zur heutigen Ausgabe von Jazz und mehr. Hier bei Radio Z begrüßt euch ganz herzlich der Horst. Ich habe ein kleines technisches Problem im Moment. Das habe ich selber verursacht, leider. Es ist zu kompliziert zu erklären, liebe Hörerinnen und Hörer. Die heutige Ausgabe von Jazz und mehr ist Irene Ibey gewidmet. Und in einer kleinen Programmänderung habe ich jetzt ein Stück herausgesucht, was wir soeben gehört haben. Das war Irene Ibey mit Steve Lacy. Und die Besetzung werde ich euch später mitteilen und auch alles Weitere. Das war soeben das Stück Prospectus und der Text. Das erzähle ich alles später. Auf jeden Fall die heutige Sendung gewidmet Irene Ibey. Sie verstarb am 11. August. Im Alter von 87 Jahren, Irene Ibey und Steve Lacy, ein Paar. Zur Geschichte ganz kurz, sie lernten sich Ende der 60er Jahre interessanterweise in Rom kennen und stellten fest, dass sie nicht nur künstlerisch, sondern auch menschlich Gemeinsamkeiten haben und waren von da ab zusammen und haben eine ganze Menge an hervorragender Musik aufgenommen, veröffentlicht und natürlich auch live gespielt, wie das soeben gehörte. Das war eine Aufnahme vom 12. Februar 1983 in der Roten Fabrik in Zürich. Irene Ibey, Schweizerin, und Steve Lacy aus den USA, der dann auch lange in Europa gelebt hat. Sie lebten zusammen eine Zeit lang in Paris zum Beispiel und so weiter. Also das soeben gehörte Prospectus, der Text stammt aus verschiedenen Prospekten, deswegen der Text. Wer ihn verfasst hat, das kann ich vielleicht auch noch gleich verraten, dann ist das erledigt sozusagen. Prospectus, der Text von Blaise Sandres. Und was wir jetzt hören werden, ist ein längeres Stück. Das wollte ich eigentlich gegen Ende der Sendung präsentieren, aber wir machen das jetzt gleich. Das stammt aus dem Album Anthem und ist der Prelude, and Anthem hören wir jetzt. Und das ist, was wir noch hören werden, ist fast die gleiche Band wie soeben. Mehr dazu danach. Ich versuche erst das mein Problem zu lösen, liebe Hörerinnen und Hörer. Steve Lacy, Irene Ibey mit Anthem und dem Lied, der Vertonung eines Textes von Ossip Mandelstam.

Wir hörten Steve Lacy und seine Mitmusikerinnen und Mitmusiker aus dem Album Anthem mit Prelude and Anthem. Die Vertonung eines Textes von Ossip Mandelstam aus dem Jahr 1918, überschrieben Die Dämmerung der Freiheit. Eine Auftragskomposition des Kulturministeriums des Landes Frankreich anlässlich des 200. Jahrestags der Französischen Revolution hat Steve Lacy das komponiert und eingespielt und auch aufgeführt live. Wir haben eine Studioeinspielung gehört vom Juni 1989. Und mit Sicherheit ist es euch aufgefallen, dass das nicht eine Sängerin war, sondern deren zwei. Das habe ich in der Eingangsaufregung ganz übersehen. Sonst hätte ich euch ein anderes Stück, ich habe etwas Längeres herausgesucht, das mir Zeit gibt für mein technisches Problem, das ich glücklicherweise, ich hoffe, gelöst habe. Was wollte ich sagen? Genau, Irene Abbey Gesang und Lavelle Gesang. Meines Wissens ist dieses Album das einzige mit zwei Sängerinnen. Wir werden auf jeden Fall im Verlauf der heutigen Ausgabe von Jazz und mehr ausschließlich Irene Abbey, ich komme hier auf Abbey, A-E-B-I geschrieben, Irene Abbey Solo hören. Das heißt also nur in Anführungsstrichen, also ihren Gesang auch ohne Doppelungen und sonstige technischen Manipulationen, die ja inzwischen gang und gäbe sind. In diesem Fall natürlich nicht. Steve Lacy, Sopran, Saxophon und Komposition. Bobby Few am Piano. Altsaxophon, Steve Potts, Jean-Jacques Avenel am Kontrabass. Am Schlagzeug, John Batch. Perkussionsinstrumente, Bongos in diesem Fall, Sam Kelly. Und an der Posaune, Glenn Ferris. Das sind die Musikerinnen und Musiker, die wir soeben gehört haben aus diesem Album aus dem Jahr 1989. Und jetzt kommt das Stück, hoffe ich, das ich eigentlich euch zu Gehör bringen wollte. Es ist ein lustiger, netter, wunderbarer Einstieg, wie ich finde. Und ich erzähle gar nicht viel. Der Text ist von Brian Geisen und es heißt Gay Berry Pop.

Wir hörten ein erstes Beispiel aus dem Album Songs. Im Januar 1981 in Paris aufgenommen. Steve Lacy hat die Musik geschrieben und spielt natürlich das Sopransaxophon. Und Brian Gysin hat die Texte geschrieben, die Steve Lacy eben entsprechend vertont hat. Brian Gysin im Jahr 1986 schon im Alter von 70 Jahren verstorben. Und Songs ist eine, wie ich finde, hervorragende musikalische Umsetzung seiner Texte. Und das soeben gehörte Gay Barry Pop, noch falsch betont. Gay Barry Pop, nochmal Bob. Gay Barry Bob. So heißt das Stück und es wurde im 1980 hat es Brian Gysin geschrieben. Gesungen hat es die Frau, um die es in der heutigen Sendung geht, Irene Abbey. Und neben Steve Lacy am Sopransaxophon hörten wir Steve Potts am Altsaxophon und Bobby Few am Piano, Jean-Jacques Avenel am Bass und am Schlagzeug Oliver Johnson. Eine hervorragende Band, mehr gibt es dazu eigentlich nicht zu sagen. Und nachdem das ja so viel Freude gemacht hat, habe ich jetzt ein Stück herausgesucht mit dem Titel Joy. Und das ist einem Album entnommen, das Packet heißt. Packet wurde im Jahr 1995 veröffentlicht und ist ein Trio-Album. Das heißt, wir hören neben Irene Abbey und Steve Lacy noch den Pianisten Frederick Shevsky. Ich habe heute wirklich, also Frederick Shevsky Piano. Also die drei hören wir. Die Stücke hat alle wiederum Steve Lacy komponiert. Und die Texte, die Lyrik für die Lieder auf Packet stammen von Judith Malina und sind aus dem Buch, aus der Sammlung Poems of a Wandering Jewish entnommen. Und Judith Malina ist Freundin, ihr merkt, es ist eine Live-Sendung und ich bin heute irgendwie, weiß auch nicht, was los ist. Sie lernte Steve Lacy, Frederick Shevsky und Irene Abbey Ende der 60er Jahre schon, ebenfalls in Rom, kennen. Und sie blieben über Jahrzehnte hinweg in Kontakt. Und Irene war so begeistert von Malinas Gedichten, dass sie letzten Endes dann durch ihr Interesse Steve Lacy dazu inspiriert hat, ein ganzes Album mit sogenannten, mit einem Zyklus von Jazz-Kunstliedern zu komponieren und zu schreiben und natürlich aufzunehmen. Glücklicherweise, wir hören jetzt das ist mit in Anführungsstrichen als Folk-Barock bezeichnet, was wir jetzt hören werden. Steve Lacy, Frederick Shevsky und Irene Abbey mit Joy.

Joy, so der Titel des soeben vertonten Gedichtes von Judith Malina oder Judith Malina, je nachdem, wie man es aussprechen will, und auf dem Album Packet zu finden, ein ja, Jazz-Kunstlied in Anführungsstrichen. Und wir werden noch mehr Stücke daraus hören im Verlauf der heutigen Sendung. Und das Stichwort Kunstlied habe ich jetzt gleich mal behalten. Wir hören als nächstes vier nacheinander sehr kurze, liebe Hörerinnen und Hörer, Lieder. Es handelt sich um Vertonungen von Texten von Francis Picabia, und die Vertonungen stammen von Christoph Gallio, und die Sängerin hat sie extra für sie komponiert, geschrieben, Irene Abbey. Und wie gesagt, wir hören jetzt diese vier kurzen Stücke von Christoph Gallio komponiert, und die Texte, wie gesagt, sind von Francis Picabia.

Wir hörten vier Miniaturen. Ich betitel es einfach mal so. Vertonte Texte von Francis Picabia, komponiert von Christoph Gallio, gesungen von Irene Abi. High Desert Songs überschrieben. Und von den Kunstliedern jetzt zur Kunst selbst, die Vertonung eines Textes von Herman Melville. Ich denke, der dürfte doch einigen ein Begriff sein, Stichwort Moby Dick. Herman Melville hat das nun folgende Gedicht Kunst im Jahr 1891 veröffentlicht. In ruhigen Stunden träumen wir voller Freude von so manchen kühnen, noch nicht verwirklichen Plan. Doch um ihnen Gestalt zu verleihen, pulsierendes Leben zu schaffen, müssen sich wie gegensätzliche Dinge begegnen und vereinen. Eine Flamme, die schmilzt, ein Wind, der gefriert, traurige Geduld, freudige Energien, Demut, doch Stolz und Verachtung, Instinkt und Studium, Liebe und Hass, Kühnheit, Ehrfurcht. Diese müssen sich vereinen und mit Jakobs mystischem Herzen verschmelzen, um mit dem Engel zu ringen, der Kunst.

mit der entsprechenden, man verzeih mir den Karlauer, Kunstpause. Wir hörten Steve Lacy, Sopransaxophon, Steve Potts, Altsaxophon, Bobby Few, Piano, Oliver Johnson am Schlagzeug und am Bass wiederum, Jean-Jacques Avenel und Gesang Irene Abbey mit einer Vertonung, mit der Vertonung eines Textes von Herman Melville, Art, im Jahr 1891 veröffentlicht. Und die soeben gehörte Aufnahme entstand 1987 im Studio Verbeer in Paris. Und jetzt habe ich eine Besonderheit dabei. Eine Live-Aufnahme, eine Duo-Aufnahme von Irene Abbey, zusammen natürlich mit Steve Lacy am Sopransaxophon. Und die Geschichte ist, eigentlich war es war nicht geplant, eine Aufnahme zu machen für eine Veröffentlichung, sondern es wurde einfach aus dokumentarischen Gründen, hat der Veranstalter damals in der Juan Miró Fundación in Barcelona Steve Lacy und Irene Abbey bei ihrem Konzert aufgenommen. Und beim Anhören der Bänder hat nicht nur er, sondern alle Beteiligten festgestellt, dass es sich tatsächlich um eine ganz besondere Aufnahme handelt, die man unbedingt veröffentlichen muss. Und das ist glücklicherweise auch geschehen. Aber da eben die ursprüngliche Absicht nicht war, einen Tonträger aufzunehmen, ist natürlich die Klangqualität nicht so, wie sie Tonträger aufzunehmen, ist natürlich die Klangqualität nicht so, wie sie hätte sein können. Auf der anderen Seite ist es dadurch für mich umso lebendiger. Und wir hören jetzt die beiden im Duo mit Art noch einmal. Und dann hören wir Steve Lacy, der uns zu den folgenden vier Stücken, die nach Art kommen, ein klein wenig erzählt. Ich verrate nur eines, es handelt sich um Vertonungen von Gedichten von Kurt Schwitters. Aber das erzählt uns Steve Lacy dann selbst und ihr hört dann auch, sein Mikrofon ist nicht unbedingt optimal eingestellt, um es mal so auszudrücken, aber man versteht schon, was er sagt. Ja. Hören wir nun vom 8. Juni 1995 in der Juan Miró Fundación in Barcelona Steve Lacy und Irene Abbey.

Ja.

Steve Lacy und Irene Abbey. Das Album heißt The Juan Miró Foundation Concert, wurde 1999 veröffentlicht und ist entstanden bei einem Konzert am 8. Juni 1995 in der Juan Miró Stiftung in Barcelona. Und von dieser Live-Aufnahme jetzt zu einer Studioaufnahme kann ich nicht sagen, weil sie im Haus aufgenommen wurde im April 1998. Von Februar bis April sind die Aufnahmen entstanden, 1998, in dem Haus, das Irene Abbey und Steve Lacy damals in Paris, in der Nähe von Paris, bewohnt haben. Und das ist natürlich auch etwas anderes, ne? Daheim in der Wohnung, neudeutsch Home Recording zu machen. Aber was herauskommt, hat klanglich natürlich Studioqualität und ist sehr atmosphärisch. Sands heißt das Album, auf John Zorns Label Zadig veröffentlicht, 1998. Und auch auf Bitten von John Zorn hat eben Steve Lacy zahlreiche Soloalben eingespielt, sehr, sehr viele Live-Mitschnitte. Aber in diesem Fall handelt es sich ja, wie schon gesagt, um einen Home-Mitschnitt, um Home-Recordings. Und erstmalig die Vertonung eines Textes von Allen Ginsberg. Allen Ginsberg hat den Text, das Gedicht Song, im Jahr 1954 geschrieben und veröffentlicht. Veröffentlicht wurde es ein bisschen später. Allen Ginsbergs Song, so schlicht, ist ein Liebeslied, aber für die 50er Jahre schon sehr außergewöhnlich. Und das hat Steve Lacy vertont und Irene Abbey hat das Ganze wunderbar umgesetzt, wie er es selbst im Begleittext auch nochmal zusätzlich erwähnt. Aber wir hören das ja jetzt.

Ja, es ist euch mit Sicherheit aufgefallen, dass es sich um dasselbe Stück handelt, nur in einer anderen Besetzung. Also kein Duo, sondern ein Quintett. Und neben Steve Lacy und Irene Abbey haben wir John Batch am Schlagzeug gehört, am Bass wiederum Sasha Gavenel und an der wunderbaren Posaune George Lewis. Ja, genau, George Lewis. Und das ist auf dem Album The Beat Suite zu finden. Und darauf hat Steve Lacy insgesamt 10 Stücke versammelt, die alle von sogenannten, Dichtern der sogenannten Beat Generation oder der so, ich meine nicht der sogenannten, sondern der so genannten Beat Generation geschrieben haben. Und das, was wir so eben gehört haben, war natürlich wiederum Song, nicht zu zweit als Home Recording, sondern im Studio und nicht im Jahr 1998, sondern 2001 im Studio Verbeer in Paris wurde The Beat Suite aufgenommen. Und das war Song von Allen Ginsberg. Und jetzt geht's weiter mit einem Dichter namens Robert Creeley, den man auch beruhigt zu den Dichtern der Beat Generation zählen kann. Und beim Konzert in der Fondation, in der Juan Miró Fondation in Barcelona, haben sie auch 3 Stücke von Robert Creeley gespielt. Also Steve Lacy und Irene Abbey. Und die hören wir nacheinander. Und nicht nur das, sondern die, ja, wie soll ich das jetzt ausdrücken, die Einspielungen mit Musikern, ja genau, mit Band oder wie man immer das nennen will. Ihr werdet es selbst hören. Zuerst kommt die Duo-Einspielung, die Duo-Version und dann die entsprechende aus Nine, Quatsch, aus Futurities, so heißt das Doppelalbum, mit auf dem eine ganze Reihe insgesamt, wenn ich mich nicht verzählt habe, sind es 20 Gedichte von Robert Creeley vertont worden. Und als erstes hören wir eine Widmung an Jack Kerouac und sie heißt Jack's Blues. Hören wir dann in 3 Versionen und anschließend hören wir Heaven und Train Going By von Robert Creeley im Arrangement von Steve Lacy, gesungen von Irene Abbey. Für alle, die später in die Sendung gekommen sind, die heutige Ausgabe von Jazz und Mehr ist Irene Abbey gewidmet. Sie verstarb am 11. August 2026 im Alter von 87 Jahren. Jack's Blues.

Steve Lacy und Irene Abbey. Wir hörten ja drei Vertonungen von Gedichten, um es mal ganz kurz zu machen, von Gedichten von Robert Creeley. Und die Versionen wurden den Alben Futurities, jetzt habe ich es richtig, und der schon erwähnten Beat Suite entnommen und natürlich der Live-Mitschnitt in Barcelona. Das war jetzt der jetzt habe ich den Faden verloren, liebe Hörerinnen und Hörer, ich merke, es ist schon spät. die Beat-Dichter. Ja, sag mal, was ist heute? Heute ist nicht mein Tag, liebe Hörerinnen und Hörer, aber ich will hier nicht rumjammern, sondern und dass wir uns gute Musik anhören. Und das tun wir jetzt schon die ganze Zeit und ich bin gerade immer noch am Überlegen, was wir uns als nächstes anhören könnten. Jack Kerouac, Jack's Blues, den wir ja in drei Versionen gehört haben, von Robert Creeley. Das war genau, jetzt habe ich den Übergang wieder. Müssen wir natürlich auch eine Vertonung hören. Und das wäre das Öffnungsstück auf der Beat Suite von Steve Lacy. Und das ist die Vertonung eines Gedichtes von Jack Kerouac. Aber jetzt muss ich ja mal nachschauen. Weil das habe ich jetzt auswendig nicht mehr parat. Wave Lover aus Old Angel Midnight. Jack Kerouac im Jahr 1959 veröffentlicht. Denn bei der Beat Suite sind sämtliche Texte dabei, vorbildlich im Jahr 2001 aufgenommen, wie gesagt. Und bevor ich jetzt noch länger rumlabe, hören wir uns Wave Lover.

Wave Lover aus Old Angel Midnight von Jack Kerouac im Jahr 1959 geschrieben. Im selben Jahr erschien William S. Burroughs, ja, kann man das Roman nennen? Doch, würde ich schon sagen, Naked Lunch. Und daraus hören wir jetzt einen Ausschnitt in der Vertonung von Steve Lacy mit den soeben gehörten Musikern und natürlich Irene Abbey.

Naked Lunch von William S. Burroughs, zumindest ein kleiner Ausschnitt. In diesem Fall noch ein weiteres Stück war das aus The Beat Suite von Steve Lacy, eingespielt zusammen mit Irene Abbey und an der Posaune George Lewis, am Bass Jean-Jacques Avenel und am Schlagzeug John Batch. Das nächste Stück, das wir hören werden, ihr erinnert euch vielleicht an den Anfang der Sendung, und da haben wir Gay Barry Bob gehört aus dem Album Songs, 1981 in Paris aufgenommen. Und da hat Steve Lacy Texte, Gedichte, Lyrik von Brian Gysin schreibt sich G-Y-S-I-N, für alle, die sich für seine Werke interessieren. Kann man ja auch schön inzwischen im Netz nachgucken. Brian Gysin. Und das nächste Stück ist die Vertonung eines Gedichtes mit dem Titel Nowhere Street. Und das habe ich vor allem auch herausgesucht, weil eines habe ich bisher komplett unterschlagen, nämlich dass Irene Abbey eigentlich Violinistin ist, war, in diesem Fall muss ich das ja sagen, aber eben ja, zum Gesang gefunden hat, und dass sie eine verdammt gute Violinistin ist, das können wir beim nächsten schönen, ausgedehnten Solo im Stück Nowhere Street hören. Aus dem Album Songs, hätte ich fast vergessen.

Nowhere Street aus dem Album Songs, aufgenommen im Januar 1981 in Paris. Steve Lacy, Steve Potts, Bobby Few, Jean-Jacques Avenel und Oliver Johnson haben wir gehört. Und natürlich Irene Abbey, Gesang und Violine. Wir haben eingangs ein Stück gehört aus der Trio-Aufnahme Packet, die in mehrfacher Hinsicht eine Besonderheit auch im gesamten Werk Steve Lacys darstellt. Eine Trio-Einspielung, Gesang, Piano und Sopransaxophon. Und wie er es ja auch selbst in Anführungsstrichen betitelt hat, ein Zyklus von Jazz-Kunstliedern. Die Vertonung von Gedichten von Judith Malina, die 1982 unter dem Titel Poems of a Wandering Jewess, also Gedichte einer wandernden Jüdin, veröffentlicht worden. Und daraus hören wir jetzt, also aus dem Album, das Album heißt Packet, und wir hören die Vertonung von drei Gedichten, außer Irene Abbey.

Mit Gesang und Steve Lacy Sopransaxophon hören wir noch Frederik Schewski am Piano mit zuerst The Hour is Late, gefolgt von First and Last Pain und abschließend Do Not Judge Me Lightly.

Wir hörten drei Lieder aus dem Album Packet. Zuletzt Do Not Judge Me Lightly, davor First and Last Pain und eingangs The Hour Is Late. Und das stimmt in diesem Fall tatsächlich. Und zum Abschluss der heutigen Ausgabe von Jazz und mehr noch ein weiteres Stück aus Songs, Steve Lacy und Brian Geisen. Und wir hören noch Steve Potts und Bobby Few, Shoshak Avenel und Oliver Johnson und natürlich Irene Abbey mit Somebody Special. Tschüss, Servus und Ade, sagt der Horst.

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Hallo und guten Morgen zu den Audiopads. Für euch ist heute wieder der Mike an Musikauswahl. Und ja, wer mir die letzten Monate zugehört hat, der weiß, dass ich recht wortreiche Sendungen hatte. Da wir sehr viel über Festivals, unter anderem auch das eigene Festival, berichtet haben. Und deswegen habe ich euch heute eine Reihe an Musik mitgebracht, die seit, naja, würde ich mal sagen, einem guten halben Jahr bei mir auf dem Tisch liegt und die nicht vom Plattenspieler runterkommt, so richtig. Es gibt ja so Platten, okay, da hörst du ein, zwei Mal rein und ja, dann schaust du mal, wie du die dann irgendwann runterbekommst. Aber ja, die folgenden Platten oder die Auswahl, die ich heute mitgebracht habe, Entschuldigung, die liegt schon ein halbes Jahr und will nicht so recht weg. Deswegen gibt es heute eine recht dunkelbunte Mischung für euch. Und deswegen genug gesagt und jetzt schön weiter mit Musik. Viel Spaß mit den Audiopads.

Moment hört ihr noch ein Stück von dem Act Admiral, habe ich vorher auch noch nicht gekannt. War quasi ein Päckchenfüller. Ich weiß nicht, ob ihr das kennt. Ihr bestellt ein, zwei Platten bei einem Label und die Platten, die sich offensichtlich schlecht verkaufen bei Labels, stecken die da manchmal kostenlos mit rein. Und das ist zum Beispiel eine Admiral, nennt sie sich. Ich finde die gar nicht so schlecht für geschenkt. Genau, und davor habt ihr Afar Odea gehört, ein ganz toller Act aus Leipzig, der auch dieses Jahr am Festival der Bohr spielen wird. Ich freue mich da sehr drauf. Ja, weiter mit Admiral und ich spiele euch dann danach noch eins von Afar Odea.

Gerade eben war der Act Animal Vegetable Mineral zu hören und der ist mit dem Track Girls Chat Room, den wir gerade gehört haben, auf dem Resonance Sampler rausgekommen. Ein ganz toller Sampler, der sich mit 10 Jahren Schaffenskraft und Veröffentlichungen des tollen Labels, Glasgow Labels Invisible Inc. auseinandersetzt. Sehr, sehr toller Sampler, von dem ich euch nachher noch ein bisschen mehr spiele.

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1: Im Moment läuft Underworld. Davor hörten wir Blow Monkeys mit Save Me, ein legendärer Track, der erschienen ist auf dem Sampler A Love from Outer Space. Das ist auch ein ganz toller Sampler, wie ich finde. Aber ja, jetzt weiter mit Underworld.
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Leute, die erste Stunde ist schon wieder rum. Wie im Fluge, und bevor wir hier auf einem Beat festkleben, habe ich jetzt die Snapped Angles aus England drauf liegen. Genau, und gefolgt von Avalanche Kaito, auch ein toller Act, der bei uns auf dem Festival Labor spielen wird. Genau, viel Spaß mit der zweiten Stunde Audio Pads mit dem Mike.

Avalanche Kaito. Aus Belgien und Burkina Faso. Ein unglaubliches Trio, wie ich finde. An denen arbeite ich, glaube ich, jetzt schon 3 Jahre, dass ich die nach Deutschland bekomme. Und die spielen dieses Jahr am Festival Labor, Leute. Also, wenn ihr die nicht verpassen wollt, dann kommt doch mal auf unser schönes Festival und schaut euch die an. Ich glaube, es wird eine ganz schöne Messe.

Auch ein ziemlich geiler Act, den ich jetzt erst entdeckt habe. Jay Way Nailgun mit dem Album 45 Pounds. Ist ein New Yorker Act und spielt dieses Jahr das erste Mal in Deutschland auf dem Berlin Atonal. Ich bin schwer versucht, da hinzugehen, aber zum Atonal später noch mehr. Jetzt erstmal weiter mit Jay Way Nailgun.

schön lo-fi und aggressiv kommt Spectra Negra hier daher. Ich hatte sie euch letztes Jahr schon vorgestellt in der Sendung zur Tower Transmission. Und ja, sie hatten ihr First Album quasi rausgebracht auf dem Hands Labels und es ist sehr zu empfehlen, wie ich finde. Sind sehr große Namen drauf, wie zum Beispiel auch N. Unruh, euch vielleicht noch bekannt von Einsturz zu Neubauten aus den Gründungsjahren, und Alexander Monroe, der Philosoph, ist auch da und auf dem Album zu hören und gibt ein paar Worte. Also ja, Spectra Negra, Empire nennt sich das Album, sehr geil.

Das war eben nochmal Espectra Negra, eine Spanierin, die mittlerweile in Berlin ansässig ist. Und ja, die hat ihr erstes Soloalbum auf Hands Records rausgebracht und daraus hörten wir gerade, lasst mich nachschauen, Online Territories. Und es geht weiter mit ähnlich großem Inhalt. Ihr wisst ja, ich bin auch Freund schlechter Nachrichten, denn dieses Schöngerede und Schöngesehe bringt leider gar nichts. Und deswegen recht gehaltvolle Tracks jetzt gerade noch von dem Album Empire von Espectra Negra. Exchanges, along with the global market and global circuits of production, has emerged a global order, a new logic and structure of rule, a new form of sovereignty. Empire is the political subject that effectively regulates these global exchanges, the sovereignty power that governs the world. Sovereignty has taken a new form, composed of a series of national and supranational organisms united under a single logic of rule. This new global form of sovereignty is what we call empire.

Klassiker von 2014 schon und das dürfte somit die einzige Platte sein, die nicht aus dem letzten halben, dreiviertel Jahr stammt, aus dieser Sendung. Aber ja, die kriege ich genauso wenig von meinem Plattenteller. Finde ich nach wie vor eine super Single, ist auf Galacturi erschienen. Herz Jüning, Paradise.

Was wir heute Wachstum nennen, ist in Wirklichkeit ein karzinomatöses, zielloses Wuchern. Wir erleben gegenwärtig einen Produktions- und Wachstumsrausch, der wie ein Todesrausch anmutet. Er täuscht eine Vitalität vor, die das Nahen einer tödlichen Katastrophe verdeckt. Die Produktion gleicht immer mehr einer Destruktion. Die Selbstentfremdung der Menschheit hat womöglich jenen Grad erreicht, der sie ihre eigene Vernichtung als ästhetischen Genuss erleben lässt. Was Walter Benjamin damals über den Faschismus gesagt hat, gilt heute für den Kapitalismus.

Ihr Lieben, ich muss ein bisschen runterfahren, denn ich habe echt noch ein bisschen was mit für euch. Das war eben nochmal Spectra Negra und jetzt liegt ein ganz, ganz tolles Album drauf, wie ich finde. Unter dem Namen Eros ist es erschienen und Eros spielt dieses Jahr auch auf dem Berlin Atonal. Ist zwar noch nicht veröffentlicht, aber es wird in den Kanälen schon auf jeden Fall darüber informiert, dass sie auftreten werden auf dem Atonal. Eros.

Bitte schön, was ist das?

Das war Eros von dem Album Your Truth is a Lie und wir hörten gerade Schlag, spiel mir die Hände, in die Hände. Und das ist ein Feature von Rosa Anschütz. Dieses ganze Album liest sich quasi wie ein Who is Who der, ja, des elektronischen Untergrunds und der, naja, sagen wir mal, experimentellen MusikerInnen. Zum einen wären da Liam Anderson, Boris Wilstruff, den man kennt. Produzent der Einstürzenden Neubauten, der ist mit dem Lineup, Carl O'Connor, kennt man auch, Rosa Anschütz und Annie Hogan. Also von daher, das ist wirklich ein Who is Who auf diesem Album. Und ja, genug gequatscht, es ist ein wirklich tolles Album, Eros. Und die spielen dieses Jahr auf dem Berlin Atonal. So wie zum Beispiel auch Merzbo zusammen mit Igor Calavera von Sepultura. Also da sind wieder richtig wahnsinnige Mischungen zu hören. Zum Beispiel auch, ich weiß nicht mit wem, muss ich nochmal nachschauen, bevor ich euch Quatsch erzähle.

Eros mit dem Titel Crawling Man und es ist erschienen auf dem Album Your Truth is a Lie. Wirklich ein super tolles Album, wie ich finde. Und wie ich schon angekündigt habe, spielen die einen seltenen Gig auf dem Berlin-Atonal, wie zum Beispiel Amnesia Scanner ist dabei, Bendik Giske zusammen mit Sam Barker. Empty Set wird was Neues vorstellen. Creant wird kommen, das ist Pugh's Mary und Rainy Miller. Ja, Merzbo, Igor Cavalera und Eraldo Bernocchi werden ein super seltenes Line-Up bilden. Jay Wayne Elgan, was wir vorhin zweimal gehört haben, wird auch kommen. Also Leute, ich finde dieses, es ist ja noch lange nicht alles angekündigt, was dort spielen wird, aber das finde ich tatsächlich ein Wahnsinns-Line-Up schon jetzt für Leute wie mich. Genau, wird vom 27. bis 31. August stattfinden in Berlin im Kraftwerk. Wer schon mal im Tresor war, weiß, wo das ist. Your Truth is a Lie ist auch der Closing Track von diesem Album und den hören wir gerade. The same God laughed.

Dieses tolle Album wollte ich euch natürlich auch nicht vorenthalten. Das war Penelope Traps mit dem Album A Requiem. Und das ist auf One Little Independent erschienen dieses Jahr. Ja, das war's von mir. Ich schließe mit ein paar Tönen noch von Penelope Traps und bedanke mich für das Leihen eurer Ohren. Ich hoffe, es war was dabei. Ich weiß, es war wild. Ja, ich hoffe, euch nächsten Monat wieder zu hören. Da gibt es dann wieder mehr Wortanteil, weil wir dann ein Festival aus dem Vogtland vorstellen, was auch schon sehr viele Jahre gibt. Und dann habe ich auch wieder mehrere Studiogäste. Also freut euch bis dahin und ja, passt auf euch auf, habt euch lieb, genießt die Zeit und bis nächsten Monat. Ciao, ciao, ahoi, der Mike.

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0: Hallo und willkommen bei Z auf der 95,8 MHz, DAB Plus im Kabel und im Stream auf www.radio-z.net. Heute am Dienstag, den 15. September, begrüßt euch Mörtel an Mikrofon und Technik mit der Tagesübersicht. Bis 15 Uhr starten wir mit dem Kaffeesatz, eine Stunde lang bunt gemischte Musik mit Songs von Aldous Harding, Ibibio Sound Machine, Tricky und vielen mehr. 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
1: Der heutige Beitrag unserer Sendereihe Einmischen Possible dreht sich rund um das Thema Ehrenamt. Denn die Woche des bürgerschaftlichen Engagements findet gerade vom 11. bis zum 20. September statt. Auch in Nürnberg gibt es einen Programmpunkt, die Freiwilligenmesse. Wir stellen euch das Event heute im Stoffwechsel mal genauer vor. Außerdem gibt es einen aktuellen Vogel der Woche, das ist dieses Mal die Rötelschwalbe. Und es geht zum Ende der ersten Stunde um den Antifa-Ost-Prozess. Jahrelange Ermittlungen, ein laufender Strafprozess und eine schwere psychische Krise. Der Fall von Henry A. wirft Fragen auf, die über das Antifa-Ost-Verfahren hinausgehen. In der zweiten Stunde hören wir dann eine aktuelle Ausgabe vom Özgür-Radio. Da ging es schwerpunktmäßig um die Wahlen in Sachsen-Anhalt.
0: Und das alles hört er zwischen 16 und 18 Uhr beim Stoffwechsel. 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Bis 21 Uhr Powerplay mit Radio Pauke, die Sendung für Lo-Fi, Noise Rock, Elektropop, Post-Rock, Post-Punk und andere handgemachte Musik mit Axel Nährlich im Rahmen der Sendereihe Powerplay. Bis Mitternacht heißt Jazz und mehr und ewig stampft die Jazz- und Mehrmaschine. Und dann noch von Mitternacht bis um zwei die Audiopads Rare and Lovely Indie Music. Heute eine Wiederholung. Im Anschluss noch die Wiederholung aller Sendungen von 2 Uhr bis 14 Uhr auf DAB Plus im digitalen Kabel und auf www.radio-z.net. 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

0: Plattenbau.
1: Der Milliardär besitzt 1000 Mal eine Million. Also nicht 10 Mal, nicht 100 Mal, sondern 1000 Mal eine Million. Das müssen wir überlegen. In Wirklichkeit hat er das alles geerbt. Das finde ich ungerecht.

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Macht Spaß reinzuhören, oder? Sincere Engineer heißt die Band und ihr aktuelles Album ist gerade frisch erschienen. Ende Juni ist es rausgekommen. Probable Clause ist der Titel. 11 Tracks sind drauf zu finden und ihr findet das Ganze auch über Bandcamp. Einfach nach Sincere Engineer suchen, da findet ihr die Band aus Chicago. Und die sind auch gerade so ein bisschen auf Tour, allerdings im Moment noch in den USA. Im Januar kommen sie aber nach Europa und da gibt es dann zumindest so ein paar Auftritte, sowas wie Antwerpen, London, Manchester und 23. Januar Berlin. Wir hören gleich nochmal rein in das Album Probable Clause von Sincere Engineer. Aber was erwartet euch sonst noch in dieser Stunde, Castrop? Ja, buntes, aktuelles Musikgeschehen tatsächlich. Ich habe jede Menge Neuheiten reinbekommen, die ich euch nicht vorenthalten möchte. Da wird es richtig bunt, zwischendurch punkig und ganz unterschiedlich. Und es gibt natürlich das Album der Woche. Das kommt in dieser Woche ganz neu mit dem frischen Album von Scheitern 3000. Jetzt aber viel Spaß beim Reinhören. Hier kommt Sincere Engineer mit A Perfect Crime.

In der vergangenen Woche habe ich euch schon ein paar Tracks gespielt von The Secret Songwriter Union. Das Ganze gibt's über Bandcamp und so secret, wie ihr wisst, ist das Ganze ja gar nicht. Frieda Gräf, Nightbird und Mekkele sind am Start. Und über die Bandcamp-Seite von Mekkele könnt ihr diese schöne EP nicht nur anhören, sondern euch auch besorgen, wenn ihr Lust drauf habt. Der Track, den es heute aus der EP gibt, trägt den schönen Titel Silver Stallion.

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1: Und wir hören Reis aus ihrem Album Untiefe mit dem Track Reis from

Tannenbaum melden sich mit einer 3-Track-EP zurück. Das Ganze nennt sich Bruchstücke, ist vielleicht so eine Vorankündigung auf ein neu entstehendes Album. Vielleicht haben sie auch schon mehr Tracks fertig. Insgesamt sind es 3 Tracks. 2 davon hört ihr jetzt: einmal Bonn und danach gibt's Fußnoten. Viel Spaß mit Wohnbau.

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1: Blasphemy, das ist Track Nummer 6 auf der neuen Scheibe von Romance Nailed It. Deren aktuelles Album In Need of Romance Intervention, das erscheint an diesem Freitag, den 18. September. Müsst ihr euch also noch ein paar Tage gedulden oder vorher mal bei Bandcamp vorbeigucken. Wir hören auf jeden Fall erstmal Blasphemy und danach Better Go.

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1: Unentschieden für immer, so lautet der Titel unseres Albums der Woche in dieser Woche, stammt von Scheitern 3000. Ist jetzt endlich und ganz frisch da, auch über Bandcamp zu haben. Am 4. September war Release beim Label Pretty on the Inside. Das ist ein Sublabel von Audiolied. 15 Songs sind drauf, ist so ein bisschen Punk mit Indie-Rock und Co. Melancholisch, vielleicht auch ein bisschen gute Laune und zum Mitsingen. Das Trio kommt auf jeden Fall auf Bremen, ist ihr zweites Album. Mit dabei Mello, kennt ihr von Team Scheiße, und Henry und John. Auf jeden Fall ein toller Titel für ein Album, Unentschieden für immer. Das Ganze gibt es übrigens auch auf Vinyl, falls ihr interessiert seid. Und komplett reinhören könnt ihr natürlich über die Bandcamp-Seite von Scheitern 3000. Für dieses Castrop habe ich drei Stücke aus der Scheibe rausgesucht. Wir starten mit Track Nummer 7, das ist das Taubenlied. Danach gibt es Parkplätze für euch, Track Nummer 13. Und den letzten Track auf dem Album, so traurig, Herz zerbricht. Viel Spaß mit Scheitern 3000.

0: Mehr aus unserem Album der Woche von Schaltern 3000, Unentschieden für immer, gibt's natürlich am Mittwoch, Donnerstag und Freitag hier im Castrop bei Radio Z. Wo denn sonst?
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0: Das eingegebene Ziel kann nicht gefunden werden. 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
1: Antifa auf Klassenfahrt stammt von Das Aus der Jugend. Wehr dich gegen die Pflicht heißt deren aktuelle EP und den gleichnamigen Track werden wir auch noch hören. Die sind übrigens auch auf Tour mit am Start mit Scheitern 3000. Ist bestimmt eine nette Kombination, beide gleichzeitig live zu erleben, aber erstmal nur im Norden, weniger hier im Süden. Mal gucken, ob es da noch irgendwann weitere Termine gibt. Hier kommt auf jeden Fall Wehr dich gegen die Pflicht.

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1: 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Wir bleiben auf jeden Fall jetzt ein bisschen punkig unterwegs. Es gibt ein neues Album von einer Band aus Berlin, die sind zu fünft unterwegs. Und ja, das neue Album klingt ganz prima, finde ich. Allerdings müsst ihr euch noch ein bisschen gedulden. Auch das erscheint erst Ende dieser Woche. Es war Mord kommen aus Berlin, zwei Gitarren, Bass, Schlagzeug und ein Sänger gibt's, schreiben sie auf ihrer Seite. Sie singen in deutscher Sprache, dabei sind die Texte oftmals mehr phonetische Willkür als platzierte Poesie. Ja, genau, sperriger, düsterer Punk mit vielen Rhythmuswechseln. Was soll ich da noch mehr erzählen? Hier kommt Biodeutsch, der letzte Track auf der neuen Scheibe Frühling der Verräter von Es war Mord.

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1: Ein letzter neuer Track geht bestimmt noch in dieser Stunde. Kastrop kommt über Rookie Records rein. Cake or Death, so heißt das Ding. Klingt erstmal ganz witzig, stammt aber von den Bates. Das heißt, reinhören, worüber sie da genauer singen.

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1: Und das war's mit einer Stunde Castrop am Dienstag. Nachzuhören eine Woche lang in der Radio Z Mediathek, www.radio-z.net oder in der Wiederholung am Mittwoch auf DRB Plus im Kabel oder im Stream auch unter www.radio-z.net. Ich sag Tschüss, bis nächsten Dienstag. Für euch am Mikrofon und Technik Pyro. Macht's gut, bis denne.

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Hallo und herzlich willkommen zum Stoffwechsel, dem Magazin für Kultur und Politik hier bei Radio Z am Mikrofon und an der Technik für euch Heike Demmel. Und das sind die Themen in dieser Stunde. Der heutige Beitrag in unserer Sendereihe Ein Mission Possible dreht sich rund um das Thema Ehrenamt. Denn die Woche des bürgerschaftlichen Engagements findet gerade vom 11. bis zum 20. September statt. Auch in Nürnberg gibt es einen Programmpunkt, die Freiwilligenmesse. Wir stellen euch das Event einmal vor. Nix wie raus zum Vögel beobachten und sich ablenken. Das dachte sich der Rudi nach der Wahl in Sachsen-Anhalt und er traf zum Trost auf schwarz-rote Vögel. Deshalb ist der Vogel der Woche heute die Rötelschwalbe. Am Ende unserer heutigen Sendung blicken wir auf den Antifa-Ost-Prozess. Denn im Dresdner Antifa-Prozess wird nun ohne einen der Angeklagten weiterverhandelt. Denn er liegt seit einem Suizidversuch schwer verletzt im Krankenhaus. Und wir legen hier erstmal musikalisch los mit Grandma's House und Dog.

0: Miteinander Zukunft gestalten. Unter diesem Stern steht die aktuelle Woche. Vom 11. bis zum 20. September findet jedes Jahr die Woche des bürgerschaftlichen Engagements statt. In ganz Deutschland gibt es Events rund um das Thema Ehrenamt und auch Nürnberg ist dabei. Die Stadt Nürnberg lädt am 19. September ein zur Freiwilligenmesse im Heiliggeistsaal am Hans-Sachs-Platz 2. Was genau sich hinter der Freiwilligenmesse verbirgt, was ehrenamtliches Engagement eigentlich ist und warum es so wichtig ist, darüber hat mein Kollege Felix Sommerburger mit Elisabeth Ries gesprochen. Frau Ries ist Referentin für Jugend, Familie, Senioren und Soziales der Stadt Nürnberg.
1: Bei der Nürnberger Freiwilligenmesse sind alle eingeladen, sich zu informieren, die schon mal mit dem Gedanken gespielt haben, sich ehrenamtlich zu engagieren. Wir haben da sehr, sehr viele Partnerinnen und Partner mit unterschiedlichsten Organisationen und Schwerpunkten, die sich vorstellen. Man kann da durchschlendern, kann Gespräche führen, kann sich mal ein bisschen einen Überblick verschaffen, was es alles für Bereiche und für konkrete Aufgabenfelder im Ehrenamt in Nürnberg gibt. Und hat da einen guten Überblick und vielleicht, und das ist auch die Erfahrung der letzten Jahre, vielleicht findet der ein oder andere eine Anregung, einen Impuls und bleibt dann sozusagen hängen und wird selbst aktiv.
2: Vielleicht müssen wir da kurz noch die Begriffe klären. Ich habe gerade bürgerschaftliches Engagement verwendet. In Nürnberg heißt es Freiwilligenmesse. Es geht um das Ehrenamt. Was sind das denn genau für Stellen? Was versteckt sich denn hinter dem Begriff Ehrenamt?
1: Ehrenamt sind Tätigkeiten, die Menschen tun, ohne dass sie dafür bezahlt werden, ohne dass sie sozusagen das beruflich tun und ihren komplettes Lebensunterhalt damit verdienen. Ehrenamt oder Engagement ist eben, man wird tätig, man tut etwas, weil man es freiwillig tut, und das ist dann der dritte Begriff, weil man sagt, ich möchte der Gesellschaft etwas geben, ich möchte mich weiterentwickeln, ich möchte meinen Horizont erweitern, ich möchte Dinge tun, die nicht nur meinem persönlichen Nutzen dienen, sondern der Gesellschaft.
2: Gibt es denn Beispiele oder fällt Ihnen spontan jetzt Vereine oder Personen ein, die in Nürnberg ehrenamtlich agieren?
1: Es gibt hunderte von Organisationen in Nürnberg, die von Ehrenamtlichen getragen, organisiert und am Leben gehalten werden. Also da kann man sich im Sport umgucken, da gibt es ja sehr, sehr zahlreiche Vereine, wo die Funktionäre und die Trainerinnen und Trainer das ehrenamtlich machen. Es gibt im Bereich Bildung und Soziales ganz, ganz viele Einsatzfelder, von der Vorlese-Oma im Kindergarten bis zum ehrenamtlichen Besucher im Seniorenheim, der dort Menschen besucht und begleitet. Es gibt die unterschiedlichsten Felder, auch in der Kultur, in der Gesundheit, für Umwelt und Natur. Also wenn Sie an Menschen denken, die zum Beispiel Wanderwege kennzeichnen oder Menschen, die sich engagieren, um Schmutz und Dreck vom Wörthersee aufzuklauben und vieles, vieles mehr. Also das Ehrenamt ist wirklich in allen Bereichen der Gesellschaft aktiv. Noch nicht erwähnt habe ich das sogenannte Blaulicht-Ehrenamt, also die Freiwilligen Feuerwehren, die Rettungsdienste, die Wasserwacht, also alles, wo es auch tatsächlich um Menschenleben und um Gesundheit geht. Also es gibt sehr, sehr, sehr viele Einsatzfelder. Man kann eigentlich sich kaum vorstellen, wo es kein Ehrenamt gibt.
2: Rund 50 ehrenamtliche Vereine aus Nürnberg sind auch auf der Freiwilligenmesse in Nürnberg am 19. September vertreten. Gibt es Vereine oder Angebote, die Sie da nochmal gern besonders vorstellen möchten, die vielleicht auch schon öfter dabei waren, auf die man sich da freuen kann, wenn man da durch die Stände spaziert?
1: Eigentlich möchte ich gar keine einzelne Organisation namentlich herausheben, weil sie alle in ihren Bereichen sehr, sehr Gutes tun und sehr interessante Tätigkeiten zu offerieren haben. Ich habe es gerade schon gesagt, also die Bereiche sind wirklich, wir haben es versucht ein bisschen zu clustern, auch in unserer Broschüre, dass man sich einen Eindruck verschaffen kann. Es geht also wirklich los mit B wie Bildung, Kinder, Jugend, Familie, dann kommt Gesundheit, dann kommt Kultur und Freizeit, Sport, Umwelt, Natur, Integration und Migration, Seniorinnen und Senioren, Soziales, Demokratie und Entwicklungsarbeit. Also auch das sind ja Themen, wo man sich engagieren kann, über die Grenzen unserer Stadt hinaus. Und deswegen, eigentlich möchte ich keinen einzelnen Verein nennen, sondern Ihnen wirklich ans Herz legen, sich entweder persönlichen Eindruck zu verschaffen oder vielleicht vorher auch, wenn man neugierig ist, auf engagiert.nürnberg.de sich mal die Liste der Messeteilnehmenden anzuschauen und dann aber gerne persönlich im Heiliggeistsaal mit allen ins Gespräch zu kommen.
2: Dann sprechen wir doch vielleicht lieber über das Rahmenprogramm, das es neben den Ständen noch auf der Messe geben wird. Um 10 Uhr begrüßen Sie selbst die Teilnehmenden. Mhm. Danach gibt es mehrere Impulsvorträge rund um das Thema Ehrenamt. Für wen sind denn die interessant und worum geht es da?
1: Wir haben mit den Partnerinnen und Partnern gemeinsam überlegt, was könnten denn Themen sein, die Menschen, die reinschnuppern wollen, auch nochmal interessieren. Und deswegen haben wir zum einen Vorträge vorgesehen, die für die potenziellen oder bereits ehrenamtlich Tätigen selbst interessant sind, also zum Beispiel das Thema Inklusion im Ehrenamt, wie kann man denn gemeinsam auch mit Menschen mit Behinderung oder als Mensch mit der Beeinträchtigung sich ehrenamtlich betätigen. Wir haben auch den Impuls Ehrenamt trotz Sprachbarriere, weil ja viele Zugewanderte ganz, ganz viel auch mitbringen an Potenzial, aber möglicherweise noch nicht perfekt Deutsch sprechen. Also auch das ist ein einfach nochmal ein Impuls, den man mitnehmen kann. Und wir haben aber auch das Thema Wertschätzung im Ehrenamt. Das richtet sich stärker nochmal an die Organisationen selbst, wo man dann sagen kann, was kann ich denn tun, damit meine engagierten ehrenamtlich Mitarbeitenden sich auch wirklich wohlfühlen, aufgehoben fühlen und auch gerne mit uns weiter zusammenarbeiten möchten. Also das sind so verschiedene Vorträge, die sich verschiedene Themen rund ums Ehrenamt, ums Engagement ranken und wo man nochmal vielleicht den einen oder anderen Gedanken mitnehmen kann.
2: Das heißt, es sind Impulsvorträge nicht nur für Leute, die jetzt noch kein Ehrenamt haben, aber gern eins ausführen würden, sondern auch Leute, die bereits sich engagieren, tätig sind in einem Verein oder vielleicht die Leitung von einem Verein übernehmen.
1: Genau, also auch wenn man selber Freiwillige bei sich in der Organisation hat und sich überlegt, Mensch, wie kann ich es für die einfach so machen, dass es auch passt, weil man muss ja immer auch im Blick haben, dass Ehrenamtliche einen Beruf haben, eine Familie haben, zahlreiche andere Verpflichtungen haben. Also wie kann ich zum Beispiel es den Ehrenamtlichen leichter machen, dass sie ihr Ehrenamt gut wahrnehmen können oder wie kann ich sie unterstützen? Also auch das sind Themen, die immer wieder diskutiert werden und wo man auch gut voneinander lernen kann.
2: Die Freiwilligenmesse in Nürnberg 2026 findet ja schon am kommenden Samstag, den 19. September statt, im Heilig-Geist-Saal am Hans-Sachs-Platz 2. Was muss denn Ihrer Meinung nach passieren am 19. September, Frau Ries, damit Sie die Freiwilligenmesse 2026 als erfolgreich verbuchen?
1: Erfolgreich ist die Freiwilligenmesse die letzten Jahre immer gewesen, und zwar deswegen, weil zum einen die Partnerinnen und Partner, die dort vor Ort sind, gut im Gespräch sind. Es ergibt sich auch immer wieder zwischen den Organisationen nochmal was, wo man sagt, da kann man zusammenarbeiten oder Mensch, da habt ihr eine gute Idee, die wir übernehmen oder weiterentwickeln können. Aber vor allem ist der Erfolg natürlich dann, wenn Besucherinnen und Besucher kommen, sich wohlfühlen, die Zeit schnell vergeht. Das ist immer ein Indiz dafür, dass man gute Gespräche führt. Und dann am Ende vielleicht einige, muss man gar nicht festlegen, die Zahl, aber einige Menschen eine Idee gekriegt haben, wo sie sich engagieren können und am besten gleich noch die entsprechenden Kontakte mitnehmen und sich dann melden und man dann neue Ehrenamtliche, neue Engagierte oder vielleicht auch Wiedergewonnene oder Menschen, die sagen, ich will mal was anderes machen, an anderer Stelle wiederfindet. Das wäre der Erfolg der Freiwilligenmesse.
0: Ehrenämter und Vereine vermitteln, damit mehr Menschen sich in die Gesellschaft einbringen können. Das ist das Ziel der Freiwilligenmesse 2026 der Stadt Nürnberg. Am Samstag, also am kommenden Samstag, den 19. September, kann man dort unter anderem das Theater Rote Bühne, den Fränkischen Wanderverein Nürnberg oder die Stadtmission Nürnberg kennenlernen und viele, viele mehr. Im nächsten Teil des Interviews mit Frau Ries von der Stadt Nürnberg sprechen wir darüber, wie viele NürnbergerInnen eigentlich ehrenamtlich aktiv sind, warum das Ehrenamt auch Schattenseiten hat und wie das Ehrenamt die Gesellschaft formt.

0: Bärchen und die Milchbubis war das mit Ich glaube an dich. Das Ehrenamt hat in Deutschland eine bemerkenswerte Tradition. Rund 27 Millionen Menschen in Deutschland engagieren sich ehrenamtlich. Das sind über ein Drittel der Menschen in Deutschland, die älter als 14 Jahre alt sind. Sie engagieren sich beim Technischen Hilfswerk, in der Altenpflege, bei den Essensausgaben der Tafel oder in Kulturorten. Ohne das Ehrenamt gäbe es in Deutschland zum Beispiel keine funktionierende Feuerwehr. Laut den Maltesern arbeiten fast 95% der Feuerwehrleute in Deutschland ehrenamtlich. Auch hier in Nürnberg bringen sich viele Menschen freiwillig ein. Rund 100.000 Menschen in Nürnberg betreiben laut der Stadt Nürnberg ein Ehrenamt. Das ist fast ein Fünftel aller NürnbergerInnen. Trotzdem veranstaltet die Stadt Nürnberg jedes Jahr die Freiwilligenmesse. So auch kommenden Samstag. Radio Z hat das zum Anlass genommen, um in unserer Sendereihe Einmischen Possible mit Frau Elisabeth Ries über das Thema Ehrenamt zu sprechen. Sie ist Referentin für Jugend, Familie, Senioren und Soziales der Stadt Nürnberg. Angesichts des zivilgesellschaftlichen Engagements von rund 100.000 NürnbergerInnen fragt sich mein Kollege Felix Sommerburger, wie viel Ehrenamt eigentlich genug ist.
1: Das Ehrenamt oder überhaupt das sich engagieren fürs Gemeinwesen ist nie genug. Also es ist nie zu viel. Es sind sehr, sehr viele Menschen engagiert, viel mehr als man sich manchmal vielleicht bewusst macht, aber es gibt auch sehr, sehr viel zu tun in unserer Gesellschaft, das wissen wir ja alle. Und die Förderung des Engagements zielt nicht darauf ab, dass wir diejenigen, die schon sehr, sehr aktiv sind, dazu bringen wollen, noch mehr zu tun, denn viele sind so hoch engagiert, dass man sich wundert, wie sie das schaffen. Nein, es geht darum, dass der Wunsch, der bei vielen Leuten da ist, irgendwie was zu tun, was Sinn stiftet, wo man einfach mit Leuten in Kontakt kommt, wo man die Tätigkeit auch frei bestimmen kann, anders vielleicht als im Beruflichen, wo man manchmal ja doch auch gebunden ist an das, was eben vorgegeben ist, da noch mehr Menschen Lust zu machen und damit auch Potenziale für die Gesellschaft und für die Demokratie insgesamt noch zu nutzen. Und die 100.000, die Sie angesprochen haben, das ist eine Zahl, die auf einer Befragung basiert, dass das ist natürlich nicht abschließend. Wir wissen, dass viele Menschen aktiv sind, aber es gibt ja keine Registrierungspflicht und es gibt sehr, sehr viel Ehrenamt, das auch gar nicht irgendwo in Zahlen sich niederschlägt, weil man nicht in den Verein eintreten muss oder weil man sich nicht irgendwo registrieren muss, sondern weil man einfach tätig wird. Und da gibt es, glaube ich, immer noch Potenzial.
2: Das Ehrenamt kann sich ja auch ganz unterschiedlich ausdrücken, sagen wir vom Zeitaufwand, den man da reinsteckt, ob man mal am Wochenende aushilft oder tatsächlich mehrmals die Woche irgendwie zu festen Zeiten irgendwo erscheinen muss. Was unternimmt denn die Stadt Nürnberg, um solches Engagement zu fördern? Denn Ehrenamtliche leisten ja, wie Sie auch bereits gesagt haben, einen großen Beitrag zur Gemeinschaft der Stadt. Wenn ich da an so Vereine denke wie die Stadtmission Nürnberg, das Bayerische Rote Kreuz Nürnberg oder Brot für die Welt, die sich ja dann auch sehr um die Bereiche Gesundheit, Familie, Senioren, Soziales kümmern.
1: Also die Stadt Nürnberg sieht sich jetzt vor allem auch in der Rolle, einerseits selber Gelegenheiten zum Engagement anzubieten. Das sind dann konkrete Einsatzfelder, zum Beispiel in unseren eigenen Senioreneinrichtungen oder in unseren eigenen Kindertageseinrichtungen, aber eben auch auf einer etwas übergeordneten Ebene zu ermuntern, zu vernetzen, zu aktivieren und auch Wertschätzung sichtbar zu machen. Und das sind zum Beispiel solche Veranstaltungen wie die Nürnberger Freiwilligenmesse oder wie die Woche des Schnupper-Ehrenamts, die wir ins Leben gerufen haben, einfach Instrumente, um Interesse zu wecken und um sozusagen zu vervielfältigen, die Idee des Engagements. Sie haben gerade darauf abgezielt, dass es eben Ehrenämter gibt, die tatsächlich mit einer hohen Verpflichtung einhergehen. Also wenn man als Trainerin oder Trainer eine Jugendmannschaft übernimmt, dann ist man tatsächlich in den Zeiten auch verbindlich, an bestimmten Terminen eben da zu sein und auch verlässlich dieses Training anzubieten. Es gibt aber auch Engagements, da kann man relativ spontan sich aktiv beteiligen, Nachbarschaftshilfe zum Beispiel manchmal oder so Sonderaktionen. Und genau hier die verschiedenen Formen sichtbar zu machen, diejenigen, die sowas anbieten, zu unterstützen, etwa indem man halt bestimmte Informationen zu rechtlichen Rahmenbedingungen, zu Versicherungen, zu steuerlichen Fragen organisiert bereitstellt oder indem man eben Preise auslobt, wo Menschen gewürdigt werden können, die sich besonders engagieren, indem man Formate bereitstellt, wie eine Messe oder wie eine Schnupperengagementwoche und so weiter und so fort. Also wir versuchen sozusagen den Hebel anzusetzen, um möglichst viele Organisationen auch noch besser in die Lage zu versetzen, selbst mit Ehrenamtlichen zu arbeiten. Und das gelingt an vielen Stellen sehr gut.
2: Dass es so viele Menschen gibt, die sich ehrenamtlich engagieren, ist ja lobenswert. Aber das bedeutet im Umkehrschluss auch, dass halt vieles ohne Ehrenamt so nicht möglich wäre, beziehungsweise vieles in der Zivilgesellschaft durchs Ehrenamt getragen wird. Sie haben zum Beispiel das sogenannte Blaulicht-Ehrenamt angesprochen, also die Freiwilligenfeuerwehr, das Technische Hilfswerk, die Wasserwacht zum Beispiel. Wie beurteilen Sie denn als Referentin der Stadt Nürnberg, dass in der Zivilgesellschaft, sei es im Bildungssektor, in der Kranken- und Altenpflege, im Sozialen oder im Kulturellen, dass die Zivilgesellschaft so vom Ehrenamt teilweise abhängig ist?
1: Naja, das ist die Frage, wie man es betrachtet. Also ich glaube, dass eine Gesellschaft nur dann leben kann, wenn sich ihre Mitglieder auch engagieren, in welcher Form auch immer, wenn sie eben Sorge füreinander tragen, wenn sie solidarisch sind und wenn sie gemeinsam einen Blick dafür haben, wie das Zusammenleben gelingen kann. Die Vorstellung, dass alles, was in einer Gesellschaft erforderlich ist, ausschließlich von staatlichen Organisationen geleistet werden kann, die ist, glaube ich, nicht zutreffend. Und die war noch nie zutreffend, sondern es ist immer so, dass Gesellschaften auch aus ihrer eigenen Kraft heraus bestimmte Dinge leisten. Manchmal selbstverständlich, manchmal vielleicht auch, muss man vielleicht in manchen Zeiten etwas stärker drüber reden. Vielleicht ist im Moment so eine Zeit. Aber dass zum Beispiel bestimmte Bereiche in Deutschland ehrenamtlich organisiert und getragen sind, die in anderen Ländern nicht ehrenamtlich getragen sind, das ist sicherlich auch eine gesellschaftliche Tradition. Also wenn man die Feuerwehren anschaut beispielsweise, das ist eine sehr langjährige und sehr tief verwurzelte Tradition in unserem Land. Und natürlich könnte man sagen, man möchte Dinge anders machen als bisher, aber es spricht auch vieles dafür, dass eine Gesellschaft eben sich selbst so organisiert, dass bestimmte Dinge auch aus der eigenen Kraft herauskommen. Damit würde ich nicht sagen, dass sich Dinge nicht auch ändern können, aber grundsätzlich halte ich das auch für eine große Stärke einer Gesellschaft, wenn sie vieles aus sich selbst heraus organisieren kann. Denn neben der Zeit, die eingebracht wird, ist ja auch sehr, sehr viel Know-how und es sind auch unterschiedliche Perspektiven, die eben einfließen, wenn aus der Gesellschaft selbst heraus bestimmte Dinge organisiert werden. Also denken Sie mal an Räte, an Beteiligung, an Gremien. Wenn man Elternbeiräte anschaut, da ist ja bewusst, das ist auch oft ein sehr intensives Ehrenamt, wenn man Elternbeirat an der Kita oder einer Schule tätig ist. Und da geht es ja eben gerade darum, nicht die Perspektive der Institution einzubringen, sondern die Perspektive der Familie, der Kinder, der Eltern. Und das können sie gar nicht staatlich machen. Also, und so ist es in manchen ehrenamtlichen Bereichen eben tatsächlich bewusst auch so, dass aus der Gesellschaft und aus den betroffenen Bereichen heraus dann auch das Engagement erfolgt, um die Perspektiven zu erweitern.
2: Das klingt ein bisschen aber so, als würde es kein Engagement geben oder man könnte es nicht zivilgesellschaftliches Engagement nennen, wenn man dann auch eine Vergütung bekommen würde oder anständig für die Zeit bezahlt werden würde. Das würde ja den Leuten eher helfen, dieses Ehrenamt halten zu können. Deswegen verstehe ich das da nicht ganz, wie sich das dann da so komplett ausschließen kann.
1: Es schließt sich nichts komplett aus. Es gibt sehr viele Bereiche, wo freiwilliges Engagement und hauptberufliches Engagement parallel läuft oder sich auch überlappt. Es gibt auch Bereiche, wo sich die Dimensionen verschieben. Aber es gibt eben durchaus auch Bereiche, wo es nach wie vor Argumente fürs Ehrenamt gibt. Sicherlich kann man immer auch sagen, man könnte die Gesellschaft insgesamt anders organisieren, aber manches hat sich eben auch so entwickelt, dass es aus meiner Sicht ganz gut funktioniert, gerade in dem Zusammenspiel zwischen Ehrenamt und Hauptamt, weil Ehrenamt eben dann auch nicht in dem Sinne einer Weisungsstruktur unterliegt, beispielsweise bei Besuchsdiensten oder Ähnlichem, da sind sie eben nicht Teil der abgerechneten Pflegeinfrastruktur, sondern dann ist es einfach jemand, der Menschlichkeit und persönliche Zeit widmet. Und das ist einfach nochmal eine zusätzliche Ressource, die gar nicht hoch genug geschätzt werden kann.
0: Das Thema Ehrenamt ist nicht schwarz-weiß. Auf der einen Seite ist es natürlich löblich, wenn Menschen zur Gesellschaft beitragen und ihre Zeit und Energie in ein Ehrenamt investieren. Aber wer selbst ein Ehrenamt innehat, weiß, dass das auch immer Selbstausbeutung bedeutet oder jedenfalls sehr oft. Trotzdem meint die Referentin für Jugend, Familie, Senioren und Soziales der Stadt Nürnberg, dass es für eine Gesellschaft gut ist, wenn aus der Gesellschaft selbst heraus bestimmte Dinge organisiert werden. Damit ein gutes Verhältnis zum Ehrenamt entsteht, sollte man sich also für sich entscheiden, wie viele Kapazitäten man selbst hat. Wie man sich für oder gegen ein Ehrenamt entscheidet und wo man Vereine oder Ämter findet, hören wir gleich im dritten Teil des Beitrags unserer Sendereihe Ein Mission Possible auf Radio Z.

0: Ich tue alles für die Sache, wann tut die Sache was für mich, fragen sich Pogentrup Lehm auf ihrem Song Die Sache. Mit dem Refrain bringen sie die Krux mit dem Thema Ehrenamt auf den Punkt. Da ist auf der einen Seite das Gefühl, etwas Gutes zu tun, etwas an die Gesellschaft zurückzugeben und seine Freizeit sinnvoll zu nutzen. Auf der anderen Seite bedeutet Ehrenamt auch immer etwas Selbstausbeutung. Da am kommenden Samstag die Nürnberger Freiwilligenmesse stattfindet, haben wir von Radio Z mit der Stadt Nürnberg über das Thema Ehrenamt gesprochen. Bei der Freiwilligenmesse stellen rund 50 Vereine in und um Nürnberg ihre Arbeit vor. Bevor man sich aber für ein Ehrenamt entscheidet, sollte man sich auch überlegen, ob man genug Zeit und Energie dafür hat. Die Referentin für Jugend, Familie, Senioren und Soziales der Stadt Nürnberg, Frau Elisabeth Ries, meint dazu:
1: Also grundsätzlich die Entscheidung, ich interessiere mich, mich zu engagieren, die hat man getroffen, wenn man sich damit beschäftigt. Und das finde ich ist schon mal gut. Ich habe ein gewisses Interesse. Und dann ist die Frage, was interessiert mich besonders? Wo sehe ich vielleicht auch meine Stärken? Was kann ich einbringen? Kann ich gut mit Menschen arbeiten? Habe ich vielleicht ein bestimmtes Know-how, was wertgeschätzt wird, was ich weitergeben kann, etwa ein technisches oder ein sprachliches oder wie auch immer, oder Buchhaltung oder was kann ich zum Beispiel einem Verein oder einer Organisation leisten? Und es macht mir auch Freude, das einzubringen. Also es ist die zeitliche Komponente, kann ich mir vorstellen, viele Stunden oder regelmäßig oder kann ich wirklich ad hoc zu bestimmten Terminen, aber nicht vorher planbar, dann würde man vielleicht nicht die wöchentliche Vorlesestunde im Kindergarten, wo sich die Kinder dann tatsächlich drauf freuen, übernehmen. Wenn man sagt, ich weiß nicht genau, wann ich Zeit habe, dann würde man vielleicht eher sich in einer bei einer Gruppe melden, wo spontane Aktionen dann mal ausgeschrieben werden, und wenn ich Zeit habe, komme ich, und wenn ich keine Zeit habe, bin ich eben nicht da. Also das heißt, man sollte sich ein paar Gedanken machen über das Thema, was einen interessiert, die Stärke, die man einbringen möchte, oder die Ressource, die man gerne einbringen möchte, und dann vielleicht auch über den Grad der Verbindlichkeit. Und dann ist mir ganz wichtig, es ist eben nicht so, dass man sich mit dem ersten Kontakt festlegt und dann nicht mehr rauskommt. Das ist ja tatsächlich auch das Schöne am Ehrenamt. Sie haben die Möglichkeit, sich reinzuschnuppern. Sie haben die Möglichkeit, Fragen zu stellen. Sie können ausprobieren, ob das tatsächlich das Richtige für Sie ist. Und dann ist es in der Regel so, dass man, wenn einem was liegt, wenn man Fuß gefasst hat, dass man Zug um Zug Verantwortung übernimmt und dann irgendwann vielleicht sagt, okay, ich lasse mich in einen Vorstand wählen, ich übernehme eine Sprecherrolle, ich übernehme bestimmte Teilbereiche hauptverantwortlich. Also es ist oft so, dass Menschen reinwachsen und dann tatsächlich auch ihren Platz im Ehrenamt finden. Viele Menschen sind auch multi-ehrenamtlich, das ist erlebt man auch oft. Dann ist natürlich die Frage, wie kriegt man es mit der Familie oder mit der Berufstätigkeit überein. Aber da sind tatsächlich der Entwicklung keine Grenzen gesetzt. Und natürlich, das müssen Organisationen, wenn man Ehrenamtliche in der Organisation hat, auch darauf achten, dass niemand sich übernimmt, dass man niemanden zu viel abverlangt. Gleichzeitig ist aber immer wieder auch die Möglichkeit, sich neu zu orientieren und auch zu reduzieren oder zu sagen, ich ziehe mich zurück, ich übernehme was anderes oder gar nichts mehr.
2: Den ersten Kontakt zu einem Ehrenamt oder zu einem Verein, den kann man aufnehmen auf der Freiwilligenmesse in Nürnberg 2026. Aber auch darüber hinaus und das Jahr über kann man sich ja bei der Stadt Nürnberg über Ehrenämter und Freiwilligenarbeit informieren. Mhm. Wo kann man sich, welche Ansprechstationen gibt es denn da, physisch als auch digital?
1: Wer sich für ein Ehrenamt interessiert, kann bei der Freiwilligeninformation vorstellig werden. Das ist im Clara-Zentrum für Beratung und Engagement jeden Mittwoch und jeden Donnerstag. Das Clara ist in der Clara-Gasse in Nürnberg, Clara-Gasse 3. Das sind Beraterinnen und Berater des Zentrums Aktiver Bürger, eine ebenfalls freiwilligen Organisation, die sich Zeit nehmen und mit denen man intensiv darüber reden kann, was interessiert mich, was kann ich mir vorstellen, was sind vielleicht auch meine No-Gos, was möchte ich nicht tun und wo möchte ich vielleicht reinschnuppern, da kann man dann ganz konkret was finden. Es gibt auch eine Datenbank dazu, die dahinter liegt, die heißt bürgernetz.nürnberg.de, und da können Sie sich mal anschauen, was es für Organisationen in Nürnberg gibt, die Freiwillige suchen. Es gibt auch einen sogenannten Mitwirkomat. Das ist was Ähnliches wie der Wahlomat, kann man sich das vorstellen. Da kann man so verschiedene Kriterien einstellen und mal austesten, was denn da vielleicht als Ergebnis rauskommt, welche Tätigkeiten man mal sich genauer anschauen könnte. Das finden Sie, wie viele weitere Informationen, auch unter www.engagiert.nürnberg.de. Also da gibt es sehr, sehr viele Informationen, die auch gebündelt sind und wo man sich mal durchklicken kann, wo es auch Telefonnummern und Kontaktadressen gibt. Also wir sind, glaube ich, an vielen Stellen erreichbar. Und natürlich, das ist vielleicht noch der letzte Hinweis, wenn Sie selber irgendwo eine Organisation sehen, wo Sie denken, Mensch, das imponiert mir, oder das, die sehen, diese Menschen sehen sympathisch aus, da möchte ich gern mitmachen, sprechen Sie sie einfach direkt an. Die meisten Ehrenamtlichen sind überzeugt von ihrer Sache und freuen sich für Mitstreiterinnen und Mitstreiter.
0: Ja, Ehrenamtliche würden sich immer über MitstreiterInnen freuen. Das meint Frau Elisabeth Ries, Referentin für Jugend, Familie, Senioren und Soziales der Stadt Nürnberg. Deshalb veranstaltet die Stadt Nürnberg jährlich die Freiwilligenmesse Nürnberg. Auch dieses Jahr stellen rund 50 Vereine und Organisationen sich und ihre Arbeit vor. Außerdem gibt es Impulsvorträge zu den Themen Wertschätzung im Ehrenamt oder Ehrenamt trotz Sprachbarriere. Die Nürnberger Freiwilligenmesse findet am kommenden Samstag, den 19. September im Heiliggeistsaal am Hans-Sachs-Platz. Die Nürnberger Freiwilligenmesse findet am kommenden Samstag, den 19. September im Heiliggeistsaal am Hans-Sachs-Platz 2 statt. Mehr

0: Na, genießt ihr heute auch nochmal die wohlige Spätsommerwärme und die Sonne? Macht mal, denn der Herbst naht in raschen Schritten. Ums herbstliche Vögel beobachten und schwarz-rote Vögel geht es heute im Vogel der Woche.
1: Vogel der Woche.
2: Fall is usually the time when honey buzzards and kites glided leisurely southward. Herbstzeit ist normalerweise die Zeit, wo ich gern Vögel gucken gehe und den gemächlich gleitenden Wespenbussarden und Milan nach Süden nachsehe. A swan song to summer and it felt like to the year itself. Ja, ein Abgesang auf den Sommer diesmal und gefühlt auf das Jahr. Am Tag nach der Wahl war ich unfähig zu arbeiten, bin in den süßen See gefahren, im Westen von Halle. The day after the election, unable to work, I went to the sweet lake, zum süßen See. Interessant, dass mir ausgerechnet rot-schwarze Vögel über den Weg liefen. It was interesting that, of all things, red and black birds caught my eye. An oyster catcher passed. A black red start, der Hausrotschwanz. Ein Austernfischer flog drüber und dann eine Schwalbe, die so viel langsamer als die sie umgebenden Uferschwalben über den See schwebte. And then a swallow that hovered over the lake so much more slowly than the sand martins surrounding it. In the sun, a reddish spot on its black back glinted near the rump, just before the tail. In der Sonne blitzte auf ihrem schwarzen Rücken ein rötlicher Fleck am Bürzel auf, also kurz vor dem Schwanz. Und dann auch rot am Nacken. And then red on the nape as well, quite clearly. A young antifascist, red-rumped swallow, had made the long journey from the Mediterranean coast all the way here to lift my spirits. Ganz klar, das war eine antifaschistische jugendliche Rötelschwalbe. Die hatte den weiten Weg von der Mittelmeerküste extra hierher gemacht, um meine Laune anzuheben. It normally lives in the hot regions of Spain. Normalerweise lebt sie in den heißen Zonen Spaniens, Griechenlands und in Bulgarien und Rumänien. But also further south, as far as Kenya and Uganda. Aber auch weiter südlich bis nach Kenia, Uganda und auch im südwestlichen Teil Asiens. Und baut dort ihre kunstvollen Lebennester mit so einer schönen Eingangsröhre. Where it builds its elaborate mud nests with a very cute entrance. Increasingly often on human structures as well. Immer häufiger auch an menschlichen Gebäuden. Daher scheint sie auch etwas häufiger zu werden und kann als nahe Verwandte der Rauchschwalbe auch selten ab und zu hier beobachtet werden. Immer nah am Wasser allerdings. That's why it seems to be coming somewhat more

common, and as a close relative of the barn swallow, it can occasionally be spotted here, always near the water though. It likes to take advantage of small updrafts and therefore glides more often than the sleek barn swallows. Sie nutzt gern kleine Aufwinde und schwebt dann häufiger als die schnittigen Rauchschwalben, die uns ja auch verlassen dieser Tage, which are also leaving us these days, by the way. Its call, it's different too. Auch ihre Stimme ist anders. But here, at the lake, it remained silent. Aber hier am See blieb sie stumm. War ja auch die einzige ihrer Art, wozu also groß rumkakehlen. After all, it was the only one of its kind. So why make a big racket? And so I watched it for a while and thought. Und so sah ich ihr eine Weile zu und dachte, bald sind alle Schwalben fort. Soon all the swallows will be gone, along with many other cheerful songbirds. What will remain are the somewhat melancholy-looking crows, cormorants and all the other waterfowl. Viele andere lustige Singvögel auch. Es bleiben die etwas traurig anmutenden Krähen und die Kormorane und das ganze andere Wassergeflügel. Naja, und Meisen und der braune Zaunkönig. Well, and the titmice and the brown wren. But eventually the autumnal mood will simply be frozen in time. Aber die Herbststimmung wird irgendwann einfach eingefroren sein. Wie Heiner Müllers glückloser Engel, the unfortunate angel. Behind him the past washes over him. Hinter ihm schwemmt Vergangenheit an. Schüttet Geröll auf Flügel und Schultern mit Lärm wie von begrabenen Trommeln. Pouring rubble onto his wings and shoulders with a noise like that of buried drums. While before him the future piles up. Während vor ihm sich die Zukunft staut. Pressing into his eyes, shattering his eyeballs like a star. Seine Augen eindrückt, die Augäpfel sprengt wie ein Stern. Das Wort umdreht zum tönenden Knebel, ihn wirkt mit seinem Atem. Turning the word into a resounding gag, choking him with his own breath. For a while one can still see his wings flapping. Eine Zeit lang sieht man noch seinen Flügel schlagen, hört ihm das Rauschen, die Steinschläge vor, über, hinter ihm niedergehen. Here amid the roar, the stones falling before, behind and above him. Louder the more violent, the futile movement sporadic as it slows. Lauter je heftiger die vergebliche Bewegung, vereinzelt wenn sie langsamer wird. Dann schließt sich über ihm der Augenblick. Then the moment closes in upon him. Auf dem schnell verschütteten Stehplatz kommt der glücklose Engel zur Ruhe, wartend auf die Geschichte in der Versteinerung von Flug, Blick, Atem. On the rapidly buried perch, the ill-fated angel becomes to rest, waiting for history in the petrification of fight, gaze and breath, until the renewed roar of mighty wingbeats propagates its waves through the stone, signaling his flight. Bis das erneute Rauschen mächtiger Flügelschläge sich in Wellen durch den Stein fortpflanzt und seinen Flug anzeigt.

0: Jahrelange Ermittlungen, ein laufender Strafprozess und eine schwere psychische Krise. Der Fall von Henry A. wirft Fragen auf, die über das Antifa-Ost-Verfahren in Dresden hinausgehen. Denn im August wird der Angeklagte Henry A. von einer S-Bahn erfasst. Er liegt seitdem im Koma. Wenige Tage zuvor war er noch von der Polizei zum Prozess gebracht worden. Wie viel Druck kann ein Mensch aushalten und wie weit reicht die Verantwortung eines Gerichts gegenüber einem Angeklagten in einer akuten psychischen Ausnahmesituation? Dazu hört ihr einen Kommentar von Thomas von Radio Dreieckland aus Freiburg.
1: Es ist Samstagmittag vor einem Monat. Gegen 13.35 Uhr wird Henry A. an der Leipziger S-Bahn-Haltestelle MDR von einer S-Bahn erfasst. Er überlebt den Zusammenstoß schwerst verletzt und liegt seitdem unansprechbar im Krankenhaus. Nur wenige Tage zuvor war Henry A. noch Teil eines der bekanntesten Strafverfahren gegen Antifaschistinnen in Deutschland, des sogenannten Antifa-Ost-Verfahrens vor dem Oberlandesgericht Dresden. Die Situation von Henry A. im Konkreten, aber auch darüber hinaus, macht viele Fragen auf. Über den Umgang mit psychischen Krisen, über den Druck von Ermittlungsverfahren, wie auch den von Strafprozessen und was geschieht, wenn ein Mensch diesem Druck nicht mehr standhalten kann. Henry A. war bereits seit Jahren im Visier der Polizei. Schon ab 2013 wurde gegen ihn ermittelt im Zusammenhang mit der Fanszene des örtlichen Fußballvereins BSG Chemie Leipzig. Unter anderem wegen des Verdachts der Bildung einer kriminellen Vereinigung. Es soll zu Angriffen auf Neonazis gekommen sein. Seine Telefone wurden überwacht, er wurde observiert. Mehrfach gab es Razzien im Verlaufe der Jahre, teilweise bis zu 14 Stunden lang. Und danach wurde eine verwüstete Wohnung vorgefunden. Gespräche mit Journalistinnen, Ärztinnen und Anwältinnen wurden aufgezeichnet. Verfahren um Verfahren wurden eingestellt. Selbst der sächsische Datenschutzbeauftragte beanstandete den Umgang der Ermittlungsbehörden mit diesen Überwachungsmaßnahmen. Doch für Henry gingen die Ermittlungen letztlich immer weiter. Er wurde schließlich 2025 im Antifa-Ost-Verfahren angeklagt. Da lagen bereits mehr als 12 Jahre staatliche Ermittlungen und Überwachung hinter ihm. Gleichzeitig verschärfte sich während des seit November 2025 laufenden Prozesses seine psychische Krise. Seine Anwältinnen beantragten, einzelne Verhandlungstage früher zu beenden, damit er an einer dringend notwendigen Therapie hätte teilnehmen können. Dies lehnte das Gericht strikt ab. Bereits in der Vergangenheit gab es mehrere Suizidversuche seitens Henry. Nun im August war Henry wegen Eigengefährdung in der Psychiatrie untergebracht worden und erschien deshalb an einem der Prozesstage nicht zur Verhandlung. Es lagen 2 unterschiedliche ärztliche Einschätzungen zu seiner Verhandlungsfähigkeit vor. Ein Arzt empfahl eine 3-monatige Prozesspause, ein anderer hielt Henry für verhandlungsfähig. Deshalb wurde Henry A. letzten Monat von der Polizei zum Gericht gebracht. Ich war selbst im ZuschauerInnenbereich, als er sediert von Medikamenten auf der Anklagebank saß und nicht wirklich so wirkte, als bekäme er alles mit, was um ihn herum passiert. Nur 3 Tage später dann die Nachricht. Es gab in Leipzig einen Zusammenstoß einer S-Bahn mit einer männlichen Person. Mit Henry A. Er wurde schwerst verletzt und lag anschließend im Koma. Währenddessen stand für das Oberlandesgericht Dresden zunächst weiterhin die Frage im Raum, ob er nicht doch verhandlungsfähig sein könne. Erst am 2. September teilte das Gericht mit, dass das Verfahren gegen Henry nunmehr abgetrennt worden sei. Die Hauptverhandlung gegen die übrigen Angeklagten geht weiter. Verteidigerinnen erklärten letzte Woche vor Gericht, das Geschehen habe sie zutiefst erschüttert, Henry sei schwer verletzt, liege seit dem 15. August im Koma und sein weiteres Schicksal sei ungewiss. Was bleibt? Was bleibt, ist eine eigentümliche Stille, denn über Henrys psychische Krise, über seinen Suizidversuch und über das, was diesem vorausging, wurde offenbar lange nur im engsten Umfeld gesprochen. Die Nachricht von Henry A.'s Versuch, sich das Leben zu nehmen, sie schien wochenlang in einer merkwürdigen Stille geborgen, in sich zurückgezogen, nur hinter vorgehaltener Hand wurde sie weitergegeben. Das mag auch dem Umstand geschuldet sein, dass Henry A.'s Szene intern nicht unumstritten ist. Dennoch geht es, ungeachtet der Person, meines Erachtens um mehr. Es geht um die Frage, wie linke Strukturen mit solch einem Ereignis umgehen. Es kann auch andere treffen, auch jenseits von politischem Aktivismus. Ebenso stellt sich die Frage, wie der Staat hier in Gestalt des Oberlandesgerichts mit einem Angeklagten umgehen muss, der sich in einer akuten psychischen Ausnahmesituation befindet. Wie viel Druck kann einem Menschen zugemutet werden, auszuhalten? Wo endet das Interesse des Staates an einem zügigen Verfahren und wo beginnt die Verantwortung gegenüber einem Menschen, der erkennbar nicht mehr kann? Viele offene Fragen und es wird brauchen Antworten zu finden.

Ja, das war der Stoffwechsel, das Magazin für Kultur und Politik. Am Mikro und an der Technik für euch Heike Demmel. Und hier geht's gleich weiter mit der zweiten Stunde Stoffwechsel. Da wiederholen wir sehr, sehr gerne die letzte Ausgabe von Özgür Radio, die immer sonntags senden, die türkischsprachige Sendung. Und die haben sich beschäftigt mit dem Wahlergebnis in Sachsen-Anhalt.

Und am Mikrofon und an der Technik in dieser ersten Stunde Stoffwechsel war Heike. Nämlich sagt tschüss, einen schönen Abend und genießt noch den Spätsommer.

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4: Liebe Zuhörer, wir hören Radio Z auf 95,8 MHz. Momentan ist die türkischsprachige Sendung Özgür Radyo auf Sendung. 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Burası Nürnberg'in Özgür Sesi, Özgür Radyo, Radyo Z. Liebe Zuhörer, wir zu den Sachsen-Anhalt-Wahlen, dass die AfD als echte Partei rausgekommen ist und die politische Lage in Deutschland wird immer prekär und wir werden natürlich bei den Mecklenburg-Vorpommern-Wahlen und Berlin-Wahlen noch warten und dass nächste Woche am Sonntag dort auch gewählt wird. In Mecklenburg-Vorpommern wird wahrscheinlich die AfD und SPD eine von denen der Sieger sich erklären, aber ein heftiges Rennen ist es. In Berlin ist wieder anders. Die Linkspartei ist momentan am echten Platz nach den Prognosen. Und wir werden natürlich über nächste Woche über die ganze Lage diskutieren. Aber nach den Sachsen-Anhalt-Wahlen ist in Deutschland ein Erdbeben passiert. Manche reden von Zeitenwende und manche hat geschockt. Aber ob das überhaupt tatsächlich so ist, ob man sich geschockt werden soll, darüber möchten wir natürlich noch diskutieren. Es ist natürlich zu überlegen, ob der Friedrich Merz noch zu halten ist. Darüber wird auch wie beim CDU diskutiert. Und über die ganze Lage, über die politische Lage in Deutschland möchten wir mit Politikwissenschaftler Umut Şahverdi nachher am Telefon haben und mit ihm diskutieren, wie die Lage ist, warum das so ist. Darüber möchten wir mit Umut darüber reden und nachher werden wir intensiv uns beschäftigen.

0: Liebe Zuhörer und Zuhörer, in Sachsen-Anhalt ist gewählt worden, die AfD als echte Partei rausgekommen, als erfolgreiche. Und in Magdeburg-Vorpommern wird nächste Woche und in Berlin wird nächste Woche nochmal auch gewählt. Und darüber wird auch viel Spekulationen in Frage gestellt. Und da wird auch in Mecklenburg-Vorpommern zwischen SPD und AfD ein richtiges Rennen, ob eine oder andere gewinnen würde. Aber nach dem Sachsen-Anhalt ist die politische Lage in Deutschland ziemlich prekär geworden. Die Regierungsparteien sind natürlich in Panik geraten. Und am Telefon haben wir Politikwissenschaftler Umut Shahverdi. Umut, hallo.
1: Hallo.
0: Umut, die ganze Lage in Deutschland, es ist gleich nach den Wahlen, es haben viele Journalisten, Zeitungen und auch Politiker als geschockt, als Zeitenwende, als was weiß ich was bezeichnet. War das überhaupt zu erwarten, dass die AfD dort gewinnt? Und die Prognosen haben sowieso im Vorfeld schon gezeigt. Erstens, tatsächlich sollte man uns schockiert begegnen oder wie ist das nach deiner Prognose?
1: Natürlich ist der Schock tief. Man hat die Prognosen gesehen, aber wollte es nicht wahrhaben und dann ist es doch so gekommen, wie es kommen sollte. Man muss auch dazu sagen, dass 1990 die erste Wahl, die Landtagswahl in Sachsen-Anhalt, die CDU mit 39% einen Rekord geholt hatte. Und man wollte eigentlich nicht glauben, dass die AfD, eben wie sie dann es geschafft hat, mit 43,8 ein Rekordergebnis holen könnte. 36 Jahre nach Wiedervereinigung kommt eine Partei, die rechtsextrem ist und überholt nicht nur alle, sondern stellt ein Rekordergebnis ein. Das wollte man nicht wahrhaben. Es ist nun so gekommen und es ist eigentlich auch etwas bezeichnend, dass man schockiert ist und dass man es nicht wahrhaben möchte. Wenn man sich anschaut, was die Bundespolitik der letzten Jahrzehnte war, dass man da dann dem nicht glauben möchte, dass Menschen doch Rechtsextreme wählen, ist nicht für mich dann nicht verwunderlich.
0: Ich möchte natürlich auch fragen, warum ist das ein Erfolg von AfD oder haben die etablierte Parteien, die bis jetzt regiert haben, irgendwie dafür gesorgt oder die ganzen politische Material in denen zur Verfügung gestellt, dass die das ganz schön ausnutzen können, weil die ganzen Arbeitslosigkeit und die ganzen Wirtschaftskrise, das ist das, was wir momentan erleben. Aber die politische Lage, die ganzen Regierungen, die haben immer noch keine größere Lösung dafür gefunden. Und haben die etablierten Parteien auch dafür gesorgt, politisches Material überhaupt dafür gegeben, dass die das so gut benutzen können?
1: Es ist, glaube ich, keine einfache Lösung oder keine einfache Erklärung. Hat die Politik, die Bundespolitik vor allem der letzten Jahrzehnte, in denen strukturelle Reformen gefehlt haben, in denen man bei jeder Regierung gehört hat, dass eine Rentenreform kommen müsse, aber es nicht gemacht hat, in der man muss sich das sinnbildlich vorstellen, nach 1990 wurde der Länderausgleich ja auch erweitert. Wir hatten dann eben ebenfalls eine Steuer, die extra erhoben wurde, um die Infrastruktur im Osten zu verbessern, zu sanieren. Und wenn man dann sieht, dass Brücken im Osten einbrechen, nachdem sie vorher, ein paar Jahre vorher gebaut wurden, dann ist das doch eigentlich genau das, was bezeichnend ist. Wenn dann schon was gemacht wird, wird es auch noch schlecht gemacht. Das ist das eine. Und wenn man seit Jahrzehnten diese Situation erfährt, das erfahren wir ja alle in Deutschland, das ist ja jetzt kein Ostproblem per se oder kein Problem von Sachsen-Anhalt per se, dann ist das für die Politik natürlich, stellt es sie vor Probleme. Auf der anderen Seite haben wir eine neue Medienlandschaft. Eine Medienlandschaft, die wir schon kennen, sowas wie die Bild-Zeitung oder die Springer-Presse, die natürlich mit Hass und Hetze mit gutem Beispiel vorangeht, seit Jahrzehnten. Auf der anderen Seite haben wir soziale Medien, wo die Information nicht nur kurz, sondern eben auch fehlerhaft oder falsch dargestellt wird und Menschen sich darüber nur noch informieren. Menschen haben keine Lust mehr, sich hinzusetzen und irgendwelche Diskussionsprogramme ewig lang anzuschauen, sondern wollen einfache Lösungen, einfache Antworten, schnelle Antworten, weil soziale Medien haben ihnen ja beigebracht, dass es geht. Das ist das andere. Und wenn man da dann guckt, wie die AfD da reinbuttert, wie viel Geld sie da reinsteckt und welche Strategien sie führt, wie sie auch finanziert wird durch gewisse sehr reiche Personen in Deutschland, aber auch Strukturhilfe bekommt, zum Beispiel von irgendwelchen Bots, die sie dann einkaufen, dann ist das das andere. Aber ein weiterer Standbein, das müssen wir auch strukturell sehen, Sachsen-Anhalt ist jetzt nicht gerade ein Bundesland, das von der Bevölkerungszahl her sehr hoch ist, sehr groß ist. Wir haben in Sachsen-Anhalt zum Beispiel die Situation, dass sie von der Fläche her so groß wie Israel ist, aber die Bevölkerungszahl deutlich geringer. Und wenn wir da dann eben bei 2,1 Millionen Menschen, und wir, das muss man ja auch dazu sagen, Sachsen-Anhalt war eins der jüngsten Bundesländer, dritt oder viertes jüngstes Bundesland 1990, und heute ist es eins der ältesten Bundesländer, auch wieder dritt oder vierte. Das heißt, wir haben hier ein ganz großes Problem, dass nämlich die Jugend weggezogen ist, dass eine Zukunftsvision für Sachsen-Anhalt gefehlt hat über Jahrzehnte, dass dann vom Bund auch die Strukturen oder die Struktur, die infrastrukturellen Maßnahmen gefehlt haben. Wir haben ebenfalls vom Bund, wie wir das ja in den letzten Jahren ebenfalls erfahren haben, ein Problem, dass eben immer wieder nach unten hin gespart wird. Bei Arbeitslosigkeit wird gespart, bei Menschen, die bei geringem Einkommen sind, wird nicht geguckt, dass die Gehälter steigen. Es wird immer da gespart, bei den Leuten gespart, die sowieso kaum mehr was haben, während gleichzeitig eben eine Vermögenssteuer zum Beispiel, wie sie es unter Kohl auch gab, abgelehnt wird, kategorisch, eine Reichensteuer abgelehnt wird und so weiter und so fort. Das heißt, wir haben ja ein soziales Problem, ein ökonomisches Problem, wir haben aber auch ein Bevölkerungsproblem in Sachsen-Anhalt, dass eben sehr wenige Leute auf eine große Fläche leben. Und da kann es dann natürlich geschehen, dass zum Beispiel große Firmen, große Fabriken da sich nicht ansiedeln, weil eben es einfach von der Fläche her zu groß für die geringe Anzahl von Menschen ist. Wir müssen uns auch mal überlegen, als Nürnberg mit über 500.000 Einwohnenden haben wir eine Stadt, die fast doppelt so groß ist wie die größte Stadt in Sachsen-Anhalt, Magdeburg. Die ist bei 230.000 ungefähr. Das heißt, man muss sich vorstellen, dass die Hauptstadt Sachsen-Anhalts so groß ist wie Fürth. Und das ist die größte Stadt dort. Also wir haben es mit einer Region zu tun, die A, viel zu alt ist, B, sehr groß und wenig Einwohner hat und C, da dann eben strukturelle Probleme seit Jahrzehnten nicht beachtet werden. Und dann kommt noch die Bundespolitik dazu. Und wenn man sich dann nur noch über soziale Medien informiert, und jetzt kommt der allerwichtigste Punkt, meines Erachtens, die AfD dann nicht kommt mit einem Ja, weiter so, oder wenn ihr die AfD wählt, dann. Also sie kommen nicht mit einem Programm, das ein Weiter so unterstützt. Sie kommen nicht mit einem Programm, das Angst macht vor einer anderen Partei, sondern sie machen Angst vor anderen Menschen. Sie schüren Hass vor anderen Menschen, geben den Menschen einfache Lösungen. Und wenn man sie zum Beispiel auf ihre Inhalte fragt, wie wollt ihr das denn umsetzen, wie wollt ihr das denn finanzieren, wird auch klar, dass sie es nicht schaffen. Der AfD-Wählerschaft ist das relativ wurscht, sie haben sie trotzdem gewählt. Und wenn man sich zum Beispiel Umfragen auch anschaut, was zum Beispiel die Stimmanteile oder was die Zustimmung betrifft, so kann man sehen, dass durch die Bank in Sachsen-Anhalt der Kandidat Schulze von der CDU deutlich bessere Werte hatte als Siegmund von der AfD. Den Siegmund von der AfD hätten Befragte in Sachsen-Anhalt gerade mal bei 38% gewollt. Und da sehen wir ja einen Unterschied zu der Stimmabgabe zur AfD selber. Das heißt, die AfD-Wählerinnenschaft weiß selber, der Siegmund ist nicht wirklich eine Option eigentlich. Sie wollen ihn eigentlich ja auch nicht in einer Mehrheit da als Ministerpräsidenten haben. Trotzdem wählen sie die AfD. Und hier möchte ich jetzt auch nicht sagen, man muss mehr auf die Menschen hören, man muss mehr mit den Menschen reden. Hier geht es nicht darum, mit Rechtsextremen zu reden. Es geht vielmehr darum, ordentliche Politik zu machen, eine Zukunftsvision zu haben und sich auch mal was zu trauen und nicht irgendwie ständig die Superreichen zu schützen und nach unten dann zu treten, sondern zu gucken, wie schaffen wir es, in einer Situation, wo wir zum Beispiel wirtschaftlich eine Transformation verpasst haben über Jahrzehnte, die Infrastruktur immer nur in Autobahnen das Geld ging, aber das Schienennetz vernachlässigt wurde, in Jahren, wo die Löhne nicht wirklich gestiegen sind, da muss die Politik ran, Bundes-, Landes- und Kommunalpolitik, so wo sie kann, natürlich die Kommunalpolitik, weil auch da wird ja sehr, sehr hart gespart, aber sehr viel gefordert. Die Frage ist also, wie schaffen es die etablierten Parteien, die demokratischen Parteien, möchte ich sie nennen, nicht mal nur etablierten, sondern demokratischen Parteien, wie schaffen die es, eine Zukunftsvision den Menschen aufzuzeigen und zu sagen, ja, wir werden alle darunter leiden die nächsten 10 Jahre meinetwegen, wir werden alle etwas weniger Geld vielleicht in der Tasche haben, aber wir haben eine Vision, denn nach diesen 10 Jahren oder nach diesen 5 Jahren, je nachdem, wird es dem Land besser gehen und damit allen Menschen besser gehen und die Löhne werden wieder angepasst werden. Wir werden es wieder schaffen, dass wir sagen, die Renten können wirklich sicher sein. Wir werden es wieder schaffen, dass es allen Menschen gut geht. Wenn es diese Visionen nicht gibt, dann kommt eben eine AfD und stellt irgendeine Vision auf, wo sie genau wissen, das weiß die AfD ja, sie kann ihre Partei, ihre Wahlprogrammpunkte 1:1 nicht umsetzen, das wissen sie, aber es ist zumindest mal eine Vision. Bei den demokratischen Parteien sieht man noch nicht mal eine Vision, sondern ein voreilendes Gehorsam, dass man sagt, ja, nichts kaputt machen, alles soll so bleiben und dann sind zwischen den Parteien nur noch Nuancen. Und darauf haben die Menschen scheinbar in Sachsen-Anhalt erneut, auch das ist nochmal gesondert zu betrachten, Sachsen-Anhalt, das wollen die Menschen scheinbar nicht mehr, sondern sie sagen, ich möchte hier mal eine Veränderung haben. Vielleicht sollten wir ein bisschen auch systemisch rangehen und nicht mehr nur kleine Pflasterchen auf große Probleme draufkleben. Und als allerletzten Punkt, das möchte ich auch nochmal betonen. Wenn wir im Ländervergleich Deutschland anschauen, wir haben jetzt die letzten 10 Jahre, möchte ich fast sagen, durch Medien, durch das typisch deutsche Verhalten des immer Meckerns, ja, immer ist alles schlecht, wenn es sonnig ist, ist es zu heiß, wenn es regnet, regnet es, wenn es windig ist, dann oh mein Gott, der Wind. Also egal wie es ist, ob es beim Wetter oder der Wirtschaft ist, wir beschweren uns ja immer, wir lieben es uns zu beschweren, vor allem hier in Franken. Das Problem ist, wenn wir ständig alles schlecht reden, Deutschland ist immer noch die stärkste Wirtschaft Europas und Europa ist jetzt nicht gerade, wenn man Gesamteuropa anschaut, nicht gerade ein schwacher Wirtschaftsraum. Deutschland ist immer noch sehr, sehr stark und es geht uns in Deutschland im Vergleich zu anderen europäischen Ländern sehr gut. Das muss man auch mal betonen. Das tun wir aber nicht. Und anstelle dessen zu sagen, okay, wir tun es nicht, weil wir wollen, dass es uns noch besser geht, reden wir alles schlecht, sehen nicht, was gut läuft und anstelle dessen zu gucken, wie schaffen wir es auf einer demokratischen Ebene, das Land noch mal weiter voranzubringen, dass es allen Menschen gut geht, nicht mehr die Probleme irgendwie wegzuwischen oder noch weiter auf den Ärmsten draufzuhauen, sondern wie schaffen wir es alle gemeinsam, fair, für alle erträglich, Reformen zu schaffen, damit wir für die Zukunft vorbereitet sind, kommen eben einige Menschen und sagen, ich wähle hier eine Partei, die mir eine unsinnige Vision bietet, die aber schlussendlich trotzdem eine Vision darstellt. Und das muss auch irgendwo mit in die Betrachtung rein. Und da noch eine Umfrage, damit das auch nochmal deutlich wird. Laut Umfragen in Sachsen-Anhalt haben 88% der Befragten gesagt, dass die AfD nicht so stark wäre, wenn die Bundespolitik besser wäre. 88%. Das heißt, das sind auch viele AfD-WählerInnen, die gesagt haben, ja klar würde ich die AfD nicht wählen, wenn die Bundespolitik halt ein bisschen besser wäre. Also wir müssen hier das heißt sehr genau drauf schauen.
0: Genau. Wenn das die Politik so weitermacht wie bis jetzt, dann haben die bundesweit auch einen den echten Stelle, die Prognosen zeigen. Aber diese Panik hat gerade beim CDU unheimliche, die haben eine Panikattacke momentan. Die versuchen auch von Partei aus, dass der Friedrich Merz eventuell zurücktreten soll. Wie siehst du überhaupt? Würde der überhaupt den nächsten, nach dem Mecklenburg-Vorpommern, Wahlen überhaupt der Fall sein? Weil dort ist knapp für den CDU, dass die eventuell nicht reinkommen würden.
1: Also für Friedrich Merz kann man nur sagen, es war von vornherein ein gescheitertes Projekt der CDU. dass sie gesagt haben, wir wollen hier diesen Menschen als Bundeskanzler haben, der noch nie eine Regierungsverantwortung hatte, er war noch nie Minister, hat noch nie eine verantwortungsvolle Position eingenommen, so gesehen, da dann irgendwie diese Person hinzusetzen, so ein bisschen das sich von Trump abzuschauen und zu sagen, ja, hier kommt einer, der weiß, wie man Geschäftsmann ist oder irgendwie, ne, in deren Kopf, und der wird das dann schon umkrempeln, der schafft das dann schon. Meine Vermutung ist so ein bisschen die, dass sie das versucht haben. Der Unterschied aber zu Trump ist einfach, dass Merz nicht in Amerika angetreten ist, das ist das eine. Weil ich glaube, wenn es um Beliebtheitsskala geht, ich glaube auch nicht, dass er als Kanzler gewählt worden wäre, wenn es jetzt nur darum ginge, einen Kanzler zu wählen. Das ist ein Unterschied im Wahlformat. Friedrich Merz war von Anfang an ein Fehler dahingehend. Es geht aber auch hier nicht nur um die Kommunikation, wie er es ja behauptet hat, dass man die Reformen besser kommunizieren müsste. Es geht vielmehr darum, dass wir mit Friedrich Merz einen Kanzler haben, der in seiner Fraktion schwach ist, in seiner Partei schwach ist und auch deutschlandweit nicht wirklich beliebt ist. Wenn er denn eine Politik hätte, die zumindest stringent wäre, die zumindest sagt, hier ist die Vision und wir gehen den Weg, das macht er ja auch nicht. Das heißt, wir haben hier es mit einer Persönlichkeit zu tun, die zwar eine Führungspersönlichkeit sein soll, es aber nie war. Und es wurde hineininterpretiert, dass er eine wäre. Würde mich sehr freuen, wenn die CDU, CSU endlich aufwacht und die Realitäten sieht. Es muss nicht zu einer Neuwahl kommen auf Bundesebene. Es würde da ein Misstrauensvotum reichen. Das kennen wir ja auch. Und das ist jetzt auch keine Krise, die die AfD geschaffen hat. Wir hatten zur rot-grünen Regierung unter Schröder, gab es ja auch schon sowas wie ein Misstrauensvotum und so weiter. Das gab es in der Bundesgeschichte mehrmals. Es ist also kein Problem. Man kann ein Misstrauensvotum einreichen, ihn absetzen und einen neuen Kanzler oder eine neue Kanzlerin einsetzen. Dafür müsste aber das gesamte Team, was dahinter ihm steht, ebenfalls gehen. Weil was dort der Fehler ist, ist eben, dass es diese Art der Politikerinnen und Politiker ist, die, wie soll ich sagen, einen gewissen Status quo erhalten möchten, indem eben die Schere von Reich und Arm weiter aufgeht, die soziale Belange nicht interessieren und die sich nicht ideologiefrei ordentlich mal hinsetzen und sagen, ich möchte das Land voranbringen, zum Beispiel in Sachen Energiepolitik unabhängiger machen. Es war doch Merz, es war doch Reiche als Wirtschaftsministerin, die sich aktiv, sie müssen es ja nicht äußern, sondern die Politik gemacht haben, dass ein Ausbau der Erneuerbaren weiter verhindert hätte oder hat. Haben sie ja schon beschlossen. Das heißt, diese Leute sollen dann dafür sorgen, dass Deutschland unabhängiger in der Stromproduktion ist. Wie sollen das funktionieren? Das funktioniert nicht. Das wissen sie auch. Aber wenn man eben in der Lobby der fossilen Wirtschaft, wenn man denen mehr zuhört, das haben auch Recherchen ergeben von Frag den Staat, wo eben klar wurde, sie empfangen vor allem Leute aus der fossilen Energielobby. Und wenn ich nur noch den zuhöre, wenn es um Energiewirtschaft geht, dann selbstverständlich setze ich da nicht auf Erneuerbare, sondern eben auf eine fossile Energie. Und das kann nicht zukunftsgewandt sein. Das ist eben keine Vision für die Zukunft für Deutschland. Sie haben also schon in ihrer Politik jetzt schon bewiesen, was auch voraussehbar war, dass sie keine ordentliche Arbeit machen möchten. Ich nenne einen Minister in diesem Kabinett, der sehr gute Arbeit leistet, der wirklich Sachen voranbringen möchte. Und ist der Digitalisierungsminister. Da hat es zum Beispiel funktioniert, dass einer aus der Wirtschaft kommt und sagt, ich möchte hier mal ein bisschen was voranbringen. Ob das nun alles perfekt ist, das lässt sich diskutieren. Das müssen dann die Expertinnen und Experten diskutieren in dem Feld. Aber im Bereich der Digitalisierung Deutschlands macht der Digitalisierungsminister gerade große Schritte. Und das muss man auch anerkennen. Und da sieht man eben, wie man im Stillen ordentliche Politik machen kann und sich mit Fachpersonen dann auseinandersetzt im Parlament und ordentliche Politik vorantreiben kann. Da sieht man es ja. Also es sind nicht alle ganz schlimm, aber an den zentralen Stellen haben wir einfach Personen in der Bundesregierung, die ebenfalls mit Merz gehen müssen. Wer wird ihn ersetzen? Wunschkandidaten hätte ich jetzt nicht, aber es müssen Personen ran, die wirklich die Ärmel hochkrempeln, wirklich für alle verträgliche soziale Politik und Wirtschaftspolitik und eine Transformationspolitik vorantreiben, es den Menschen deutlich machen, wo gespart wird und wo rein investiert wird, und jedes Mal, wenn irgendwo reingebuttert wird das Geld, den Menschen auch erklären, warum so viele Summen zum Beispiel in die Rüstungsindustrie gehen müssen. Wenn sie das denn verteidigen können, sollen sie das doch tun. Aber auf einer Sprache und in einem Niveau und in einer Relation, dass alle Menschen das auch verstehen können. Aber es steht ja zu keiner Relation, wenn ich da aberwitzige Summen ausgebe, dann gleichzeitig hetzerisch über irgendwelche Menschen, Asylbewerbenden zum Beispiel, hetze und sage, hier Bezahlkarte, weil das ganze Geld, was wir denen geben, wir wissen ja nicht, wie die das ausgeben. Also so eine rassistische Politik zu machen auf dem Rücken der ärmsten Leute, wenn sie gleichzeitig Milliardensummen verballern, das können sie den Leuten so nicht erklären. Und wenn sie es erklären können, dann bitte doch so, dass wir alle es verstehen und alle da mitgehen können. Es geht, ja.
0: Das genau. Und es gibt natürlich diese strukturelle Rassismus, das ist keine neue Sache. Das ist nicht die Sache, die mit dem AfD, die angefangen hat. Es gibt natürlich über die Migrationspolitik, die auch seit Jahrzehnten, dass die Regierungen noch nicht mal akzeptiert haben, dass wir ein Einwanderungsland sind. Und auch dadurch die ganze Politik irgendwie geändert hat. Echt im Jahr 2000 mit dem SPD- und Grünen-Regierung ist im Grüngesetz oder im Ausländergesetz der Name geändert und auch einige Klima erschaffen worden, dass wir ein Einwanderungsland sind. Aber immerhin haben wir immer noch nicht, in der Gesellschaft ist noch nicht angekommen, dass wir akzeptieren, dass wir ein anderes Einwanderungsland sind und auch unsere Strukturen damit berücksichtigen sollen. Also mit dem AfD hat dieser Rassismus auch nicht angefangen, aber die AfD geht auch davon ziemlich in Vordergrund und macht unheimliche rassistische Politik. Wir haben den Enver Şimşek vergangene Mittwoch geehrt, wo der echte Opfer, der NSU-Opfer ist, der umgebracht worden ist, der in Langwasser. Und die NSU ist ja auch in 90er Jahren waren diese rassistische Angriffe gegen Nichtdeutschen. Dieses Klima hat sich im größten Teil in verschiedenen Parteien reingekommen. Und da sind durch diese Angriffe sind über 300 Menschen umgekommen, weil die keine nicht wie Deutsch ausgeschaut haben. Also rassistische Angriffe. Und jetzt, wenn wir den AfD so betrachten, als auch rassistisch betrachten, und müssen wir nicht gleichzeitig die ganzen Außenpolitik der Bundesrepublik Deutschland irgendwie in Waage stellen und sagen, das ist nicht nur mit dem AfD zu erklären. Was meinst du?
1: Also die Politik oder rassistische Politik in Deutschland ist, wie du richtig sagst, kein neues Phänomen. Sie ist eigentlich eine Fortführung dessen, was wir nach der Republiksgründung eigentlich hatten. Ich meine, die rechte Hand des damaligen ersten Kanzlers Konrad Adenauer hatte ein Parteibuch und war ein aktives Mitglied der NSDAP. Und das hat sich ja weiter fortgeführt. Fritz Bauer wird einigen Zuhörerinnen und Zuhörern von Radio Z sehr bekannt sein. Sein Staatsanwalt in Hessen gewesen, der eben die internen Strukturen hinterfragt hat und gesagt hat, wie kann es sein, dass ehemalige Nazi-Richter und Staatsanwälte hier weiterhin arbeiten können. Deutschland hat sich mit Bezug auf Personen, mit Bezug auf Gesetze, mit Bezug auf ihre eigenen Strukturen nicht wirklich zu 100% entnazifiziert, so gesehen. Deswegen gibt es ja auch noch immer noch dieses Entnazifizierungsgesetz, was Teil unseres Grundgesetzes ist. Das ist ja heute noch gültig. Die Frage ist aber, was haben wir wirklich aktiv damit getan? Nichts. So, wir haben, wir haben in einer Zeit, wo wir ein Wirtschaftswunder hatten, war die Arbeiterklasse hier in Deutschland relativ, natürlich nicht zu 100%, weil Deutschland immer schon ein Einwanderungsland war, aber relativ homogen, so hatten es die Deutschen zumindest wahrgenommen. Nun hat man dann Gastarbeitende eingeladen und hatte damit dann auch für die Menschen, die weiter Arbeiterklasse waren und weiter ausgebeutet werden sollten, hatte man ein Ziel oder jemand Schuldiges, auf den man runtertreten kann, weil sie eben unter einem standen. Es ging uns aber wirtschaftlich in Deutschland insofern ganz gut. Dann sind Jahrzehnte vergangen, Morde, Anschläge, alles wurde weiter gemacht. Die Wehrsportgruppe Hoffmann zum Beispiel ist bis heute nicht aufgeklärt. Und bis heute kann die Politik, die Staatsanwaltschaft, die Gerichte können bis heute nicht alles aufklären und können ebenfalls nicht alle Anschläge, die sie verübt haben, der Wehrsportgruppe Hoffmann auch direkt zuschreiben, sondern es heißt immer, es gibt Verbindungen zur Wehrsportgruppe Hoffmann. Es waren mal Mitglieder, die mal da, hier und da mitgemacht haben. Aber nach ihrem Austritt aus dem Ding, also als gäbe es da ein Parteibuch, gab es ja auch nie. So, man hat sie nicht weiter verfolgt. Es gab diese Gruppierungen, die wurden auch unterstützt. Und was ist passiert? Die Weiterführung war dann der NSU. Weil schlussendlich im Osten die Aufbauhilfe, strukturelle Aufbauhilfe für Neonazis kam aus dem Westen, aus von den Westneonazis. Die, wie wir auch heute wissen, wie damals auch schon vermutet, sehr stark eingebunden waren im Sicherheitsapparat Deutschlands, der BRD, das muss man auch dazu sagen, weil ich erfahre sehr oft schockierte Gesichter, wie kann das sein? Ja, wie kann das sein? Bis 1990 hatten wir eine antikommunistische Propaganda hier in der BRD, die aufgrund des Kalten Krieges natürlich fortgeführt wurde damals. Also es wurde ja nicht aufgehört. Die Angst vor dem Russen, die Angst vor dem Kommunisten, die war ja hier bis 1990 eine Staatsräson. Die wurde ja so als Staatspolitik geführt. Und nach 1990, die Mauer fällt, wir haben da also Menschen, die seit Jahrzehnten in der DDR gelebt haben, in einem ganz anderen politischen System gelebt haben und sagen diesen Menschen so, hallo, herzlich willkommen, ihr seid Deutsche, ihr würdet ja wohl Demokratie verstehen, wir werden dazu jetzt nichts weiter sagen, macht mal. So, und diese Menschen sehen dann plötzlich, man hat da jemand Schuldiges, Ausländer. Das war ja auch eins der Teile dieser Baseballschläger, der sogenannten Baseballschlägerjahre der 90er, warum da sehr oft im Osten was passiert ist, Anschläge durchgeführt wurden. Das hat alles irgendwo einen Grund, weil eben A, die BRD in den Osten gegangen ist, wirtschaftlich da alles ein bisschen platt gemacht hat, möchte ich sagen, die Menschen perspektivlos gelassen hat. Man hat sie nicht auf Augenhöhe behandelt, sondern als die Besiegten. So, und das war dann ihre Reaktion. Ich möchte das jetzt nicht schönreden oder eine Erklärung dafür suchen. Für Neonazis oder für Faschismus gibt es keine Erklärung. Es sollte es nicht geben. Aber diese Menschen haben wohl auf einer emotionalen Ebene sich dissoziativ verhalten zu ihrer eigenen Gesellschaft und Anschläge verübt und Menschenhass verbreitet. Waren auch nicht alle, waren einige wenige, aber sehr viel stark. Und anstatt all das aufzuklären und anstatt sich einmal im Spiegel zu schauen und zu sagen, hier, wir müssen uns mit unserem Rassismusproblem auseinandersetzen, hat man jahrzehntelang Gesetze, die noch aus der Nazizeit rübergetragen wurden, weiter beibehalten. Wer ein Deutscher ist und wie man Deutscher ist, das wurde sehr klar definiert und war eher an der Rassentheorie der Nazis angelehnt, als an einem modernen Bürgerschaftsgesetz. Das wurde dann Anfang der 2000er, wie du richtig sagst, mit der rot-grünen Koalition endlich ausgebessert. Aber wie lange hat es denn gedauert? 50 Jahre hat es gedauert, bis man sagt, oder nicht ganz 50 Jahre, aber hat es gedauert, bis man dann gesagt hat, man sollte mal vielleicht sich überlegen, ein moderneres Bürgerschaftsgesetz einzuführen. Und ebenfalls, ich meine, queere Rechte gab es ja auch nicht in den 60er Jahren. Das war ja auch ein ewiger Kampf. Das heißt, Deutschland war schon immer ewig gestrig, immer sehr konservativ. Und es gab schon immer auch in Deutschland Menschen zu einer relativ hohen Zahl, die gesagt haben, Rechte oder rechtsextremes Gedankengut finden sie gar nicht so verkehrt. So, jetzt haben wir auch noch Gesetze, die das unterstützen, Politikerinnen und Politiker, die das unterstützen. Ich meine, das muss man ja auch mal erwähnt haben. In den 2000er Jahren waren es keine AfD-Wähler, keine NPD, DVU oder Republikaner, die gesagt haben, Kinder statt Inder. Das waren CDU-Politiker. Also wir haben in Deutschland immer schon rechte Meinungen von Politikerinnen und Politikern gehört. Ich finde es gut, dass jetzt die Empörung sehr groß ist, wenn es die AfD sagt, weil vielleicht funktioniert es ja dann, dass mal ein Umdenken geschieht auch bei den Menschen, die etwas konservativer sind, und sich erstmal vergegenwärtigen, was das für Folgen hat. Weil wir sehen ja jetzt an Sachsen-Anhalt eine große Frage, um sehr konkret zu werden und weniger in der Vergangenheit. Was passiert denn jetzt, wenn in Sachsen-Anhalt ein Drittel der medizinischen Versorgung zusammenbricht, weil das eben von Menschen gemacht wird, die nicht deutscher Herkunft sind? Wenn die auswandern, wenn die wegziehen, wenn sie nicht mehr arbeiten dürfen, da wie es die AfD möchte.
0: Aber Umut, was passiert denn dann? Aber Umut, wir wissen ganz, also du weißt auch, ich weiß auch, dass die sogar die beim Dritten Reich und beim echten Weltkrieg, obwohl die Außenfeindlichkeit, Rassismus und Faschismus ziemlich fortgeschritten war, da waren trotzdem über 8 Millionen Ausländer, die eigentlich in Fabriken gearbeitet haben. Ob das manche zwangsweise, aber viele auch die als Fremdarbeiter, die in dem Land geholt worden sind. Es gibt, ich meine, das, wenn die sagen, die Ausländer, die andere Kulturen können nicht arbeiten, ich glaube nicht, dass die tatsächlich das durchführen würden, weil wenn jetzt Wirtschaft die ausländische Arbeitskräfte braucht, kann keine faschistische Partei, sagen wir mal überspitzt so, ja, würde überhaupt seine Ideologiefolge nicht die Leute rausschmeißen. Das haben wir in Geschichte zweimal erlebt. Im Ersten Weltkrieg waren 8 Millionen ungefähr und im Zweiten Weltkrieg genauso. Noch mehr sogar, dass die ganzen Soldaten, die halt in Gefangenschaft waren, die Zwangsarbeit gemacht haben. Und auch die Fremdarbeiter waren hier in Deutschland, die arbeitet haben. Und ohne diese Arbeiter könnten der Waffenindustrie überhaupt nicht funktionieren.
1: Richtig, die Frage ist bloß, müssen wir, also ich kann ja eine Ärztin oder einen Arzt nicht zwingen, in Sachsen-Anhalt zu bleiben, oder? Also ich meine, die werden ja wohl in ganz Deutschland Arbeit finden.
0: Das stimmt, die werden sagen, naja, die hier arbeiten, die können natürlich hier arbeiten, das ist gut. Und es gibt auch unter dem Migranten, die auch, weil das keine homogene Gruppe ist, Menschen, die sagen, also die neu kommen, die Flüchtlinge, die haben unsere Wohlstand irgendwie, beschädigen unsere Wohlstand. Natürlich, die AfD hat recht. Und dieses Potenzial gibt auch. Das müssen wir auch natürlich analysieren und sagen, wie kann das überhaupt sein, dass solche Menschen, die auch Fremdenfeindlichkeit verbreitet, die AfD, dass die diese Partei wählen. Das ist ein Paradox. Aber es gibt.
1: Das stimmt. Ich möchte aber nochmal zurück zu dem Punkt. Gehen wir ganz konkret, ich meine, das ist ja eines der Beschwerden der Wählerinnenschaft der AfD, gehen wir sehr konkret drauf ein. Was passiert, wenn diese 30% circa der nicht-deutschen Ärzte, Schwestern und so weiter und so weiter, also der Personen, die in der medizinischen Versorgung heute arbeiten, was ist, wenn diese Leute sagen, ich darf zwar arbeiten und die AfD unterstützt mich zwar, hier zu bleiben, aber das Klima auf der Straße, das Klima hier zu leben, ist nicht mehr dasselbe. Ich erfahre viel mehr Rassismus. Aber das Klima auf der Straße, das Klima hier zu leben, ist nicht mehr dasselbe. Ich erfahre viel mehr Rassismus. Meine Kinder, meine Familie.

0: die Lebensumstände dort nicht mehr lebbar sind. Außer, und das ist der Unterschied, außer aus dem Osten. Wie gesagt, Sachsen-Anhalt war eins der jüngsten Bundesländer der wiedervereinten Bundesrepublik und ist jetzt eins der ältesten. Da haben wir also eine sehr krasse Abwanderung aus Sachsen-Anhalt. Seit 1990 sind über 600.000 Menschen abgewandert. Das sind circa dreimal die größten Städte Sachsen-Anhalts. Dreimal Magdeburg ist abgezogen aus Sachsen-Anhalt seit 1990. Und das sind vor allem junge Menschen, weil sie keine Perspektive sehen. Und was ist denn mit den Menschen, die migrantisch sind und dort rassistischen Angriffen gegenüberstehen? Die sehen ja dann genauso wenig eine Perspektive. Da muss die AfD nicht irgendwas verbieten. Da muss nicht die Wirtschaft sagen, oh, behalt die mal da. Natürlich kein Arbeitsverbot. Das müssen sie gar nicht. Es geht ja auch darum, kann ich woanders in Deutschland Arbeit finden? Und wenn ja, warum sollte ich mir das hier antun in Sachsen-Anhalt? Das heißt, wenn die wegziehen, dann haben wir konkret das Beispiel, wie faschistische Politik funktioniert und konkret das Beispiel der AfD, wie sie sich selber ins Bein schießt. Und da möchte ich doch dann sagen, okay, gut, das ist ja auch keine Option. Und wir werden ja auch nicht als Demokratinnen und Demokraten da sitzen und darüber lachen und Sachsen-Anhalt irgendwie sagen, ja, viel Erfolg dabei. Wir müssen deswegen gucken, wie wir es schaffen, als Demokratinnen und Demokraten zu sagen, ja, wir haben ja eine Vision, die aber eben nicht rechtsextrem ist, die aber eben nicht faschistisch ist, die aber eben nicht ausgrenzt, die den Menschen das Leben nicht zur Hölle macht. Ich meine, wie sollen jetzt queere Personen in Sachsen-Anhalt noch öffentlich leben können? Das können sie nicht mehr. Wenn sie einmal gebrandmarkt sind, haben sie eine Zielscheibe auf ihrem Rücken. So, wenn ich also Menschen das Leben zur Hölle mache, kann ich nicht erwarten, dass Menschen da bleiben. Und die Pläne der AfD, dass aus der Schweiz die ganzen Deutschen dann dahin ziehen, das wird niemals funktionieren, weil die Menschen werden nicht auf die Löhne verzichten, die sie dort bekommen und auf dieses Umfeld. Es geht ja auch nicht nur um Löhne, sondern es geht ja auch darum, wie ist denn die Gesellschaft gestrickt? Kann ich da wirklich leben? Bin ich da? Fühle ich mich da wohl? Habe ich da die Kulturangebote, die ich möchte?
1: Und auch sicher. Und
0: fühle ich mich sicher, klar. Ja. Und das werde ich alles so nicht mehr haben, weil wenn dann da ein paramilitärischer Trupp rumläuft, der AfD, ich weiß nicht, ob sich da Deutsche sicher fühlen, ehrlich gesagt. Also es hat nichts mit Deutsch, Nicht-Deutsch zu tun. Ich weiß nicht, welcher Mensch sich da sicher fühlt, außer man ist selbst einer dieser Glatzen. Mhm. Und das ist eben der Punkt, wo ich sage, wenn sich Sachsen-Anhalt in diese Richtung entwickeln möchte, sie haben jetzt so gewählt, mal schauen, wer an die Regierung kommt. Es sollte aber für alle Parteien, eigentlich alle demokratischen Parteien, eigentlich ein Warnsignal sein, dass sie sich endlich alle mal am Riemen reißen und anstatt über Nuancen zu kämpfen, weil das ist ja das, was wir bisher hatten. Wir haben ständig den Kampf der Nuancen gehabt. Und dann hat man sich die Parteiprogramme angeschaut, die Aussagen der Politiker und Politiker angehört und da hat sich nicht viel unterscheidet. So, und der Unterschied, den man vielleicht gesehen hat als Parteien, ja, das ist schön und da hat vielleicht mehr Leuten geholfen, wunderbar, aber es hat nicht die grundsätzlichen Probleme bekämpft. Die wurden nie bekämpft, sondern die grundsätzlichen Probleme, die wir einfach so haben laufen lassen, die müssen wir als Deutschland, als Bundesrepublik, als Bevölkerung gemeinsam angehen. Und dafür war das hoffentlich mal das letzte Warnsignal, bevor wir dann noch Mecklenburg-Vorpommern, ich meine, Berlin ist da ein bisschen anders nochmal, da erneut, deswegen ja meine Aussage, wir müssen das so ein bisschen differenziert betrachten, was hier in Sachsen-Anhalt geschehen ist. Berlin ist eine weltoffene Metropole. Ich sehe da nicht, dass die AfD stärkste Kraft wird oder eine Regierung bildet, auf kurz oder lang. Das wird sehr schwer fallen, aber das Problem ist einfach, dass wir viel zu viele Politikerinnen und Politiker hatten, die sich nicht mit dem Problem per se auseinandergesetzt haben, sondern mit Umfragen, also so den Umfragen hinterherhecheln. Und schauen, wie schaffen wir es hier, den Menschen wohlwollend dazustehen gegenüber.
1: Eine letzte Frage vielleicht, Umut. Wir haben bewusst auch wollten wir nicht keine Unterbrechung haben, obwohl beim Radio ist meistens der Regel, dass man nach 10 Minuten oder höchstens nach 10 Minuten ein Musikstück spielt. Aber da unterbricht auch diese ganzen Zusammenhänge. Deswegen wollten wir einen als Block machen. Man redet von

0: eine kulturelle Hegemonie von AfD. Und diese kulturelle Hegemonie haben bis jetzt eigentlich andere Parteien gehabt. Und jetzt gibt es eine Meinung, die auch diskutiert wird, ob das eine kulturelle Hegemonie jetzt AfD übergegangen ist. Kann oder stimmt es oder kann man überhaupt das, tatsächlich diese Hegemonie nochmal erobern?
1: Die AfD hat einen kleinen Teil eines kleinen Teilbereichs der kulturellen Hegemonie übernommen, und zwar des Protests. Also wenn wir heute schauen, viele Menschen gehen auf die Straße aus demokratischen Gründen und so weiter und so fort. Das wird als normal betrachtet. Das gilt nicht mehr als Hegemonie des Protests. Also wenn man zum Beispiel früher vielleicht noch CSDs abgehalten hat, war das zum Beispiel der Kampf um die kulturelle Hegemonie. Heute ist es Teil der Hegemonie. Und was die AfD aber sehr gut hinbekommen hat, ist eben Proteste zu schaffen und da ein Schmelztiegel zu sein für die verschiedensten Ideologien, verschiedensten Verschwörungen und so weiter und so fort, da eben allen einen Raum zu schaffen und zu sagen, gemeinsam sind wir stark. In dem Bereich ja. Ansonsten ist aber die kulturelle Hegemonie nicht da. Also was sie versuchen, ist natürlich eine Taktik zu sagen, zum Beispiel bei der Arbeiterschaft werden sie deutlich höher gewählt in der Arbeiterklasse, um da dann zu kommen und zu sagen, wir haben jetzt die kulturelle Hegemonie in der Arbeiterklasse übernommen, wäre falsch, weil es gibt ja da keine kulturelle Hegemonie, die sie übernehmen könnte. Also es gibt sie, aber sie haben sie nicht übernommen, so rum. Die kulturelle Hegemonie innerhalb der oder die Kultur innerhalb der Arbeiterklasse, die können wir, wenn wir uns das anschauen, können wir sehen bei den starken Gewerkschaften der 60er Jahre, bei den Streiks, bei Aufständen der Arbeiterklasse, bei einer Organisation der Arbeiterklasse. Das ist die kulturelle Hegemonie, mit der man die Hegemonie oder vermeintliche Hegemonie der AfD vergleichen müsste. Sie bekommen mehr WählerInnenstimmen, das stimmt, aus der Arbeiterklasse, aber eine kulturelle Hegemonie haben sie dort noch nicht erlangt. Was sie geschafft haben, ist, eine politische kulturelle Hegemonie zu übernehmen. Das hat aber auch sehr viel damit zu tun, dass man sie gelassen hat. Also wenn jetzt zum Beispiel gesagt wird, in anderen Worten, also früher nannte man das Deutschland den deutschen Ausländer raus, heute heißt es Remigration, also neu verpackt. Und wenn dieses Remigrationsprojekt oder diese Idee dann schrittweise eben beschrieben wird, ist eins der Sachen beispielsweise harte Grenzkontrollen und direkt Abweisung an den Grenzen. So, hört sich sehr bekannt an, macht Dobrindt von der CSU, macht die heutige Regierung jetzt schon. Und das ist ein Teil der politischen Hegemonie, weniger kulturellen, politischen Hegemonie. Sie haben eine gewisse Vorherrschaft bei gewissen Themen, nicht allen Themen, haben sie erlangt, das stimmt. Alles, was Asyl- und Ausländerrecht oder eben Migration betrifft, hört man jetzt eher auf die AfD als auf die anderen Parteien. Und das wird mittlerweile ja auch umgesetzt von der Bundespolitik. Und da kann man sagen, da haben sie eine gewisse Hegemonie erlangt. Aber dem Ziel, dem sie selber sich ja verschrieben haben, eben dadurch, dass sie zum Beispiel Gramsci gelesen haben und gesagt haben, das müssen wir das mal machen, dem sind sie nicht nahe gekommen. Wo sie dem ganz nahe gekommen sind und wo sie das wirklich erlangt haben, ist medial und da dann eben bei den neuen Medien, also sozialen Medien. Ob das auf TikTok ist, auf Facebook oder auf Instagram, das können sie sehr gut. Und da haben sie auch eine kulturelle Hegemonie erlangt, das stimmt. Das kann man ihnen auch nicht bestreiten, das kann man nicht bestreiten oder abnehmen, ihnen wegnehmen. Da haben sie es erlangt. Also da, wo es um Desinformation geht, da, wo es um einfaches Messaging geht, das haben sie sehr gut hinbekommen, da haben sie das wirklich geschafft. Aber zur kulturellen Hegemonie gehört ja deutlich mehr. Also literarisch sind sie nicht gerade die größten Bewandertsten. In der Musik, in der Kunst-, Kulturszene sind sie nicht wirklich, können sie keinen Fuß fassen, weil sie keine eigene solche Szene haben. Und die Szene, die sie haben, ist jetzt nicht mal unter ihren eigenen sehr erfolgreich. Also wenn man sich mal die Zahlen anschaut, der Wählerinnen und Wähler, die AfD in Sachsen-Anhalt gewählt hat, können wir das gerne vergleichen mit den Zahlen für Sachsen-Anhalt bei zum Beispiel einem Streaming-Anbieter wie Spotify. Wir werden nicht in Sachsen-Anhalt plötzlich die Situation haben, dass ca. 50% der Menschen oder mehr, weil das würde ja die kulturelle Hegemonie bedeuten, sagen wir mal 70% der Menschen in Sachsen-Anhalt rechtsextremen Rock hören oder rechtsextreme Musik hören. Das werden wir nicht haben. Das heißt, eine kulturelle Hegemonie ist ja nicht nur eine, es ist keine einfache, keine lineare Sache, sondern es ist eine Sache, die viele Bereiche betrifft. Und politisch gesehen kann man natürlich für Sachsen-Anhalt sehr konkret sagen, in der Arbeiterklasse haben sie zumindest eine Zustimmung, aber eine kulturelle Hegemonie, da ist es noch weit gefehlt, weil, und das auch noch dazu, was du auch gesagt hast, es gibt viele migrantische Personen, die auch die AfD wählen. Es ist keine homogene Gruppe, richtig. Es gibt auch viele, die zum Beispiel von diesen migrantischen Menschen abhängig sind und gemeinsam mit den migrantischen Menschen die AfD wählen. Das heißt, es gibt Betriebe, die zu 100% migrantisch besetzt sind, zum Beispiel von Saisonarbeitenden und so weiter in der Landwirtschaft, und die jetzt heute hergehen und die AfD wählen, wo sie eigentlich ja genau wissen, dass das ihrem eigenen Betrieb dann in Zukunft schadet. Da hat man etwas hinbekommen, nämlich auf einer politischen Ebene das eigene Messaging voranzubringen und eine gewisse Blindheit zu schaffen. Was aber, und das ist eben der Punkt, was aber für eine kulturelle Hegemonie außerdem noch notwendig wäre, ist laut Gramsci, also wenn man das als Beispiel nimmt, weil sie nehmen es ja auch als Beispiel, ist eine Festsetzung dieser Ideologie, also eine Wahrnehmung der Ideologie, eine Auseinandersetzung mit der Ideologie und eine Fortführung der Ideologie. Das heißt, eine ungebrochene Fortführung würde bedeuten, dass die Menschen in Sachsen-Anhalt, weil sie eben zu so vielen, also 43% haben sie gewählt, wunderbar, und diese, dass 43% der Wählerinnenschaft oder ein Teil dieser Wählerinnenschaft mindestens müsste gefestigt sein in ihrer ideologischen, in ihrer politischen, in ihrer Weltsicht. Und da sage ich, sehe ich das nicht, weil wenn man mit diesen Menschen auch ins Gespräch ginge, würden sie selber sagen, ja, mein Nachbar ist egal was, ne, Syrer, aber das ist ein gut Integrierter, den möchte ich ja nicht irgendwie weghaben. Ja. Das ist ein super Mensch, der arbeitet viel und so weiter. Da hat sich dann wohl nicht festgesetzt.
0: Okay, also das heißt, diese allgemeine kulturelle Hegemonie, was man darunter verstehen soll, ist noch nicht erreicht und dieses Diskussion ist vielleicht, muss man vielleicht führen, das ist ganz klar, ob das ist auch interessant von Antonio Gramsci irgendwie, dass die rechte Parteien von Gramsci was lernen. Auch interessant natürlich.
1: Selbstverständlich, aber auch da, das möchte ich genau da möchte ich sagen, natürlich sollte man drauf schauen, natürlich sollte man das konkret und sehr gut angehen, dieses Problem, aber was wir vermeiden sollten, ist eben eine Form, wo wir ständig irgendwelche Bereiche ohne einen Kampf, ohne eine ordentliche Analyse, sind sie denn da wirklich die Stärksten? Oder was müsste man tun als Demokratinnen und Demokraten, um diese Bereiche ihnen nicht zu überlassen, anstatt diese Diskussionen zu üben? Also das wurde in den vergangenen Jahren sehr oft nicht gemacht, diese Diskussion an der Sache, sondern es wurde eben einfach etwas behauptet, vor allem von der AfD, und es wurde dann akzeptiert, gesamtgesellschaftlich. Es war dann plötzlich Status quo. Und das dürfen wir nicht mehr zulassen, weil das ist einfach natürlich zu sagen, ich mache, Trump sagt auch, er hat die beste Wirtschaft jemals in Amerika immer schon gehabt. Er hat es geschafft. Ob das nun stimmt oder nicht, Menschen glauben ihm. Mhm. Und so dürfen wir es mit der AfD nicht machen. Wir müssen sie messen an ihren Versprechen, wir müssen sie messen an ihrer Politik und wir müssen sie bekämpfen mit einer Politik, die deutlich eine bessere Lebenssituation für uns alle bedeutet und ein Voranschreiten in Deutschland, in Bayern, in Nürnberg, egal wo wir leben, dass wir merken, ja, es geht voran, mir geht es heute nicht konkret, heute nicht deutlich besser, aber ich merke, es geht voran und es wird besser, weil die Politik endlich aufgewacht ist und sagt, wir müssen hier jetzt endlich mal auch ein paar systemische Fragen klären und es darf keine roten Linien mehr geben. Und das nochmal als Punkt. Rote Linien wurden weggestrichen, als es um migrantische Personen ging. Die wurden einfach weggelassen und da hieß es immer, man muss sich der Wahrheit stellen. Dieselben roten Linien würde ich mir wünschen, dass die Bundesrepublik Deutschland das Parteien auch nehmen und sagen, die roten Linien, die zum Beispiel Kapitalismuskritik betreffen, die streichen wir jetzt auch, die radieren wir jetzt auch mal ein bisschen weg und gucken, was hat gut funktioniert die letzten Jahrzehnte und was nicht. Und dass wir da bitte dran arbeiten und hoffentlich zu einem politischen und wirtschaftlichen System kommen, das allen Menschen zugutekommt. Ganz einfach.
0: Umut, vielen Dank für diese Analyse und ich wollte dich natürlich auch persönlich fragen und das ging mir auch so, dass jede Diskussion, die momentan oder seit Jahren schon läuft, wo auch über den Migranten auch viel diskutiert wird mit dem alltäglichen Rassismus und so weiter, da wir selber auch irgendwie betroffen sind und auch mindestens dreifach mehr tun müssen, um gleichgestellt werden zu können und dass man immer wieder enttäuscht wird. Ich habe immer wieder die Hoffnung gehabt, dass jetzt haben wir geschafft, dass wir endlich mal in gleichen Augenhöhe sind und dann passiert was und dann wird wieder eine Diskussion geflammt und dann gehe ich wieder zurück und sage ich, doch, haben wir noch nicht geschafft. Also das ist schon ein richtiges Drama, was wir erleben. Und da fühlt man sich so ein bisschen erstickt in diesem Klima. Was meinst du?
1: Absolut, absolut. Das Klima ist nicht gerade das Schönste. Die Frage ist die, wir haben nur ein Deutschland, wir haben nur eine Erde, ja, wenn es auch um Umwelt geht. Wir haben nur ein Leben, das wir alle leben. Die Frage ist eigentlich eine einfache Frage. Wollen wir ein friedliches Leben miteinander führen oder wollen wir voller Hass aufeinander losgehen? Und wenn wir das Erste wollen und nicht das Zweite, dann müssen wir einfach uns wieder an einen Tisch setzen und all das, was wir bisher kannten, als normal kannten, als Status quo kannten, als, ja, so muss das laufen, ansonsten funktioniert alles nicht, bricht alles ineinander ein. Das müssen wir ein bisschen als Demokratinnen und Demokraten, also das bedeutet nicht mit der AfD zusammen, das ist auch sehr klar, sondern da müssen wir uns zusammensetzen und fragen, wie wollen wir unsere Zukunft gemeinsam gestalten? Und das vor allem mit den Visionen der jüngeren Generationen, weil alles, was wir heute machen, geht sowieso auf Lasten der jüngeren Generation, aber was wir in den letzten 10 Jahren allein von der jüngeren Generation abverlangt haben. Das muss man sich auch vergegenwärtigen und da dann die Ängste auch ernst nehmen. Was sollen wir tun? Entweder es ist aufgeben und die schönen paar Tage noch erleben oder eben gemeinsam kämpfen. Das bedeutet aber auch, die eigene Komfortzone zu verlassen und sich die Zeit und die Mühe machen. Wenn wir das alle etwas mehr machen, wenn wir alle da ein bisschen mehr Zeit investieren, bin ich mir ziemlich sicher, dass wir eigentlich keine rechtsextreme, keine rechtspopulistische, kein faschistisches Deutschland haben möchten, keine solche Politik haben möchten. Und wenn es dann heißt, zurück zur Normalität, zurück zu den 90er Jahren, wie er das ja versprochen hat, der Spitzenkandidat der AfD, da sage ich nur, lasst uns zurückgehen zu den Zeiten, wo wir uns gut gefühlt haben, wo wir weniger Sorgen hatten. Schaut euch mal die Schlagzeilen der 90er oder 2000er Jahre an, wo, außer jetzt natürlich die großen Aktionen, wo wir ernsthaft noch Sommerlöcher hatten, wo es keine Themen gab für den Sommer. Schaut euch das mal an. Schaut euch mal an, was wir heute erleben. Schlagzeile über Schlagzeile, Krise über Krise. Es wird auch manchmal sehr viel aufgebaut, die kleinsten Dinge. Lasst uns mal einmal durchschnaufen, einmal ordentlich denken, etwas Zeit lassen und etwas ausgiebiger Dinge als Bevölkerung diskutieren, um dann gemeinsam den Weg zu gehen und zu sagen, wir schaffen das, weil ein anderes Deutschland, ein anderes Nürnberg, eine andere Welt, einen anderen Globus haben wir einfach nicht. Und ich hoffe, dass nicht nur für Deutschland, sondern für all die Krisen weltweit, all die Kriege und Krisen weltweit, dass wir das hoffentlich endlich mal aufhören und nicht sich einige wenige an diesen Dingen bereichern, während alle anderen leiden müssen, leider.
0: Ja, danke schön. Danke für deine Analyse und danke, dass du Zeit genommen hast, heute eine Stunde lang mit mir zu reden.
1: Ich danke sehr.
0: Liebe Hörerinnen und Hörer, das war Umut Schachwerdi, Politikwissenschaftler, und wir haben fast eine Stunde über ganzen Sachsen-Anhaltswahlen und die kommenden Wahlen, die Klima in Deutschland, politische Klima, kulturelle und alle möglichen Sachen uns unterhalten. Ich hoffe, dass das für euch nicht langweilig war, weil wir haben keine Unterbrechung dazwischen gehabt. Über die anderen Wahlen, mal beim Mecklenburg-Vorpommern-Wahlen und auch Berlin-Wahlen werden wir übernächste Woche noch mehr darüber diskutieren. 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Momentan ist türkischsprachige Sendung, Özgür Radio auf Sendung. Viel Spaß beim Zuhören.

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1: Na, du wirst das Sozi sein. Richtig.
2: Richtig.
3: Bist du jetzt wirklich schon zum vierten Mal da?
2: Ja.
3: Weißt du, wer der Viktor Adler war?
4: Viktor Adler war der Begründer der Sozialdemokratischen Arbeiterpartei. Im Dezember 1888 hat er es in Heinfeld geschafft.
2: Ist schon gut.
5: Der alte Adler hat gesagt, dass die Großkopferten und Studierten dreimal weggeschickt werden müssen.
6: Hallo und willkommen zur zweiten Ausgabe von Frames, das Kinomagazin im Monat September. Für euch am Mikrofon und Technik, Chris.
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6: In dieser Frames-Ausgabe heißt es 50 Jahre Casablanca Kino in der Nürnberger Südstadt. Wir blicken auf das Jubiläumsprogramm, das Straßenfest und natürlich auch auf die übrigen Sonderveranstaltungen im Kino. Wir schauen ins Filmhaus-Kino im Künstlerhaus. Dort sind die Gregors zu Gast. Auf jeden Fall gibt's dazu wie immer jede Menge Filmscores und Filmsoundtracks. Ich wünsche viel Vergnügen beim Zuhören

0: Wham-Bang, Shang-A-Lang von Silver aus dem Soundtrack zu Guardians of the Galaxy Volume 2 hier in Frames, das Kinomagazin.
1: Ich bin unterwegs im Casablanca-Kino in der Nürnberger Südstadt, sitze hier gerade im Kino 1, das bis auf uns zwei leer ist. Neben mir sitzt Theaterleiter Matthias Damm. Grüße dich.
2: Hallo Chris.
1: Und wir landen beim Casa-Jubiläum, 50 Jahre Casablanca. Ihr habt dafür ein Wochenende vorgesehen, vom Freitag, den 18. bis Sonntag, den 20. September. Und ihr startet am Freitag ganz einfach mit einer Filmpremiere um 19 Uhr, Schöne Seelen. Am Samstag gibt es ab 14 Uhr dann das Straßenfest zum Jubiläum und am Sonntag dann nochmal ein Film in der Reihe Casa 50, Beruf Reporter.
2: Genau, ja, drei Tage. Wir fangen am Freitag an, was noch nicht im gedruckten Programm steht, aber jetzt ganz frisch quasi klar ist. Schöne Seelen ist ein sehr schöner Film mit unter anderem Josef Hader in der Hauptrolle. Es geht ist sozusagen eine Aussteigergeschichte in den 90ern. Alles sehr schön in dieser Zeit verortet und natürlich mit sehr abgründigem österreichischen Humor gespielt von Josef Hader. Ja, und wir werden Josef Hader hier begrüßen können. Nicht live leider, aber er wird zum Anfang des Films hier zugeschaltet werden und wird uns hoffentlich zum Geburtstag gratulieren und vielleicht auch ein paar Fragen vor dem Film beantworten. Und ja, also wenn ihr Josef Hader mal live erleben wollt und dann eben als allererste diesen tollen neuen Film sehen wollt, Schöne Seelen. Genau, Freitag 19 Uhr. Genau, wir haben dann lange gesucht nach einem zweiten Film, den wir danach spielen können. War nicht ganz einfach, weil die ganzen spannenden Filme, die jetzt kommen, demnächst gesperrt sind, weil die alle am Filmfest Hamburg laufen. Die durften wir halt nicht spielen. Wir haben jetzt tatsächlich nur einen gefunden. Wir haben in der Programmgruppe gesessen und so ein bisschen Trailer geschaut von Filmen, die jetzt demnächst kommen und haben dann einen Film gefunden, den wir tatsächlich gar nicht so am Schirm hatten, der jetzt erst zu Weihnachten ins Kino kommt, aber wir dürfen ihn jetzt schon zeigen. Follies, eine kanadische Paarkomödie, von denen wir nur den Trailer kennen und den aber so toll fanden, dass wir gesagt haben, der Film kann gar nicht schlecht sein und es gibt auch Kritiken, die absolut begeistert sind. Also angeblich ein Film, der so das Genre der Paarkomödie einfach nochmal komplett neu aufrollt und alle Klischees über Bord wirft und sehr lustig ist. Also wenn der auch nur halb so gut ist wie der Trailer, dann wird das ganz toll. Genau, Follies dann um 21.30 Uhr am Freitag. Genau, und am Samstag. Ja, kommt vorbei. Wir feiern hier den ganzen Tag Straßenfest. Wir haben gutes Wetter bestellt. Das wird auf jeden Fall klappen. Um 14 Uhr geht's los bis in den Abend. Wir haben den ganzen Tag hier Programme auf der Bühne. Wir haben diverse Bands bei uns. Details könnt ihr online sehen. Es gibt was zu essen und zu trinken natürlich. Ihr könnt die Ausstellungen von Harry Schemm anschauen. Und wir haben so als offiziellen Teil der Veranstaltung sozusagen um 18 Uhr hier einen Empfang bei uns im Kinosaal. Da ist der Christian Breuer zu Gast. Das ist der Vorsitzende der AG Kinogilde, also unseres Dachverbands, in dem alle Arthouse-Kinos in Deutschland organisiert sind. Der wird hier sein, der wird eine kurze Keynote halten und so ein bisschen über den Zustand und die Zukunft der Kinos in Deutschland reden. Genau. Und dann gibt es ein Glas Sekt und wir stoßen an und natürlich könnt ihr dann bis spät in die Nacht hier weiterfeiern. Also kommt vorbei, feiert mit uns, stoßt an auf die 50 Jahre Casablanca. Die letzten 17 Jahre sind ja quasi unsere 17 Jahre. Die Geschichte geht sozusagen dreimal so lange schon. 1976 ging es hier los. Und ja, es gibt das Casablanca immer noch. Wir freuen uns sehr und es läuft gerade alles sehr gut. Und wir sind zuversichtlich, dass wir noch viele Jahre vor uns haben. Genau, und am Sonntag werfen wir dann tatsächlich einen Blick zurück ins Jahr 76. Das machen wir das ganze Jahr schon. Wir haben ja schon sehr viele Filme aus dem Jahr 76 gezeigt. Ein paar kommen auch noch. Und wir haben uns jetzt für dieses Wochenende einen Film aufgehoben, von dem wir wissen, dass er ganz am Anfang in Casablanca lief. Wir haben versucht herauszufinden, was da alles so lief. Es war gar nicht so einfach, aber tatsächlich steht in einem Zeitungsartikel, der damals zur Eröffnung abgedruckt wurde, dass es toll wäre, dass jetzt endlich ein Ort in Nürnberg da ist, wo Filme wie, und das ist der Film, den wir zeigen, der heißt Beruf Reporter von Michelangelo Antonioni, dass so ein Film endlich nicht erst nach Monaten nach Nürnberg kommt, sondern endlich ein Kino da ist, das sowas auch zum Start spielen kann. Wie das Casablanca, genau, also wir zeigen jetzt quasi nicht, also ungefähr auf den Tag, also fast auf den Tag genau nach der damaligen Uraufführung zur Eröffnung des Casablanca, diesen Film Beruf Reporter, Sonntag 17 Uhr. Das ist dann einer der letzten Teile unserer kleinen Reihe mit Filmen aus 1976. Ein paar kommen noch. Schaut auf die Webseite. Ansonsten, ja, kommt vorbei. Ihr dürft gerne das ganze Wochenende bei uns verbringen und mit uns anstoßen. Ich freue mich schon sehr drauf und ja, es wird, glaube ich, ein tolles Wochenende.

0: Mr. Blue Sky von ELO aus dem Soundtrack zu Guardians of the Galaxy, das Mixtape Volume 2 hier in Frames, das Kinomagazin. Wir sind weiter im Casablanca Kino und schauen erstmal auf die aktuellen Kinoneustarts an diesem Donnerstag, den 17. September.
1: Ganz kurz vor dem 50. Casa Geburtstag gibt es drei Neustarts. Einmal den Animationsfilm Coyote vs. Acme, dann gibt es Gentle Monster und Baggerdrama.
2: Ja, also wieder eine sehr große Bandbreite an Filmen. Alle drei sind wirklich großartig. In dem Fall habe ich sie auch alle drei mal wirklich gesehen. Den ersten habe ich tatsächlich gerade erst hier bei uns in der Sneak Preview gesehen. Coyote vs. Acme hat eine absolute Spitzenbewertung, aber eine der besten Bewertungen der letzten Zeit bekommen. Schulnote eine glatte 2, würde ich sagen. Miep, miep. Bei dem Film muss man ein bisschen wissen, wo er herkommt sozusagen. Also die Älteren von euch haben vielleicht als Kinder und Jugendliche, also wie ich damals auch, im Fernsehen immer diese klassischen Looney Tunes, Warner Brothers Cartoons mit Sylvester und Tweety und Daffy Duck und Bugs Bunny und so gesehen. Und ja, da gibt es ein ganzes Universum an Animationsfilmen drumherum und das ist quasi eine Kernmarke von Warner. Und ja, Warner hat sich gedacht, wir machen da mal wieder einen Spielfilm draus und da geht es ja unter anderem auch um den Kojoten und den Roadrunner, also der Kojote, der die ganze Zeit nichts anderes macht, als den Roadrunner fangen zu wollen, diesen Vogel, der immer durch die Wüste rennt. Miep, miep, genau, und das natürlich nie schafft. Dabei ja in der Regel die Produkte der großartigen Firma Acme benutzt. Also Acme ist ja die Abkürzung für American Company That Makes Everything. Also die verkaufen dann eben diese Turboschuhe und die Löcher, die man aufkleben kann und diese Ambosse und die Klaviere, die irgendwo runterfallen und so.
3: Haben Sie schon mal eine Stange Dynamit auf die Straße gelegt, in der Hoffnung, Ihren Erzfeind in die Luft zu jagen? Aber als Sie den Zünder betätigten, explodierte stattdessen der Zünder selbst? Haben Sie jemals die Reißleine Ihres Fallschirms gezogen und es kam nur ein Haufen Silberbesteck heraus? Das ist nicht Ihre Schuld. Wir geben Ihnen eine Stimme.
4: Hier sehen Sie den Mann, der es mit dem größten Konzern der Welt aufnehmen will.
5: Die verklagen uns für jedes Acme-Cartoon-Produkt.
2: Genau, also so ein großer Running Gag, eben die Firma Acme. So, und Warner hat diesen Film gedreht, er war fertig und er wurde dann genau einmal für alle Leute gezeigt, die da mitgearbeitet haben und wurde dann ins Archiv gepackt und sollte eigentlich nie ins Kino kommen, weil es für Warner aus irgendeinem Grund besser erschien, den quasi als Steuerabschreibung zu betrachten und ihm keinen Kinostart zu geben. Das war vor 3 Jahren ungefähr. Da gab es natürlich viel Protest von Fans und von Leuten, die das furchtbar fanden und generell natürlich ein Problem damit haben, wie Warner gerade arbeitet. Die haben sowas nämlich schon öfter gemacht. So, und dann kam die relativ kleine Firma Ketchup Entertainment aus den USA und hat einfach die Rechte aufgekauft und hat gesagt, okay, wir legen jetzt hier einen erheblichen Batzen Geld auf den Tisch und kaufen den Film und bringen ihn einfach selber raus. Genau, und deswegen ist er jetzt tatsächlich ins Kino gekommen. Es gibt auch in Deutschland einen kleinen Verleih, der ihn jetzt einfach rausbringt. Und ja, jetzt ist er halt weltweit zu sehen und es wäre wirklich wärmer schade gewesen, wenn er nicht ins Kino gekommen wäre. Er ist nämlich wirklich toll, also ich hatte wahnsinnig viel Spaß dran. Er wird vom Verleih als Familienfilm promoted, läuft auch überall in den anderen Kinos als Familienvorstellung am Nachmittag. Das machen wir nicht. Also ich glaube auch, dass es kein Familienfilm ist. Es ist ein Film ganz klar für Leute, die tatsächlich diese Cartoons kennen oder vielleicht auch nicht kennen. Es ist ja eine Mischung aus Real- und Animationsfilm. Hat so ein bisschen eine ähnliche Optik oder Idee wie vor langer Zeit Roger Rabbit, den ihr vielleicht damals gesehen habt, der auch immer noch wahnsinnig witzig ist. Genau. Und ja, also wir sehen quasi die animierten Figuren eingebettet in eine reale Spielhandlung.
6: Das ist nicht witzig. Ich dachte, Cartoons sollen immer witzig sein.
7: Dich gerichtet. Jetzt zeigst du es ihm.
8: Die Acme Corporation gibt gefährliche Produkte in die Hände von Cartoon-Figuren.
9: Gibt es irgendjemanden hier im Saal oder auf der Welt, den es interessiert, was mit diesen Kojoten passiert?
10: Ja, mich.
11: Offen gestanden ist er einer der fleißigsten Personen, die ich jemals kennengelernt habe. Er würde niemals daran denken, aufzugeben. Das sollte für uns alle eine Inspiration sein.
2: Es ist ein großer Krimi, ein Gerichtsprozess. Der Coyote verklagt sozusagen die Firma Acme, weil deren Produkte halt immer kaputt gehen und nicht funktionieren und er eben den Roadrunner nie fängt. Wie es ausgeht, darf man auf gar keinen Fall vorher verraten. Lest nichts über den Film. Ihr werdet wahnsinnig viel Spaß haben. Ich fand den sehr lustig und unbedingt zu sehen. Und also es wäre wirklich ein großes Drama gewesen, wenn dieser Film einfach in den Archiven von Warner verschimmelt wäre und nicht ins Kino gekommen wäre. Genau, wird bei uns wahrscheinlich nur in der englischen Originalfassung zu sehen sein. Ist auch unbedingt die Fassung, die ihr sehen müsst. Genau, und ihr werdet sehr viel Spaß haben.
12: Ich will ihn nicht Angst einjagen, ich will ihn erledigen. Sehen alle auf euch. Tschüssi.
13: Ich bin hier wegen des Jobs als Aktmodell.
14: Was hast du gesehen?
13: Ich dachte, ich hätte das sehen.
14: Du dachtest, du hättest das sehen? Ich bezahle dich nicht dafür, dass du denkst, ich zahle für Infos.
13: Ich hab das sehen. Ich hab was gesehen.
14: Was hast du das sehen? Gesehen.
1: Dann sind wir bei Gentle Monster und Baggerdrama.
2: Ja, genau. Gentle Monster hatte ja die Uraufführung in Deutschland, also jetzt beim Filmfest München, war da das große Highlight. Und ja, ein ganz toller Film von Marie Kreuzer, also eine österreichische Filmemacherin.
15: My mother, she played those big classical concerts all over the world. But I didn't want to become like her. We're all influenced by love songs performed and written by men. Men rarely talk about their feelings, right? So I take their words and question them.
2: Genau, die eine sehr, ja, komplexe Geschichte erzählt über eine, im Verdacht steht, dass er, ja, pornografische Bilder von Kindern anfertigt oder auf dem Rechner hat oder vielleicht auch nur sammelt, weil er als Journalist arbeitet. So ganz genau weiß man das nicht. Genau, er ist verheiratet mit einer Frau, die von Léa Seydoux gespielt wird.
15: Oui, bah justement, je sais pas si je peux me fier à mes sentiments. Je sais même plus ce que je dois ressentir.
16: Ouais, je vois ça.
15: Est-ce que si j'en avais besoin, tu pourrais me prêter un peu d'argent?
2: Der ganze Film wechselt die ganze Zeit zwischen den Sprachen Deutsch, Französisch, Englisch. Das gehört auch irgendwie so zu dem, ja, zu ihrem Stil dazu. Und ja, es ist so ein bisschen ein Krimi. Es gibt dann auch eine Ermittlerin, die sozusagen rausfinden will, ob da wirklich was dran ist oder nicht. Es ist aber zum großen Teil auch wirklich ein Beziehungsfilm, weil eben auch dieses Paar natürlich ganz grundlegend in Frage gestellt wird, dadurch, dass sie nichts davon wusste, was er da tut, dass letztlich auch gar nicht so klar ist, was er getan hat. Und der Film macht es sehr klar, oder es ist sehr lange nicht klar, und ich werde jetzt auch nichts drüber sagen, was dann passiert natürlich, ob da einfach jemand nur vorverurteilt wird oder ob jemand wirklich was gemacht hat. Und ja, ein sehr komplexer, sehr ganz toll gespielter Film. Also vor allem Léa Seydoux ist einfach wie immer fantastisch und ganz großartig und ja, ein absolut sehenswerter, nicht leichter, aber unbedingt lohnenswerter Film von Marie Kreuzer, Gentle Monster, genau, bei uns im Programm.
17: Ja.
18: Wenn die Angaben zum Inhalt der Festplatte machen, dann erleichtert das unsere Arbeit und kann sich im Falle eines Verfahrens begünstigend für Sie aus.
15: Qu'est-ce qui se passe?
18: Elsa Kühn, Kriminalpolizei München. Wir ermitteln gegen Ihren Mann und stellen seine Datenträger sicher. Ihr Mann hat außerdem zugestimmt, uns mit auf die Dienststelle zu begleiten, freiwillig.
2: Außerdem haben wir Baggerdrama. Der kommt aus der Schweiz, ein ganz kleiner Film über eine Familie, die eine Firma hat, die Bagger vermietet oder verkauft und anbietet. Und ja, manchmal gibt es da so Filme, wo jemand einfach eine Idee hat, einfach so eine ganz, also eine relativ normale Familiengeschichte zu erzählen, aber dem einfach so einen Dreh zu geben, dadurch, dass man einfach so ein etwas skurriles Setting irgendwie schafft.
19: Schön, oder?
20: Wir machen das jetzt gemeinsam.
21: Was soll das? Wieso bist du nicht im Bären?
22: Ist mein Letzter.
23: Was wie der Letzte?
22: Für mich wird die gegangen.
2: Ja, also wenn ihr sozusagen eine Familie kennenlernen wollt, die ihre Konflikte hat und auslebt und dabei noch Bagger sehen wollt, schaut euch Baggerdrama an. Ja, ein Drama letztlich, aber ein sehr lockerer, unterhaltsamer Film, den ich ganz toll fand und ja, wo ich mich jetzt auch wirklich freue. Also der lief schon vor 2 Jahren auf irgendeinem Festival und hat jetzt sehr spät einen Kinostart oder einen Verleih gefunden. Also toll, dass der Film es tatsächlich geschafft hat und jetzt auch im Kino gezeigt werden kann.
24: Das macht's jetzt nicht, oder?
25: Kommt jetzt
17: aber...
19: Pop me, Usa.
17: Willst du?
22: Sie fährt mir einfach genauso, wie kurz nachdem sie gestorben ist. Ist das normal?
0: Gleich mehr zu den weiteren Neustarts in der kommenden Woche im Casablanca-Kino.

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0: Frames, das Kinomagazin mit Chess, das Musical, der Soundtrack.
1: Ich bin weiter unterwegs im Casablanca-Kino in der Nürnberger Südstadt mit Theaterleiter Matthias Damm. Und wir sind am Montag, den 21. September, gleich nach dem Casa-Geburtstagswochenende. Und da heißt es wieder Cinema della Casa. Casa-Mitarbeiterinnen und Mitarbeiter dürfen ihre Lieblingsfilme präsentieren. Wir sehen dann große Vögel, kleine Vögel.
2: Genau, ja. Und da stellt eine Mitarbeiterin einen Film vor, den ihr vielleicht noch nicht kennt, aber unbedingt kennenlernen solltet. Das ist nämlich die Suni. Die ist ganz neu bei uns im Vorstand. Die kennt ihr vielleicht vom Sehen, weil die ganz oft hier im Kino ist. Und wir haben sie jetzt sozusagen, nein, wir haben sie nicht überredet, aber sie hat sich bereit erklärt, bei uns jetzt im Vorstand mitzuarbeiten. Wir sind da hier ein gemeinnütziger Verein und haben einen Vorstand von 7 Leuten. Von denen haben jetzt relativ viele aufgehört beim letzten Mal, weil sie ja entweder aus Nürnberg wegziehen müssen wegen Studienverpflichtungen oder schon lange gesagt haben, dass sie das jetzt sehr lange gemacht haben und nicht weitermachen wollen. Und ja, wir haben zum Glück einen ganz tollen, großartigen, sehr viel jüngeren und sehr motivierten Vorstand gefunden. Die Suni ist eine davon, eine unserer neuen Vorstandskolleginnen. Die hat sich einen Film gewünscht von Paolo Pasolini, Große Vögel, kleine Vögel. Ein Film aus den 60er Jahren, den ich tatsächlich noch nie gesehen habe. Ich freue mich sehr drauf. Es geht um Menschen, die sich auf der Wanderschaft durch die italienische Provinz mit einem, ja, die da auf einen sprechenden Raben treffen und mit dem dann philosophische Debatten über Gott und die Welt führen. Genau, ja, ein absoluter Klassiker, genau, der mir tatsächlich auch noch fehlt in meiner Liste, die ich von Filmen, die ich unbedingt mal sehen wollte. Und ja, wir können ihn quasi alle gemeinsam anschauen. Die Suni wird natürlich auch da sein. Wird davor ein bisschen was erzählen und dann sehen wir Große Vögel, kleine Vögel von Pier Paolo Pasolini im Cinema della Casa, also in der Reihe, wo unsere Mitarbeitenden ihre Lieblingsfilme präsentieren dürfen.
1: Am Dienstag, den 22. September um 19 Uhr, gibt es dann ein Spezial Passage.
2: Genau, ja, der Film von Ira Sachs, der vor, ich weiß nicht, 2 oder 3 Jahren ja auch im regulären Programm war, mit Franz Rogowski in seiner ersten großen internationalen Rolle, ansonsten Ben Whishaw und Adele Exarchopoulos, also ein absoluter Topcast. Und ja, ein absolut fantastischer Film, eine Dreierkonstellation von 2 Männern, eine Frau, genau, und ja, heiße Leidenschaft und ein großartiger Film, der so immer so ein bisschen alles anders macht, als man das erwartet. Ich fand den ganz fantastisch, einer meiner Lieblingsfilme der letzten Jahre. Genau, und wir zeigen den jetzt nochmal im Rahmen des Tags der bisexuellen Sichtbarkeit in Kooperation mit dem Fliederlich e.V. Dienstag, 22. September um 19 Uhr. Wenn ihr den damals verpasst habt oder ihn vermutlich, wenn ihr ihn damals gesehen habt, nochmal sehen wollt, Passage jetzt nochmal zu sehen.
1: Und wir sind bei den Filmneustarts am Donnerstag, den 24. September. 2 der Filme stammen vom Queerfilmfestival, nämlich einmal der Neustarts am Donnerstag, den 24. September. 2 der Filme stammen vom Queerfilmfestival, nämlich einmal der Animationsfilm

0: Sie wollen, ist vielleicht gar nicht so optimal. Also ihr habt die große Auswahl und könnt quasi ja entweder die Filme nachholen, die ihr beim Festival versäumt habt, oder einfach weiter ins Kino gehen, weil ihr es so toll fandet. Genau, was nicht am Festival lief, aber jetzt eben als Dokumentarfilm kurz danach startet, ist The Beauty of Ballroom. Die Ballroom-Kultur ist ja so eine sehr spannende und teilweise eigenwillige, queere Subkultur. Ich glaube vor allem in den USA, und da gibt es einen tollen Dokumentarfilm, der sozusagen sich mit dieser Szene beschäftigt, die sozusagen so eine ganz eigene Art von Tanzveranstaltungen lebt und inszeniert. Und also toller Dokumentarfilm, der sich allerdings mit der Ballroom-Szene auf den Philippinen, wenn ich das richtig sehe.
1: Dann landen wir am Sonntag, den 27. September. Da gibt es das erste Nürnberger Vogelfilmfestival, was ganz Neues im Casa.
0: Genau, ja. Wir haben ja manchmal Spaß daran, uns einfach neue Festivals auszudenken. Wir haben ja schon dreimal das Nürnberger Katzenfilmfestival durchgeführt. Das gibt es sicherlich auch irgendwann mal wieder, wenn halt wieder tolle Katzenfilme da sind. Und ja, jetzt gerade gab es irgendwie auffallend viele Filme über Vögel. Und deswegen haben wir jetzt relativ spontan uns das erste Nürnberger Vogelfilmfestival ausgedacht. Genau, wir haben zwei Dokumentarfilme, zu denen wir jeweils auch Gäste da haben und füllen das auf mit tollen Spielfilmen und auch einem Familienfilm am Nachmittag. Genau, und es geht also morgens schon los um 11.30 Uhr. Das ist unser klassischer Agenda-Termin. Also es ist auch eine Vorstellung des Agenda-Kino. Insofern auch mit freiem Eintritt. EBL Naturkost zahlt da wie immer den Eintritt für euch. Genau, da zeigen wir den tollen Dokumentarfilm Saving Spoonie, der hier im Sommer auch lief. Da habt ihr ihn vielleicht verpasst, weil ihr im Urlaub wart. Jetzt nochmal die Chance. Es geht um Spoonie. Das ist der Spitzname des Löffelstrandläufers. Also ein kleiner Vogel, der, von dem es nur noch irgendwie ein paar hundert Brutpaare weltweit gibt, und der deswegen schwer zu schützen ist, weil er sein Leben teilweise in Europa, teilweise ganz weit in Asien verbringt. Also ein Zugvogel, der extrem weite Strecken zurücklegt, und um den sozusagen zu schützen und um seine Lebensräume zu erhalten, sind eben international ist die Koordination von Schutzmaßnahmen notwendig. Da müssen halt europäische ForscherInnen und Leute, die diese Vögel schützen, halt kooperieren, eben mit Leuten in China und in Russland, was gar nicht so einfach ist. Das ist das Thema des Films. Das ist sehr schön. Wir haben da einen deutschen Biologen, der sich eben dem Schutz des Löffelstrandläufers verschrieben hat und der teilweise sehr hintersinnig und sehr spannend eben darüber berichtet, dass es gar nicht so schwierig und manchmal auch erstaunlich einfach ist, eben sich mit den Menschen in China, Russland, anderen Ländern zu koordinieren und auszutauschen, um eben diesen Vögeln, die kurz vor dem Aussterben stehen, ein weiteres Leben zu ermöglichen. Toller Film. Wir haben hier vor Ort einen Gast. Das ist eine Biologin, die beim Landesbund für Vogelschutz arbeitet und die da sicherlich noch Spannendes zu sagen hat. Generell das ganze Festival machen wir in Kooperation mit dem LBV, Landesbund für Vogelschutz. Die haben ja ihre Geschäftsstelle hier auch in der Südstadt, ganz gleich um die Ecke, und waren sofort total Feuer und Flamme und haben dieses Festival mit uns zusammen vorbereitet. Genau. Der zweite Punkt ist dann, also die zweite Veranstaltung mit Gästen, ist der Dokumentarfilm Watching People Watching Birds. Der läuft um 17 Uhr. Das ist eine Vorpremiere, hat dann erst den Kinostart eine Woche später. Der Film ist von Ulrike Franke und Michael Löken. Die Ulrike Franke wird auch hier sein, also eine der FilmemacherInnen. Die wird den Film vorstellen. Da ist außerdem zu Gast der Dr. Norbert Schäffer, das ist der Landesvorsitzende des LBV, also auch ein studierter Biologe und absoluter Vogelexperte. Genau, die werden danach sich über den Film unterhalten. Worum geht's? Es geht um das Birdwatching, also es geht um Menschen, die als Hobby, als Freizeitbeschäftigung gerne sich irgendwo ins Dickicht setzen und auf Vögel warten, die fotografieren, beobachten, zählen, was auch immer. Das ist ja eine große Bewegung weltweit. Jonathan Franzen, der Schriftsteller, ist ein passionierter Birdwatcher, der kommt auch im Film vor. Und es ist ein total schön gemachter, sehr unterhaltsamer, sehr schöner Film, der natürlich auch nicht übersieht, dass Vögel auf der ganzen Welt bedroht sind und geschützt werden müssen, aber der auch sich so ein bisschen auch mit den Skurrilitäten und den Spezifika von diesem Hobby beschäftigt. Also wenn ihr selber Birdwatcher seid, dann kommt vorbei. Wenn ihr es noch werden wollt, könnt ihr da viel lernen. Und wenn ihr es ganz konkret sofort lernen wollt, wir werden direkt im Anschluss an die Veranstaltung eine eine Tour machen zusammen mit dem LBV. Wir fahren hier mit der Straßenbahn vom Kino los. Wir werden schauen, ob wir ein paar Vögel finden. Ist nicht ganz klar, weil die im Moment noch nicht brüten. Das ist nicht so ganz einfach. Wir werden aber auf jeden Fall Fledermäuse beobachten können. Also die ExpertInnen vom LBV sind auch für Fledermausschutz zuständig. Und da gibt es ganz

0: tolle Technik. Da kann man nämlich mit spezieller Technik deren Schreie, deren Ultraschallkommunikation beobachten und hörbar machen. Also kommt unbedingt vorbei und danach habt ihr die Gelegenheit, Vögel oder auch Fledermäuse beobachten zu können. Genau, es gibt noch ein paar weitere Filme, steht alles auf der Webseite. Wir schließen natürlich am späten Abend mit Hitchcocks The Birds, die Vögel. Das ist unser Rausschmeißer am Abend. Dazwischen dann noch zwei andere Vogelfilme, die gerade im Programm liefen, Harvey Habicht und Lebensansichten eines Huhns. Und fürs im Familienprogramm gibt es Rio, einen animierten Film, der auch natürlich zum Schutz der Vögel aufruft. Ja, ihr könnt den ganzen Tag hier sein. Es gibt tolle Filme. Es gibt auch noch ein paar andere Veranstaltungen nebenher. Es gibt noch ein Kinderprogramm. Es gibt auch Nature Sketching. Da könnt ihr quasi, wenn ihr gerne zeichnet, lernen, wie man ganz tolle Bilder von Vögeln macht. Das macht auch der LBV mit uns zusammen. Steht alles schon auf der Webseite. Schaut euch das an. Schaut Vogelfilme. Und ich hoffe, es wird nicht das letzte Mal sein, dass wir hier ein großes Vogelfilmfestival im Casablanca veranstalten.
1: Theaterleiter Matthias Damm war das im Gespräch und alle weiteren Infos im Web unter casablanca-nürnberg.de.

Sultana mit einem Stück aus dem Soundtrack zu Gegen die Wand, einem Fatih Akin-Film. Und ihr hört Frames, das Kinomagazin, und wir blicken in das Filmhauskino im Künstlerhaus. Die Carte Blanche gibt es wieder für Erika und Ulrich Gregor aus Berlin. Das Filmhaus freut sich da sehr, dass das Paar aus Berlin, das seit Jahrzehnten Maßstäbe für Film- und Kinokultur in Deutschland und darüber hinaus setzt, zum 15. Mal für die Carte Blanche und damit Wunschfilme im Filmhauskino zu Gast sein wird. Drei tolle Filmproduktionen gibt es auf jeden Fall. Einmal eine japanische aus dem Jahr 2002, Blessing Bell. Ein Film mit Humor und Tragik über einen arbeitslos gewordenen Fabrikarbeiter, der Tokio durchstreift. Dabei rettet er ein kleines Mädchen und es passiert noch vieles mehr. Freitag, 25. September das Ganze. Außerdem gibt es die italienische Produktion Der Schrei aus dem Jahr 1957 zu sehen. Der läuft am Samstag, den 26. September. Dabei live zugeschaltet Erika und Ulrich Gregor natürlich. Auch hier wieder ein Fabrikarbeiter, nämlich Aldo, der wird von seiner langjährigen Lebensgefährtin wegen eines jüngeren Mannes verlassen und der begibt sich mit seiner kleinen Tochter auf die Wanderung durch die winterlich öden Landschaften des Po-Deltas und ist dort auf der Suche nach einem neuen Leben. Als letzten Film gibt es dann am Sonntag, den 27. September um 17.30 Uhr Gebrochene Blüten. Eine zarte und zugleich tragische Geschichte über Liebe, Leid im Londoner Stadtteil Limehouse. Gedreht wurde das Ganze im Jahr 1919. Dazu gibt's diesmal Live-Musik von Richard Siedhoff. Die Carte Blanche für die Gregors 25. bis 27. September im Filmhauskino. Am morgigen Mittwoch in den afrikanischen Kinowelten heißt es Zoom Zoom, The Night of the Stars. Die 17-jährige Kelu verfügt über übernatürliche Kräfte, die sie selbst nicht versteht. In dem abgelegenen Dorf zwischen Bergen und Canyons im Nordosten des Tschad ist sie eine Außenseiterin, denn über ihre Geburt sind schlimme Dinge im Umlauf. Was genau, das erfahrt ihr direkt in den afrikanischen Kinowelten am Mittwoch, den 16. September ab 18.30 Uhr mit einer Einführung von Irit Holzheimer und Matthias Fetzer. Die Kurzfilmsoiree des Filmbüro Franken erwartet euch bei freiem Eintritt an diesem Sonntag, den 20. September, ab 18 Uhr im Filmhauskino. Kurzfilme aus Franken. Diesmal mit Immer für dich da, Einmal unfreundlich und vielen weiteren Produktionen. Das Tolle, die Filmemacherinnen und Filmemacher sind auch mit am Start und das Ganze wird präsentiert und moderiert von André Roy. Die aktuellen Neustarts im Filmhauskino, einmal Becoming Kim aus Südkorea. Der startet an diesem Mittwoch, den 16. September. Kommenden Mittwoch am 23. startet dann Das geträumte Abenteuer, ein Film über eine Archäologin. Und als letzten Neustart im September gibt es am 30. September von Scham und Geld. Das komplette Programm des Filmhauskino findet ihr selbstverständlich im Web unter filmhaus.nürnberg.de oder direkt auf den Seiten des Kunst-Kulturquartier. Und wir schauen kurz ins Cinecittà, denn dort startet am morgigen Mittwoch das Fantasy-Filmfest. Bis zum 23.09. gibt es zahlreiche Produktionen aus der ganzen Welt zu sehen, aus den verschiedensten Genres, von Horror, Slasher bis Fantasy-Filmen und Science-Fiction. Auch Animationsfilme sind wieder am Start und alle Infos findet ihr unter fantasyfilmfest.com. Noch was Neues gibt's aus dem Cinecittà. Derzeit ist ja das große Kino geschlossen, denn das wird umgebaut, das Cinemagnum. Es bekommt eine digitale Leinwand, die wird in den nächsten Monaten eingebaut und wenn alles klappt, dann gibt's im Dezember eine große Neueröffnung des Cinemagnum mit digitaler Leinwand und auf jeden Fall einem neuen Kinoerlebnis. Wer noch Filme beim Queerfilmfestival gucken möchte, sollte sich beeilen, denn nur noch bis Mittwochabend, bis zum 16. gibt es das Queerfilmfestival im Casablanca-Kino. Die Sommerpause im Com-Kino ist längst vorbei. Am heutigen Dienstagabend um 21.15 Uhr gibt's The Furious, ein Film aus Hongkong, Martial Arts und mehr. Hairspray erwartet euch am Mittwoch, den 16. September ab 21.15 Uhr und zwar im 35mm Original, ein Film von John Waters. Maneater heißt es dann am Freitag, Menschenfresser, Pink Flamingos dann in der kommenden Woche am Dienstag und alle weiteren Infos findet ihr im Web unter comkino.de. Und das war Frames, das Kinomagazin im Monat September. Wir hören uns wieder am 6. Oktober, da blicken wir dann voraus auf den Weekender des Internationalen Menschenrechtsfilmfestivals. Bis dahin wünsche ich viel Vergnügen im Kino und verabschiede mich am Mikrofon und Technik, Chris.

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10 Jahre später habe ich es auch verstanden. Wyatt at the Coyote Palace hat mitnichten mit Robert Wyatt zu tun, sondern mit Wyatt, dem Sohn von Christine Hirsch. Und damit willkommen endlich zu einem Female Energy Flow, der ihr und den Throwing Muses gewidmet ist. Als ich die Sendung ursprünglich konzipiert habe, da war ich ja darauf aus, auch viele Musikstile zu vergleichen und hier abzubilden hinsichtlich des Frauenanteils. Und was den Alternative Rock betrifft, hat Christine Hirsch auf jeden Fall eine ikonische Funktion in den 80er Jahren schon übernommen. Mit 15 Jahren gründete sie zusammen mit ihrer Stiefschwester Tanya Donnelly die Throwing Muses. Seit den 90er Jahren macht sie auch Soloalben. Das erste, Hips and Makers, ist genauso wie das zweite, dritte, vierte, fünfte, sechste eigentlich heute rückblickend eines mit Kultstatus, allerdings nicht in Deutschland. Christine Hirsch ist ja solo und auch mit den Muses ausgesprochen selten aufgetreten. In den letzten Jahren ist sie wieder recht aktiv mit neuen Veröffentlichungen. Zwischendrin, da knirschte es mal mit der Finanzierung. Sie hat es versucht, über Crowdfunding bei Fans dann da die Aufnahme, Produktionskosten locker zu machen. Das funktionierte schon auch, aber sie hat jetzt mehr, sagen wir mal, Rückhalt durch eine neue Label-Heimat. Und zwar das erste Mal eigentlich, dass sie sich so da gut versorgt oder gut betreut fühlt, bei Fire Records in London. Öfter war sie bei britischen Labels unter Vertrag. Ich dachte sogar ehrlich, sie käme aus England, aber weit gefehlt. Sie hat Teile ihrer Kindheit in Rhode Island verbracht, an der Ostküste in den USA, und auch Teile in New Orleans und ist damit sozialisiert, also mit dem Mardi Gras, dem Karneval dort, mit Musikstilen, die man bei ihr überhaupt nicht hört, wie Cajun zum Beispiel. Aber was man bei ihr immer gehört hat, waren Verstärker, was man bei ihr gehört hat, waren knarzige Riffs. Was man in den letzten Jahren auf ihren Alben öfter findet, ist ein Cello, sowohl bei den Throwing Muses, die sie auch wieder reaktiviert oder deren Namen sie noch benutzt für quasi Soloalben, und als auch für ihre eigenen Platten. Wir hören ein bisschen durch die Sachen durch, die sie in den letzten Jahren released hat. Also, Wyatt at the Coyote Palace, das war 2016 auf Fire Records, unter dem Namen Christine Hirsch, ein Doppelalbum. Dann 2018 Possible Dust Clouds. Witzigerweise werde ich in dem englischsprachigen Wikipedia-Eintrag über diese Platte zitiert. Das werden wir nachher noch studieren. Dann 2020 mit den Throwing Muses, ein weiteres Album auf Fire Records. Das hören wir aus Zeitgründen nicht und weil es mir jetzt nicht so viel gegeben hat. Dann 2023 das wunderschöne Clear Pond Road unter ihrem Namen. Daraus werden wir Stücke haben. Dann 2025 mit den Throwing Muses Moonlight Concessions. Und jetzt an dem kommenden Freitag wird sie was Neues releasen, das heißt Sugar on Black Stone. Daraus habe ich jetzt den Song Dark Eyed Junko. Und gleich erzählt uns Christine Hirsch von ihrer Odyssee durch die Plattenfirmen.

0: Christine Hirsch im Female Energy Flow. Hinsichtlich ihrer Herkunft, wie gesagt, habe ich sie gar nicht an der US-Ostküste verortet. Sie hat auch an verschiedenen Schauplätzen der Welt gelebt. Sie hat eine große Fangemeinde auch in Australien. Und ja, tatsächlich ist sie auch eine internationale Künstlerin gewesen, die in England ihre meisten Scheiben verkauft hat. Trotzdem nicht in England aufgewachsen, um das klar zu sagen.
1: Would think maybe that you're from the UK because you were signed to British labels most of the time.
2: We were also how's signed it? To American labels.
1: Yeah. Sometimes, yeah.
2: But we how's it? Labels on every in every country. I think in Germany we were Rough Trade. In England, we were 4AD. In America, we were Warner Brothers. And Flying Nun in Australia. No, that's New Zealand. I don't know. I get confused. But I put out a record that was not released in America. Our first record, maybe first two records, were never released in our own country. And that really has just all that is that I have no ambition whatsoever, and I didn't want to be owned by corporate. I'm anti-corporate, and I have no place in the music industry, obviously. Listen to what I do. Like, music industry product is akin to industrial farming product. It's not nature, you know? And I play nature, and so I don't belong there. The only reason I ended up signing to anyone in America is because the head of 4AD said, they're calling you guys alternative rock. They're going to help change the face of music, and I don't want you left out. You know, you're playing the pop music of the future. Be included, you know, even though you're a woman that is not flirtatious, be included. And that made sense. Of course, it was all a lie, and all they wanted was sort of what they always wanted. Fashion, superficial by definition, manipulative, flirtatious, you know, dumb product, like McDonald's instead of an apple growing from a tree. And so I was like, well, I'm gonna go back to my farm, you know. And they said, no, that's not how it works. We destroy you now because you won't play the hooker game, because you won't give us dumbed down product. We destroy you. And they did. But what they didn't count on is that I didn't play that game in the first place. So they left me with my original game, which is my sonic vocabulary, which is love and music. Nature. and I live in joy now, you know, like I always did. Their math is wrong. To sell lies for likes, to achieve breadth over depth, it just disappears. Like poof, all they make is money. And in an attention economy, that goes away anyway. They just replace the attention and they move the spotlight to some other dumb thing. And you know, the fact that people play along as audience members doesn't mean they're dumb. It just means they're social. They want to go to the party. They ask where the party is, and advertising says it's here. Here's the Mick Hooker you were looking for, you know. But me and my audience, we've always been the same. We're just over here enjoying each other and loving music. I know that sounds really hippie, but it's literally true. Advertising is not love. That's all I have to say, you know. So yeah, it was a miserable endeavor on my part to try to say like, oh, let's change the music industry when it was never gonna change.
1: But were you hippies? I mean,
2: my parents were.
1: The '80s are not. Yeah, okay.
2: I grew up on a commune, raised Buddhist by hippies. 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I was a science person, and I wanted everything to make sense. You know, no drugs, no weirdness, no craziness, no woo. 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And that will look like mental illness to people who only buy the material plane. 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
1: 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And I thought, okay, these are some dream motives, or it feels like someone losing his way. And it's very often streets and railroads on this album. And that's what I very often dream of. 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
0: Ja, wir sprechen gleich weiter über das letzte Album, das sie vor 3 Jahren rausgebracht hat, Clear Pond Road. Wie der Name schon sagt, da geht es um eine Straße. Das tut's auch diesmal auf mehreren Songs. Im Mittelpunkt stehen nämlich Blackstone, das ist ein Pfad in Rhode Island, und dann auch noch die Querstraße dazu, wo sie als Kind aufgewachsen ist, die heißt Hope Street. Aber vorher noch die Übersetzung. Also, sie hat ihre ersten beiden Alben mit den Throwing Muses überhaupt nicht in ihrer Heimat rausbringen können in den 80er Jahren, also 1984, 86 in dieser Zeit. Das ist nur im Ausland, also aus ihrer Sicht gesehen Ausland, erschienen in England. Einen Platz in der Musikindustrie hat sie nicht wirklich gefunden, beziehungsweise hat die Logik der Musikindustrie nicht geteilt. Wieso es dazu kam, dass sie überhaupt einen Plattenvertrag bekommen hat, obwohl sie so die Art und Weise, wie CDs oder damals LPs hergestellt werden, eigentlich verachtet, das lag an dem Chef der Plattenfirmengruppe 4AD, also 4AD geschrieben. Denn er sah in ihr oder in den Throwing Muses eine Verkörperung der Welle, der Strömung des Alternative Rock damals und eben auch der weiblichen Form davon und sagte, ich möchte euch nicht außen vor lassen, denn ihr spielt die Musik der Zukunft. Ihr müsst dazugehören, und hatte schon andere Artists, wie zum Beispiel die Breeders dann und andere ins Auge gefasst und letztendlich und später... Es ging ja auch dann in der Britpop-Phase der 90er Jahre noch weiter mit Gitarrenbands und auch mit Female-Fronted Ones wie Lush. Und das war so die Handschrift oder das war so die Prägung, die dann 4AD sich als Markenkern mit auf die Fahne geschrieben hat. Und da passte sie oder passten die Throwing Muses gut rein. Aber das, sagt Christine, entzauberte sich dann, es waren eigentlich Lügen. Was die wollten, war nicht unsere Musik, sondern die wollten, dass man Popmusik spielt, bei der es dann wiederholbare Hooks gibt und bei denen das Ganze eine sehr oberflächliche Songstruktur hat. Sie wollten auch dann Mode, sie wollten, dass man so fancy aussieht, sie wollten Manipulation auch in der Zusammenarbeit durchsetzen. Und jetzt muss man wissen, sagt Christine, ich bin ein eher naturliebender, naturbelassener Mensch, und das ist das, was ich auch mit der Musik wollte, denn das kann man in etwa vergleichen mit Fastfood-Restaurants und biologischem Anbau. Also was die gemacht haben, das war industrielle Fertigung, und das ist auch relativ typisch für meine ganzen Erlebnisse in der Musikindustrie, sagt Christine. Was ich aber wollte, war sozusagen zurück zu meiner Farm zu kommen und die Sachen anzufassen. Meine Message ist Naturbelassenheit und was sie wollten, das ist heute in der heutigen Welt auf Social Media übersetzt, sind das Likes, Lügen für Likes und heiße Luft zu machen ohne Tiefgang, dämliche Sachen. Es gibt aber einen Markt dafür, denn es gibt eine Nachfrage nach Party, dann sagt die Werbung, die Party läuft hier und das ist aber nicht da, da haben wir nicht die gleichen Ziele, sagt sie und fügt hinzu, sie weiß auch, dass das hippie-mäßig klingt, die Musikbranche zu verändern. Gelungen ist ihr das schließlich nicht. Ich wollte dann wissen, ob sie sich selber als Hippie sieht und sie sagt, ja, naja, ich selber nicht, aber meine Eltern waren tatsächlich Hippies und schworen auf Woodstock, haben Buddhismus probiert und für mich wollte ich, dass alles Sinn ergibt, Wissenschaft, Logik, meine Orientierung war das und nicht so das, was abgefahren und gaga ist und mit Drogen oder mit Sinneserweiterung zu tun hat. Wer nur aufs Materielle guckt, wird trotzdem das, was ich dann gemacht habe mit meinem Faible für Logik, als sozusagen Mental Illness, als geisteskrank bezeichnen, weil ich da eben so eine metaphysische Ebene in der Musik, das ist so das Reich, wo ich das auslebe, dann eingefügt habe. Ja, und so haben wir dann eben auch über Träume gesprochen. Das machen wir gleich, das setzen wir gleich fort. Jetzt habe ich einen Song aus dem Album, über das wir gleich sprechen, also Clear Pond Road. Und da geht es nicht nur um Straßen, so sozusagen offene Straßen, sondern da geht es auch um geschlossene, um Tunnels.

0: Ein Album auch mit Effekten und mit Atmosphäre und Geräusch und mit einem Plattencover, das ihre Küche zeigt. Aber es ist gut getroffen, schöne Küche. Clearpond Road heißt die Platte, kam vor 3 Jahren ebenfalls im September raus von meinem Interviewgast Christine Hirsch.
1: Oh, that's my kitchen. See, in my life, it's all real. It's like the railroads are real.
2: Beautiful kitchen.
1: Cockroach? Mm-hmm. Do you know what a cockroach is? Like a bug, a big bug, and that you find in cities. In New Orleans, where I live, they're called palmetto bugs because that sounds better than cockroach. So they're in your kitchen, no matter who you are. And I was playing guitar real early in the morning and didn't want to wake anyone else up because I live in what's called a shotgun shack, and it's just room, room, room, room, room. So I went as far away from sleeping people as I could to play in the kitchen, and I forgot to turn the light on before I walked into the kitchen. So I stepped on a cockroach's little foot, and he looked up at me like, what the fuck you do that for?
2: And that was the artwork.
1: Yes. And so above that is the Clearpond Road, my kitchen. And
2: Shotgun Shack. There was a song from Nene Cherry about a shotgun shack.
1: Yeah, and talking.
2: But I think it was an anti-weapon song some years ago.
1: Ah, no, this is a real thing. It means that you can shoot somebody from every room in the house. But it's very New Orleans.
2: New Orleans, that means that you're familiar there with all these Cajun and this traditional gumbo music?
1: Yeah. Yes. The Muses made records there for starting 30 years ago, and I've been living there for about 20 years. But the other dream image in that one is not a dream either. It's in California. My youngest son and I were the only people left in our family, and we were doing a 50-foot wave. My noise rock band was doing a surf documentary. We were doing the music, and so we were just, my son and I were there on a tour, and I said, you know, it's just the two of us, where do you want to go? It's, you live the life you want to for the last few years that we're together. 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So we lived in this surf town in California until the money ran out. And we had to escape a real bad situation and ended up living in our truck and in this hotel called the Junkie Days Inn, where junkies live out their days because it's cheap. 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And that's become our talisman of hope again. 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
2: I don't know. 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
2: That's nice. 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
1: I love that record. I mean, I don't know if anyone's ever heard any of these records, but I love Possible Dust Clouds. It was so fun. I wanted to make a sound that was as big and bumpy as a live show. It didn't sound like a live recording, but like, mm-hmm, swimming all over the place, and my engineer fought me at every turn. I was like, no, you gotta trust me on this one. 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
2: Yeah, it's a distortion record.
0: Ihr seid beim Female Energy Flow mit mir, Philipp Krause, und mit Christine Hirsch von den Throwing Muses. Sie veröffentlicht am kommenden Freitag jetzt ihr neues Album unter dem Titel Sugar on Black Stone. Und da spielte sie gerade drauf an, dass die Vorgängerplatte Clear Pond Road wirklich ein bisschen im Zusammenhang steht damit, denn beides kreist um die Hoffnung. Clear Pond Road zeigt eine Küche in New Orleans. Nach New Orleans zog sie als Teenager zu Hause auszog in Rhodes Island und mit den Throwing Muses sich dort niederließ. Und ihre erste Band war das Anfang der 80er Jahre. Und immer wieder kehrte sie dorthin zurück. Aber mittlerweile ist von ihrer Familie kaum noch jemand übrig. Und mit ihrem jüngeren Sohn wohnte sie zusammen. Und sie hatten einen Auftrag in Kalifornien, und zwar für eine Dokumentation über Surfkultur, die Musik zu machen. Und das, sie kannte Kalifornien schon durch die Arbeit mit ihrer Band 50 Foot Wave, aber hatte dort nicht gewohnt. Und jetzt ergab sich die Gelegenheit, und als sie ihren Sohn fragte, wo er eigentlich sich niederlassen möchte, wenn er jetzt die freie Wahl hätte, wo er das würde, da meinte er, dann könnten wir das hier tun. Und so ließen sie sich in einer Stadt für Surf-Touris nieder. Und das war ein bisschen teuer und sie blieben dort so lange, bis ihnen das Geld ausging. Dann mussten sie irgendwo unterkommen. Und das war in einem sehr billigen, erschwinglichen Motel, dem Junkie Days Inn, das tatsächlich deswegen so heißt, weil es so billig ist, dass auch Junkies dort vornehmlich bleiben. Aber die bleiben eben für immer. Die ziehen dort auch nicht wieder aus, so beobachtete Christine. Bei ihr im Kopf, bei ihrem Sohn war es aber eben, sie werden eines Tages wieder woanders sein. Und das war sozusagen ihr Talisman Hoffnung. Und die neue Platte knüpft da dran an. Die Geschichte übrigens in New Orleans, die Behausung, das war ein sogenanntes Shotgun Shack. Das ist so, nennt man in New Orleans die Einfamilienhäuser, die so ein bisschen rechteckig langgezogen geschnitten sind, wo ein Zimmer nach dem anderen kommt. Und wenn man dann allerdings zu mehreren wohnt und früh aufsteht, so wie sie, dann weckt man auch mal aus Versehen jemanden auf. Und da gibt es keinen Flur, durch den man dann von einem Zimmer ins andere kommt. Das ist typisch dort für die Bauweise der Shotgun Shacks. Und das also zum Albumcover. Jetzt hören wir Musik daraus, Miss Haha aus Clear Pond Road. Und danach von 2018 das Album, das wir dann besprechen, nämlich Possible Dust Clouds.

0: Tolles Verzerrer, Gewaber und dann auch meines Erachtens tendenziell ein Grunge-Album von 2018, damals Anfang Oktober rausgekommen. Possible Dust Clouds, und Christine ist sehr glücklich, dass ich sie noch 8 Jahre später darauf anspreche, denn sie liebt dieses Album, sagt sie. Sie hat da auch ihren Toningenieur erst überzeugen müssen. Dann, sie wollte, dass das gar nicht nach einer Studioplatte klingt, sondern eher so, als ob man das live aufführe. Und sie bezweifelt aber, dass diese Platten überhaupt jemand gehört hat. Clearpond Road oder Possible Dust Clouds. Also Verkaufsschlager waren das jetzt keine. Aber da sind sehr gute Songs drauf. Clearpond Road ist auch textlich sehr interessant. Und bei Possible Dust Clouds gibt es einen Song, den ich textlich gar nicht zuordnen konnte, denn es gab zwar im Mittelalter eine berühmte Lady Godiva, aber in dem Song Lady Godiva von Christine Hirsch von 2018 geht es eigentlich um was ganz anderes. Gut, dass wir jetzt Gelegenheit hatten, das mal zu klären.
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0: doing donuts. It's like just driving mm-hmm. circles in the parking lot. 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And they called the cops because they figured she was nuts. 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And she was wearing a tube top, so you just couldn't. 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And so we just spun this whole story about what we do here, kicking the dust through the desert. We're just like cows getting made into burgers, and yet we still have this like Lady Godiva, again, hopefulness. It's like, okay, here come the cops, but you know, and they might shoot me, but I'm gonna greet them as friends, because you know what's wrong with a little attention? And you might as well be naked. And so Rob's thing was like, I want to walk down through this desert naked, like my big fat body, I'm just walk naked through this beautiful land. 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
0: 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Well, Dom was bathed in orange. 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
2: Ihr seid beim Female Energy Flow hier mit Christine Hirsch von den Throwing Muses. Wir haben gesprochen über den Hintergrund zu dem Song Lady Godiva, den wir gleich hören werden. Und auf die Geschichte wäre ich tatsächlich nie gekommen. Sie und unter anderem ihr Schlagzeuger, den sie für den besten Schlagzeuger aller Zeiten hält und der auf dem neuen Album auch so die Hälfte der Drums spielt, ja, die andere Hälfte hat sie selber eingetrommelt. Und Der war mit ihr unterwegs in Kalifornien und sie fuhren dort durch Wüstengebiet und dann auch an Wiesen vorbei, wo weidende Kühe waren und an Rinderfarmen und waren hungrig und landeten bei einer Burgerkette, einem Franchise-Unternehmen, wo man sich eben im Vorbeifahren das Essen holt und waren sehr hungrig und saßen in einem Van auf dem Parkplatz und der Drummer meinte, wie sollen wir das jetzt machen? Wir haben die ganze Zeit Kühe gesehen unterwegs und ich bin so hungrig, ich könnte eine ganze Kuh essen. Aber was anderes haben die hier auch nicht. Und da beobachteten sie auf dem Parkplatz eine nackte, offensichtlich nackte Frau, die aus irgendeinem Grund die Polizei rief und da immer im Kreis fuhr, also so donutförmig, immer so ringelmäßig im Kreis. Und die Polizei kam auch und sie empfing die sehr glücksüberströmt, hielt die für Freunde, weil sie so nett waren, war offensichtlich in einem Drogenrausch oder irgendwas. Jedenfalls in dieser ganzen surrealen Situation wirkte das von außen so nach dem Motto, da kommen die Cops, die könnten mich erschießen, aber ich rufe die mal, um ein wenig Aufmerksamkeit zu bekommen. Die beiden Hungrigen im Auto stellten sich dann vor, wie sie nackt durch die Wüste laufen. Der ganze Tag war sehr skurril und das floss in diesen Song ein, Lady Godiva. Und jetzt kommt, das ist sehr traurig, eine wirkliche Geschichte, wo Polizisten in Massachusetts jemanden erschossen haben, und zwar einen sehr engen Freund von Christine Hirsch, im Alter von 38 Jahren. Er hinterlässt 5 Kinder, der Vorfall ereignete sich letztes Jahr, und der hieß Dominic, kurz Dom, und taucht auf 4 Songs auf dem neuen Album auf, unter anderem Dom in Orange. Und da habe ich gesagt, also so ähnlich wie ich bei Lady Godiva keine Ahnung hatte, worum es da wirklich geht, ging mir das bei Dom in Orange. Ich habe das bei Google eingegeben, weil ja immer die Welt sagt, man kann ja, könnte ja alles googeln. Aber da kam eben Quatsch dabei raus, beziehungsweise was völlig anderes, nämlich die Geschichte von einem Dom in Österreich, der für eine Aktion gegen häusliche Gewalt gegen Frauen in Orange gehüllt wurde. Das war ein Teil einer Kampagne. Christine hat sehr gestaunt, dass dann so ein Ergebnis dabei rauskommt. Für sie hatte es allerdings einen ganz anderen Zusammenhang, nämlich Trauerbewältigung. 3 Tage nachdem dieser enge Freund Dom erschossen worden war, willkürlich erschossen worden war von Polizisten, da ging sie am Ozean spazieren, an dem Blackstone Pass, eben der das Titel gibt, der die titelgebende Strecke da ist in der Gegend, wo sie wohnt. Und es kam mir so vor, als ob in dem Sonnenuntergang, der so orangefarben aussah, sozusagen Dom wieder erscheinen würde und sich aber schämen würde für das, was er hinterlässt in der Welt, weil er doch Verantwortung hat für seine 5 Kinder und für die Witwe und für alles Mögliche. Auch er ein Musiker, der mit ihrem Sohn gespielt hat. Und sie versuchte sozusagen mit ihm ein imaginiertes Gespräch zu führen und ihm zu sagen, sie steht ihm bei, bis er diese Scham nicht mehr empfindet. Denn die gehört zum Irdischen, er ist aber ja nicht mehr hier, er ist plötzlich verschwunden, er ist plötzlich aus dem Leben gerissen worden. Und sie erzählte diese Geschichte später seiner ältesten Tochter und der Witwe und die zitterten, die waren sehr erstaunt, weil sie selbst ihn auch assoziiert haben mit der Farbe Orange und sagten, also sie sehen seine Seele sozusagen in Orange, hatten diese Traumvorstellung. Dom in Orange. Aber der Song, den darf ich euch jetzt noch nicht spielen, der erscheint erst am Freitag. So hören wir von 2018 jetzt Lady Godiva und zwar von Christine Hirsch von 2018.

0: Das war jetzt noch nicht geplant. Es kann offenbar auch passieren, das kam nicht von Schallplatte, dass sich MP3s aufhängen. Aber gut, es ist schon ein älteres MP3. Dann frage ich doch gerade mal, was hören wir denn gleich bei dir in
1: relativ viel Indie-Rock aus Brooklyn, New York. Gibt's bei Radio Pauke heute.
0: Ja, mach Name-Dropping. Jetzt kommt wieder dieses Spiel, wo ich dann keinen Namen kenne. Ich habe jetzt als Rausschmeißer noch die Throwing Muses mit Libretto. Nochmal, das funktioniert, das ist ein MP3 vom letzten Jahr. Sollte klappen.

Hallo und herzlich willkommen zu einer neuen Ausgabe Radio Pauke auf Radio Z 95,8 MHz. An Mikro und Technik sitzt wie immer der Axel. Und der erste Track der heutigen Sendung kam von der Band Hustle Culture und der Track hieß New Government Pyramid Scheme. Und ja, die Band Hustle Culture scheint es mit den Namen besonders ernst zu nehmen. Sie hat auch schon diverse Lobpreisungen bekommen für ihre Namensgebungen. Hustle Culture, der Bandname, kritisiert vor allem unseren Lebensstil, den Traum, der uns verkauft wurde, eine glorifizierte To-Do-Liste. Und die Band schlägt vor, dass wir vielleicht mal etwas ausnüchtern und hauptsächlich kommt wohl dieses Gedankengut von den Tech-Startups in Silicon Valley und das Ganze wird auf Social Media weitergeführt, wie die Band sagt. Und ich gebe ein Zitat: Hustle your way to the top and fall in love with the American dream. Cincinnati's hustle culture is the latest entry in the city's storied post-punk canon with their debut Feel It record single, New Government Pyramid Scheme. Rasiermesserscharfe Gitarren und Synthesizer kommen zusammen mit Pummeling Drums und mit dem Leadsinger und Songwriter Will Popiel, der die Psyche der Nation in seinem Mantras bündelt. Jetzt gehen wir nach Dublin, Irland. Hier gibt es eine neue Single von der Band Maul, die schon mit ihrem letzten Album große Wellen geschlagen hat. Sie wurde vom Pitchfork Magazine zu den Best Rock Albums des vergangenen Jahres gezählt. Das Album hieß Something Soft. Es landet auf Platz 9 der besten Liste. Und auch auf Scam Manifesto, ihre neuesten Single, schlagen die drei Musiker ins selbe Horn. Und hier wird thematisiert, dass die Selbstbemitleidung, dass man auf der einen Seite sagt, man wäre so eigenständig und selbstbestimmt und auf der anderen Seite sich vom Internet zu viel vorgeben lässt. Ich gebe wieder ein Zitat. 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Und das ist ein Teil des Liedtextes, in dem es darum geht, dass dem Feed von der Sängerin Constance Keane vor allem mit Abnehmen Videos voll war und sie eigentlich sagt, sie hat sich vollkommen von diesen Maßstäben gelöst. Die Band Maul hat sie ja letztes Jahr dann beim Label Merch unterschrieben und auch ihre neueste Single ist wieder bei Merch Records erschienen am 8. September. Und wir hören es jetzt rein: Scam Manifesto von Maul.

No Horses von der Band American Motors aus Lanchester, Pennsylvania. Und das Stück ist auf dem Album Functional Music enthalten, das am 6. November 2026 veröffentlicht wird, und zwar als Co-Release von The Ghost Is Clear Records, Expert Work und Vina. Und zu der Lead-Single No Horses gibt es auch ein atmosphärisches Music-Video. Und dieses Video wurde in den Large Scale Systems Museum aufgenommen, gerade außerhalb von Pittsburgh. Und sie sagen, jeder sollte sich diese Maschinen anschauen, die haben quasi ein Leben für sich selbst. Und No Horses könnte manchen an Bands wie Pyle oder Chet Pyle oder auch Shellac erinnern. Aber die Vocals von Jerry David DeChica sind doch eigenständig, mit einem warmen und melodischen Wendung. Ja, und mehr von diesem Material findet ihr auf dem Album Functional Music. Und wir gehen jetzt rüber auf die Insel nach Bristol, UK. Hier ist eine Band, die es schon 6 Jahre lang gibt, aber die in ihrer Bestehenszeit bislang nur 13 Songs veröffentlicht hat, trotzdem jetzt schon ein riesiges Following erzeugt hat. Die Rede ist von Gimmick. Und das ihr EP New Traditions, oder ne, es ist ein ganzes Album, New Traditions, wurde am 5. Juni diesen Jahres veröffentlicht. Das Vinyl ist bei Drunken Sailor Records zu erwerben und es ist das lang erwartete Debütalbum der Band Gimmick. Nach 2 Singles, 7-inch Singles auf Crew Cuts Records kommt jetzt endlich oder kam jetzt endlich ihr erstes Album, 12 Songs darauf. Und es ist drängend und energetisch mit vielen Twists und Turns. Man könnte dazu sagen Hardcore wie von Minuteman, Angry Math Rock, gemischt mit der No Means No. Und ja, die haben, Gimmick hat hier wohl einen neuen Klassiker geschaffen. Wir hören Links in the Same Broken Chain von Gimmick.

kurz und knackig, Spread Joy mit dem Stück Pygmalion. Spread Joy, eine Band aus Chicago, Illinois. Jetzt mit dem Album Römisch 3. Und wer hätte es gedacht, es ist das dritte Album. 4 Jahre nach Römisch 2 kommt jetzt, kam jetzt am 4. September das nächste Album bei Feel It Records. Und die Band Spread Joy ist während der Pandemie entstanden und kam aus, sozusagen aus dem Nichts und wurde gleich mal von Feel It Records gesigned im Jahr 2021 mit ihrem Debüt. Und ja, man kann, glaube ich, nicht stillhalten, wenn man diese Musik hört. Insofern fragen sie auch, ob man denn seine Schnürbändel gebunden hat und sich schon mal aufgewärmt hat, damit man richtig loslegen kann. Wir kommen zu der Band Bimbo aus Marquette, Michigan und deren neues Album und erstes Album wird am 18. September bei Exploding in Sound erscheinen. Dahinter stecken das Schwester-Bruder-Duo Gretchen und Dawson McKenzie. Und ihr Album wurde von Ryan Staples im Dead River Sound Studio aufgenommen und gemastert wurde von Greg Obis im Chicago Mastering Service. Und Gretchen spielt Gitarre und singt, während Dawson für das Schlagzeug verantwortlich ist. Und die Band gibt es seit 2024 und liebt es zu touren. Und so ist auch ihr Album eine sehr lebendige Angelegenheit, wie ein Live-Konzert. The Bimbonacci Sequence wird dieses Album heißen und wir hören daraus Things Keep Getting Worse von Bimbo.

endlich Musik aus Brooklyn, New York, so wie vorhin angekündigt. Diesmal von MX Lonely mit dem Stück March 16th. Und es ist das erste neue Material seit ihrem Debütalbum All Monsters, das letztes Jahr erschien beim Label Julius War Records. Und jetzt haben sie die nächste EP fertig. Perfect House heißt sie. Und March 16th ist eigentlich so entstanden. Während der Sessions für All Monsters hatten sie ein Instrumental, das dann aber irgendwie nicht auf die Platte passte. Und als sie dann neue Stücke spielten, hatten sie Lust, etwas zu experimentieren mit diesem Stück. Und dann kam die Sängerin Caitlin mit den Vocals, und fertig war der neue Song March 16th. Und textlich geht es in March 16th um das Shooting an der Brown University, das einen Tag vor ihrer Session am 13. Dezember 2025 passierte, und ein Freund von Caitlin war dort in der Schule gefangen. Und der Song, in dem Song geht es um diese Nähe zu der Tragödie und die zyklische Natur der Gewalt. Jetzt doch nochmal auf die Insel nach Manchester, UK. Und hier gibt es eine Band, die sich aufmacht zu einer neuen Indie-Rockstar-Band zu werden. Zumindest haben sie letztes Jahr schon beim Glastonbury oder dieses Jahr beim Glastonbury Festival gespielt und haben die Emerging Talent Competition gewonnen. Und sie waren Vorband für Geese in Europa, und die haben ja auch einen richtigen Hype ausgelöst. Ihr neues Album, also habe ich den Namen schon gesagt, von der Band Westside Cowboy. Das ist am 21. August 2026 erschienen bei Island Records. Es heißt It Goes On und es ist die Debüt-LP der Band. Es ist nur 35 Minuten und eine halbe lang und beinhaltet 11 Songs. Auch in Deutschland wird die Band übrigens in diesem Herbst auftreten, am 30. Oktober in Köln und am 6. November in Berlin. Wir hören Well Done Kid, You Did It von Westside Cowboy.

Adieu von This Town Needs Guns aus Oxford, UK. Und Adieu ist der falsche Begriff, denn This Town Needs Guns ist zurück. 10 Jahre nach ihrem letzten Album kommt neues Material aus Oxford bzw. Brighton, UK. Denn dort wurde das Material eingespielt. Eine neue EP. Und es ist auch das erste Material seit 16 Jahren, wo das Gründungsmitglied der Band Stuart Smith wieder im Boot ist und hier die Vocals beisteuert. Am 13. August ist Juggling Moves in Klammern Beginner erschienen. Und es ist der Beginn einer eine Trilogie, so heißt es, von Releases. Und wir sind deshalb gespannt, was es weiterhin Neues gibt. Und jetzt wieder eine Band aus Brooklyn, New York. People I Love. Und dahinter steckt Dan Popper. Also er schreibt die Songs der Band. Und er hat vor kurzem, Jahr 2025, das Stück Overcast veröffentlicht. Und danach The Witch und dann Perfect. Und diese Singles machten einen schon mit diesem Lo-Fi-Sound bekannt, der sich an Alex G. orientiert, könnte man sagen. Und auch die Lyrics sind sehr feinsinnig. Das Album Window to Another World entwickelt sich als Struktur und People I Love pflegen einen Ansatz, der offensichtliche Formeln vermeidet und ausdrucksstarkes Gewicht in Zwischenräumen platziert, in denen Mehrdeutigkeit eine größere Definition erlangt. Wir hören das Titelstück von People I Love mit dem Namen Window to Another World.

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1: Weird 1000 mit dem Stück Grass. Und das Stück ist enthalten auf Just Deserts, Desserts, das am 25. September 2026 bei Tough Gun Records erscheinen wird. Und Weird 1000 besteht aus Juno Wagner, Jake Silvers und Rui de Magalhães. Und Just Deserts wurde co-geschrieben von Gary und Gio Freda. Und die Band kommt aus New Orleans, falls ich es noch nicht gesagt habe. Jetzt zu Pet Fox, und die werden am 23. Oktober ihr viertes Studioalbum Balance veröffentlichen, der Nachfolger von A Face in Your Life aus dem Jahr 2022, und veröffentlicht wird auf Exploding in Sound Records. Und das ist auch kein Wunder, denn hier ist der erfahrene Musiker Theo Hartlett im Boot. Er ist auch der Sänger der Band Pet Fox, wobei er bei Offlof Schlagzeug spielt und bei Gorge Away Gitarre gespielt hat. Dabei ist auch noch Morgan Lucy und der Schlagzeuger Jesse Weiss. Balance ist das erste vollständig im Studio produzierte Album, und die Songs entstanden zwischen im Herbst 2023 und im Frühjahr 2024. Hat also ein bisschen gedauert, bis es jetzt zur Veröffentlichung kam. Die Inspirationsquellen hier auch Alex G., aber auch Pinback oder Autolux. Wir hören Balance von Pet Fox.

Das war Balance von Pat Fox und ich habe jetzt noch kurz Zeit, das letzte Stück der heutigen Sendung anzusagen. Es kommt von Dumb Numbers, Love is the Slug heißt das Stück und hier sind Adam Harding, dem australischen Songwriter, zusammen mit seinem Freund Lou Barlow von Sabadoe oder Dinosaur Jr. und Dale Crover von den Melvins im Boot und wir hören Love is the Slug von Dumb Numbers und tschüss bis zum nächsten Mal, sagt der Axel.

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0: 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Heute ist Mittwoch, der 16. September. Ich bin die Kuri und das ist die Tagesübersicht. 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
1: Ja, der Nürnberger Wagenplatz Kristallpalast, der sucht eine neue Bleibe, denn er muss bald wieder weg von seiner aktuellen Fläche. Und die Platzsuche in Nürnberg, die ist mühsam. Wir haben heute zwei von Ihnen, die dort auf dem Wagenplatz wohnen, zu Gast im Studio. 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Und darum geht es heute auch im Stoffwechsel. Und in unserer zweiten Stunde, da wiederholen wir heute die letzte Ausgabe von Radio Face. 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Da ging es um Queeren Poetry Slam, um Poesie und um den CSD. Der findet nämlich am kommenden Samstag in Erlangen statt.
0: Das alles hört ihr beim Stoffwechsel von 16 bis 18 Uhr. 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Wir starten mit Troy von Jeanette O'Connor.

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Alluvium hat den Anfang gemacht. Hallo und herzlich willkommen zu einer Stunde Castrop Rauxel. Aktuell Musikgeschehen hier auf der 95.8, hier bei Radio Z. Für euch an Mikrofon Technik, Christian Seitz. Und ich heiße euch willkommen zu einer vollgepackten Stunde. Zu Beginn haben wir hier Clara Levy und Victor Guyata Igual gehört aus dem Album Songs of Erosion. Wie erwähnt, Alluvium. Auf Discrete Editions ist das Album erschienen, schon ein bisschen her, Ende Juni, Anfang Juli. Aber ich wollte euch dieses Album nicht vorenthalten. Ein absolut spannendes Werk, das dem spanischen Liederbuch Cantigas de Santa Maria basiert, aus dem 13. Jahrhundert, also ein rund 800 altes Repertoire. Gesammelt unter Herrschaft Alfons dem Weisen gehören diese Cantigas zu den wichtigsten musikalischen Überlieferungen des mittelalterlichen Europa. Clara Levy spielt Violine, Victor Guyata Igual die Bratsche. Und genau diese zwei Streichinstrumente tragen das gesamte Album. Und das ist der entscheidende Punkt. Hier wird nicht historisch korrekt nachgebaut. Clara Levy und Victor Guyata Igual verweigern die historisierende Interpretation grundsätzlich. Stattdessen betrachten sie das Manuskript als archäologisches Artefakt aus einer fernen Vergangenheit. Als ein Objekt, das wie ein Fels in der Landschaft Wind und Wetter ausgesetzt ist, also Prozessen der Erosion. Daraus haben sie einen ganzen Satz von Anweisungen abgeleitet, die von geologischen Prozessen inspiriert sind. Sand, der sich ablagert, Steine, die abrutschen, Schichten, die sich über Jahrhunderte verschieben und aufbauen. Die alten Melodien werden also nicht gespielt, sondern gleichsam ausgewaschen, abgetragen, umgeformt, bis etwas gänzlich Neues daraus hervortritt. Und das Ergebnis klingt genauso, wie es sich anhört. Wie eine überzeitliche Melodie, die aus einer fernen Vergangenheit auftaucht, vergraben im Sediment der Zeit.

Und wir machen weiter mit Musik, die auch schon eine lange Tradition hat, aber komplett neu interpretiert wird. Brigitte Jambul war das mit Colin Stetson zusammen. All the Light in the World heißt das neue Album, das die Tage auf Invader Records erschienen ist. To Me, My Love haben wir gehört. Zwei Menschen, zwei Blasinstrumente und ein Klang, als käme er aus einer anderen Welt. Colin Stetson, ein amerikanischer Bariton-Saxophonist, der seit fast zwei Jahrzehnten das Saxophon über seine konventionelle Form hinaustreibt, mit Zirkuliratmung, perkussiven Mechaniken und Multiphonics. Er hat mit Größen der experimentellen Musik zusammengearbeitet, gefeierte Soloplatten veröffentlicht und vor allem Soundtracks zu Filmen wie The Menu komponiert. Mit Brigitte Jambul hat er schon 2023 zusammengearbeitet auf dem Stück I'm Disposed of Mirth. Aus dieser gemeinsamen Arbeit ist jetzt ein komplettes Album entstanden. 8 Stücke vollständig von beiden gemeinsam geschrieben, ohne weitere MitspielerInnen. All the Light in the World verschmilzt Stetsons innovativen Umgang mit dem Saxophon und Jambuls einzigartige Beherrschung der Pipes, allen voran der Small Pipes, die zwischen Drone, Ritual und filmischer Weise dahintreiben. Es geht mal tief rhythmisch zur Sache, was hier und da schon mal an abgefahrene Rave-Musik erinnert, aber auch die leisen Songs haben es in sich, wo die Drones, die beiden Blasinstrumente so ein bisschen überspielen.

0: Aus dem kommenden Album Rubber My Ducks haben wir gehört Anna McCarthy mit Jingle Jungle auf Alien Transistor. Erscheint die Single morgen, das Album dann am 5.11. Und Rubber My Ducks ist mehr als nur der Name eines Albums. Es ist eine Figur, eine instabile Identität, ein emanzipatorischer Underdog mit dem Herzen für Draufgängertum. Das Projekt bewegt sich ganz natürlich innerhalb von McCarthys größerem künstlerischen Kosmos, der zwischen Zeichnung, Assemblage, Happenings und Collagen Aktionen pendelt. Jingle Jungle ist die erste Single daraus und sie ist auch sehr bemerkenswert. Ein nonchalantes Trip-Hop-Anthem für alle, die prekär leben. Es beginnt mit Klängen von Ketten und einem kühlen Scaping Wild Boar Fear Cold Sweat. 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Und dann der Ohrwurm schlechthin. We are scrubbing the floor and doing the dishes. 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Hier wird Hausarbeit als Akt der Selbstermächtigung gefeiert, eingepackt in einen tanzbaren Disco-Move, der an die 70er Jahre erinnert. Anna McCarthy ist bekannt als Texterin und Sängerin von What Are People For, deren dystopische Dance-Musik-Shows und humorvoll kritische Bangers wie Bring Back the Dirt, Drones oder Party Time für kleines Aufsehen gesorgt haben. Ihre Spoken-Word-Kunst, gesellschaftliche Dringlichkeit und Experimentierfreude erinnern an Künstlerinnen wie Mormother, Mio, Hattori oder Tricky. Und live geht's vor allem zur Sache. Kann ich unbedingt nur empfehlen, sie mal live zu sehen. Und ich hoffe, dass sich das vielleicht auch mit dem neuen Album für Nürnberg ergibt. Und damit kommen wir auch gleich zum Album der Woche.
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0: Und unser Album der Woche kommt aus Bremen. Scheitern 3000 heißt die Band. Unentschieden für immer das Album. Und wir hören Parkplätze. Das Ganze ist auf Pretty on the Inside vor einigen Tagen erschienen. Viel Vergnügen.

Scheitern 3000, das Trio aus Bremen. Mello, viel bekannt als Gitarristin von Team Schweiße, singt und spielt abwechselnd Gitarre oder Bass. Genau wie der zweite Leadsänger Henry, der bei Team Scheiße der Tourmanager ist. Dazu spielt Freund John Schlagzeug. Mit lieb verspulten Texten zwischen Melancholie, Mental Health Illness, dem Misstrauen gegenüber guter Laune und die Merkwürdigkeiten des Alltags sezierend, verblüfft das Trio mit punktgenauen 2 bis 3 Minuten in krachiger, lautleise Dynamik mit hypnotischen Gitarrenschachteln, windschiefen Herzenmelodien und soliden, scheppernden Rhythmen. Die abwechselnd Frau Mann-Vocals machen das Ganze zusätzlich ziemlich spannend. Die Songs hauen im Blindflug ganz wunderbar in die Lücke zwischen Indie-Pop, Indie-Rock, Noise und Punk-Rock.

Seit über 50 Jahren ist das Orchestra Baobab schon aktiv. Gegründet in Dakar im Senegal haben sie über Jahrzehnte afrokubanische Rhythmen, Wolof-Girot-Traditionen im Balax, Highlife und Jazz miteinander verschmolzen. Die eben gehörte Single Nidaga Niva ist ein Klassiker aus dem Repertoire der Band, ursprünglich aufgenommen für das bahnbrechende Album Pirate's Choice aus dem Jahr 1982. Eine Platte, die bis heute als Meilenstein gilt. Und jetzt im Jahr 2026 erleben wir eine Besonderheit. Die aktuelle Besetzung des Orchesters, eine Zusammensetzung aus Söhnen, Neffen und langjährigen MitstreiterInnen, hat diesem Kulttitel mit seinem unverwechselbaren afrokubanischen Sound neues Leben eingehaucht. Am 10.09. ist sie erschienen, Made in Senegal, das neue Album des Orchesters, erscheint am 25.10. Ein Erbe, das gelebt und immer wieder weitergetragen wird. Ähnlich wie bei uns vielleicht Embryo.

mitreißende indische Popmusik aus Köln. Kesharava war das mit Sari Gama Pa featuring Sani Naresh und Chirag Todi aus dem Album Mudram Sevi, das am 9.10. via Paper Cup Records erscheinen wird. Der Song wird gesungen von Shanana Rashidi, der Cousine von Kerawash Sänger, Gitarrist und Songwriter Kerash Porus Putam. Und was sie hier abliefert, ist eine unerwartete Wendung, eine Verbindung aus verspielter Leichtfüßigkeit und komplexen Twists wie einem Flamenco Percussion Break, die an Progressive Folk der legendären Pentalge und Incredible Strang Band erinnert. Aber halt, Kesharava geht noch einen Schritt weiter. Denn Sare Gama Pa ist tatsächlich mehr als nur ein Titel. Diese Worte sind die indische Entsprechung zum westlichen Doremi. Sie bilden das Grundsystem der klassischen indischen Musik, auch bekannt als Sagram, und werden verwendet für Tonleiter und Rhythmusübungen. Bei Kesharava ist also immer noch nichts, wie es scheint. Man nutzt musikalisch die Grundlagen und macht daraus etwas völlig Neues, das einem sowohl zum Tanzen als auch zum Nachdenken anregt. Und das ist typisch für die Band. Auf Mudram Sevi, dem neuen Album, nimmt Kesharava die fantasievollen Klangwelten ihres letzten Albums 3 aus dem Jahr 2024 als Ausgangspunkt, um noch tiefer zu graben. Sie erforschen ihre Wurzeln bis in die äußersten Verästelungen hinein. Typisch für die Band ist auch ihr babylonisches Sprachgewirr aus Deutsch, Englisch, Tamil und Giberisch. Bei Kesharava versteht sich die Sprache als Musik, während die Musik sich als Sprache versteht. Eine Symbiose, die man wirklich hören muss, um sie zu verstehen.

Am 18.09. erscheint auf More Music endlich das neue Album von Anushka Shidaise und Robert Liphok, The Sky Was Out of Tune. Daraus haben wir gehört den Track 6, also den sechsten Track der Platte. Der Himmel war also verstimmt bei den beiden. Allein dieser Track verdient einen Moment der Aufmerksamkeit, denn ein verstimmt klingender Himmel ist ja immer noch ein Himmel. Was sich verschiebt, ist das Register, in dem er zu uns spricht. Zunächst zur Form. Die 8 Bewegungen des Albums bilden ein Longform-Ambient-Stück im ständigen Wandel. Klanglandschaften entstehen aus elektronischer Synthese und gestrickten Texturen, während kleine Melodien, rhythmische Muster und metallische Geräusche oder Verzerrungen vorbeiziehen wie Wolken am Himmel. Es ist ein Werk, das atmet, das sich ständig neu sortiert und das seine Kraft gerade daraus zieht, dass es sich nirgendwo festlagern lässt. Interessant ist auch der Ursprung dieser Musik. The Sky Was Out of Tune ging hervor aus einem Live-Auftritt beim Festival of Future Nows in der Berliner Neuen Nationalgalerie, also einem Ort, an dem Architektur und Kunstgeschichte selbst wie ein riesiger Klangraum wirken. Die organisch verworbenen Klänge des Albums spiegeln die Aufmerksamkeit der beiden KünstlerInnen für die Natur als ein System, das nie ganz im Gleichgewicht ist. Ökosysteme geraten in Schwanken, gleichen aus, kippen und erholen sich wieder. Balance ist in der Natur kein fester Zustand, sondern ein permanentes Aushandeln. Und damit sind wir dann auch schon wieder am Ende der heutigen Stunde angelangt. Einen Track gibt's noch, der stammt von Jamie Rosso, Night After Night aus der EP Keep Steppin' auf Domino Records erschienen. Und ich entlasse euch hiermit noch mit einer Prise Sommer und schönen elektronischen Haustönen. Viel Vergnügen! 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Hier geht's weiter mit dem Stoffwechsel, unser Magazin für Kultur und Politik. Tschüss ade, macht's gut.

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Und damit herzlich willkommen zu einer weiteren Ausgabe des Stoffwechsel hier auf Radio Z auf der 95,8. Heute am Mittwoch, den 16.09.2026. Und an Mikrofon und Technik begrüßt euch der Klaus heute.

für diese Themen für euch. Nürnbergs Wagenplatz Kristallpalast ist bedroht, denn er muss Ende Oktober das jetzige Gelände räumen, hat aber noch keinen neuen Platz. Obwohl die Stadt Nürnberg Unterstützung zugesichert hat, bei der Suche nach einer geeigneten neuen Fläche hat sich bisher nichts getan. Nun steht auch ein Weggang aus Nürnberg im Raum. Und außerdem noch ein anderes Thema. Ein anderer Aspekt des Themas Wohnen, nämlich grundsätzlich ist bezahlbarer Wohnraum knapp in deutschen Städten. Wie soll es weitergehen mit den Mietpreisen? Dazu gibt es umstrittene Vorschläge, die wir euch vorstellen wollen.

0: Der Nürnberger Wagenplatz Kristallpalast ist akut von Verdrängung bedroht. Das ist schon länger klar, doch nun wird's ernst. Ende Oktober 26, also in wenigen Wochen, muss der Wagenplatz Kristallpalast sein derzeitiges Gelände verlassen. Trotz intensiver Suche haben die BewohnerInnen bis jetzt keine Ausweichfläche gefunden. Von der Stadt Nürnberg wird trotz einer generellen Zusage zur Unterstützung bisher auch keine Alternative in Aussicht gestellt. Heute Mittag hatte ich Ronja und Laus vom Verein für mobile Architektur, die eben auch auf dem Wagenplatz Kristallpalast wohnen, im Studio zu Gast, und wir haben uns über den Wagenplatz, die aktuelle Situation und die kaum vorhandene Perspektive unterhalten. Und ich würde sagen, wir steigen einfach gleich mal ein ins Interview. Ihr kommt vom Wagenplatz Kristallpalast. Wer seid ihr eigentlich und wie viele Personen leben bei und mit euch?
1: Wir sind ein Wagenplatz, auf dem wir eben gemeinschaftlich leben, zusammengefasst unter dem Mobile Architektur e.V. Den gibt es seit 2014 und es haben an den unterschiedlichen Orten, an dem der Platz beheimatet war, in der Zwischenzeit mal mehr, mal weniger Leute gewohnt. Aktuell sind wir eine Gruppe von 10 Leuten.
0: Das bringt mich gleich zur nächsten Frage, weil du gesagt hast, an den unterschiedlichen Orten. Wie oft seid ihr denn schon umgezogen seit der Gründung und wie lange seid ihr an dem jetzigen Standort eigentlich schon?
2: Ja, also das erste Grundstück war an der Wandererstraße, so neben dem Quellegelände. Da haben sie erste Strukturen gegründet. Da sind auch von den Originalleuten, glaube ich, von den ganz allerersten, glaube ich, gar keiner mehr dabei. Aber von denen, die kurz danach waren, sind noch mindestens 2 Leute da. Und da hat es auf jeden Fall dann nochmal einen Umzug gegeben an die Regelsbacher Straße, da wo wir die letzten Jahre auch waren, bis halt die Deutsche Bahn das für Bauarbeiten gebraucht hat, für den Ausbau von dem Güterzugtunnel. Und da sich halt die Gespräche sowohl mit Stadt über Firmen, privat, sonst was, die Grundstückssuche als sehr schwierig gestaltet hat, haben wir halt dann als Notlösung, weil wir vom alten Platz weg mussten und uns der SGV Viktoria Nürnberg Fürth sehr herzlich aufgenommen hatte, wollten wir denen auch kein Problem bereiten, sondern auch fristgerecht da runter, und hatten halt dann nur die Chance, uns halt da auf einen Acker zu stellen, um die Ecke, auf dem wir auch gerade jetzt noch stehen und von dem wir weg sollen. Also ja, es waren meines Wissens mindestens 2 Umzüge bisher.
1: Ich meine, dass dazwischen, zwischen der Wandererstraße und der Regelsbacher nochmal irgendwas war, aber das war, glaube ich, auch nur so eine Übergangslösung, um dann eben wieder eine langfristige Fläche zu finden. An der Regelsbacher Straße war der Verein ja wirklich auch über Jahre beheimatet. Ja.
0: Und was ist der Grund, warum ihr jetzt von dem Acker auch weg müsst?
1: Schon wieder die Deutsche Bahn. Wir liegen nahe an dem letzten Gelände und auch wieder an der Bahnstrecke, und da werden über eine lange Strecke Bauarbeiten gemacht. Wir wissen inzwischen, dass ab November die Bahn da das Recht auf diese Fläche hat und auch bauen möchte. Wir sind da schon in Kontakt getreten und haben von der Bahn schon gehört, sie bemühen sich um eine kulante Lösung, dass wir jetzt vielleicht zumindest ein paar Tage länger Zeit haben, diesen Platz wirklich leer zu machen. Aber wir müssen auf jeden Fall weichen, die brauchen die ganze Fläche für die Bauarbeiten.
2: Also die wird als Lagerfläche hergenommen, die Fläche dann, und es wäre halt echt, weil wir jetzt so kurz vor Winter rausgeschmissen werden und uns ja eigentlich bei Gesprächen mit der Stadt ist uns die ganze Zeit ein Grundstück in Fürth-Ronhof versprochen worden. Wir haben auch nach langem Hin und Her und unter großen Bauchschmerzen, um die Sache zu deeskalieren, hatten wir, weil der Platz, auf dem wir jetzt stehen, den hatten wir eigentlich besetzt, streng genommen. Und haben dann unsere eigene Räumung unterschrieben, was jetzt im Nachhinein ziemlich dämlich war, weil wir der Stadt vertraut haben. Die wissen nämlich schon seit dem 13.05., dass das mit Ronhof nicht klappen wird. Haben uns aber schon ziemlich im Glauben gelassen, dass es eigentlich nur noch an 1-2 Punkten hängt. Aber die Aussage von der Stadt Fürth ist schon sehr direkt.
0: Also, ich wollte euch genau danach fragen, weil auf Instagram steht ja noch die Ankündigung, dass vielleicht mit Fürth was geht. Aber das klingt gerade nicht so, als ob das noch aktuell wäre.
1: Richtig. Also wir hatten eben von vornherein auf der aktuellen Fläche sehr schnell eine Räumungsfrist festgelegt. Die haben wir waren weiterhin immer im Kontakt mit der Stadt und es haben sich beide Seiten um Ersatzflächen bemüht. Die Räumungsfrist konnte auch mehrfach verschoben werden zu unseren Gunsten eben. Und das mit Ronhof klang immer sehr vielversprechend. Die Fläche gehört Nürnberg, liegt aber eben in Fürth. Und wir waren auch die letzten Monate immer im Kontakt mit Nürnberg. Und es hieß, dass sich das noch Kleinigkeiten irgendwie geklärt werden müssen, vor allem betreffend der Abwasserfragen. Aber inzwischen wissen wir, es gab am 13.05. eine E-Mail seitens Fürth, die eine definitive Absage ohne Spielraum ist.
0: Was müsste denn eine Fläche bieten, damit sie für euch geeignet wäre? Du hast gerade schon eben Abwassersituation angesprochen, aber vielleicht auch noch andere Infrastruktur, weil eigentlich klingt der Wagenplatz auch immer sehr autark von in vielerlei Hinsicht.
1: Also es ist auch unser Ziel, möglichst autark zu sein. Wir brauchen zum Beispiel keinen Feststrom. Wir versorgen uns komplett über Solar. Genau, die Wassergeschichte ist so ein bisschen fraglich, weil es da auch andere Möglichkeiten gibt. Wir brauchen keinen direkten Kanalanschluss. Zumindest in Nürnberg ist es möglich, dass wir das über einen Abtransport von Wasser über verschiedene Firmen zum Beispiel machen. Es gibt die Möglichkeit, Komposttoiletten zu bauen, Wasser, Pflanzenkläranlagen selber zu bauen und damit viel, genau, viel kompensieren zu können schon mal.
2: Also wir haben ja auch in der Vergangenheit schon mit Komposttoiletten, Pflanzenkläranlagen und so gearbeitet, beziehungsweise haben wir halt auch schon viel abtransportieren lassen. Also für ein Grundstück sind die Bedingungen eigentlich ziemlich einfach. Also es sollte nach unserem Wunsch eigentlich schon Nürnberg sein, weil wir einfach hier verankert sind. Wir arbeiten hier, wir leben hier. Wir wollen auch wieder Kunst- und Kulturveranstaltungen machen, was wir leider auf dem momentan unter Vertragsstrafe nicht dürfen. Und ja, die Bedingungen sind gar nicht so groß. Also wir bräuchten, sage ich mal, so 2000 Quadratmeter, gerne auch mehr, was bezahlbar ist. Und alles andere, ja, solange wir uns da draufstellen können, alles andere kümmern wir uns eigentlich drum. Ja, auch, also auch mit den rechtlichen Sachen mit der Stadt.
1: Ja, es gibt schon so ein paar Punkte, dass wir uns natürlich eine ruhige Fläche wünschen, dass wir da nicht permanent den Verkehrslärm den ganzen Tag haben. Gerne irgendwie Schatten durch Grün außenrum. Also es wäre jetzt schade, wenn wir einfach, wäre zur Not natürlich möglich, aber schade, wenn wir einfach nur eine große Schotterfläche hätten, auf der uns im Sommer die Hitze total in die Knie zwingt. Genau, also Wunschvorstellung wäre im Grünen und trotzdem gut angebunden an die städtischen die städtische Infrastruktur, andere Projekte, mit denen wir gerne zusammenarbeiten wollen. Wir wollen, wie gesagt, wieder Veranstaltungen stattfinden lassen. Das war früher Kernelement auch dieses Wagenplatzes, dass es eine Begegnungsstätte ist, auf der Leute zusammenkommen können, genau, sich auch subkulturelle Szenen irgendwie begegnen können. Ja.
0: Und habt ihr da jetzt mal abgesehen von der Freigabe durch die Stadt Flächen im Blick, die euch passen würden?
2: Wir haben schon, also wir sind ja schon seit langem in Gesprächen mit Stadt und auch mit Privatleuten und sonst irgendwas. Es gestaltet sich als sehr schwierig. Oft ist uns halt einfach abgesagt worden. So, also es hieß zum Beispiel bei einem Grundstück in Fürth Süd so, ja, da können wir auf jeden Fall hin. So, da haben wir auch wieder Mühen uns bemüht, haben da eine Begehung gemacht mit der Stadt und dann hieß es dann doch im Nachhinein so, nee, wegen Brutschutz dürfen wir da jetzt nicht hin. Und für uns wäre das ja trotzdem in Ordnung. Okay, dann gehen wir halt ein paar Monate später hin. Und dann wurde es aber trotzdem wieder. Das war immer so fadenscheinig. Es gibt ein paar potenzielle Flächen, aber entweder wissen wir nicht, wer die Eigentümer sind, oder es ist halt städtisch und mit denen, ja, die sagen dann sofort wieder aus irgendwelchen aus teilweise sehr fadenscheinigen Gründen halt leider wieder nein.
1: Flächen sind ja auch jeweils für eine bestimmte Nutzung vorgesehen und teilweise sagt da dann die Stadt, dass es eben nicht zu Wohnzwecken oder Bebauungszwecken vorgesehen ist. Da sind Bauwagen aber auf jeden Fall eine Grauzone. Viele Wagenplätze werden durch ein Sondernutzungsrecht eben ermöglicht und in unseren Augen wäre das bei ausreichendem Willen auch möglich. Genau, Fürth war uns da leider nicht sehr wohlgesonnen. Die Fläche in Ronhof wäre eigentlich sehr schön gewesen. Genau, wir bemühen uns gerade auf jeden Fall sehr, Kontakte für Unterstützung jeglicher Form zu knüpfen. Wir hoffen, dass wir eine Fläche irgendwo entweder mieten können, pachten können oder vielleicht mit ausreichender Unterstützung auf lange Sicht auch selber kaufen.
2: Ja, also Brachflächen gibt es auf jeden Fall eigentlich genug, was auch teilweise seit Jahrzehnten leer steht und wo wir keinen drumherum stören.
0: Die Stadt Nürnberg hat oder findet keine Flächen, die aus kommunaler Sicht für den Wagenplatz geeignet sind und andere Kommunen im Umland sperren sich scheinbar ganz gegen einen Wagenplatz. Ob es sonst noch eine Perspektive gibt für den Wagenplatz Kristallpalast, hört ihr gleich.

0: Der Nürnberger Wagenplatz Kristallpalast ist von Verdrängung bedroht. Wie läuft das eigentlich anderswo und was muss mal beim Umzug eines Wagenplatzes eigentlich alles passieren? Und vor allem, was ist jetzt die Perspektive, wo es nicht sicher ist, dass eine neue Fläche rechtzeitig gefunden wird für den Nürnberger Wagenplatz Kristallpalast? Das hört ihr nun im zweiten Teil des Interviews, das ich heute Mittag mit Ronja und Laus geführt habe. Ronja, du hattest gerade gesagt, wie es anderswo gemacht wird. Vielleicht ist das ein guter Punkt, mal einen Schritt zurückzugehen, das Bild größer zu machen. Wie ist es denn in anderen Städten? Gibt es irgendwo anders in Deutschland mehr Unterstützung für Wagenplätze oder ist es oft eher die prekäre Seite, also die ihr erlebt oder die andere Wagenplätze erleben?
1: Es ist sicher auch in anderen Städten oft schwierig, aber ich habe das Gefühl, dass da oft eine offenere Kultur oder eine offene Haltung gegenüber dieser Kultur herrscht. Ich glaube, Laus kann da ein bisschen mehr berichten. Er hat auch schon auf mehr Wagenplätzen gewohnt als ich.
2: Ja, also mein erster Bauwagenplatz war in Bergisch Gladbach bei Köln. Und Köln selber hat halt wirklich eine sehr alte Bauwagenszene. So, und es gibt neben den drei größten und ältesten gibt es halt insgesamt bestimmt 10 Plätze. Also man weiß es selber nicht genau, weil es gibt halt auch so kleine zersprengte Plätze, wo 2-3 Leute wohnen, die unter sich bleiben. Aber da ist es auf jeden Fall, es gehört einfach zum Stadtbild. Oder es gibt den Stadtpark Olga in München, der auch schon seit Jahren die immerhin immer wieder Zwischennutzungsverträge bekommen soll, weil eine Fläche, selbst wenn es einen Bebauungsplan gibt und die fangen aber erst in 5 Jahren an, ja, dann schreien wir hier, weil dann zahlen wir halt ein bisschen Miete, dann hat keiner Verluste, sondern wir beleben das dann noch in der Zeit. Und in der Zeit hätte man auch wieder Zeit, sich was Neues zu suchen. Also bei Stadtpark Olga funktioniert das eigentlich sehr gut, auch wenn ich denke, dass die ständigen Umzüge für die auch mittlerweile ziemlich stressig sind. Und ja, Berlin, Hamburg etc., also gerade die großen Städte, und Nürnberg ist immerhin die zweitgrößte Stadt in Bayern mit 500.000 Einwohnern und finde ich, hat auf jeden Fall einen Bauwagenplatz verdient, so wie es bei anderen Städten in der Größenordnung einfach zum Stadtbild dazugehört.
0: Ja, wir hoffen oder wir drücken natürlich auch alle die Daumen, dass es einen Platz gibt, bald noch, rechtzeitig. Und in dem Kontext dann die Frage, was bedeutet es denn für euch, umziehen zu müssen? Weil ich meine, die Wagen haben Räder, man muss sie theoretisch nur abschlecken, aber da steckt ja noch ein bisschen mehr dahinter wahrscheinlich an Logistik, die man leisten muss.
1: Also wir brauchen auf jeden Fall, die Wagen können nur mit Traktoren bewegt werden oder Tieflader oder ähnlichem. Die kann man nicht einfach so an den PKW dranhängen. Das heißt, da sind wir schon mal dran gebunden, wie viele Zugmaschinen wir haben. Das ist ein erheblicher Aufwand auf jeden Fall, das alles zu transportieren. Und wir sind natürlich auch als Gemeinschaft ein Stück weit darauf angewiesen, zusammenzuleben. Wir unterstützen uns im Alltag einfach viel gegenseitig. Und gerade sind wir im Prinzip von Obdachlosigkeit bedroht. Das Dach direkt über dem Kopf wird uns wahrscheinlich nicht so schnell weggeklaut werden. Es gibt andere Fälle, in denen, wenn so Wagenplätze keine langfristige, sichere Fläche mehr gefunden haben, auch mal Wagen konfisziert wurden im Rahmen von Räumungen. Ich sehe das jetzt nicht bevorstehen auf jeden Fall, aber trotzdem fehlt uns gerade eine Perspektive für unsere Existenz als Verein, als Gemeinschaft, wie wir zusammenleben können.
2: Also ja, es ist auf jeden Fall Aufwand. Vor allem jetzt ist es ja wieder kurz vor Winter. Wir wissen nicht wohin, und gerade im Winter umziehen ist halt, weil die Wägen sind ja aufgebockt. Wir haben ja trotzdem kleinere Bauten, wo wir Sachen unterstellen. Das muss abgebaut werden, das muss alles transportiert werden. Die gerade so diese alten Traktorbatterien, die sind im Winter, machen die halt ziemlich schnell schlapp. Jedes Metall, das man anfasst, hat man sofort vereiste Finger. Oder wenn es die Regenzeit anfängt, das reicht eigentlich auch schon. Wir haben Gott sei Dank für die jeweiligen Umzüge nochmal Unterstützung von anderen, weil wir einfach nicht genug Zugmaschinen haben. Also wir könnten es alleine nicht bewältigen. Es kommen Leute von befreundete Projekte und so. Und damit kriegt man das bewältigt. Aber je kälter es ist, und ich finde es halt faszinierend, weil wir sagen eigentlich auch immer der Stadt, Umzüge im Winter ist raus, und bisher hat meines Wissens nach jeder Umzug im Winter stattgefunden. Also letztes Jahr haben wir auch im Januar angefangen abzubauen, und ich weiß, wie mir die Pfoten teilweise weggefroren sind, und ja, Es ist schon eine Herausforderung. Auch wenn das Teil einfach nur Räder hat. Wenn jeder seine Zugmaschine hätte, dann wäre das super. Aber das ist einfach unrealistisch.
0: Und wenn jetzt hier Personen zuhören mit einer passenden Fläche zur Miete, zur Pacht oder zum Verkauf, wie auch immer, wie könnt ihr euch erreichen und was müssten die vielleicht noch wissen?
2: Ja, also wir sind auf jeden Fall per E-Mail zu erreichen. Das ist mobilearchitekturnbg@riseup.net. Alles klein zusammen. Und ansonsten könnt ihr uns auch gerne auf unserem Instagram-Kanal folgen.
1: Genau, das ist der Wagenplatz_Kristallpalast. Da findet ihr uns den Verein. Und da könnt ihr uns gerne anschreiben mit jeglichen Tipps, die ihr habt, Angeboten an Unterstützung, Flächen. Ja, wir sind dankbar.
2: Oder für die technisch Ausgefuchsten, ich verstehe Mastodon ehrlich gesagt nicht so ganz, aber wer uns da findet, auch gerne folgen, da werden dann auch mehr Informationen folgen und wir sind kontaktierbar darüber.
0: Ja, dann drücken wir mal die Daumen, dass es eine Lösung gibt und ich bedanke mich für eure Zeit und fürs Herkommen.
1: Danke auch, dass wir hier zu Wort kommen durften.
2: Ja, danke für die Sendezeit. Vielen Dank.
0: Ja, wer sich selbst noch weiter informieren will oder auf dem Stand halten will zum weiteren Geschehen rund um den Wagenplatz Kristallpalast, kann dies, ihr habt es gerade gehört, tun über Mastodon oder auf Instagram unter Wagenplatz_Kristallpalast oder sich auch per Mail direkt an den Verein wenden mit der Adresse mobilearchitekturnbg@riseup.net. Außerdem gibt es am 21.11., es ist noch ein bisschen hin, aber trotzdem sei es schon angekündigt, noch eine Soli-Party im KV im Z-Bau. Dort findet am 21.11. das Soli-Repressionsmassaker statt mit insgesamt 13 Bands und der Erlös der Veranstaltung geht an den Verein Mobile Architektur und ans P31. Wir werden euch außerdem auch weiter über die Entwicklungen informieren, es lohnt sich also dran zu bleiben. Und bevor wir jetzt zum nächsten Thema kommen, gibt es nochmal Musik und zwar Unser Haus von Neon Schwarz.

0: Bezahlbarer Wohnraum ist knapp in deutschen Städten. Wer kann, der bleibt in seiner Wohnung, bevor er eine neue Wohnung sucht. Ein Vorschlag des 75. Deutschen Juristentages in Erfurt beschäftigt sich mit diesem Problem und zeigt mögliche Lösungen auf. Asmus von Radio Frei aus Erfurt hat mit Dr. Lisa Vollmer vom Leibniz-Institut für raumbezogene Sozialforschung gesprochen. Und zwar über ihre Kritik an diesem Vorschlag und darüber, welche Wege sie zur Bewältigung der Wohnungsknappheit in Deutschland für möglich hält.
1: Wohnen wird in vielen deutschen Städten zu einer großen Herausforderung für viele Menschen. Diese Aufgabe hat sich der 75. Deutsche Juristentag, welcher vom 16. bis 18. September hier in Erfurt tagen wird, angenommen. In einem öffentlichen Gutachten wird für die stärkere Erhöhung von Bestandsmieten plädiert, um das Problem von Wohnungsnot zu bekämpfen. Gegen dieses Gutachten richtet sich Kritik, auch aus der Wissenschaft. Und mit einer solchen Stimme kann ich jetzt reden. Lisa Vollmer ist Co-Autorin eines Gegengutachtens und Wissenschaftlerin am Leibniz-Institut für raumbezogene Sozialforschung, ERGNER. Vielen Dank, dass Sie sich Zeit genommen haben.
2: Guten Tag.
1: Das Gutachten des Deutschen Juristentages in Erfurt versucht, die Wohnungskrise in den deutschen Städten zu lösen. Aus Ihrer Perspektive, schafft das Gutachten einen Lösungsvorschlag zu formulieren oder braucht es andere Herangehensweisen? Was ist Ihre Perspektive und was ist die Ihres Gutachtens?
2: Genau, also erstmal ist es ein sehr langes und breites Gutachten, das ganz viele verschiedene Themen und Problematiken auf dem Mietmarkt adressiert und dafür ganz einen bunten Blumenstrauß an Lösungen vorstellt. In unserer Stellungnahme, die wir als Sozialwissenschaftlerin dazu verfasst haben, adressieren wir erstmal einen zentralen Aspekt dieses Gutachtens, nämlich den Vorschlag, dass die Bestandsmieten erhöht werden müssen. Das Gutachten geht von der richtigen Feststellung aus, dass es eine immer weitere Spreizung zwischen Bestandsmieten und Angebotsmieten gibt. Was heißt das? Also Bestandsmieten sind die Mieten in alten Mietverträgen, die schon länger existieren und die eben im Vergleich zu, wenn ich heute eine neue Wohnung suche, wenn ich irgendwo in eine neue Stadt ziehe oder umziehen muss, weil meine Lebenssituation sich verändert, dann muss ich eben einen neuen Mietvertrag abschließen und das nennt man die Angebotsmieten und die Spreizung zwischen diesen ist eben immer sehr viel höher. Das heißt, wenn ich umziehen muss, muss ich sehr viel mehr Miete bezahlen, als wenn ich irgendwo schon lange wohne. Und das stellt das Gutachten erstmal als richtig fest, dass das ein Problem ist und bestimmte Folgen hat, die eben problematisch sind für den Wohnungsmarkt. Die Lösung, die dann vorgeschlagen wird, nämlich die Bestandsmieten anzuheben, das ist aus unserer Sicht die falsche Lösung und adressiert auch die eigentlich diagnostizierten Probleme nicht.
1: Aus der Immobilienwirtschaft kommt immer wieder die Befürchtung oder die drohende Unrentabilität von Vermietung und Neubau als Argument für die Erhöhung von Mieten und von vermieteten Wohnung. Aus Ihrer Perspektive ist das ein Argument, ein Kriterium, was eigentlich stichhaltig ist, oder glauben Sie, dass das eigentlich nur ein vorgeschobener Grund ist, um Profite zu erhöhen? Wie ist da die Perspektive aus der wissenschaftlichen Sicht?
2: Genau, also dass die Bewirtschaftung von Wohnraum nicht mehr profitabel zu machen sei mit den Bestandsmieten, das ist aus unserer Sicht einfach schlicht falsch und erfolgreiche Lobbyarbeit der Immobilienwirtschaft. Im internationalen Vergleich erwirtschaften deutsche Vermieter und Vermieterinnen einen sehr hohen Profit, nämlich im Durchschnitt 7%. Und bei großen Wohnungsunternehmen wie Vonovia oder der LEG, also großen finanzialisierten Wohnungsunternehmen, weiß man ja, dass sogar 40% der erwirtschafteten Gewinne an Aktionärinnen abgeführt wird. Das heißt, so schlecht kann es denen nicht gehen. Jetzt ist ein beliebtes Argument in der Immobilienwirtschaft, ja, es gäbe ja aber schließlich diese ganzen Kleinvermieter und für die sei das wirklich schwierig, mit den niedrigen Bestandsmieten zu wirtschaften. Auch dem würden wir widersprechen, also abgesehen davon, dass viele dieser Kleinvermieter wirklich zu den höchsten Einkommens- und Vermögensgruppen dieser aller Deutschen gehören, sagen die selber auch über sich, dass sie eigentlich recht zufrieden sind und können auch, wie Studien zeigen, Investitionen, auch größere Investitionen, zu großem Teil aus Eigenkapital stemmen. Also so schlecht kann es denen nicht gehen. Wir wollen jetzt nicht in Abrede stellen, dass es den einen oder die andere Kleinvermieterin gibt, die, weil sie in der Vergangenheit ja zulässige Mieterhöhungen in Bestandsmietverträgen nicht getätigt hat, die vielleicht Probleme hat, weil Handwerkerkosten immer weiter steigen und sie sich deshalb die Instandhaltung nicht mehr leisten kann. Das mag durchaus vorkommen. Das ist aber ein quantitativ eher kleines Problem. Und jetzt sozusagen mit solchen Kanonen auf solche Spatzen zu schießen, also zu sagen, wir müssen jetzt insgesamt die Bestandsmieten anheben, um dieser sehr, sehr kleinen Gruppe von Vermietenden, die vielleicht Probleme haben, da gerecht zu werden und damit alle Mieterinnen über die Klinge springen zu lassen, ist aus unserer Sicht die falsche Antwort. Also das ist, würde ich sagen, das ist kein Problem, das aus der Spreizung der Bestands- und Angebotsmieten erwächst. Andere Probleme, die in dem Gutachten beschrieben werden, die sind durchaus real, ne? Also zum Beispiel, dass Ungerechtigkeit entsteht, ja, dass Exklusion auf dem Wohnungsmarkt entsteht, dass es eben, dass man keine bezahlbare Wohnung mehr findet, wenn man eine neue Wohnung sucht. Oder was anderes Problem, was das Gutachten beschreibt, ist der sogenannte Lock-in-Effekt. Das heißt, ich ziehe nicht mehr um, ich passe meinen Wohnraum nicht mehr meiner Lebenssituation an. Wenn ich Kinder bekomme und eine größere Wohnung brauche, kann ich nicht umziehen, weil die neue Wohnung so viel teurer wäre. Aber gerade auch, wenn ich meinen Haushalt verkleinere, kann ich auch finde ich keine kleinere Wohnung mehr, die günstiger ist oder auch nur den gleichen Preis hat als meine große Wohnung, weil die Angebotsmieten eben so hoch sind. Und das sieht man schon, vor allem in Großstädten ist die Mobilität eben sehr gesunken. Das heißt, wir haben eine abnehmende Zahl von Umzügen und dieser Lock-in führt eben dazu, dass immer mehr Wohnungen einerseits unterbelegt sind und andererseits andere Wohnungen überbelegt sind. Das heißt, zu viele Menschen in einer Wohnung wohnen oder zu wenig Menschen in einer Wohnung wohnen. Und das ist natürlich ein strukturelles Problem. Das führt auch dazu, dass wir überhaupt so viel Neubau brauchen. Wenn der Wohnraum besser verteilt wäre, dann bräuchten wir das nicht. Und das Argument dieses Gutachtens ist nun von dem Juristentag ist zu sagen, wenn wir die Bestandsmieten anheben, dann können wir diesen Lock-in-Effekt verringern. Und wir würden argumentieren, dass es nicht so ist. Und das sieht man auch an Zahlen, weil es sind eben vor allem einkommensstarke Haushalte, die in großen Wohnungen wohnen. Wenn ich jetzt deren Miete anhebe, dann reizt sich die damit nicht an, umzuziehen. Die können sich das leisten. Im Gegenteil zu den armen Haushalten, die jetzt schon überbelegt wurden, die werden dadurch noch stärker belastet. Aus unserer Perspektive ist, um dieses Problem zu bearbeiten, eine Absenkung der Angebotsmieten sehr viel sinnvoller. Dann würden wieder Umzüge stattfinden. Dann könnten Leute wieder ihren Wohnraum, ihre Lebenssituation anpassen.
0: Gleich geht's weiter. Dann geht's auch um Gentrifizierung, ein Begriff, der in der Sozialwissenschaft durchaus umstritten ist.

0: Bestandsmieten erhöhen oder Angebotsmieten deckeln? Beide Vorschläge liegen auf dem Tisch, um wieder mehr bezahlbaren Wohnraum zu schaffen. Die Bestandsmieten zu erhöhen, hält Dr. Lisa Vollmer vom Leibniz-Institut für raumbezogene Sozialforschung für keine gute Lösung.
1: Sie haben jetzt erwähnt, dass Sie eher die Angebotsmieten deckeln würden, was ja auch schon vorgeschlagen wird. Warum glauben Sie, dass der Juristentag anstatt die eine größere Regelung für die Angebotsmieten zu machen, eher auf die Bestandsmieten geht? Gibt es da überhaupt einen logischen Grund, das zu machen, oder spielen da andere Interessensvertretungen dahinter eine Rolle? Was sind Ihre Einschätzung?
2: Das kann ich nicht einschätzen, aus welchem Grund die beiden Juristen, die dieses Gutachten zu verantworten haben, das geschrieben haben. Das kann ich wirklich gar nicht. Das geschrieben

0: Mietpreisbremse. Wir haben auch Straftatbestände von Mietüberhöhung oder sogar Straftatbestände von Mietwucher, und die eigentlich begrenzen, wie stark Neuvertragsmieten über dem Mietspiegel liegen dürfen. Das wird aber massenweise nicht eingehalten, sonst hätten wir diese starke Spreizung überhaupt nicht. Und jetzt zu sagen, naja, das Recht wurde schon gebrochen, wird gebrochen, jetzt müssen wir das irgendwie legitimieren, indem wir auch die Bestandsmieten anheben, ist aus unserer Sicht eben falsch. Das heißt, die Ursache dieser Spreizung ist, dass schon Recht gebrochen wird, und das müsste eben geschärft werden. Wir haben im Moment tagt eine Mietrechtskommission im Bundestag, die Empfehlungen geben soll zur Reformierung des Mietrechts. Und da könnte es eben genau um solche Dinge gehen. Da könnte die Mietpreisbremse endlich scharf gestellt werden. Da könnten Ausnahmeregelungen rausgestrichen werden, wann die alles nicht gilt. Und da könnte vor allem, und das ist, glaube ich, der zentrale Hebel, eine Strafbewehrung reingeschrieben werden. Im Moment ist es ja so, wenn ich als Vermieter mich nicht an die Mietpreisbremse halte, also einen Neumietvertrag deutlich über den 15% des Mietpreisniveaus abschließe. Das Schlimmste, was passieren kann, ist, dass mein Mieter, meine Mieterin sich wehrt und dann vor Gericht festgestellt wird, dass die Miete zu hoch ist, die Miete wird abgesenkt und ich muss die zu viel gezahlte Miete zurückbezahlen. Aber das ist alles, ne? Es gibt keinerlei Strafe. Das heißt, es gibt auch keinerlei Anreiz, sich an dieses Recht zu halten, weil wir natürlich wissen, dass viele Mieterinnen sich nicht wehren. Die machen das nicht, weil sie vielleicht nicht um ihre Rechte wissen, weil sie nicht rechtsschutzversichert sind. Aber selbst in vielen Fällen, in denen Mieterinnen wissen, dass sie gerade über den Tisch gezogen werden und in denen sie rechtsschutzversichert sind, gehen sie eben trotzdem nicht dieses Risiko ein, gegen ihren Vermieter zu klagen, weil sie Angst haben, dann auf andere Art und Weise ihre Wohnung zu verlieren. Es gibt zum Beispiel eine Studie vom Berliner Mieterverein, wo die herausgefunden haben, dass, wenn ich die Mietpreisbremse ziehe, hinterher das Risiko für eine Eigenbedarfsklage deutlich steigt. Das heißt, Mieterinnen haben auch zu Recht Angst, ne? Sie sind einfach immer in so einem Machtungleichgewicht gegen die Vermieter, weil sie eben darauf angewiesen sind, ihr Grundbedürfnis an Wohnen zu befriedigen und damit immer sozusagen in einer schwächeren Position sind. Und genau, diese Mietpreisbremse also scharf zu stellen und zum Beispiel zu sagen, sie muss strafbewehrt sein, es gibt eine Strafe, wenn ich mich als Vermieter nicht daran halte, das könnte Vermieter dazu anreizen, sich auch tatsächlich daran zu halten. Eine andere Möglichkeit, die Angebotsmieten zu senken, ist, dass gar nicht die Mieterinnen selbst aktiv werden müssen, sondern eben die Kommunen das verstärkt tun. Manche Kommunen, wie zum Beispiel in Frankfurt am Main, machen das schon verstärkt und ahnden eben Mietpreisüberhöhungen, die bei 20% über Mietspiegel lesen, oder Mietwucher, was ab 50% beginnt. Aber auch hier gibt es im Moment rechtliche Probleme, das ist nicht so durchsetzbar, wie es wünschenswert wäre. Und auch hier wäre die Mietrechtskommission eine gute Gelegenheit, nachzuschärfen.
1: Könnte man das als eine Form von Gentrifizierung in den deutschen Großstädten bezeichnen? Und so als kleine Erläuterungsfrage, was versteht man eigentlich in der Wissenschaft, in Sozialwissenschaften, in der Urbanistik unter dem Begriff Gentrifizierung, wenn Sie das mal ein bisschen erläutern können und ob das auch eine richtige Analyse des deutschen Wohnungsmarktes wäre?
0: Ja, gerne. Also Gentrifizierung, wie die meisten Begriffe in den Sozialwissenschaften, ist durchaus auch ein umstrittener Begriff, was man genau darunter versteht. Es gibt verschiedene Erklärungsmodelle, aber ganz stark zusammengefasst geht es darum, dass einkommensarme Haushalte verdrängt werden und einkommensstärkere Haushalte dorthin ziehen und das Ganze in sozusagen immobilienwirtschaftlicher Prozesses, in dem Verwertung stattfindet und Kapital rausgezogen werden. Das ist natürlich genau das, was man an vielen Stellen in Deutschland sieht. Wenn man sozusagen in der öffentlichen Debatte über Gentrifizierung spricht, dann wird oft darüber gesprochen, dass irgendwie das Gewerbe sich verändert, dass es jetzt irgendwie Latte Macchiato gibt und dass irgendwie eine höhere Mittelschicht da kulturell dominant wird im öffentlichen Raum und sowas. Und das ist natürlich nicht das, was passiert, wenn ich jetzt massenhaft die Bestandsmieten anhebe. Dann sozusagen gibt es ja keine Gentrifizierungspioniere, die andere Schichten verdrängen, sondern es ist erstmal einfach insgesamt steigen die Wohnkosten für ganz, ganz viele Haushalte. Das heißt, die sind dann überlastet von ihren Wohnkosten, können sich das eigentlich nicht mehr leisten, was einerseits zu Verdrängung führt. Das heißt, Leute ziehen um, aber wenn man jetzt insgesamt das Bestandsmietenniveau anhebt, dann ist natürlich auch die Frage, wohin sollen Leute denn noch umziehen? Also gibt es dann die günstigeren Wohnungen überhaupt noch? Das heißt, wir werden auch als eine Konsequenz natürlich einen Anstieg von der Wohnungslosigkeit und Obdachlosigkeit haben. Und was auch sozialpolitisch mit zu bedenken ist, im Moment gibt jetzt schon, geben jetzt schon die öffentliche Hand 27 Milliarden Euro für sogenannte Subjektförderung aus. Damit ist gemeint, dass die Kosten der Unterkunft, die im Transferleistungsbezug bezahlt werden, und das

0: das Wohngeld. Das sind unglaubliche Summen, die sozusagen direkt an Vermieter jetzt schon fließen. Und diese Summen steigen auch vor allem deswegen, weil die Mieten steigen. Nicht, weil die Bedarfsgemeinschaften steigen, die jetzt Anspruch auf Kosten der Unterkunft haben, sondern einfach, weil die Mieten so stark steigen, steigen diese Kosten. Und wenn ich jetzt das gesamte Mietenniveau anhebe, dann steigen natürlich auch diese Kosten, die wir alle als Steuerzahlerin schultern müssen, massiv an und sind wieder eine direkte Subvention von Vermietern, Vermietenden.
1: Im dritten Teil des Interviews geht es gleich auch über Lösungsvorschläge und die Frage, braucht es vielleicht mehr staatliche Regulierung? Doch davor gibt es nochmal Musik und zwar den Titel Mietverzug.

0: Frage.
1: Wie soll es weitergehen mit den Mietpreisen? Das ist eine heiß umstrittene Frage, denn bezahlbarer Wohnraum ist knapp in deutschen Städten. Doch wie es weitergehen soll, dazu gibt es umstrittene Vorschläge. Ihr hört ein Interview mit Dr. Lisa Vollmer vom Leibniz-Institut für raumbezogene Sozialforschung.
2: Ich habe mich mal in Vorbereitung auf dieses Interview mit den europäischen Vergleichen angeschaut und da liegen wir in Europa auf Platz 3, was Haushalte angeht, die bis zu 40% ihres Nettoeinkommens allein für Wohnen ausgeben. Da stellt sich natürlich die Frage, sollte Wohnen als Grundbedürfnis in einer Gesellschaft überhaupt in einem solchen Maße, wie wir ihn jetzt erleben, zu einer Ware werden, die auf dem Markt so gehandelt wird? Oder sollte der Staat hier nicht mehr als Akteur auftreten? Was würden Sie vorschlagen, was die Gesellschaft jetzt tun kann, um Deutschland in der Wohnungssituation zu verbessern? Ist das einfach mehr sozialer Wohnungsbau oder gibt es da noch andere Mittel, die man einsetzen könnte?
3: Genau, aus unserer Sicht ist natürlich zentral, dass wir ein größeres öffentlich und gemeinwohlorientiertes Wohnungsmarktsegment haben. Das können kommunale Wohnungsunternehmen sein, landeseigene Wohnungsunternehmen, Genossenschaften oder andere Formen, die sozusagen ihren Gewinn begrenzen und Mieten für mittlere und untere Einkommensschichten bereitstellen. Das ist aber kurzfristig nicht zu realisieren. Ja? Also auch wenn wir jetzt die Mittel für sozialen Wohnungsbau und öffentlichen Wohnungsbau massiv nach oben schrauben, mit was wir haben, ist hauptsächlich der Bestand. Ja. Wohnungsneubau ist immer sehr teuer, auch wenn ich ihn staatlich subventioniere. Es kostet unglaubliche Summen, Wohnungen zu bauen mit den gestiegenen Baukosten und hohen Zinsen und extrem gestiegenen Bodenpreisen natürlich jetzt umso mehr. Das heißt, aus unserer Sicht ist es eben auch zentral, diese Eigentumsfrage zu stellen, zu fragen, wem gehört der Wohnraum und wie wird er bewirtschaftet, aber auch zu schauen in dem ganzen Bestand, der nun mal zum großen Teil in privater Hand ist, wie können wir da regulieren, wie können wir da eingreifen, wie können wir da das Wohnen für breite Schichten wieder zugänglich, bezahlbar und angemessen machen. Und da ist eben aus unserer Sicht eine stärkere Regulierung des Mietmarktes dringend geboten und nicht der Wohnungsneubau, der öffentliche Wohnungsneubau die einzige Antwort. Der ist langfristig das richtige Mittel, aber kurzfristig und mittelfristig müssen wir auch den Wohnungsmarkt regulieren.
2: Da gab es ja jetzt aus der Hauptstadt die Initiative Deutsche Wohnen und Co. enteignen, die ja in der Corona-Zeit noch darüber abgestimmt hat, aber jetzt die Stadt Berlin diesen Volksentscheid nicht umsetzt. Wie sehen Sie denn jetzt die aktuelle politische Lage im Sicht auf die Verbesserung der Wohnungssituation und der Mietsituation für die Menschen hier in Deutschland? Sehen Sie da ein positives Entwicklungspotenzial oder sehen Sie da in den nächsten Jahren der schwarz-roten Regierung unter Friedrich Merz eher ein bisschen dunkel für so eine Veränderung im Mietmarkt?
3: Genau, wie Sie richtig angesprochen haben, ist ja sozusagen, Wohnungspolitik findet auf allen politischen Ebenen statt. Ne? Die findet auf kommunaler, auf Landes- und auf Bundesebene statt. Deswegen ist es auch ganz schwierig, so ein einheitliches Bild davon zu zeichnen. Und wir haben ganz viele Kommunen in Deutschland, die wirklich versuchen, eine progressivere Wohnungspolitik zu machen, die wieder den kommunalen Wohnungsneubau ankurbeln, die keinen Boden mehr privatisieren, die auch über Planungsrecht, Milieuschutzsatzung und so weiter versuchen einzugreifen, aber eben auch da sehr beschränkt drin sind. Einerseits, weil sie in der Vergangenheit ihre Ressourcen schon losgeworden sind, weil sie privatisiert haben, weil sie Planungsprozesse auch privatisiert haben und so weiter. Aber auch, weil eben doch zentrale legislative Kompetenzen auf der Bundesebene liegen und das ist bei dem Mietrecht eben der Fall. Das ist eine Bundesgesetzgebung und hier ist eben die Frage, tagt jetzt diese Mietrechtskommission, die anders als bei anderen Vorgängerregierungen zumindest mal paritätisch besetzt ist mit Vertreterinnen der Immobilienwirtschaft, aber auch der Mieterinnenseite, Gewerkschaft, Mieterbund und so weiter, ist dort auch vertreten und in denen ganz verschiedene sozusagen Debatten geführt werden von möbliertes Wohnen, temporäres Wohnen und so weiter, Mietpreisbremsenverschärfung und da bleibt es sehr spannend abzuwarten, was passiert. Meine Einschätzung ist, dass unter dieser Regierung keine großen Änderungen kommen werden, keine großen progressiven Änderungen kommen werden. Ich sehe jetzt auch nicht, dass dieser Vorstoß aus dem Juristentag, die Bestandsmieten komplett anzuheben, so direkt umgesetzt wird. Meine Einschätzung ist eher, dass mit dieser Position wirklich eine extreme Position besetzt wird, sodass vielleicht einfacher dafür argumentiert werden kann, dass man ja die Mietpreisbremse nicht verschärfen soll. Also dass es eher um so eine strategische Intervention in die Debatte geht. Und dass da jetzt aber, genau, also auf Bundesebene würde ich sagen, habe ich jetzt keine großen Hoffnungen, dass wir jetzt kurz davor stehen, einen bundesweiten Mietendeckel, also eine Obergrenze für Mieten einzuführen, oder dass es zu einer wirklich signifikanten Verschärfung der Mietpreisbremse kommt, oder dass die Kommunen ausgestattet werden, damit sie Mietpreisüberhöhungen und Mietwucher besser ahnden können. Das wären alles sinnvolle Maßnahmen. Ich bin leider eher pessimistisch, was das angeht, aber optimistisch durchaus, wenn ich in manche Kommunen anschaue und was die so versuchen umzusetzen.
2: Das war für uns im Interview Lisa Vollmer, Wissenschaftlerin am Leibniz-Institut für raumbezogene Sozialforschung Erkner und Co-Autorin eines Gegengutachtens zum 75. Deutschen Juristentag hier in Erfurt.
1: Und damit nähern wir uns auch schon dem Ende der ersten Stunde Stoffwechsel. In der zweiten Stunde geht es jetzt hier gleich weiter mit einer Wiederholung der Sendung Radio Phase mit Chris Ortega. Da geht es um Queeren, Poetry Slam, außerdem um Poesie und last but not least um den CSD, der diesen Samstag in Erlangen stattfindet. Bleibt also dran. Ich verabschiede mich an Mikrofon und Technik und wünsche euch noch einen schönen Tag weiteren, auch wenn es vom Wetter her nicht so freundlich geblieben ist, wie der Tag angefangen hat. Aber ich hoffe, ihr seid alle warm und trocken. Jetzt gibt es noch kurz Musik und gleich geht's weiter mit der zweiten Stunde Stoffwechsel.
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1: Und hier sind für dich Julia und Corbinia. Ja, und hier sind wir auch schon. Julia ist heute nicht da. Hier ist Radio Face, die Gesichter deiner Stadt. Die Sendung, in der Julia und ich jeden zweiten Mittwoch über die aktuellen Lagen sprechen, über Kulturschaffende, über KünstlerInnen. Und dazu passt heute unser Gast. Heute ist Chris Ortega bei uns. Hallo Chris.
2: Hi, ich freue mich hier zu sein.
1: Ja, freut mich auch. Chris, du bist queerer Poetry Slammer. Zumindest kennt man dich jetzt so in der Community. Sag, wie bist du heute hier?
2: Ich bin heute als Chris da in ganz, ganz vielen Rollen. Ich bin ein bisschen müde, ja. Aber ich freue mich unglaublich, heute jetzt mit eine Stunde mit dir zu reden.
1: Ja, genau. Wir haben eine Stunde Interview vor uns und ich freue mich ganz arg, dass du dir Zeit genommen hast für uns, für die Sendung. Und ich möchte gerne, dass wir eine neue Tradition hier beginnen, denn wir haben bislang schon ganz viele unterschiedliche Kulturschaffende hier gehabt und nie habe ich mich richtig vorgestellt. Ich möchte es nochmal probieren. Gibst du mir nochmal eine Chance?
2: Oh, das finde ich sehr schön.
1: Okay, also ich bin Corbinian und meine Pronomen sind er, ihm. Hi Chris.
2: Hi Corbinia, schön dich kennenzulernen. Ich bin Chris und meine Pronomen sind er oder they.
1: Ah, danke schön. Sag mal, warum ist es wichtig, dass wir da die Pronomen mit nennen?
2: Also ich glaube, es kommt immer ein bisschen auf den Ort drauf an, wo man ist. Jetzt hier sind wir im Radio, das heißt, unsere Stimmen sind zu hören, unsere Körper nicht unbedingt. Und ganz, ganz viele Menschen hören ja vielleicht zu, vielleicht auch nicht ganz so viele, wir wissen es nicht. Aber ja, damit ihr mich respektvoll ansprechen könnt und auch dich, Corbinian, ja, wenn ihr dann über diese Sendung redet und sagt, wie toll sie war, hilft es ja, wenn man weiß, wie man eine Person richtig anspricht. Und das kann einen Raum öffnen, vor allem für Menschen, die zum Beispiel eben Neopronomen verwenden oder bei den Menschen, die vielleicht trans sind und denen man es nicht unbedingt ansieht, welche Pronomen sie verwenden, das kann man meistens ja nicht vorher wissen. Ja. Da hilft es, wenn man so einen Raum auch öffnet und zum Beispiel auch Pronomen nennt.
1: Darf ich kurz noch zwischenfragen? Neopronomen wären zum Beispiel they oder them.
2: Genau, they oder them sind Neopronomen, aber es gibt auch noch ganz, ganz viele andere Neopronomen. Menschen werden da sehr kreativ. Die deutsche Sprache erlaubt einem auch, kreativ zu werden. Genau, aber ja, ich kenne viele Leute, die they oder them zum Beispiel eben als Neopronomen verwenden.
1: Okay, also da vielleicht beim nächsten Mal, gerade in so Räumen, wo man sich vielleicht auch erstmal unschlüssig ist, ist das eine tolle Art und Weise, auf die anderen Personen im Raum zuzugehen und das zu eröffnen für andere Menschen. So können wir das vielleicht zusammenfassen?
2: Auf jeden Fall. Vielleicht aber noch als Ergänzung. Nicht in jedem Raum möchte eine Person sich vielleicht outen mit Pronomen. Man nimmt jetzt zum Beispiel so ein Arbeitsmeeting und man weiß, dass vielleicht eine Person nicht binär ist oder es nicht so genau weiß. Oder vielleicht ist es aber auch gar nicht so ein Raum, wo die Person das so offen kundgeben möchte. Das heißt, es ist nicht immer überall der richtige Ort, um eine Person zu zwingen, ja, Pronomen zu sagen. Das muss man so ein bisschen für sich vielleicht auch rausfinden. Wie ist denn jetzt gerade die Gruppe drauf? Ist das auch ein Ort, der sicher ist für queere und nicht-binäre Personen? Wenn nicht, dann kann es auch unter Umständen schädlich sein für eine Person, dann in diese Lage gezwungen zu werden, Pronomen zu nennen.
1: Ja, also es ist quasi wie jetzt, ich spreche da offen drüber, ich als schwuler Mann, der dann wie so ein zusätzliches Outing noch erfahren müsste. Genau. Ist das vergleichbar?
2: Ja. Kann man
1: das?
2: Exakt.
1: Mhm. Okay. Chris, wir haben dich heute eingeladen, weil wir unbedingt mehr wissen möchten zu deiner Person, wie es dazu kommt, dass du hier in Erlangen beziehungsweise in Nürnberg Kulturschaffender bist. Und damit die 10%, die jetzt zuhören, die dich noch nicht kennen, vielleicht auch abgeholt werden, haben wir einen kleinen Einspieler für dich. Also hört mal genau hin, wen wir hier vor Ort haben.
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4: Queer Slam schreibt man mit C. Für Chris Ortega. Queere Slam-Kunst ohne Chris ist möglich, aber eigentlich undenkbar. Seit mehr als 10 Jahren steht der Erlanger mit seiner politischen Lyrik auf den Bühnen der Republik. Die Bühne des E-Werks ist für ihn wie ein Wohnzimmer. Spätestens zur CSD-Zeit. Dann ist Queer Slam Hauptsaison. Dabei wirkt er mit seiner Co-Host Kati organisch, ja fast symbiotisch. Mit ihrem absoluten Gehör entscheiden sie über Sieg und Niederlage auf Deutschlands bekanntester Slam-Bühne. Chris ist aber nicht nur Lyrik und Show. Neben Glitzer und Glamour ist Dr. Ortega erfolgreich. Womit? Das erfahren wir jetzt. Denn hier ist für euch Chris Ortega.
2: Sehr schön.
1: Haben wir dich getroffen?
2: Ja, also so bei ein paar Punkten musste ich dann doch ein bisschen schmunzeln. Ich weiß nicht, ob Erlangen die allerbekannteste Slam-Bühne im deutschsprachigen Raum hat. Aber wir sind auf jeden Fall, wir versuchen unser Bestes. Und den Doktor, daran arbeite ich gerade noch.
1: Ja, da kommen wir auf jeden Fall nachher noch dazu, weil das ist super spannend. Da haben wir im Vorgespräch auch schon drüber gesprochen. Erlangen, ich wollte das unbedingt deswegen in diesen Text aufnehmen, weil es tatsächlich Podcasts gibt, die in Köln sitzen und die von den Erlanger Poetry Slams sprechen. Ja, weil das so Startpunkte waren für zum Beispiel Karrieren auch in der Podcast-Welt, in der Comedy-Welt. Und das finde ich so spannend, dass da Erlangen wie so ein Zentrum ist.
2: Ja, also Erlangen, die Poetry Slams, die existieren ja auch schon eine Weile, seit 2002. Aber es gibt natürlich auch ganz viele andere Standorte, die genauso tolle Arbeit leisten. Für Erlangen ist, würde ich schon aber auch sagen, gerade was den Queer Slam angeht, dass es neben zum Beispiel den Queer Slams in Berlin oder auch an anderen Orten einer der ersten und wirklich regelmäßigen Veranstaltungen auch in dieser Art war. Also von daher, ja, wir versuchen unser Bestes, Erlangen zu einem schönen Ort zu machen, wo Leute gerne zu Poetry Slams hingehen, vielleicht auch diverse Stimmen zu hören sind, die dann vielleicht auch Lust haben, weiter im Kultur- und kunstschaffenden Bereich zu sein. Also da bemühen wir uns schon doll.
1: Das macht ihr und ich kann als regelmäßiger Zuschauer auf jeden Fall sagen, das macht ihr erfolgreich. Chris, damit wir dich jetzt noch besser kennenlernen können, die Julia ist heute leider nicht da, aber dann übernehme ich jetzt den Fragenhagel. Und unsere wichtigsten Fragen sind immer, wie hältst du es hier aus? Warum bist du noch hier? Und was hat dich überhaupt hier in die Region gebracht? Frage Nummer 1, warum Erlangen?
2: Erlangen, deswegen, weil ich tatsächlich hier aufgewachsen bin. Also ich bin in Steudach geboren, falls das irgendjemandem was sagt. Dann auch eine Weile weg gewesen. Aber ja, ich finde, das ist irgendwie so eine kleine Stadt, die aber doch irgendwie viel zu bieten hat. Und ich habe mein ganzes Netzwerk da. Ich habe da jetzt meine Kulturveranstaltungen, die mir wichtig sind. Sehr, sehr viele Leute, die mir wichtig sind. Und ich finde es auch wichtig, Kunst und Kultur nicht nur in Berlin zu machen, sondern eben auch in Städten wie Erlangen.
1: Ja, und damit auch in Bayern. Also vielleicht ja auch gar kein so unwichtiger Punkt. Erlangen, in dem Fall also Ort, wo du aufgewachsen bist, wo du jetzt schaffend bist. Wir hatten im Juli vom CSD Nürnberg den Markus hier und der hat gesagt, Nürnberg ist eine Stadt, in der man bleibt und in der man bleiben würde. Wenn man das jetzt auf die Region aufspannt, würdest du dem zustimmen?
2: Ich glaube schon. Ich glaube, dass wir auch gerade jetzt hier mit Nürnberg, Erlangen, Fürth eine Ecke haben, die einfach viel zu bieten hat. Ne? Mhm. Also wir haben natürlich auch irgendwie große Unternehmen hier, aber insgesamt auch einfach viele Leute, die bereit sind, Energie in Kultur und Szene reinzustecken, was überhaupt nicht selbstverständlich ist. Also ja, ich stimme dem zu. Ich glaube, wenn man hier einmal angekommen ist, dann bleibt man vielleicht auch.
1: Okay, cool. Nenn uns doch noch mal kurz, was machst du hier an Kultur?
2: Genau, ich mache die Poetry Slams mit in Erlangen, vor allem den Queer Slam, haben wir jetzt schon gehört, einmal im Jahr. Sonst bin ich eben im Co-Organisationsteam mit Kati Mock, haben wir vorhin auch schon kurz im Einspieler gehört, ja, für den U20 Poetry Slam Erlangen. Das ist eben ein Newcomer-Format, wo man auch sehr einfach auf die Bühne kommen kann. Und ja, auch mein Start in Poetry Slam tatsächlich. Genau, da bin ich aktiv.
1: U20 bedeutet aber, dass man muss unter 20 sein. Ihr kontrolliert Ausweise?
2: Wir kontrollieren keine Ausweise. Aber das stimmt, unsere Poetis, die da auf der Bühne sind, die sind maximal 20 Jahre alt. Und ja, fangen dann aber meistens an, Poetry Slam zu machen. Manche davon machen dann auch weiter und sind auf den großen Bühnen dann auch noch weiter.
5: Dürfen dann später nochmal kommen.
2: Genau, auf jeden Fall. Ja, und sonst mache ich viel Aktivismus. Das heißt, ich stehe öfter auf Demos zu Demokratie und Vielfalt, habe auch andere Veranstaltungen, bei denen ich immer wieder aktiv bin. Zum Beispiel auch den Queer Slam jetzt für die Pride Weeks in Nürnberg habe ich mit organisiert.
5: Ja, toll. Also da konnten dich auch viele schon hören. Dazu werden wir später auch noch was hören. Zwinker. Wir werden auch dich nachher noch hören, aber vielleicht hören wir jetzt schon mal einen ersten Song von dir, den du dir gewünscht hast. Genau. Kannst du mal dazu eine kleine Anmoderation machen? Was hast du da mitgebracht?
2: Ich habe einen Song von Lila Sophia dabei, der heißt Alle meine Freunde sind trans. Und ich bin ein absoluter Fan von Lila Sophia. Wenn ich die Möglichkeit kriege, irgendwo Songs von Lila Sophia zu spielen, dann mache ich das. They ist eine Person aus dem deutschsprachigen Hip-Hop, macht da einfach richtig, richtig tolle queer-feministische Mucke und macht auch Poetry Slam. Darüber habe ich Lila auch mal kennengelernt. Ja, und ich finde das irgendwie sehr, sehr cool, weil einfach sehr viel Sichtbarkeit auch darüber passiert. Gerade für eben Personen, die vielleicht nicht so sehr vertreten sind in Szenen wie Hip-Hop, aber auch im Poetry Slam. Also zum Beispiel eben genderqueere Personen. Und ja, ich mag die Musik auch einfach. Und vor allem die Aussage, alle meine Freunde sind trans, ist einfach, finde ich, ein ganz gut provokanter Einstieg.
5: Ja, das ist ein Power-Statement. Und ihr hört jetzt mal rein. Viel Spaß damit.

0: Genau.
1: Ja, in voller Länge ausgespielt. Alle meine Freunde sind trans. Keiler Song. Gut ausgesucht.
0: Finde ich auch. Also vielleicht da an der Stelle, obviously sind nicht alle meine Freunde trans. Aber ich bemühe mein Bestes.
1: Wunderbar. Gut, wir haben jetzt schon so ein bisschen rausgehört, du, Chris Ortega, bist Queerer Poetry Slammer. Und wie sich der Queer Poetry Slam genau anhört, das werden wir gleich noch hören. Hier wurde sich schon fleißig vorbereitet. So viel darf ich mal an alle draußen Zuhörenden senden. Aber wir wollen mal an so eine Veranstaltung ran. Und ich habe Leute gefragt, die bei deinen letzten Veranstaltungen dabei waren, wie sie es denn fanden.
0: Okay, ich bin gespannt.
1: Ja, das werde ich euch jetzt gleich mit hineinziehen. Jetzt habe ich es natürlich gerade, jetzt muss ich schauen, jetzt.
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3: Chris Ortegas Poetry Slam ist eine wichtige Ergänzung für die queere Kulturszene und Chris schafft dadurch auch Räume für andere Poetry Slammerinnen und GedichteschreiberInnen und schafft ihnen Räume, um dort ihre Kunst zum Ausdruck zu bringen, und ich denke, das ist einfach eine ganz wichtige Sache für die queere Community.
4: Also Chris Ortega ist ja eine unglaublich wichtige Stimme, nicht nur in der Nürnberger Poetry Slam Szene, sondern auch in der allgemeinen queeren Szene. Und was ich besonders wichtig an Chris Ortegas Arbeit finde, ist, dass Chris sehr viele Themen anspricht, die generell nicht nur innerhalb der Poetry Slam oder allgemein der Gesellschaft zu wenig angesprochen werden, sondern auch innerhalb der queeren Community. Und deshalb denke ich, ist Chris Ortega eine unglaublich wichtige Stimme.
5: Sowohl der Veranstaltungsort als auch die Veranstaltungsart des Queer Slams schafft einfach eine total schöne und behütende Atmosphäre. Also ich bin immer super gerne da und ich komme auch jedes Jahr immer gerne wieder, um nicht nur gute Poesie zu hören, sondern halt auch von Menschen umgeben zu sein, die ja ähnliche oder aber auch ganz andere queere Erfahrungen gemacht haben und diese halt einfach in lyrisch einfallsreiche und fantastische Texte gepackt haben.
6: Chris Ortegas Poetry Slam war der absolute Hammer. Wir hatten Mordspaß. Auch ich als Ally habe mich total abgeholt gefühlt. Es war sehr unterhaltend, richtig toll. Ich freue mich auf jeden Fall auf das nächste Mal, wenn es wieder stattfindet. Da sind wir auf jeden Fall wieder dabei.
1: Ja, und wir können auf jeden Fall sagen, das nächste Mal, wenn es wieder stattfindet, ist am 11.09. in 2 Tagen. Also wer weiterhin Lust bekommt, der soll auf jeden Fall dahin gehen. Chris, wie gut fühlst du dich abgeholt? Haben die alles Wichtige gesagt?
0: Ich bin ein bisschen überrascht. Ich habe das erst jetzt quasi erfahren, dass es hier eine Umfrage gab.
1: Umfrage würde ich es nett nennen.
0: ich fühle mich total geschmeichelt und ich versuche mein Bestes, auch gerade das mit den Themen, die vielleicht nicht so häufig vorkommen, die zu repräsentieren. Das ist mir sehr wichtig. Deswegen freut es mich total, dass das auch so wahrgenommen wird.
1: Unbedingt. Doch, das war durch die Bank die Rückmeldung, die du da jetzt hörst. Ja, Chris, du hast was mitgebracht auch von dir. Und ich freue mich ganz arg, dass wir heute in der Sendung was präsentieren können. Das ist ja nicht so oft so. Das letzte Mal war die Roxy da, die hat einen eigenen Song. Dann haben wir das mit hineingenommen, aber nicht alle können quasi hier live performen. Und das ist ja wirklich was Tolles und da freue ich mich sehr, dass du da dich bereit erklärt hast.
0: Genau, ich habe einen Text dabei. Tatsächlich, wer letztes Jahr auf dem Queer Slam war, der hat den vielleicht sogar live gehört. Genau. Und zwar ist der Text heißt Körpergeschichten und ich mag den sehr gerne. Vielleicht kommen wir da auch später noch drüber zu sprechen. Ich forsche ja auch zu Poetry Slam und schaue mir da Körper an. Ich finde aber auch gerade für queere Formate sind Körper wichtig. Und ich habe den Text geschrieben, weil ich ganz, ganz viel gewachsen bin im letzten Jahr, über mich hinaus, auch in meinem privaten Umfeld. Und dazwischen gibt es irgendwie immer so einen Körper, der ganz viel aushalten muss. Ich glaube, die müssen gerade auch alle ganz viel aushalten, unsere Körper, mit der Gesellschaft und mit allem. Und ich dachte mir, vielleicht ist es auch ganz spannend, jetzt hier so im Radio so einen Text zu hören, der über Körper geht.
1: Unbedingt.
0: Ohne, dass man den vielleicht sieht, sondern nur hört. Ganz viel Spaß damit. Ich stehe hier mit einem Körper. Mit meinem Körper und ich bin stolz darauf. Seit heute Morgen geht mein Atem etwas flacher und es kitzelt zwischen Rippen mein Gesicht, bereitet sich auf Freude vor. Seit Wochen male ich mir im Ping-Pong der Synapsen aus, jetzt hier zu stehen. Mein Herz schlägt heute schneller als sonst. Meine Füße, ja, die könnten gleich von dieser Bühne abheben, wären da nicht meine Hände, die mich und diesen Text festhalten. Ich stehe hier mit meinem Körper und ich möchte ihn mit euch teilen. Ich möchte ein Stück seiner Geschichte erzählen, die ihr mit jedem Atemzug vom Ohrläppchen bis in den Nacken kitzeln lasst. Mein Körper hat viel zu erzählen. Mein Körper trägt mich. Mit jedem Atemzug, mit meinen Rippen und meinen Hüften, mit meinem Bauch, mit meinen Waden, mit meiner Haut, die sich dehnt und spannt, die sich bewegt, die mich aushält. Meine Haut erzählt Geschichte. Meine eigene Haut, deren Haare sich aufstellen, wenn Zwerchfell sich anspannt, um diesen Moment und die Nerven zu halten. Meine Haut, die mich schützt, die mich schirmt und am Ende erinnern nur Narben, dass wir gefallen sind. Meine eigene Haut, aus der ich gern fahren würde, wenn Unrecht anfängt, in Zehen zu kochen, zu heiß nach oben zum Kiefer schießt, verdammte Fingernägel in Handballen, all das passt da nicht mehr in mich. In meine Haut, diese gottverdammte Haut, ich stehe hier mit meinem Körper. Mit meinen Muskeln und meinen Nacken, mit meinen Lippen und meinen Ohren und meiner Stirn und den Gedanken in meinem Kopf. Wir haben schon viel zusammen erlebt. Zelle für Zelle sind wir gewachsen, damit ich heute hier stehen kann. Und ich bin wirklich stolz darauf. Meine Schultern tragen Erinnerungen zwischen den Ohren. Hinter den Schulterblättern knirscht es noch manchmal dann, wenn sie warten, mit Spannung und Muskeln nach oben gezogen zu werden, um hastig mir Platz für Atem zu schaffen. Dann, wenn Trommelfell viel zu schnell im Echo von stolpernden Herzen hallt. Dann, wenn ich bereit bin, loszurennen, für etwas mehr Raum im Brustkorb. Schweißnasse Hände fürchten, hier den Halt zu verlieren, zittern, ziellos zu schleudern. Heute halten mich meine Hände und mein Text fest. Mit sicheren Griffen, Papier, um Puls zu beruhigen und Sprints der Gedanken in Spazieren zu wandeln. Ich stehe hier mit meinem Körper und jede Zelle erzählt Geschichte. Ich erinnere mich an meine heißen Wangen, als mein Zucken und Ticken und Hixen und Miauen die Blicke in Klassen und Zügen einfing, Tourette im Nacken angeeckt an der Anständigkeit der Gesellschaft. Wie ich versucht habe, die Luft anzuhalten, um ja kein Geräusch von mir zu geben, bis meine Muskeln brannten und ich wie geschüttelter Sekt explodierte. Ich erinnere mich an das erste Mal, als meine Hand eine Gitarre hielt und mit dem ersten Ton Synapsenfeuer zu Kopfleuchten wurde. Als ich lernte, dass meine Stimme zur Musik auch Ruhe im Kopf mit glattgeputzten Nervenbahnen bedeutet und dass Worte auf der Bühne der Welt eine Form geben. Ich stehe hier mit meinem Körper, unter den Fingernägeln, Begriffe, die Macht geben. Sie erlauben meinem Geist, Gesundheit für sich zu buchstabieren. Mein Körper ist behindert. Im Tick-Tack meiner Muskeln bin ich viel zu oft müde und mein Nacken verspannt und das Summen und Quietschen und Rascheln und Murmeln der Zugfahrt hierher sind genug Reize, dass mein Kopf jetzt noch vibriert. Knallbunte Fidget-Toys lassen Hände tanzen und meine Stimme, ja, die füllt manchmal riesige Seele mit nur einem vokalen Tick. Mein Körper ist migrantisch. Mit Wurzeln, die tief in die Erde gehen und sich auf Erinnerungen zwischen Kontinenten stützen, eingraviert. In meine Knochen ist das Bedürfnis anzukommen, immer ruhelos, noch nicht ganz da, im Ohr das immer etwas Fremde, zu dem ich gemacht werde. Mein Körper ist queer. Zwischen Geschlechtern gewachsen und verändert, er geht über sich hinaus. Mein Kiefer entspannt sich nicht mehr. Jetzt, wo der Wind von rechts einem Stück für Stück den Sauerstoff aus der Luft zum Atmen nimmt. Mein Körper existiert und allein das ist zu viel. Politisch instrumentalisiert, medizinisch seziert, in Gutachten gewaltvoll festgehalten, in Listen vermerkt, krank geschrieben, krank gemacht durch Intoleranz. Mein Körper findet Trost in der Gemeinschaft. Hier, wo wir uns sehen. Siehst du mich? Ich sehe dich. Mit Funkeln um die Augen. Queerjoy. Grübchen, die wagen von Zukunft zu träumen, unter Fußsohlen. Ist Platz für die Trauer um Generationen queerer Körper, die für heute gekämpft haben. Mein Körper ist gesund. So gesund, wie es ihm gerade möglich ist. Er arbeitet jeden Tag für einen ruhigen Kopf, für einen Körper, der tanzen darf. Er existiert, um gesund zu werden, um gesund zu bleiben. Er gibt sich Raum zum Wachsen, zum Scheitern und weiter versuchen. Und wenn alles zu viel ist, halten ihn seine Hände und sein Text. Mein Körper ist nicht alleine. Ihr habt alle einen Körper mitgebracht mit Rippen und Haut und Kopf und Gedanken, die ihr Bestes geben, um gesund zu sein. So gesund, wie es eben gerade geht. Und wir stehen hier mit unseren Körpern, Geschichten auf Schultern zwischen Ohren. Und ich bin verdammt stolz auf uns.
1: Toll. Ich bin total stolz, dass du das hier gemacht hast und gezeigt hast. Vielen, vielen Dank. Ich bin ganz emotional gerade. das nochmal live zu hören. Letztes Jahr eben auf der Bühne und jetzt hier live für euch im Radio. Ja. Dankeschön.
0: Immer wieder gerne.
1: Chris, wie kommt man denn zur Poesie? Wie schafft man das dahin, wo du jetzt bist?
0: Ich habe tatsächlich angefangen mit Singer-Songwriting. Also ich habe Musik gemacht und selber komponiert, bevor ich überhaupt eine Slam-Bühne in Erwägung gezogen habe.
1: Warst du die Person am Lagerfeuer?
0: Ja, manchmal vielleicht.
1: Okay.
0: Aber tatsächlich gar nicht so häufig. Ich habe dann doch eher so ein bisschen nachdenkliche Songs so für mich gespielt. Aber ich war dann bei einem Workshop an der Schule und habe da mitgemacht. Und da bin ich von dort aus dann eben auf die U20-Slam-Bühne von Kati gekommen. Das war 2015, also auch schon eine Weile her. Mhm. Und ich bin da mehr oder weniger sehr, sehr spontan auf diese Bühne gestolpert und da geblieben. Das hat dann auch ein paar Jahre gedauert,
1: bis zum
0: ich
1: Glück.
0: Jetzt bin, wo ich hier bin. Aber es ist auch ein Prozess für sich, da so seine eigene Stimme zu finden. Aber Poetry Slam kann einem eben auch das ermöglichen. Ich dachte ganz, ganz lange, dass ich nicht wirklich kreativ schreiben kann und auch gar nicht vorlesen. Und ich habe es einfach ausprobiert und habe dann festgestellt, ach, das könnte doch was sein.
1: Mhm.
0: Ja.
1: Ja, doch. Also überzeugt sein von sich selber hilft dann doch auch. Und das will ich dir jetzt gar nicht sagen, dass es so, das soll jetzt nicht wirken, als ob du arrogant wärst, ganz und gar nicht, sondern es ist einfach schön, wenn du auch sagen kannst, nein, das habe ich für mich so entdeckt.
0: Ja, toll. Ich glaube, das ist auch so ein Prozess, ne? Also ich habe ganz, ganz viele Jahre lang mich nicht auf Slam-Bühnen auch gar nicht so gesehen gefühlt und ich wusste auch gar nicht, ob das mein Raum ist tatsächlich.
1: Mhm.
0: Also die ersten, 5 Jahre ungefähr meiner Slam-Karriere habe ich niemanden gesehen, der war wie ich. Also ich hatte damals, ich habe es gerade in dem Text erwähnt, ich habe eine Behinderung, unter anderem auch Tourette. Und die war noch sichtbarer. Es gab einfach niemand anderen, der so war wie ich. Mhm. Ich habe mich ganz lange da nicht so gefühlt, als könnte ich das überhaupt machen. Es hat lange gebraucht und jetzt gibt es ganz viel Sichtbarkeit. Also es gibt zum Beispiel Tinte, das ist ein Verein für Trans-, Inter-, Non-Binär- und Agender-PoetInnen. Und da sich irgendwie zu vernetzen, sichtbar zu sein, Zugehörigkeit zu finden, ich glaube, das hilft sehr, sehr doll, sich nicht so zu fühlen, als wäre man fehl am Platz, wo man ist.
1: Unbedingt. Und ich habe das Gefühl, gerade bei Queer and Poetry Slam, das sind so Orte, wo man nochmal ganz anders sein darf. Tatsächlich kenne ich es gar nicht anders. Es ist interessant, dass du sagst, das ist eine Entwicklung. Das ist in meinen Augen ein Ort, wo man irgendwie immer so sein konnte, wie man war und wie man da war. Aber da spreche ich natürlich auch aus einer weißen Cis-Perspektive und finde ich spannend, dass du da auch mit ein Wegbereiter bist.
0: Ich meine, das Format spezifisch ein queerer Poetry Slam, das ist natürlich nochmal ein besonderer Poetry Slam in der Form. Also es ist ein Ort, an dem gerade eben queere Themen besonders Platz finden. Aber das ist mir auch ganz wichtig zu sagen, es finden ja regelmäßig Poetry Slams auch in Erlangen und auch in der Region eben hier statt. Und da finden solche Themen auch Platz. Also vor allem in Erlangen mit Kati bemühen wir uns da sehr doll, dass eben Vielfaltstimmen auch über das Jahr hinweg hörbar und sehbar sind. Aber das ist auf jeden Fall eine Entwicklung. Ich trete ja nicht nur bei Queer Slams auf. Also ich nehme meine Texte natürlich auch mit auf solche Bühnen. Aber solche Queer Slams sind dann doch schon nochmal ein besonderer Ort, an dem noch mehr Raum für Vielfalt und sich zugehörig fühlen vielleicht auch stattfindet.
1: Wir sprechen jetzt schon die ganze Zeit von Queer Slams, Poetry Slam. Kannst du vielleicht mal kurz umreißen? Wie stellt sich eine Person das vor, die jetzt noch nie bei sowas war? Können wir da mal, wir brauchen mal so ein Bild.
0: Also ich sag ja immer ganz gerne, es kommt ein bisschen drauf an, mit wem ich da spreche.
1: Okay.
0: Aber
1: stell dir vor, du sprichst mit meiner Mutter.
0: Das ist das Rockkonzert der Literatur,
1: würde
0: ich sagen. Was Poetry Slam eben nicht sein möchte, ist eine ganz sterile Wasserglaslesung, wo eine Person, ein AutorIn auf der Bühne sitzt mit einem Wasserglas eben daneben und dann aus einem Buch vorliest, sondern Poetry Slam spielt ganz viel damit, dass da auf der Bühne ganz viel passiert. Es gibt sehr wenige Regeln im Poetry Slam. Eine davon ist, dass es ein Zeitlimit gibt. Das heißt, die Texte sind alle in schönen Häppchen verpackt, sind so 5 bis 7 Minuten. Das andere ist, dass die Personen da wirklich auch nur mit ihrem Text auf der Bühne stehen. Da gibt es nicht viele Requisiten, das ist vielleicht auch ein bisschen anders von anderen Formaten. Und Genau, der Text muss selbst geschrieben sein. Das heißt, jede Person, die da auf der Bühne steht, hat diesen Text geschrieben und das macht auch was. Und was ich eigentlich am spannendsten finde an diesem Format ist, dass das Publikum auch eine aktive Rolle spielt. Das heißt, es ist ein Wettbewerb. Ihr werdet da nicht in Ruhe gelassen. Ah, doch, vielleicht auch ein bisschen.
1: Doch, schon.
0: Aber ihr könnt eben mit die Veranstaltung mitgestalten und das macht eine ganz schöne Dynamik. Also es gibt wirklich.
1: Wie kann man denn mitgestalten? Kannst du das noch sagen?
0: Genau, meistens mit Applaus jetzt hier in Erlangen. Genau, das heißt, das Publikum entscheidet durch Applaus, wen sie nochmal hören wollen. Es ist ein Wettbewerb eben. Und das Publikum entscheidet dann, von wem sie nochmal einen Text hören wollen. Mhm. Und ich glaube, wer schon mal bei so einer Applausrakete dabei war, wie sie zum Beispiel bei einem Queerslam in einem vollen Raum ist oder auch Open Air, da passiert einfach ganz, ganz viel Stimmung und Spaß. Und das ist, glaube ich, das Allerschönste, wenn man so sieht, okay, Leute verausgaben sich gerade ganz doll, um dieser Person auf der Bühne zu zeigen, okay, das war jetzt irgendwas, was mir total getaugt hat. Und da entsteht einfach eine sehr schöne Stimmung für alle.
1: Perfekt. Du bereitest dich mit Sicherheit so vor, dass du Applaus auf YouTube dir nochmal anhörst, damit du vergleichen kannst, wie stark war der jetzt?
0: Absolut. Wir holen quasi wir tunen unsere Ohren vor so ein bisschen.
1: Ja, alles, was du hörst davor, ist Applaus. Alles klar.
0: Ja, genau. Ja, ich glaube, also, ne, es geht hauptsächlich, ich sage auch manchmal, Poetry Slam ist wie Wrestling. Der Wettbewerb ist auch ein bisschen fürs Publikum.
1: Ja.
0: Das heißt, die Poetis, die da auf der Bühne sind, die wissen auch, was sie sich da einlassen. Aber ja, es ist eine schöne Stimmung und ja.
1: Also es ist auf jeden Fall wirklich große, große Einladung, sobald sowas mal in eurer Nähe ist, unbedingt mal hingehen. Das sind selten teure Tickets.
0: Das vielleicht auch, ne? Ihr habt jetzt gerade einen Text von mir gehört, Poetry Slam. Kann aber ganz, ganz viel Unterschiedliches sein. Also da gibt es auch Comedy, Leute machen Reime, es gibt alles Mögliche. Also das ist vielleicht auch was irgendwie ganz nett ist, dass man so ein bisschen einen schweren Text hat, aber dann vielleicht auch was, wo man sich einfach
1: die Tränen ein bisschen leichter macht. Ist.
0: Genau, ja.
1: Genau. Wir erleichtern uns jetzt auch mal kurz und, also wir gehen nicht aufs Klo, Leute, nein, sowas will ich nicht anmoderieren, aber wir wollen noch einen Song hören. Und Chris, du hast noch zwei dabei, wen möchtest du als nächstes hören?
0: Ich weiß gerade gar nicht mehr, welchen Song ich dir geschickt habe.
1: Flourishing
0: dann lass uns doch Flourishing hören.
1: Ja. Kannst du kurz sagen, was heißt denn Flourishing? Sag ich es richtig?
0: Flourishing, das heißt erblühen, würde ich mal sagen. Erblühen, erwachsen.
1: Alles klar, dann hören wir da jetzt mal rein. Viel Spaß mit Flourishing von Tom Rosenthal.

0: Und auf die letzten Töne, hier ist wieder Radio Face, die Gesichter deiner Stadt. Hier ist Corbinian und mit mir im Studio ist Chris Ortega diesmal. Hi Chris.
1: Hi.
0: Ja, flourishing, also aufblühen, das hast du gerade gesagt. Wie blühst du denn davor auf, bevor du auf so eine Showbühne gehst? Was machst du da? Wie muss der Tag sein? Gib uns mal so einen Vlog, so ein Follow Me Around.
1: Ich meine, tatsächlich, ich habe es vorhin schon erwähnt, ich arbeite auch noch.
0: Also, was? Nebenbei?
1: Ja, das ist tatsächlich eher so mein Hauptbrot und dann mache ich eben auch Poetry Slam. Tatsächlich forsche ich ja aber auch zu Poetry Slam, das heißt, das ist ein guter Übergang. Ja, aber meistens, wenn da so eine Veranstaltung ist, dann habe ich davor einen ganz klassischen Otto-Normalverbraucher Alltag. Was ich aber dazwischen trotzdem versuche, ist zumindest so einen ganz kurzen Moment zu haben, um nochmal reinzukommen. Unter anderem höre ich sehr, sehr gerne diesen Song. Deswegen passt diese Überleitung eigentlich sehr gut. Ich finde, das ist so ein Song, den ich finde, dass das Bild vom Erblühen und vom Wachsen sehr, sehr schön. Das ist was mich gerade auch sehr viel in der Poesie und in meinem Schreiben irgendwie begleitet. Auch gerade so Wachsen gegen Widerstände. Das finde ich sehr, sehr gut. Deswegen, ja, ich höre diesen Song sehr oft an. Und sonst geht es meistens auch darum, dass ich mich nochmal fertig mache. Ich habe meistens ein bisschen mehr Glitzer auf der Bühne, als ich das vielleicht in meinem Büro
0: habe. Als der Alltag.
1: Genau. Und ja, dann geht es ganz oft darum, ob ich jetzt selber auftrete oder eine Veranstaltung mache. Wenn ich eine Veranstaltung mache, bin ich natürlich ein bisschen früher da, muss mich um 3000 Orga-Dinge kümmern. Ja. Und sonst freue ich mich auch meistens auf die Personen, die da sind. Und das ist auch irgendwie was Schönes. Irgendwann kommt dann dieser Switch und dann bin ich im Modus und das ist auch irgendwie immer spannend, weil ich mir davor immer denke, boah, ich bin so müde und eigentlich müsste ich jetzt noch das machen und ich habe vergessen einzukaufen und irgendwie müsste ich jetzt hier noch und dann fängt die Veranstaltung an und dann funktioniert das irgendwie. Der Körper hat sich da schon dran gewöhnt, dass es diese Rolle gibt. Genau, und dann haben wir gemeinsam Spaß auf der Bühne.
0: So geht's mir auch. Ich habe mich extrem heute auf dich gefreut und das hat mich auch durch den Tag getragen. Also voll schön, dass wir das so teilen. Wenn du jetzt so einen Auftritt hast, gibt es da so einen Moment, an den du dich besonders erinnerst? So in der letzten Zeit gab es irgendwie was, wo du sagst, boah, das war so krass, das möchte ich euch noch mitteilen.
1: Ich glaube, also ich hatte vorhin schon kurz erwähnt, die ersten Jahre meiner Slam-Karriere habe ich mich ganz oft weniger gut repräsentiert gefühlt und auch manchmal einsam. Und es lag gar nicht daran, dass die Personen nicht existiert haben. Also zum Beispiel andere genderqueere Personen in der Slam-Szene oder auch Migra-Poetis oder eben Menschen mit Behinderung.
0: Migra-Poetis wären Personen mit Migrationshintergrund?
1: Genau, ja. Sondern die waren oft einfach nicht sichtbar, vielleicht auch nicht unbedingt in meiner Region sichtbar oder auch nicht geoutet. Und das hat sich jetzt eben ein bisschen geändert. Wir hatten Ende 2024 eine Veranstaltung, die für mich immer noch sehr, sehr doll in meinem Herzen ist. Und zwar war das eine Lesung von Sonderzeichen. Sonderzeichen ist eine Anthologie, also eine Textsammlung, die veröffentlicht wurde, in der nur trans, inter, non-binär und agender Bühnenpoetis drin sind, was ziemlich krass ist. Das war die erste Textsammlung dieser Art, herausgegeben von Valo Christiansen unter anderem. Und ich bin da eben auch mit vertreten. Und wir haben hier in Erlangen eine Lesung dazu gehabt. Und dann hatten wir plötzlich eine Bühne voll von Personen, die alle eben trans, inter, non-binär, agender waren. Wir hatten davor ein Netzwerktreffen zu unserem Verein. Und das war irgendwie so ein schönes Gefühl zu sehen, okay, wir haben eine ganze Bühne, wir füllen einen ganzen Abend damit. Und ein Publikum voller Queer-Joy saß vor uns. Ganz, ganz viele Personen, für die das auch das allererste Mal war, dass ein ganzer Abend nur damit gefüllt
0: nur
1: ist.
0: Nur damit und nur Repräsentation.
1: Ja, am Ende haben wir uns alle auf der Bühne umarmt. Es gibt davon ein fantastisches Bild. Und ich denke da immer wieder sehr, sehr gerne zurück und an dieses Gefühl, warum wir das machen. Weil dieser Raum war eben auch gefüllt von ganz vielen Personen. Es haben Leute geweint im Publikum, nicht unbedingt, weil die Texte traurig waren, sondern einfach, weil sie umgeben waren von anderen Menschen in einem Safer Space und sich gesehen gefühlt haben. Und dieses Gefühl, daran denke ich ganz oft zurück, wenn es darum geht, eben warum stehe ich noch auf Bühnen, was bringt das jetzt hier alles?
0: Gänsehaut, danke fürs Mitbringen, toller Moment. Ich glaube, das konnten wir gut vermitteln und euch geht es da draußen genauso, dass das irgendwie, wenn man so plötzlich repräsentiert ist, das kennen hoffentlich auch ganz viele andere diesen Moment, dass man das mal erlebt hat. Wünsche ich ganz vielen. Toll, dass du das mitgebracht hast. Wir blicken auch so ein bisschen jetzt über unseren Tellerrand in Nürnberg. Und das macht im Moment wenig Spaß. Wir senden heute ja live am 9.9. Das heißt, das Wochenende steckt uns in den Knochen. Ich habe jetzt so ein bisschen durch Instagram auch gescrollt zur Vorbereitung auf dich und dann auch natürlich gesehen, was du likest und teilst. Und wir haben in der Vorbereitung drüber gesprochen, wie reagiert jetzt zum Beispiel der Poetry Slam, die Szene auf neue ultrarechte PolitikerInnen, die jetzt wahrscheinlich an die Macht kommen.
1: Ja, ich glaube, das ist eine schwierige Frage. Ich glaube, die trifft uns alle. Wie sollen wir jetzt mit dieser Situation umgehen? Mhm. Und eine gute Antwort habe ich darauf auch nicht. Aber ich denke, dass Kunst schon immer ein Ort war, an dem Erblühen möglich ist.
0: Flourishing.
1: Auch gegen Widerstände und ganz viel Resistance auch da sein kann. Widerstand, wo wir Ideen sammeln können, wo wir uns gemeinsam als Community erfahren können. Und ich glaube, dass Poetry Slam da ein Ort dafür sein kann. Auch gerade, wenn man sich so ein bisschen die Geschichte dazu anschaut, wo Poetry Slam eigentlich herkommt. Es ist entstanden in den USA, aber es gibt da auch verschiedene Communities weltweit. Und da wird es auch viel als Aktivismus genutzt, als Ort, an dem auch gerade marginalisierte Gruppen sich auch ausdrücken können, Geschichten erzählen können. Und ich glaube, Poetry Slam kann eben so ein Ort sein, wo man das Gefühl hat von, wir können gerade noch ein bisschen Geschichten erzählen. Wir können Hoffnung schaffen. Wir können uns eine Welt ausdenken, die vielleicht möglich ist. Und ich glaube, das ist ganz, ganz wichtig, weil ich weiß nicht, wie es euch geht da draußen. Ich weiß nicht, wie es dir geht hier drin. Ich finde es manchmal sehr schwierig, diese Hoffnung zu behalten und die Handlungsperspektiven
0: offen. Definitiv.
1: Zu halten. So dazwischen fühlt man sich, glaube ich, sehr, sehr oft müde und irgendwie erschöpft. Und ich glaube, das ist ja auch das, was Faschismus mit einem macht.
0: Definitiv.
1: So dazwischen fühlt man sich, glaube ich, sehr, sehr oft müde und irgendwie erschöpft. Und ich glaube, das ist ja auch das, was Faschismus mit einem macht. Ne? Also man ist

0: Kati zum Beispiel hauptsächlich veranstaltet werden und der U20-Slam, ganz viele andere Orte, in denen wir das aber auch als gemeinsamen Community-Space verstehen, in denen wir gemeinsam gegen Widerstände erblühen, Resilienzen sammeln, um dann auch Widerstand zu leisten.
1: Also, wie du sagst, ein Ort erschaffen, in dem sich alle wohlfühlen können, Kraft tanken können miteinander und wo sich alle gesehen fühlen.
0: Ich glaube auch manchmal ein bisschen gemeinsam unbequem sein. Das ist auch was, was ich immer sehr, sehr gerne überall sage. Mhm. Es geht manchmal auch gar nicht darum, dass alle sich automatisch wohlfühlen im Raum. Ein Thema, das ich sehr oft irgendwie auf Bühnen und überhaupt thematisiere, ist Intersektionalität. Das heißt, dass eben verschiedene Dimensionen von Marginalisierung und Diskriminierung eben auch gleichzeitig stattfinden, unter anderem auch in Personen.
1: Das ist Intersektionalität.
0: Genau.
1: Okay.
0: Und das bedeutet aber auch, dass man vielleicht sich in einem Raum nie ganz bequem fühlen kann. Wenn wir uns jetzt unterhalten, dann sprechen wir hier viel über Queerness, aber es gibt natürlich auch andere Themen, über die wir sprechen könnten, wie zum Beispiel Behinderung oder eben migrantische Erfahrungen. Mhm. Und je nachdem ist man betroffen oder nicht und je nachdem kann man das irgendwie nachvollziehen oder nicht. Das Wichtige ist, glaube ich, dass man dazwischen einen respektvollen Raum hat, in dem man diese Unbequemlichkeit gemeinsam trägt, um die Person, die vielleicht gerade am meisten Unbequemlichkeit verspürt, aufzufangen und dann gemeinsam eben auch diese Resilienzen zu sammeln.
1: Wie schafft man denn so einen Raum, wenn du den gerade schon ansprichst? Also wie kriege ich das hin, dass ich jetzt, also wenn ich jetzt gerade Zuhörender bin, wie mache ich denn so einen Raum auf?
0: Ich glaube, das Wichtigste ist, auch gerade wenn man so merkt, okay, das sind Themen, mit denen kenne ich mich vielleicht gar nicht so gut aus, dass man sagt, okay, ich nehme jetzt zum Beispiel für mich ganz individuell diese Unbequemlichkeit mal auf und informiere mich, ich google und ich gehe vielleicht auch zu Veranstaltungen, zu Orten, mhm. an denen ich mich jetzt vielleicht nicht unbedingt sehen würde und da diesen Dialog zu öffnen. Ich glaube, es darf auch, und das ist ganz wichtig, auch Orte geben, an denen wir uns ganz bequem fühlen. Und es braucht auch eben sehr exklusive Orte, in denen dann nur über eine bestimmte Dimension gesprochen wird, aber einfach mit diesem Blick, dass es eben noch mehr gibt, dass man sich ganz bewusst auch über die eigenen Grenzen des Erfahrungshorizonts immer noch weiterbildet und sagt, okay, ich bin jetzt zum Beispiel nicht betroffen von dieser Marginalisierungsdimension, die aber genauso angegriffen wird vom Faschismus, dann sollte ich mich vielleicht darüber auch informieren, vielleicht auch zu der Demo gehen, die für mich jetzt gar nicht so relevant ist, persönlich, aber einfach nur aus Solidarität gehe ich da jetzt auch hin und dann schmerzen meine Füße, aber das halte ich aus.
1: Mhm. Also das heißt, du bist ja auch oft vertreten, gerade auf Demonstrationen, man sieht dich dann auf der Bühne. Sagst du im Jahr 2026 mit dem ganzen Social Media, wo man gar nicht genau steuern kann, wann werde ich gesehen, wann nicht, warum ist da Demonstration in deinen Augen immer noch ein Mittel, ein probates Mittel?
0: Ich glaube, Demonstration, das ist auch was gerade auch viel diskutiert wird, auch in den aktivistischen Kreisen, in denen ich bin, die haben mehrere Funktionen. Das eine ist, dass man natürlich sichtbar ist in einem Stadtbild. Das heißt, Menschen sehen, es gibt andere Menschen, die stehen da und die stehen für dieses Thema. Das kann schon sehr viel machen, auch gerade bei Personen, die sich vielleicht gerade alleine fühlen oder die sich unsicher sind. Das andere ist aber auch Personen, die selber Aktivismus machen. Und das finde ich nicht unbedingt, manchmal wird es so als Preaching to the Choir genannt, also dass man immer nur zu den gleichen Leuten spricht, die sowieso schon die gleiche Meinung haben. Aber vielleicht darf das auch dazwischen sein. Wir sind, wie gesagt, gerade alle in diesem Gefühl der Vereinzelung.
1: So eine Form des Bestätigens.
0: Genau, dass man eine Gruppe ist, dass wir viele sind. Dass wir richtig viele sind, die immer noch für Demokratie einstehen, die auf einer Straße sichtbar sind, dass wir physisch existieren. Ich weiß nicht, wie oft ich in den letzten 2 Jahren Hände gehalten habe und mit Menschen geweint habe. Und das darf auch sein. Mhm. Und wie oft ich mit den Menschen gejubelt habe und irgendwelche Songs gesungen habe, auf Demos applaudiert habe und das macht auch ein Gemeinschaftsgefühl und das gibt einem Kraft und das darf auch sein. Und weil wir es gerade von Demos hatten und Sichtbarkeit und das Gefühl von wir sind viele, dann gibt es natürlich auch noch die Demo vom CSD Erlangen und da will ich euch alle sehen. Alle, nehmt eure Kollegis noch mit, eure Oma, alle Personen, von denen ihr denkt, dass sie da vielleicht mal hin sollten. Genau, und dann sind wir für queere Rechte.
1: Am 19.09.
0: genau.
1: Das ist in einer Woche am Samstag und das ist um 13 Uhr auf dem, oh, hilf mir, welcher Platz ist das in Erlangen? Der
0: Schlossplatz? Ich bin mir gerade

0: Die Redaktion aka Corbinian hat es hier aufgeschrieben. Es ist am Schlossplatz, du bist natürlich komplett richtig, 13 Uhr, Schlossplatz in Erlangen. Ein toller Startpunkt. Das ist nicht schon immer so, dass wir uns da aufstellen können. In meinen Augen sehr gut gewählt. Eine schöne Demo-Route in meinen Augen. Sorry CSD Nürnberg, aber der CSD Erlangen ist einfach noch ein Stück süßer.
1: Ja, wir sind halt schon sehr cute. Also
0: das ist schon, es ist wirklich eine Erfahrung mitzukommen. Und ich sage euch eins, meine Freunde, meine Allies, da sind mehr Leute in Erlangen dann dabei, weil die halt auch sagen, ja, das ist irgendwie da der heimeligere Ort, ja. Und letztes Jahr, durch die Bedrohung, die es auch so ein bisschen gab, waren noch mehr Leute dabei. Ich muss gestehen, ich weiß gerade nicht, ob es wieder eine Gegendemonstration gibt. Vielleicht. Wir wissen es gerade hier nicht. Chris schüttelt auch mit dem Kopf. Es lohnt sich auf jeden Fall vorbeizukommen. Große, große Einladung. Es ist ein schöner Ort, um gemeinsam Queersein zu feiern. Öffentlichkeit in den also im öffentlichen Raum einfach da zu sein.
1: Absolut. Es sind auch immer viele Familien da. Es gibt danach auch ein Straßenfest, wo viele, viele Stände auch da sind. Es gibt Programm, Kulturprogramm unter anderem, werde ich dazwischen auch einen Text lesen. Und abends gibt es auch eine Aftershow. Also
0: yeah.
1: Ist für jeden was dabei.
0: Voll gut. Also das macht auf jeden Fall Spaß. Haltet euch den nächsten Samstag frei. Und wenn wir gerade bei Terminen sind, sage ich euch gleich auch noch, wann ihr uns zum nächsten Mal hört, nämlich am 14.10. Das ist im Oktober. Es ist wie immer der zweite Mittwoch im Monat, nur einmal, aber dafür geballt eine Stunde lang Kultursendung hier bei Radio Z. Wir kommen langsam in Richtung Ende, Chris. Und du hast vorhin schon gesagt, du gehst nebenbei noch arbeiten. Was denn?
1: Genau, also ich forsche zu Poetry Slam. Das bedeutet, ich arbeite gerade an meiner Promotion und das mache ich tatsächlich in den Digital Humanities, also computergestützt, alles abgefahren. Falls euch das interessiert, dann könnt ihr mich
0: Neuland.
1: Da sehr gerne dann beim Queer Slam oder bei der Demo ansprechen. Genau, aber ja, es ist erfüllt gerade quasi Poetry Slam mein ganzes Leben. Wissenschaft ist da auch wirklich eine große Leidenschaft von mir, muss ich sagen. Und ein Lebenstraum, dass ich das machen kann.
0: Glückwunsch,
1: auch
0: toll.
1: Weil ich mich in meiner Position, also ich bin unter anderem auch Care-Leaver, ich hatte nicht den einfachsten akademischen Weg. Und ich finde es auch immer wichtig zu sagen, weil wer weiß, wer zuhört, wer gerade diese Sichtbarkeit auch möchte. Jetzt in der Forschung zu sein, das finde ich doch sehr schön. Ja.
0: Krass, also das ist dein Alltag und dann machst du noch Show. Wann entspannst du mal?
1: Das mache ich dazwischen sehr viel.
0: Den machst du dazwischen?
1: Das ist mir schon tatsächlich sehr wichtig. Auch ich tendiere dazu, wenn ich irgendwo enthusiastisch bin, so 120, 150% zu geben. Muss ich dann auch ein bisschen bremsen. Aber ja, zum Beispiel Musik mache ich ganz viel für mich auch einfach. Ich trete damit zwar manchmal auf, aber es ist was ich auch einfach sehr für mich so
0: das
1: schätze. Und auch ich schreibe jeden Tag. Das versuche ich wirklich für mich einfach auch aufrechtzuerhalten, dass ich da ein bisschen Ausgleich finde. Ich liebe es, einfach in der Natur zu sitzen und einen Baum anzuschauen. Das ist ganz wichtig. Aber das ist was ich mir jeden Tag auch neu sagen muss, dass das wichtig ist.
0: Das kommt nicht von selbst. Dafür ist der Klick auf eine App dann doch zu leicht, nicht
1: absolut.
0: Wahr? Da spreche ich auch aus Erfahrung. Gibt's so Ziele? Wo willst du vielleicht mit dem Queeren Poetry Slam noch hin? Wo willst du mit deinem Aktivismus noch hin? Gibt's so was, wo du sagst, das muss, das soll noch? Oder sagst du, voll geil, dieser Peak mit Sichtbarkeit und mit einer gewissen Routine, da möchte ich jetzt erstmal dran darauf aufbauen?
1: Ich glaube, alle Formate, die ich bisher in meinem Leben so aufgezogen habe und die Bühnen, den Aktivismus, den ich mache, die hatten alle immer den Drang, etwas tun zu müssen für das, was gerade notwendig ist. Und das sehe ich eben auch für die Sachen, die ich jetzt tue. Wenn ich das Gefühl habe, dass es gerade was nicht mehr funktioniert oder die Zielgruppe hat sich verändert, dann muss ich mir überlegen, ob ich vielleicht was anderes finde. Gerade persönlich, jetzt auch mit den aktuellen Gegebenheiten, bin ich viel am Überlegen, wie ich meine Kapazitäten, du hast es schon gesagt, ich habe viel in meinem Alltag zu tun, so gut gestalten kann, dass sie für mich und für die Community am besten nutzen. Das heißt, ich überlege gerade schon, auch wie ich zum Beispiel mit meinem Engagement, welche Themen ich da in den Vordergrund stellen möchte, wie ich zum Beispiel so eine Radiosendung hier nutzen möchte. bin auch im Überlegen, ob ich nicht vielleicht noch mehr wieder zurückgehen sollte und mit einzelnen wenigen in der Community zu arbeiten und da was zu machen. Es ist ein ständiges
0: Werden. Es ist ein Wandel und also wir hören raus, du bist sehr zufrieden auch im Moment mit dem, wie du es machst, aber du möchtest auch noch da den Sweet Spot finden.
1: Ich würde am liebsten nochmal, keine Ahnung, 70 Stunden mehr am Tag haben und noch so viel mehr machen. Ich habe das Gefühl, dass da eigentlich noch ganz, ganz viel fehlt und dass so viele Stimmen noch viel sichtbarer sein müssten, dass man da noch so viel mehr Strukturarbeit machen müsste. Auch an alle Leute, die da draußen sind und sich denken, vielleicht müsste ich jetzt auch mal mit Ehrenamt anfangen oder ihr habt vielleicht auch Kappas dazu. Es gibt fantastische Vereine hier in Nürnberg, in Fürth, in Erlangen, die sich wirklich ganz doll über Aktivismus und Ehrenamt freuen. Schreibt ihr einfach an. Die haben was für euch zu tun. Wenn ihr Ideen
0: auf habt,
1: geht auf jeden Fall dazu, weil es braucht uns gerade alle.
0: Ja, das ist ein schönes Schlusswort. Wir haben die Termine genannt, Chris. Wir haben über dich gesprochen und es war super spannend. Du hast uns eine tolle Poesie heute hier mitgebracht. Vielen, vielen Dank, dass du dir nach einem Arbeitstag die Zeit genommen hast für Radio Face. Und dann sehen wir uns am 19.09. in Erlangen. Also, Nürnberg fährt rüber und freut sich darauf. Danke, Chris.
1: Ja, danke, dass ich hier sein durfte.
0: Sehr gerne. Wir haben einen letzten Wunschsong von dir und der heißt Vienna von Billy Joel. Und Leute, ich habe die Nürnberg-Version entdeckt. Geht's noch geiler? 4. Juni 1995, so alt ist dieses Lied. Hier aufgenommen tatsächlich live Billy Joel mit seinem Papa und seinem Bruder. Die werden am Anfang auch anmoderiert und das hast du dir gewünscht, lieber Chris. Ja. Und das ist ein perfekter Ausklang. Was sagst du?
1: Denke ich auch.
0: Gut. Nach uns kommt Akte XX, also unbedingt dranbleiben und wir hören uns wieder am, richtig gemerkt, 14.10. Also bis dahin, sagt Radio Face Corbinian und bis dann. Ciao. Und zack, war der Song nicht da. Jetzt sage ich nochmal Tschüss, auf Wiedersehen.
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0: Ja, herzlich willkommen alle miteinander. Ihr seid hier mal wieder bei der Frau Korn hier live auf Radio Z auf der 95,8. Ich begrüße zunächst recht herzlich den Christian.
1: Abend.
0: Und unsere beiden fantastischen Studiogäste. Wir sind heute nämlich zu viert hier im Studio. Es ist brunswarm, muss man so sagen. Südstadt, Hitze der Südstadt. Und heute zu Gast im Studio sind die Anna.
2: Hallo.
0: Und der Jonas.
3: Hallo.
0: Wollt ihr euch kurz vorstellen, Anna, was machst du?
2: Was mache ich?
0: Warum bist du hier oder was ist deine Expertise?
2: Gerade eben bin ich hier und meine Expertise ist, dass ich genauso wenig wie du den Ventilator zum Laufen gebracht habe, weshalb es hier so warm ist. Nee, ich bin die Anna, ich bin Journalistin gelernt, Autorin und auch Kulturmanagerin. Ich mache so alles, als Peterle auf allen Suppen. Ne?
0: Ski. Jonas?
3: Ja, ich bin Heilerziehungspfleger, zweifacher Familienvater und Kommunalpolitiker für die Linke in Hersbruck und habe dich unter lustigen Umständen kennengelernt und freue mich hier zu sein.
0: Mein Hüpfburg-Kumpel, der Jonas, ist heute da. Also sehr schön, also toll, dass ihr bei der Hitze den Weg hier in die Südstadt geschafft habt.
2: Die
0: unser
2: Anekdote
0: Thema heute.
2: Wollen wir jetzt aber schon wissen.
0: Ja, wir haben auf die Kinder an der Hüpfburg aufgepasst, beim Kinderfest in Hersbruck.
2: Ihr seid nicht mitgehüpft.
0: Also es war mal ein Notfall, da bin ich mit reingehüpft, aber ich bin da einfach zu dick dafür.
1: Muss und dann hatte ich die Horde Kinder platt gemacht, oder?
0: es ist wirklich ein Loch dann auch in der Hüpfburg gewesen. Ich weiß nicht, ob ich das verursacht habe. Nee, ja. es war das Kinderfest. Auch das hat polarisiert und da kommen wir schon fast zu unserem Thema. Es geht heute um Extreme. Und bis bei dem Kinderfest war es zum Beispiel so, mein Kind fand es überhaupt nicht gut und die ganzen anderen Kinder fanden es irgendwie gut. Und das, ja, also wir wollen uns heute über so diesen, kann man das so sagen, geht der Riss in der Gesellschaft irgendwie, ist das, ich sage jetzt mal so diese These, es driftet alles ein bisschen auseinander, es wird mehr schwarz, mehr weiß oder?
2: Ja. Ich denke schon, dass man sagen kann, dass wir so ein bisschen die Grautöne verloren haben, zu denen wir vielleicht auch wieder zurückfinden könnten und dass man schneller dabei ist, einfach zu sagen, das ist meine Haltung und von der weiche ich nicht ab. Das war vor ein paar Jahren noch anders, würde ich sagen.
1: Ich lasse mir das gerade so ein wenig durch den Kopf gehen. Extreme. Ich denke jetzt erst an extrem groß und extrem klein und sowas. Ja. Aber was du angesprochen hast, ja, ist ein lustiger Standpunkt, aber ich glaube, das ist eine gewollte Gesellschaftsentwicklung.
2: Ja, weil so lustig ist der Standpunkt gar nicht.
1: Ist er nicht. Lustig meine ich sarkastisch. Weil man Extreme leichter steuern kann, wie die denkende Mitte.
2: Ja, ich glaube, ich weiß, was du meinst. Ich erinnere mich an den Zeitpunkt, ich habe 1997 Abi gemacht, da hat mein Vater zu mir gesagt, jetzt beginnt die Infantilisierung der Gesellschaft. Und das zielt so ein bisschen darauf ab. Ja. Also dieses, wir nehmen zusätzlich den Leuten die Eigenverantwortlichkeit so ein bisschen mehr weg und bringen sie immer mehr dahin, quasi mitzuschwimmen. Und dann kommt eine Unzufriedenheit und dann schwappt man automatisch in die extremen Positionen. Aber wie siehst du das, Jonas?
3: Ja, ich glaube, dass es verschiedene Ursachen hat. Was mich immer oder in letzter Zeit persönlich auch betroffen und irritiert hat, ist, wie mit Begrifflichkeiten umgegangen wird, zum Beispiel mit diesem Begriff Extremismus, der in meiner Wahrnehmung absolut inflationär verwendet wird, um bestimmte Gruppen zu brandmarken, in eine Ecke zu stellen.
0: Mundtot zu machen.
3: Und vielleicht ganz kurz die Anekdote zu mir da auch. Wie gesagt, ich war im Kommunalwahlkampf in Hersbruck aktiv und hatte drei Begegnungen mit Menschen, die nicht mit mir reden wollten und nach einem Infostand mich beschimpft haben und mir vorbeigelaufen sind, mich als Linksextremist und noch ein paar andere Sachen, die ich jetzt nicht unbedingt hier nennen will.
0: Aber haben die sich mit dir unterhalten?
3: Nein, es kam auch zu überhaupt keinem Gespräch und ich war ja vorher extra da, um Gespräche zu führen. Also ich habe mich ja bereitgestellt auf diesen oberen Markt in Hersbruck, um mit Menschen ins Gespräch zu kommen, die gerne auch eine andere Meinung haben dürfen als ich.
2: Du wärst quasi diskursbereit gewesen, du hättest gern deine Meinung dargestellt, aber die wollte gar keiner hören, sondern es war gleich die entgegengesetzte Haltung da. Und das ist das, wo ich so das Gefühl habe, uns gehen diese Grautöne verloren, dieses erzähl mal deine Meinung und ich erzähl meine und dann gucken wir mal, wie weit wir uns aufeinander zubewegen können und vielleicht auch was verstehen lassen können. Und das fehlt mir tatsächlich, also ob auch immer diese gesellschaftliche Entwicklung gewollt ist oder nicht. Auf jeden Fall haben wir sie jetzt und ich glaube, dass uns das nicht gut tut.
1: Auf gar keinen Fall, weil dadurch wird man natürlich auch einfarbig. Das Bunte geht dadurch verloren. Dadurch, dass man entweder in die eine oder die andere Ecke gedrängt wird. Das ist schlimm, aber wie gesagt, es ist halt einfacher, den Mob dann zu kontrollieren. Und das ist das eigentliche Ziel, dass der Mob kontrollierbar bleibt. Weil wenn der Mob Zeit hätte zum Denken und sich mit Sachen beschäftigen würde, wie in deinem Beispiel genannt, die Leute, die dich da angesprochen haben und die dich dann beschimpft haben, die haben sich keine Zeit genommen, nachzudenken. Weil wenn sie mit dir in ein Gespräch gegangen wären, hätten sie sich zumindest deine Standpunkte angehört und hätten dann vielleicht drüber nachgedacht, was du gesagt hast, oder auch nicht. Aber sie hätten zumindest eine Chance gehabt, sich eine eigene Meinung zu bilden und nicht mit einer vorgefassten Meinung, die einfach wie ein Panzer durchzudrücken. So war das also gefühlt,
3: bildlich
1: gesprochen. Und das ist schlimm.
3: Das Erschreckende war einfach, dass ich mich ja tatsächlich öffentlich angeboten habe zum Gespräch. Also das war das, was mich irritiert hat, dass jemand mit einer bestimmten Partei nichts anfangen kann oder mit bestimmten Positionen, das ist überhaupt kein Problem. Und es gibt bestimmt
1: das
3: auch...
1: Das ist normal, das gehört dazu.
3: Ja, die Positionen können immer zur Diskussion gestellt werden, aber es findet diese Diskussion eben leider gar nicht statt.
2: Es ist ja eben spannend, dass jemand dich in dem Fall als Linksextremist beschimpft, aber gar nicht erst bereit ist, quasi in einen Austausch zu gehen, sondern selber sofort diese extreme Position der Vorverurteilung quasi einnimmt.
0: Ich war da auf der anderen Seite, also auch in dem Vorfeld von der Kommunalwahl, da war auch die AfD mit am Start am Oberen Markt und ich habe mich dem Stand auch so genähert und war aber da natürlich voreingenommen. Die Tante von der AfD, die hat mich dann beim Filmen erwischt und hat mich dann so zur... Ich sag mal, so auf aufmerksam gemacht, dass, also ich wollte diese Szene so ein bisschen einfangen und die hat mich dann darauf aufmerksam gemacht, dass ich auf gar keinen Fall hier irgendwelche Aufnahmen machen darf und so weiter. Aber die hat mich dann gleich in so ein Gespräch reingezogen, was ich gar nicht haben wollte so richtig, wo es dann sehr, sehr populistisch dann auch gleich wurde. Aber eigentlich... Ich habe es jetzt nicht beschimpft deswegen, aber eigentlich ist mir das auch so nahe gegangen irgendwie so. Ich war da dann sofort in diesem anderen Extrem drin und so dran und so nah dran, wie ich es eigentlich vorher noch gar nicht war. Wenn jetzt einer an so einem AfD-Stand vorbeigeht und sagt, ihr seid alles Nazis, ist das dann eigentlich dasselbe oder kann man das dann... Jetzt haben die dich beschimpft, ohne mit dir in den Diskurs zu gehen. Wenn ich jetzt andersrum hergehe und gehe am AfD-Stand vorbei und schreie... Irgendwas schrei die an oder so. Dann.
2: Ich glaube tatsächlich, dass das auch dasselbe ist. Also wenn ich die AfD auf die Art und Weise beschimpfe, weil ich glaube, dass uns das ja auch wegnimmt, eben in diesen Diskurs hineinzugehen und sie auch mit logischen Argumenten auszuhebeln quasi. Oder auch, sage ich mal, vielleicht die Lücken in ihrer Argumentationskette aufzuhalten, weil in dem Moment, wo ich gleich kampfbereit hingehe und sage, du Nazi, kommt ja auch das nicht auf, dann können die gleich wieder in die Opferhaltung gehen. Das heißt, das ist auch nicht die beste Möglichkeit, damit umzugehen. Also man hat natürlich, ich kenne den Impuls von mir auch, also auch ich fühle mich auf meinem Marktplatz eingeschränkt, wenn da ein AfD-Stand ist. Aber ich glaube, in dem Moment, wo du halt direkt mit dieser krassen Haltung dahin gehst, wird es halt auch schwierig, quasi eine Position einzunehmen, in der man es sortieren kann und auch entlarven kann vielleicht. Ne? Also man macht sich ja selber, ich sag mal, das weiß man ja selber, wenn man wütend ist oder wenn man sehr aufgebracht ist, dann hören einem ja die Leute auch nicht mehr zu. Die Leute hören einem zu, wenn man ruhig ist, wenn man klar argumentiert. Und wenn man gleich in diese Kampfhaltung geht, hört einem halt auch keiner mehr zu. Und das spielt dann letzten Endes denen ja auch in die Hände.
1: Tragt ihr in einem gewissen Maß mit eurer Tätigkeit dazu bei? Frage von mir, ich bin...
2: Wozu jetzt genau bei?
1: Naja, du bist gelernte Journalistin, er ist Politiker, so kann man das ja, glaube ich, sagen. Tragt ihr zu sowas bei oder arbeitet ihr aktiv dagegen? Also zu diesen Vertreten dieser extremen Positionen.
2: Willst du zuerst? Oder?
3: Ja, also ich versuche natürlich da aktiv dagegen zu arbeiten und einfach auch klar zu machen, ich stehe in keiner Weise und auch die Menschen, mit denen ich da zusammenarbeite, für extremistische Positionen. Und das ist, glaube ich, der Punkt, wo man auch nochmal differenzieren muss, weil ich bin immer für Gesprächsbereitschaft und auch für Entlarvung von Mythen, aber so ein gefestigtes rechtes Weltbild, ich habe das auch schon versucht, das ist einfach auch, letztendlich ist es auch eine Ressourcenfrage. Wenn es jemand machen will und sich das zutraut, Respekt, aber...
1: Inwiefern Ressourcenfrage?
3: Naja, weil wahnsinnig viel Zeit drauf geht, dass eigentlich nichts passiert und jemand einen Monolog hält und...
0: So ist es dann mit der AfD-Vorsitzenden da bei mir auch gewesen. Die hat, das war in dem Sinn keine Diskussion, wo ich jetzt irgendeine Chance gehabt hätte. Das war einfach ein Geballer von mehr oder weniger gegenstandslosen, stark polemisierenden Aussagen, die auch überhaupt nichts mit dem zu tun gehabt haben, was ich gesagt habe. Es war in dem Sinn kein Diskurs, keine Diskussion. Und wenn ich da jetzt gehe, du alte Nazi-Tante, lass mich in Ruhe, ist ja, na gut. Es sind halt einfach irgendwie ganz verschiedene Sachen, die man inhaltlich vertritt, denke ich.
2: Ich würde noch mal kurz auf deinen Punkt eingehen wollen, weil du nach der, also quasi, was mache ich mit meinem Beruf? Also ich habe als Journalistin gestartet und bin mittlerweile Kulturmanagerin.
1: Ja.
2: Also das heißt, ich bin im Veranstaltungswesen und arbeite schon sehr lange in der Soziokultur auch. Und der Journalismus hat sich sehr stark gewandelt. Und ich finde die Wandlung des Journalismus, sage ich mal, der ist Teil des Problems oder der Herausforderungen, die wir haben. Ne? Also wir haben ja zum Teil sowas wie Vorwürfe, die Medien sind alle gleichgeschaltet oder es werden ganz viele Informationen quasi... So, jetzt habe ich einen Faden verloren.
1: Es werden Informationen gefiltert, die uns
2: genau,
1: bekannt gegeben werden.
2: Genau, aber tatsächlich ist das... Also, ich würde jetzt weggehen von dem Narrativ, die Informationen sind gefiltert, weil uns jemand manipulieren will, hin zu, der Journalismus hat sich verändert, das hat ganz viel mit der Digitalität zu tun, das hat ganz viel mit dem Abbau von Ressourcen und Personalstellen zu tun, das hat ganz viel damit zu tun, dass man Redaktionen verkleinert hat und dadurch dann zurückgegriffen worden ist auf Agenturen, wo dann Meldungen reinkommen, jetzt kommt noch KI mit rein, wo auch, also es wird immer alles weiter eingedampft. Dadurch entsteht dieser Eindruck, dass alle das Gleiche berichten und dass auch ganz viele in eine Richtung gehen, aber eigentlich ist es, also vielleicht gibt es natürlich auch, sage ich mal, Kräfte, die was steuern wollen, aber es gibt auch ganz klar einfach Kräfte, das ist einfach quasi dieses kapitalistische System, das quasi Ressourcen optimiert für Verlage, für Sender und so weiter quasi arbeitet, dementsprechend Personal abbaut, dementsprechend Dinge umbaut und verändert und dementsprechend ist der Journalismus weniger bunt. Als ich angefangen habe, keine Ahnung, ich hab eine Zeit lang sowohl für den Bayerischen Rundfunk im Studio Franken gearbeitet, ich habe aber auch für die Nürnberger Nachrichten, auch für die dpa Nordbayern gearbeitet, hattest du sowohl mehr Zeilen als auch mehr Minuten, wenn du irgendwas darstellen wolltest. Ja, und dann wurde das immer weiter, also so eine Sendung, wie wir sie jetzt hier machen, die wäre ja kompletter Luxus gewesen, ja, dass du dich eine Stunde einfach austauscht und das machst.
1: Luxus.
2: Das ist absolut. Genau. Das ist absoluter Luxus. Das ist was Radio Z so ermöglicht. Aber du hattest halt 3 Minuten, um einen Inhalt zusammenzufassen. Oder du hattest halt noch 150 Zeilen. Und ich will jetzt nur ganz kurz sagen, für mich war das irgendwann sehr unbefriedigend, sowohl von dem, wie wir bezahlt worden sind, als auch wie die Strukturen waren, als auch wie man was machen konnte. Und so bin ich in der Kultur gelandet, weil den Diskurs, den ich anstoßen wollte, den konnte ich tatsächlich in der Soziokultur besser umsetzen als Journalistin. Das heißt, du hast vorhin gefragt, macht ihr was, stoßt ihr was mit an? Ich bin auch Veranstalterin vom Südstadtfest. Das ist ein Fest, was 70 Nationen quasi miteinander verbindet, wo ich versuche, Völkerverständigung zu machen. Ich glaube, an ganz vielen Aspekten arbeite ich gezielt darauf hin, dass ich mir Diskurs wünsche, dass ich mir Austausch wünsche, dass ich Facetten zusammenführen möchte. Das ist mir im Journalismus irgendwann nicht mehr gelungen, deswegen bin ich in der Kultur gelandet.
1: Erstmal vorneweg, es ist wunderbar zu hören, mit welcher Inbrunst du das von dir gibst. Man merkt, man spürt bei dem, wie du es erzählst, dass du Spaß an dem hast, was du machst. Zu deiner Redaktionsgeschichte, also davor Zeitungs und sowas. Naja, wer liest denn noch Zeitung? die Leute, die Zeitung lesen. Ja, aber die werden immer weniger. Ja,
0: ich auch.
1: Echt?
0: Ich habe sogar eine abonniert.
1: Echt, ich nicht. Also ich komme gar nicht mehr zum Lesen. Ich schaffe es ja nicht mehr Bücher zu lesen. Ich höre nur noch Bücher, weil man die Zeit nicht nehmen kann, sondern ich muss das während der Arbeit nebenbei machen, weil die Zeit einfach nicht da ist. Und diese Geschichte mit den Extremen im Allgemeinen, ich meine, wir haben uns jetzt bis jetzt ein wenig so auf das Politische so fokussiert. Klar, da ist ja, das ist ja im Ganzen gegeben, dass da Extreme in die eine oder andere Richtung, selbst die Mitte finde ich extrem. Egal wie man es nimmt. Die Frage ist, gibt es eine Möglichkeit, da in dem Bereich die Zeit wieder ein wenig zurückzudrehen? Das wäre echt erstrebenswert, wenn es da eine Option gäbe, wieder, dass die wirklich da und da sind, dass die wieder zusammenfinden und miteinander arbeiten könnten, weil wir dann alle davon profitieren könnten, statt uns in Lager zu teilen und dann Kämpfe, Energie in Kämpfen zu verschwenden, die eigentlich sinnfrei wären, wenn man drüber nachdenkt.
0: Ich glaube, das ist jetzt ein guter Zeitpunkt, dass die Anna mal ihr Wunschlied anmoderiert.
2: Ich soll mein Wunschlied anmoderieren. Ja. Ich durfte heute ein Lied mitbringen und ich habe euch ein Lied von der, also ich freue mich schon sehr drauf, gleich auf deine Frage zu antworten, das noch vorneweg. Genau, ich durfte ein Lied mitbringen, ich habe ein Lied von der letzten Scheibe der Toten Hosen mitgebracht, Trink aus, wir müssen gehen. Und da ist der Song drauf, Was ist mit uns los? Und ich finde das ganz spannend. Campino hat den Song auch gesungen jetzt in Berlin im Olympiastadion, wo ich am Wochenende war. Und hat dazu auch gesagt, wir sind so wahnsinnig pessimistisch und wir sollten vielleicht auch ein bisschen diesen Fokus darauf richten, dass es so schlecht noch gar nicht ist und dass wir vielleicht eher den Fokus darauf richten sollten, wie wir es halten können. Und diese Frage, was ist mit uns los, was machen wir da? Ich finde, der Text ist sehr hörenswert. Also lieber nicht nur auf den Song hören, auch den Text.
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0: So, ihr seid hier bei der Frau Korn live bei Radio Z, eurem allerliebsten Community-Sender hier auf der 95,8. Und der Christian hat ein Statement, das wir jetzt dann
1: durchkauen.
0: Yeah. Ja. Unser Thema heute ist ja Extreme und Extremismus. Und wir fragen uns, oder du fragst dich was.
1: Ja, ich habe ja die Frage vor dem guten Lied gestellt. Ja,
0: das haben wir alles längst vergessen.
1: Oh, echt?
2: Oder vielleicht schalten auch manche erst jetzt ein.
1: Ach so, natürlich. Gibt es natürlich auch. Dann habt ihr auch nicht mitgekriegt, dass es hier schweinewarm ist im Studio. Also wirklich,
3: merklich.
0: Das Thema ist ja auch heiß.
1: Ja, ist es. Die Grundfrage war, ob es eine Option gibt, diese Extreme wieder zu vereinen. Dass man an einem Strang zieht, weil dann bewegt man am meisten.
2: Ich glaube, dass es diese Möglichkeit gibt, und das ist so das, was ich gerade bei der Anmoderation von dem Song gesagt habe, diese These Campino, es ist noch gar nicht so schlecht, also wir können noch dagegen halten. Ich glaube, dass das gerade ein riesengroßes Spiel mit Angst ist, mit Ängsten von Menschen, mit Existenzängsten. Ne? Es geht um lauter Dinge, die ja auch zum großen Teil noch in der Zukunft liegen. Was ist mit meiner Rente? Was ist, wenn ich krank werde? Was ist? Und die Menschen sind alle so beschäftigt, sich quasi mit all diesen Was-wäre-wenns und Angstthemen zu beschäftigen, dass sie sich nicht mit dem Hier und Jetzt beschäftigen. Und ich glaube tatsächlich, dass wir da hinkommen müssen, zu gucken, wie verteidige ich das, was ich habe, und weniger, wie habe ich Angst was vor dem, was morgen kommt, und wie solidarisieren wir uns da auch und arbeiten zusammen statt gegeneinander. Also wie achte ich weniger darauf, wie kann ich meine Pfründe sichern, sondern wie können wir alle miteinander was für eine solidarische Gemeinschaft sichern.
0: Kurzes Beispiel aus dem Fußball, habe ich heute gelesen, Analyse von dem Spiel Spanien gegen Frankreich. Die Spanier, die haben kein Individualfußball gespielt, sondern die haben, so stand es in dem Kommentar, einer gemeinsamen Fußballidee gefolgt. Jeder auf seine Art.
2: Es ist ganz spannend, weil du das jetzt sagst. Ich fand auch ganz toll, wie die Norweger tatsächlich ihre heimkommende Mannschaft gefeiert haben, einfach weil dabei sein ist alles und wie ihr euch bis dahin geschlagen habt. Und bei uns wird sofort zum Politikum gemacht, wie wird der Bundestrainer entlassen und wer ist eigentlich schuld? Bei uns ist immer die verdammte Schuldfrage.
3: Die Spielerfrauen.
2: Aber damit kommen wir halt auch nicht weiter. Ja? Es geht auch nicht darum, wer ist schuld und warum fehlt uns jetzt das Geld, sondern es geht einfach darum, wie machen wir weiter und wo packen wir an.
1: Das sind halt die Erwartungshaltungen, die nicht erfüllt werden.
2: Wessen Erwartungen ist denn das?
1: Naja, wenn Deutschland in der Weltmeisterschaft oder in der Europameisterschaft geht, dann wird allein in der ausländischen Presse nimmt Deutschland immer eine Favoritenrolle mit ein.
2: Aber das alle lieben die Norweger. Warum?
1: Weil die cool sind.
2: Ja, genau. Und wir?
1: Weil sie Wikinger sind, die gerudert haben, bevor sie ins Feld gezogen sind. Es war einfach lustig. Die haben sich was einfallen lassen.
2: Ja, genau, lustig. Geschichte. Vielleicht müssten wir mal so ein bisschen von dieser Ernsthaftigkeit weg. Wir sind alle wahnsinnig angespannt, wahnsinnig Angst. Ich glaube,
0: ich
2: tatsächlich
0: bin überhaupt nicht angespannt. Spannend.
1: Aber ist diese Angst wirklich so unberechtigt?
2: Nein!
1: Ich bin alt und ich habe nur noch eine gewisse Zeit bis zur Rente und ja, reicht mir dann das Geld danach? Müssen meine Kinder dann vielleicht für meine Pflege aufkommen, weil es dafür ja auch weniger Geld gibt? Ich meine, diese ganze Angst, die Leute empfinden, das ist ja keine Angstmache. Auf der Welt herrscht im Moment so viel Krieg wie seit Jahrzehnten nicht mehr. Jetzt mal ganz abgesehen von diesen ganzen kleinen regionalen Scharmützeln in Afrika, von denen man einfach im Moment nichts mehr hört. Oder was vielleicht in Südamerika noch abgeht, weil Venezuela, das war Staatsstreich, jetzt haben die Amerikaner da das Sagen, da redet keiner mehr drüber. Wir haben einen Krieg in der Ukraine, wir haben, dass die Amerikaner den Iran angreifen, der Iraner beschießt einfach alles rundherum, wo die Amerikaner ihre Stützpunkte haben. Die Welt brennt gefühlt. Parallel dazu wird es wieder Flüchtlingsströme geben, überall hin, wo es besser ist wie da, wo man herkommt.
2: Genau.
1: Und da dabei ist dann halt auch noch ein gewisser Bereich dabei, der einfach Geld abzockt.
2: Aber was ist denn das für eine absurde Politik, die dann gerade passiert? Und unser Fokus liegt quasi hinter dieser Politik und hinter diesen Entscheidungen. Aber wir kommen ja nicht ins Handeln.
1: Natürlich nicht, weil wir im Hamsterrad feststecken. Ja. Wir sind die ganze Zeit nur am Rennen, um das, was wir haben, zu behalten.
2: Aber wenn wir akzeptieren, dass wir es nicht haben, was dann?
3: Ich glaube, Ängste und Sorgen sind immer ernst zu nehmen und die sind definitiv vorhanden. Das zeigen alle Umfragen, das zeigen leider auch Umfrageergebnisse der AfD. Das sind auch Menschen, die Abstiegsängste haben, die sich Sorgen machen, die das Gefühl haben, es wird nicht besser, sondern schlechter. Und dem kann man natürlich was entgegensetzen, zum Beispiel eine positive Vision unserer Gesellschaft. Wo wollen wir hin? Wie wollen wir das erreichen? Wie du es auch gesagt hast, einfach mal ins Handeln kommen und vielleicht auch so ein bisschen raus aus dem parteipolitischen Klein-Klein, sondern es ist ja trotzdem unser gemeinsames Land, ob wir jetzt CSU-Anhänger oder Linken-Mitglied sind.
1: Ja, klar.
0: Ich habe mal eine Frage an den Jonas. Ist es eigentlich schwieriger, eine linke gemeinsame politische positive Vision zu entwickeln, als eine rechte, aus rechter Perspektive positive Zukunftsvision?
3: Ja. Meines Erachtens definitiv und das erlebe ich auch real und das ist jetzt nicht klischeehaft. Die Linke ist natürlich auch sehr zersplittert und da so diesen wirklich gemeinsamen Nenner zu finden, der bei den Rechten, glaube ich, ein bisschen einfacher formuliert werden kann auch.
0: Deutschland.
3: Das also meines Erachtens definitiv schwieriger als für eine rechte oder eine rechtspopulistische Partei.
2: Ich denke auch, es ist schwieriger. Und warum ist es schwieriger? Weil die Linke ist ehrlicher, die verlangt dem Wähler schon von vornherein mehr ab. Also ich sag mal, es ist weniger Rattenfänger, sondern das verlangt der, also das appelliert an die Solidarität, an die Gemeinschaft, das appelliert, wir können es miteinander schaffen, damit machen dann aber auch alle Abstriche, auch die oben machen Abstriche, wir verteilen Dinge um. Das ist ehrlicher, das geht natürlich auch dann, ich sag mal, an so eine Mittelschicht, die vielleicht auch Abstiegsängste hat, die dann sagen, oh, dann nehmen die uns da was weg. Das ist viel ehrlicher, aber sind wir mal ehrlich, die CSU nimmt uns gerade auch was weg und die AfD definitiv auch, die drücken es nur anders aus. Ich glaube, da ist einfach schon auch, also es wird deutlicher gesagt, es wird einfach gesagt, wir schaffen es nur miteinander, vor allen Herausforderungen, vor denen wir stehen, können wir es nur bewältigen, wenn wir miteinander Lösungen finden und wie du gerade gesagt hast, es werden neue Flüchtlingsströme kommen. Wir können jetzt natürlich über Abschiebung reden, aber ganz ehrlich, so wie die Klimaereignisse sind, so wie die Kriegsereignisse sind, wir werden die Leute gar nicht daran hindern können zu kommen. Wir werden damit umgehen müssen. Wir werden mit Starkwetterepisoden umgehen müssen. Wir werden mit all diesen Dingen umgehen müssen, ob wir wollen oder nicht.
3: Und wir haben es auch zu verantworten.
2: Und wir haben es zu verantworten, genau. Und ich glaube, deswegen ist es schwieriger.
1: Inwiefern haben wir das zu verantworten?
3: Naja, der Thomas hat mir vor der Sendung mal so ein bisschen die Frage gestellt, was findest du extrem? Und da kam mir echt gleich wirklich diese Klimageschichte. Es gibt immer mehr extreme Ereignisse, was das Wetter betrifft, die einfach von uns auch herbeigeführt sind. Und gleichzeitig fahren wir jegliche Klimamaßnahmen und Klimaziele, die wir uns mal gesteckt haben, massiv zurück.
0: Wir fliegen mit dem Flugzeug in Urlaub.
1: Ja, aber es ist doch relativ nachvollziehbar, dass Deutschland das Klima nicht retten wird.
2: Wir werden das alle nicht retten. Und die Frage ist, wie viel ist gemacht und wie viele Wetterbewegungen, sage ich mal, gab es auch schon immer. Aber das ist die Frage nicht. Der Fakt ist doch, dass wir mit dem, was wir haben, und es wird wärmer und es wird heißer, wir müssen damit umgehen.
1: Ja, wenn man das alles richtig angehen würde und das dann fachmännisch und wirklich durchdacht umsetzt und nicht mit der Keule, mit dem Brecheisen, dann kann man das ja noch, dann kann man den gedanklich den Weg mitgehen. Aber solange auf dem, ich übertreibe jetzt maßlos, auf dem Rest der Welt einfach noch mit Kohle geschürt wird wie Sau, aber da rauskaut wird, dann können wir noch so viel einsparen. Wir können
2: aber wo
1: sogar
2: ist das denn so? Also da kommst du doch sofort, also weil das Beispiel ist dann immer China, aber ganz ehrlich,
1: nein.
2: China ist uns meilenweit voraus, was Klimawandel und Klimaschutz angeht,
1: Wenn sie das nicht wären, könnten sie in ihrem eigenen Land nicht mehr atmen.
2: Richtig.
1: Weil sie schon hops gegangen wären.
2: Genau, weil sie es gemerkt haben. Wollen wir so lange warten?
1: Ich kann mich 10, 15 Jahre erinnern, wo die Chinesen in ihren Städten noch immer mit Maske rumgelaufen sind, weil die Luft einfach kaum ertragbar war.
3: Ja, aber ich glaube auch, dass die Chinesen das Problem durchaus erkannt haben. Weil es natürlich unmittelbarer vor ihnen stand vielleicht, aber da wird was gemacht. Das Problem ist ja auch, dass diese Unmittelbarkeit selten vorhanden ist. Da passiert eine Jahrhundertflut und die ist jetzt 5 Jahre her.
1: Und, Ahrtal oder was?
3: Ahrtal.
1: Ja.
3: Und klar, da wird jetzt mal noch kurz dran gedacht, aber im gleichen Moment wird beschlossen, Geld aus dem Klimafonds abzuziehen, Milliarden, um Haushaltslöcher zu stopfen. Also im fünfjährigen Jubiläumsjahr der Jahrhundertflut.
0: Bei mir streut sich da alles. Das ist Aus meiner Perspektive ist es unsagbar schlecht.
1: Ich bin der Meinung, dass wenn wir den Klimawandel gerade dieses Extreme haben, ich bin ganz klar der Meinung, dass der Hauptverursacher der Konsum ist. Klar. Und die Nichthaltbarkeit der Gegenstände, die wir in Anführungszeichen denken, dass wir die für unser tägliches Leben brauchen. Wenn ich da bloß an die Waschmaschine meiner Oma denke, die hat die mir noch geschenkt, die hat noch 5 Jahre bei mir funktioniert und war zu dem Zeitpunkt aber schon fast 30 Jahre alt. Mhm. Ich meine, klar, man konnte die kaum in den 4. Stock rauftragen mit dem Betonsockel unten drin und sowas. Und heutzutage.
3: Aber du bist ja stark.
1: Und wenn die dann heute an die Waschmaschinen denken, die kosten einen Bruchteil von denen, wie sie früher gekostet haben und halten aber kaum noch Zeit.
2: Nee, die halten dir 4 Jahre oder 5 Jahre.
1: Und dann musst du neue kaufen. Und das ist doch...
2: Aber das ist ja die kapitalistische Logik. Also genau. Das ist ja, also dafür sind ja die ganzen sozialen Netzwerke und ich meine, das ist natürlich auch das, ne? Wir schubsen Menschen in Echokammern, in Bubbles, irgendwo auf Instagram, auf Facebook, was auch immer. Die Leute kriegen irgendwelche Dinge rückbestätigt, die kriegen natürlich auch ununterbrochen rückbestätigt, du brauchst dringend noch diese Kleidung, du brauchst dringend noch das, um dazuzugehören und du musst dir dringend mit diesem, weiß ich nicht, Schaum deine Beine rasieren oder was auch immer, dir wird ununterbrochen ja immer wieder das Gleiche angezeigt, plus kauft ihr ein neues elektronisches Gerät und so weiter. Es ist die kapitalistische Logik, die uns natürlich da hält. Warum? Das bringt dem Zuckerberg Kohle für sein Facebook, das bringt halt den Firmen entsprechend Geld und Umsatz und natürlich kaufen wir alle, wir brauchen es nicht. Ich hab nach dem Tod meiner Eltern mein Elternhaus ausgeräumt und eigentlich bin ich an dem Punkt, dass ich so viele Bücher, wie ich jetzt besitze, bis zu meinem Lebensende nicht lesen kann, auch so viele Schallplatten und CDs nicht hören kann und dass ich eigentlich mit dem Nachlass meiner Eltern schon ausgesorgt habe für den Rest meines Lebens. Ich muss mir nie wieder was Neues kaufen.
1: Ja, gefühlt. Ich weiß noch, wie die Eltern von meinem Vater gestorben sind, wir haben das Haus ausgeräumt, da war da Waschpulver in Päckchen, 20 Kilo weiß auf irgendwelchen Holz Brettern und Kaffee pfundweise abgelaufen zum Teil, aber das war egal. Zigaretten, die haben...
2: Das Horten noch, was die Nachkriegsgeneration gelernt hat. Ja. Und uns wird dauernd Miet halt generiert, den wir nicht haben.
1: Nutzt ihr die sozialen Medien aktiv?
2: Ja.
3: Also ich weigere mich da tatsächlich. Der einzige Punkt, wo ich da eine Verknüpfung habe, ist die Arbeit, weil ich auch die Öffentlichkeitsarbeit für meine Förderstätte betreibe.
2: Und der Wahlkampf ist auch schwierig ohne soziale
3: Netzwerke. Na gut, das ist die zweite Ausnahme.
1: Ja.
3: Aber jetzt persönlich als Mensch, Jonas Pessler, nutze ich es nicht.
1: Habt ihr schon mal versucht, aus eurer Bubble rauszukommen, in die euch das elektronische System reinsteckt anhand eurer Interessen? Wie anstrengend das ist, da wieder rauszukommen?
0: Also ich nutze Blue Sky. Und da ist eigentlich keine richtige Federmaschine dahinter. Nein. Da kann ich tatsächlich frei anklicken, was ich sehen will und das kommt dann da auch. Und da bin ich auch echt in schrägen Bubbles. Also ich interessiere mich zum Beispiel für ADHS, bin in der ADHS-Bubble, bin in der Covid-Long-Covid-Bubble. Ich bin natürlich in der schönen linken Bubble, in der ich mich eigentlich am wohlsten fühle, weil ich da das Gefühl habe, dass noch am tiefsten reflektiert wird. Da sind so die großen Kritiker sind für mich in der linken Bubble, die eigentlich die platten Aussagen dann immer auf die Waage legen und mir das nochmal klar machen, was eigentlich hinter vielen Aussagen steckt. Das erfahre ich so in dieser journalistischen linken Bubble.
1: Politisch ist echt lustig. Ich habe jetzt gerade überlegt, in welche Bubble ich mich politisch stecken würde. Gibt's nicht, weil jede Seite hat Punkte, die ich befürworte, die ich unterstützen würde.
0: Du bist quasi in der extremen Mitte.
1: Nein, mit der jetzigen Regierung wird die extreme Mitte ziemlich madig.
0: Ja, das ist ja keine Mitte-Politik.
1: Und ich will da kein politisches Statement oder irgendwas abgeben, aber ich bin unzufrieden damit, was die im Moment machen.
0: Ich glaube, wir müssen jetzt noch mal ein kleines Liedchen hören und danach müssen wir wieder zurückkehren zu dieser positiven Vision. Das müssen wir ausfeilen, ja. Weil dafür ist die Frau Korn da und ihr seid live bei der Frau Korn, denn bei der Frau Korn ist auch wieder worden. Und genau. Jonas darf jetzt das nächste Lied anmoderieren, denn es ist dein Wunschlied.
3: Ja, ich freue mich total, dass es heute gespielt wird. Und zwar ist es von Dritte Wahl, einer Band aus Rostock. Und heißt, warm schön zu sein und passt auch sehr gut zur Sendung, weil es zum einen die Zustände ein bisschen kritisiert und beschreibt, aber zum anderen auch so eine positive Vision mitgibt, wenn man sich das richtig anhört.
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0: Und da sind wir wieder bei der Frau Korn. Wir feilen gemeinsam an einer positiven Vorstellung von der Zukunft.
1: Ja, es gibt nichts Schöneres wie positiv denken.
0: Weil sogar bei der Frau Korn ist wieder waren.
1: Ja, genau.
0: Wisst ihr das? Ja. Ja, was kann man
2: tun? Ist das statistisch belegt?
1: Ja, ist es.
0: Wir haben 100 Frau Korns gefragt. In Haschbruck gibt es zwar ja echte Frau Korn.
3: Ich kenne die, ja.
0: Ja.
1: Ist bei der Arbeit geworden?
3: Bei der ist Arbeit geworden.
1: Cool. Ja. So, zurück zum Thema.
0: Ich wollte den Jonas noch was fragen. Wie ist es jetzt, du kommst ja aus der Linken, und wie ist es jetzt, man hat immer so das Gefühl, das ist alles ein bisschen zerstritten und vielleicht hat es die Linke schwieriger, zu so einem Konsens zu kommen, weil da muss einfach viel mehr diskutiert werden, während es auf der extremen Rechten viel einfacher ist. Da hast du den Nationalismus, da hast du einfache Parolen, einfache Welterklärungen, da musst du nicht viel diskutieren. Aber wie läuft es in der Praxis? Also wenn ihr jetzt da euch trefft und habt ihr dann so Diskurse, die sich nicht auflösen lassen und die dann zu dem großen Ganzen im Wege stehen?
3: Ich habe das tatsächlich anders erlebt und es gibt viele Diskurse. Ich mag aber auch den Diskurs und die Diskussion und auch andere Standpunkte. Und letztendlich ist es in den allermeisten Fällen so, dass sich dann halt demokratische Mehrheiten finden müssen. Also wir hatten das jetzt gerade zum Beispiel auch, das war jetzt nichts, wo ich extrem zugestimmt hätte, aber da haben halt Leute einen Antrag gestellt, dass es ausschließlich vegane Versorgung bei linken Veranstaltungen gibt. Und es war eh schon so, dass wir immer veganes Essen hatten, und aber dass halt quasi auch keine Kuhmilch mehr dastehen darf beim
1: Kaffee. Warum?
3: Ich habe es auch nicht so ganz verstanden, weil es gab eh schon die Hafermilch daneben, aber die haben dann doch irgendwie eine Mehrheit gefunden. Und dann kann ich das auch so hinnehmen. Und ich bin auch absolut für weniger Fleisch- und Fischkonsum, aber eine Mehrheit hat sich dafür entschieden und ich kann halt zu Hause trotzdem meine Kuhmilch trinken. Dann eben auf dieser Veranstaltung nicht.
1: Ja, das ist was ich nicht verstehe.
0: Du backst ein paar Bratwürste in dein Fischball.
2: Das ist aber tatsächlich schon, weil wir sind ja bei Extreme. Und das ist dann schon ein Extrem, weil ich einfach sage, da würde ich mir einfach das Nebeneinander schon wünschen. Ich verstehe die Argumente, dass man sagt, vegan wäre klimaneutraler. Gäbe es jetzt aber auch wieder die sofort sagen würden, kann man auch anders interpretieren. Kann man sagen, so und so viel Fläche brauchst du dann auch wieder, um die ganzen veganen Produkte herzustellen. Aber warum ist es nicht möglich, ein Miteinander und ein Nebeneinander zu haben? Und ich muss ehrlich sagen, ich bin halt in diesen 90ern aufgewachsen.
1: Ich muss jetzt einen kurzen Einwurf machen, sorry. Aber viel, viel krasser in meinem Kopf schallt die Frage ist richtig schreiend raus: Warum verschwendet man überhaupt Energie darauf? Warum verschwendet man Zeit und Kraft? Warum lässt man nicht alles zum Essen?
0: Weil es total gute Argumente für Veganismus gibt.
2: Da sind wir jetzt aber an einem total wichtigen Punkt, tatsächlich. Ich glaube, dass wir manchmal den Bogen überspannen. Weil wir wollen was erreichen. Das ist im Feminismus so, das ist im Bereich Woke so, das ist im Bereich Vegan so, wo wir auf einem guten Weg sind, Dinge zu machen, dass etwas gleichberechtigt nebeneinander sein kann. Und dann kommt aus der vorherigen Diskriminierungserfahrung, wo man in dem Extrem war, man ist so eine extreme Minderheit und man wird diskriminiert, landet man plötzlich in einem, wo man sagt, oh, jetzt haben wir Auftrieb und jetzt gehen wir komplett ins Gegenteil und überspannen den Bogen so, dass die das quasi ablehnen, dann aber quasi Argumente plötzlich wieder bekommen, um es abzulehnen, und die vorher moderat mitgegangen sind, dann wiederum auf ihre Seite ziehen, und dann schnallt dieser Bogen oder dieser Gummi quasi wieder zurück. Und da sehe ich tatsächlich ein Problem, was uns in den letzten Jahren, ich sag mal seit dieser Flüchtlingswelle, wo wir gesagt haben 2015, 16 und dann in der Folge alle Geschehnisse, die wir hatten, Covid und so weiter, also wo wir viele so Diskussionen hatten, ja, impfen oder nicht, und du bist dafür oder du bist dagegen und vegan oder, also wo wir viele so Diskussionen hatten, ja, impfen oder nicht und du bist dafür oder du bist dagegen und vegan oder nicht und queer oder nicht, woke oder

0: Fähigkeit gefallen.
1: Ja, ich glaube, da sind schwierig. Wir, ja, wir sind ja da auch ein bisschen beim Thema Kulturkampf vielleicht angelangt und ja, ich glaube, da ist es aber trotzdem auch wichtig, sich selbst nicht und seine Interessen nicht zu hoch zu hängen, weil es wird ja trotzdem niemandem verboten, danach ein Döner essen zu gehen oder und also meine Güte, mich, obwohl ich wirklich lieber Kuhmilch in meinen Kaffee schütte, fühle ich mich jetzt dadurch auch nicht hart getroffen und verstehe auch die Argumente der anderen Seite. Die sind, haben auch ihre Berechtigung und sie haben es geschafft, eine demokratische Mehrheit zu erringen. Und dann akzeptiere ich das auch.
0: Aber und wenn ich das du gar lebst nicht in beiden Welten. Du bist diskursfähig. Jemand anders sagt, es kann nur so sein. Und das ist schon, das ist was, wo ich manchmal nicht verstehe, wenn man schon auf einem guten Weg ist. Warum kann man den Menschen nicht auch Zeit geben für einen Prozess? Warum muss es dann aufs Ganze durchgedrückt werden?
2: Ich stelle mir gerade vor, auf dem AfD-Parteitag wird erstmal abgestimmt, ob es das nächste Mal nur veganes Essen gibt.
0: Eher nicht.
2: Da haben die es einfach leichter.
3: Das, die machen gewissen, sich über sowas wahrscheinlich keinen Kopf. Da wird es bestimmt Grad auch veganes Essen geben, könnte ich mir vorstellen.
1: Nein, die haben sich halt auf die Wurst geeinigt. Und die Wurst ist natürlich auch ein Symbolbegriff. Ne? Und ich erlebe das auch. Ich habe das im beruflichen Umfeld auch schon erlebt. Kein die Plan. Andere Seite, nicht die vegane Seite, sondern die Fleischverteidiger-Seite. Und die Fleischverteidiger-Seite geht ja mittlerweile auch so weit, dass sie sagt, mir kommt keine vegane Wurst auf meinen Grill. Wo ich mir jetzt denke, okay, what?
0: Was machen wir? Naja, das ist aber das, was ich meine. Dann driftet es so weit auseinander von beiden Seiten. Und wenn wir jetzt mal kurz bei der AfD und den absurden Diskussionen bleiben, können wir einfach die Alice Weidel nehmen, die gerade definiert hat, dass qua Adoption Migrationshintergrund quasi nivelliert wird. Ich weiß nicht, wer dieses Interview mit ihr gehört hat.
3: Ich nicht.
2: Ich habe es nicht verstanden.
0: Wo sie erklärt hat, dass ihre Lebensgefährtin sich nicht mit Migrationshintergrund definiert, weil sie ist ein Adoptionskind. Okay. Und das ist schon auch eine absurde Debatte, möchte ich jetzt mal so sagen. Ne? Also, dass sich die Alice Weidel hinstellt und sagt, das ist bei ihr anders, sowohl die eingetragene Lebenspartnerschaft mit einer Frau, als auch sie geht hin und sagt,
1: das ist absurd.
0: Eine Remigration für ihre Frau käme nicht in Frage, weil sie definiert sich ja nicht als mit Migrationshintergrund.
1: Also, ja, Ich habe das Interview gesehen und ich finde es absolut absurd, aber ich finde die Debatte trotzdem nicht gut, weil es geht ja trotzdem in den privaten Bereich rein, so sehr ich diese Frau verachte, aber die kann doch verheiratet sein, mit wem sie will und ob das jetzt eine Frau ist oder ob die aus ausländische Wurzeln hat. Natürlich macht
0: gleiches
1: überhaupt kein
0: Recht für alle, oder? Dann können sich ja alle mit Adoptionshintergrund nicht.
1: Naja, das ist also die AfD wird sich sowieso zurechtlegen, wer das am Ende ist, der Sonderrechte genießen kann. Das ist doch überhaupt nicht ausgemacht, wer das sein wird. Also da sollten sich auch die fürchten, die jetzt gerade vielleicht denken, da wird es mir besser gehen. Das ist nicht gesagt.
0: Da sind wir uns einig.
3: Was würde jetzt passieren, wenn jetzt ist da glaube ich nächste im September da die Sachsen-Anhalt-Wahl, angenommen die AfD kriegt da die absolute Mehrheit und macht ihren Job, den sie dann halt übernehmen muss, nicht so schlecht wie die Vorgänger. Die muss es nicht einmal gut machen, sondern die muss es nur weniger schlecht machen, wie die da vorne gemacht waren. Was passiert denn dann? Und die Leute kriegen spitz, dass die vielleicht, wie gesagt, nicht so schlecht sind wie die, die es davor gemacht haben.
0: Also ich halte es schon immer für naiv zu glauben, dass wenn man die AfD mal in eine Führungsrolle kommen lässt, dass man dann sehen wird, wie sie sich selbst dekonstruieren. Weil sie werden natürlich alles dran legen, wenn sie in so einer Rolle sind, auch mit der Unterstützung von allen um sie rum, dass es dann so gut wie möglich funktionieren wird und vielleicht auch noch ein paar Blindgänger irgendwie fallen lassen, dass es besser läuft, als man denkt, um das dann halt zu übertragen auf Gesamtdeutschland.
3: Aber das ist doch gefährlich.
0: Na klar ist es gefährlich. Also deswegen ist die Frage, warum. Das ist auch wieder ein Extrem, wenn wir sagen, reden wir übers Verbot. Aber auf der anderen Seite ist es ja jetzt so belegt, dass die Grundlage da ist und wir sollten uns dringend überlegen, dass wir ihnen die Chance gar nicht erst einräumen, meine Meinung. Also, da bin ich aber auch extrem.
3: Da bin ich dagegen, weil das muss eine Demokratie abkönnen. Beide Seiten muss die Demokratie abkönnen. Genauso wie die Mitte.
1: Naja, das gilt ja vielleicht auch einfach zu prüfen. Wenn bei einer Prüfung festgestellt wird, dem ist nicht so, dann dann glaube

0: glaube ich auch nicht, dass es nochmal einen zusätzlichen Auftrieb für die AfD geben wird, weil das Opfermythos spielt die AfD eh schon in Perfektion aus. Das brauchen die gar nicht, um noch zusätzliche WählerInnen zu gewinnen, das glaube ich.
1: Wie gesagt, ich hab grundsätzlich Angst davor, dass ich mag Demokratie. Definitiv. Und ich habe jetzt einfach Angst davor, dass wenn die das da nicht so schlecht machen wie die Vorgänger, dass dann noch mehr Zustrom ist. Und das ist gerade, wir sind gerade in der gefährlichen Situation, wo dann, wenn die Stimmung ein wenig noch umschwenkt, dann sind wir irgendwo in einem Bereich, wo das wirklich gefährlich werden kann, dass die dann nicht einmal mehr wirklich den Bündnispartner brauchen, sondern mit einem Babypartner, der gerade über die 5%-Hürde gekommen ist, dann irgendwie doch regierungsfähig ist. Und dann haben wir ein richtiges Problem,
2: ja,
1: wenn wir es so weit kommen lassen, alles. Aber ein Verbot hilft dagegen nicht.
2: Aber wenn wir jetzt nochmal an die grundlegende Definition von Extremismus gehen, dann ist es ja quasi, dann ist es eine Organisation oder Menschen, die an der freiheitlichen Grundordnung, freiheitlich-demokratischen Grundordnung in unserer Gesellschaft rütteln.
1: Ja.
2: Und es gibt ganz klar quasi, sage ich mal, Analyse, auch vom Verfassungsschutz, die AfD in diese Richtung bewertet hat und gesagt hat, die Grundlage ist da, um dieses Verbotsverfahren anzustoßen. Und warum will ich denn darauf warten, dass, wenn nachgewiesen ist, dass das da ist, dass wir diese Prüfung nicht zumindest vollziehen, um festzustellen, ob wir die Möglichkeit haben, es zu verhindern oder nicht. Weil ich sag mal, die andere Variante hatten wir ja schon mal. Also das möchte ich nicht nochmal durchspielen.
1: Aber du bist eine gestandene Frau, du stehst mitten im Leben. Du glaubst doch nicht, dass selbst wenn sie die Partei verbieten, dass das damit aufhört.
2: Nö, natürlich nicht.
3: Das wird aber im parlamentarischen Betrieb ganz schön Dampf aus dem Kessel nehmen. Die spielen ja nicht nach den normalen Regeln. Die sitzen da und pöbeln und grölen und versuchen irgendwelche Verfahrenslücken zu finden, um ihr dreckiges, rechtes Ding durchzupressen.
1: Also versteh mich
3: nicht. Das ist nicht Teil der Demokratie. Das ist das berühmte Schachspiel mit der Taube.
0: Naja, und sie greifen ja auch wirklich immer wieder und ganz gezielt die Menschenwürde an. Und das ist halt einfach...
3: Das passt überhaupt
0: nicht. Das ist ein Punkt, wo ich nicht sagen würde, naja, lass mal machen... Schauen wir mal, was draus wird, weil wie du auch schon richtig erwähnt hast, wir hatten das schon mal. Also das soll ja durchaus eine Erfahrung sein.
1: Ich bin nicht dafür,
0: und natürlich,
1: ich
0: hoffe, das ist rübergegangen.
2: Nein, alles
0: die
2: gut.
0: AfD, also. Die AfD ist explizit gegen Erinnerungskultur. Die hat einen guten Grund dafür, gegen Erinnerungskultur zu sein.
1: Aber was ist denn, warum, nicht was ist denn, sondern warum wählen sie dann denn ein Drittel der Bevölkerung oder würden sie wählen in etwa oder ein bisschen weniger? Warum ist es denn so? Sind das alles nur rein Protestler oder hat man einfach einen Kern? Oder hat man einfach einen harten Kern?
2: Ja. Ich glaube, das ist eine Mischung aus Menschen, die enttäuscht sind. Das ist eine Mischung aus Menschen, die sich entwurzelt fühlen, die
0: sich
2: frustriert sind. Also gerade im Osten, die sich auch abgehängt fühlen mit Sicherheit. Oder die ja vielleicht sich auch ein Schutznetz zurückwünschen, das vielleicht nur ein scheinbares Schutznetz war. Da ist ja ganz viel nicht rational. Also du hast im Osten ja kaum Migrationshintergrund. Aber da sind die Leute am höchsten mit den Stimmen für die AfD. Warum? Also, wo ist die Begründung? Also,
0: naja, und ich würde jetzt auch nicht.
2: Das ist
0: ja
2: jetzt nicht wie in Nürnberg mit 72% Migrationshintergrund quasi, den wir mittlerweile verbrieft haben.
0: Ja, aber keine super starke AfD. Und ich würde auch nicht. Trotzdem würde ich
2: das
0: nicht.
2: Das meine ich ja.
0: Ja, nicht weglassen.
2: Da, wo du es hast. Da, wo du wirklich die Migration hast und wo die Menschen leben und auch miteinander leben und vielleicht auch miteinander feiern und halt auch einfach ihren Nachbarn kennen, da ist diese diffuse Angst nicht so groß. Und da sind wir wieder bei diesem Angstthema von vorhin. Du fürchtest Dinge, von denen dir erzählt wird, die sind noch gar nicht da. Das darf gar nicht bei uns so werden. Ich glaube, dass da ganz viel ein Spiel mit dieser diffusen Angst ist. Wenn ihr die anderen wählt, dann geht es euch noch schlechter, dann passiert es. Und ich meine, das Schlimme ist halt, dass die CSU, dem gerade CSU, CDU, dem jetzt gerade so wahnsinnig auf den Leim gegangen ist. Einfach. Weil, also das, was jetzt hier passiert, halt die Leute da tatsächlich hintreibt.
0: Ja, die Übernahme von AfD-Positionen, und das hätte man eigentlich auch wissen können, sorgt nicht dafür, dass die AfD schwächer wird, sondern dass sie stärker wird und auch noch extremer. Und was ich noch ganz kurz hinzufügen wollte, ist natürlich wählen auch Fremdenfeinde, die AfD, jetzt nur von verunsicherten, verängstigten Menschen zu reden, finde ich ein bisschen zu kurz gefasst. Diese Gruppe muss man schon auch mit betrachten. Wie viele das sind, das kann ich auch nicht sagen.
1: Das sind aber, es werden aber auch bei uns leben, die nicht in Deutschland geboren wurden. So
2: ist es, glaube ich, politisch. Das ist das Surrealste
1: überhaupt. Die werden die auch. Also, ja. Aber ich glaube, dass da wirklich der Zuspruch einfach größtenteils daherkommt, dass die extremst unzufrieden sind mit unseren momentanen politischen Verhältnissen, gefühlt die letzten, so 12, 16 Jahre da dazwischen so ungefähr. Und
2: da sind wir jetzt wieder bei den einfachen Antworten. Also das ist wahrscheinlich das, wo wir noch mit komplexen Themen daran arbeiten, mit einfacher Sprache Dinge zu erklären. Die AfD bietet einfache Antworten und Lösungen an und sagt, dann wird es auch alles viel besser und schöner.
1: Populistisch.
2: Und das ist halt einfach, genau, es ist populistisch. Und es ist halt, und das holt die Leute halt ab, weil ganz ehrlich, den Leuten ist die Welt zu viel. Und da sind wir jetzt wieder bei der Digitalität. Wir sind permanent zugeballert, nicht nur, weil wir im Arbeitshamsterrad rennen, sondern auch, weil wir permanent unsere Hirne sind ja gar nicht so geschaffen, dass wir nie mal eine Ruhephase oder eine Langeweilephase haben, sondern wir sind permanent, kriegen wir neuen Input und wir sind alle in einem permanenten Overflow. Und die Leute wollen einfache, simple Antworten. Die wollen, jemanden, der ihr Problem löst und der sagt, morgen sieht die Welt schöner aus.
0: Richtig, und hinzu kommt noch, dass natürlich die AfD auch einen extrem pessimistischen Blick auf alles hat. Also natürlich laufen Dinge schlecht, aber ich glaube nicht, dass sie immer so schlecht laufen, wie die AfD das darstellt. Das, also so empfinde ich das nicht. Ich sehe auch viele Kritikpunkte als berechtigt an, aber es ist nicht alles so schlecht hier, wie es von Rechtspopulisten dargestellt wird.
1: Es ist.
0: Und da muss man, sie machen es eben nicht wie Frau Korn, bei denen ist nämlich nicht mehr geworden.
3: Hey, die AfD zieht uns voll runter, habe ich so das Gefühl. Und mit meiner eigentlichen Ansprache, wir sollen noch gemeinsam an einer positiven Vision feilen, es scheint total schwer zu sein. Vielleicht muss ich das nächste Mal ein bisschen mehr vorbereiten.
2: Ich glaube, dass wir jetzt den ersten Schritt gemacht haben, weil das ist halt eine ewig lange Diskussion. Wir müssen einfach mehr miteinander reden und mehr im Diskurs bleiben und öfter mal eine Sendung Frau Korn machen.
1: Ich finde, wir haben eine wunderbare Diskussion gehabt.
3: Ja.
1: Anständig, ja. Jeder hat dem anderen zugehört. Ich finde, das ist eine gute Grundlage, so um es besser zu machen.
3: Ja.
1: Oh, kannst du das in die nächste Sendung dann mal ankündigen, ja, so langsam? Also, ich bin so spitz drauf.
3: Puh, also das war, muss ich sagen, richtig lustig war es jetzt heute eigentlich nicht, aber es war total interessant und auch ein bisschen kontrovers.
2: Also nächstes Mal dann Fall Utopien, oder?
3: Utopien, ja.
2: Also wie es halt besser und schöner ist.
3: Nächstes Mal klammern wir mal all diese negativen Sachen aus. Wir machen keine gesellschaftliche Analyse, sondern wir konstruieren gemeinsam diesen Pfad in die positive Zukunft.
2: Die optimale Wirklichkeit.
3: Die Utopie, nur in unseren Köpfen.
1: Future World. Future.
0: Eine Vision.
3: Ja.
2: Das klingt schon wieder gruselig.
3: Es war ganz toll, dass ihr da wart.
1: Ja,
0: danke schön für die Einladung.
2: Ja, danke, dass wir da sein durften.
3: Anna und der Christian, das war die Frau Korn. Das war heute, glaube ich, schon die 18. oder 19. Ausgabe. Wahnsinn.
1: Ja, wir machen uns.
3: Ihr wart hier live bei Radio Z. Radio Z ist ein Community-Sender, ist ein Verein. Ihr könnt, wenn ihr selber senden wollt, hier auch Mitglied werden und uns joinen. Und ansonsten bleibt mir nichts weiter, als das letzte Lied anzumoderieren. Jetzt kommt gleich noch was von wegen Lisbeth. Und diese Sendung könnt ihr morgen in der Wiederholung auf DAB Plus hören. Ist auch noch eine Woche in der Mediathek unter radio-z.net. Ansonsten wünschen wir alle gemeinsam einen schönen Abend. Und jetzt kommt die Frankophonie. Und wir sagen jetzt noch im Chor, dass bei der Frau Korn wieder. Achtung, weil bei der Frau Korn
4: ist aber der Born.

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1: 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Ein Trip auf Holzwegen durch Europa. Unsere musikalischen und literarischen Erzählstränge führen uns nach Wien, Bern, Paris und Turin. Unterwegs treffen wir Nomadinnen, mit denen wir Abstecher nach Amsterdam, Nordafrika und Mexiko unternehmen.
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2: Unsere erste Etappe von Nürnberg nach Wien. Ein einziger Holzweg. Ist so. Die direkte Zugverbindung über Regensburg und Passau ist bis Ende 2026 gesperrt, also über München. Wir sind 7 Stunden unterwegs. Ab München mit einem Zug der ÖBB. Diesellok, Klimaanlage ausgefallen, 32 Grad im Zug. Die Reise absolut geschichtsträchtig. Von Nürnberg, Stadt der Reichsparteitage, über München, Stadt der Bewegung, Braunau, Adolfs Geburtsort, Linz, Patenstadt des Führers, bis Wien mit dem sogenannten Hitlerbalkon, von dem der Anschluss Österreichs verkündet wurde.
1: In Wien bearbeiten Lukas König und Leo Riegler Statements über Sprache und entlarven unterschwelligen Rassismus.

0: immer ein bisschen und rechts halt. Hat er aus und die Sachen. Wie geht's?
1: Welche Sprache macht Ihnen vom Sound Spaß? Hält Ihnen der Klang?

0: reden. Weil darüber müssen wir.
1: So, habe ich immer zugehört.
2: Immer zugestanden.
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0: Dann kommt jetzt ihre Frau ins Spiel, mindestens ebenso professionell haben die Sex.
1: Ja, das kommt immer zu Kindern.

Holzweg heißt die Platte von Forest Factory. Das sind die Nomadin Elvin Brandy und der Wiener Andreas Trobolowitsch. Aufgenommen wurde die Platte in Neapel, Yogyakarta und auf einer Tour durch Japan, wo sie auch erschienen ist. Holzweg ist dennoch eine Wiener Platte, weil sie dort gemastert und abgemischt wurde.

0: Unsere Woche in Wien ist geprägt von Literatur. Vor dem 30-Jahre-Fest des Mandelbaum-Verlags am Wochenende geht es in das Stuwerviertel in der Nähe vom Praterstern, ins A307, eigentlich eine Fahrradwerkstatt, in der ab und zu auch kleine Kulturevents stattfinden. Bevor das PAM-Soundsystem, eine Mischung aus Lyrikaufnahmen von befreundeten PoetInnen und Platten mit Musik und Klangkunst auflegen, lesen vier Autorinnen ihre eigenen Texte im fliegenden Wechsel.
1: Dabei auch Eva Schörkhuber mit ihrem Roman »Die Gerissene«, in dem eine junge Nomadin von einem österreichischen Dorf auszieht nach dem Motto «Toute la vie est un voyage». Zunächst in Marseille, weiter nach Oran und in die Sahara und schließlich nach Havanna, in der Erwartung, eine echte, lebendige Revolution zu erleben.

0: In Routen der Subversion, ihrem Essay aus dem Buch Vagabondage, hat sich Eva Schallkuber mit der Nomadin als feministische Figur beschäftigt.
1: Die Nomadin kann und will ihre Zelte überall aufschlagen. Sie wird nicht dazu verurteilt, getrieben, gezwungen. Genau das unterscheidet sie von Migrantinnen und Exilantinnen. Ihre taktische Schleue resultiert aus der Erkenntnis, dass bestehende Raumordnungen, die Zuweisung und Verteilung sozialer Titel zu hinterfragen und zu unterwandern sind. Und genau das unterscheidet sich auch vom Chor der Opfer anderer Entwurzelungsdiagnosen feministischen Denkens.
0: In ihrem Essay geht Eva auch ausführlich auf den 2020 veröffentlichten Film Nomadland ein, der eine 60-jährige Frau auf ihrem Weg in ein anderes, mobiles Leben begleitet. Die Nomadin ist also nicht nur eine feministische, sondern inzwischen auch eine popkulturelle Erzählung.
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1: 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Wir ziehen weiter, von Wien nach Bern. Erst mit dem Nachtzug bis Zürich und von dort in einer Stunde in die Schweizer Hauptstadt. Am Abend gehen wir ins Offi, wo wir offensichtlich verwechselt werden. Das Duo Panik begrüßt uns als Bitte und Jennifer und bietet uns Kokain an.
0: Und gleich kommt auch der Track, den ich leider vergessen habe, rechtzeitig einzulegen.
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4: Zum Abschied aus Bern drückt uns Beat die Einladung zur ersten Bernale in die Hand. Angekündigt als genrefreies Kunstgathering, als Programm in Progress, das seit Ende August bis zum 20. September stattfindet. Für unsere Sendung aber müssen wir weiter nach Paris. Beat gibt uns noch einen Tipp mit auf den Holzweg.

0: France, ein Quartett aus Paris. Wir erleben ihren Live-Auftritt zufällig in der Bar unseres Hotels.
1: Am Rand des Belleville-Viertels, am großen Boulevard, befindet sich ein unscheinbares Eckgebäude mit blauen Markisen, auf denen in weißen Lettern Hotel Le Souterrain steht. Das Hotel wird hauptsächlich von älteren Ehepaaren besucht, die zu einem für Pariser Verhältnisse günstigen Preis in einem der karg möblierten Zimmer übernachten. Unten im Gebäude die gleichnamige Bar. Was sich dort hinter den großen Fenstern abspielt, ist von außen nicht zu erkennen. Die Gardinen sind altmodisch mit Meisen, nackten Engelchen und Rosen bestickt, die ewig blühen, auch wenn ihre blutroten Blätter sich mit den Jahren leberbraun verfärbt haben.
0: Zwei Tage später in der Galerie Frisch et Nous la Paix, gar nicht weit von unserem Hotel, Beats Tipp, der Auftritt zweier Künstlerinnen aus Amsterdam.

In dieser Galerie Frisch en nous la paix war ich bereits vor gut einem Jahr gewesen, damals zusammen mit Jonas, auf unserem Trip nach Portugal.

0: Marie Bahlmann, visuelle und Klangkünstlerin aus Amsterdam, mit dem Stück Verlust. Neben ihren Installationen gab es auch eine Lesung der Autorin Safae El Kanoussi. Geboren in Tanger, kam sie als Kind nach Amsterdam, wo sie heute lebt. Ihr Roman Europa entzieht sich der Logik des klassischen Erzählens und bezieht genau daraus seine Wirkung.
1: Es wäre schade, heutzutage einen Roman zu schreiben und sich dabei der Tyrannei eines Plots zu beugen,
0: sagt die Autorin dazu.
1: Salomé Abergel, die Protagonistin in Europa, ist auf der Flucht. Die jüdisch-marokkanische Künstlerin ist abgetaucht auf dem Höhepunkt ihres Ruhms. Ein Kreis von AußenseiterInnen mit unterschiedlichsten Migrationsgeschichten begibt sich auf ihre mysteriöse Spur. Aus ihrem Haus in Amsterdam führen die Wege nach Paris, Tunis, Casablanca.

0: 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Wir begleiten Nomadinnen auf ihren literarischen Streifzügen. Von Paris in die französische Provinz, in die Region Haute-Alpes.
1: Von dort stammt die Autorin Nash Sinnoh. Nach ihrem ersten Buch »Trauriger Tiger«, in dem sie sich mit ihren Missbrauchserfahrungen auseinandersetzte, reist sie auf der Suche nach einem neuen Selbstgefühl nach Mexiko. Sinnoh unternimmt mehrere Touren zu den Zapatistinnen in Chiapas und schildert ihre Eindrücke, Begegnungen und Gedanken in ihrem neuen Werk La Realidad, Ort der Frauen.

La Realidad zeigt deutlich die Probleme, die eine Europäerin mit klaren feministischen und weltverändernden Vorstellungen begegnen, wenn sie auf Menschen mit uralten Traditionen trifft, vor allem auch bezüglich Geschlechterrollen. Nash Sinnott, die inzwischen im französischen Baskenland und in Mexiko lebt, setzt sich mit ihrer privilegierten Rolle auseinander und wechselt zwischen Solidarität und Distanz. Beides Merkmale der Figur der Nomadin, wie sie Eva Schörkuber in ihrem vorhin genannten Essay gezeichnet hat.

Chiapas e Finaya heißt dieser Track von Alejandra Cárdenas alias Aleop, zusammen mit Concepción Huerta aus Mexiko und Thomas Tello aus Peru.

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1: Noch einmal France, die Band, die wir im Souterrain in Paris gesehen hatten. Sie haben gerade ihre erste LP veröffentlicht. I didn't understand that you didn't understand ist ein Versuch, dem realen Leben zu entfliehen, wie sie es ausdrücken. Für ihre Texte benutzen sie die Sprache des Piemont, der nordwestlichen Region Italiens mit Turin als Zentrum.
2: Dort in Turin, unserer letzten Reisestation, stoßen wir zum High Density Gathering, einem Treffen von Underground-KünstlerInnen aus Turin und Bristol. Nomadisches Leben kann auch ohne ständige Ortswechsel geführt werden. In den Liner Notes heißt es:
1: Unsere Zeit liegt weder in der Zukunft, noch wird sie anderswo versprochen. Sie findet jetzt statt, im Dunst der Orte, die Widerstand leisten.

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0: Das Integrate klingt sehr ironisch. Will die Nomadin überhaupt integriert werden?
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0: 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Da sind ein paar magische Momente passiert, nicht? 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So ein kochtes Ei mit einem Kopf Mayonnaise drauf und einem Kaviar. Aber den habe ich immer abgeschabelt, nicht? Ein Fisch, das mag ich nicht. Da kannst du mich jagen mit dem Fisch. Was du jetzt heißt, die Mutter hat auch keinen Fisch mehr. Und wenn man es nicht kennt, dann mag man es nicht, nicht. Dann sind wir dort gesessen, haben in die Luft geschaut. Es waren sehr viele Frauen dabei. Aber ich habe nie eine angesprochen. Für was noch? Ich habe nichts gebraucht. Ich habe eine Matratze gehabt zum Schlafen, genug zum Essen. Und dann habe ich halt mein Zeug gemacht. Nicht? Das, wovon die ganzen Religionen reden, das ist ja alles ein Blödsinn. Was soll ich machen? 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Das Einzige, was es gibt, ist eine kosmische Energie. 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Was soll ich machen, wenn es so ist?
1: Ein Trip auf Holzwegen durch Europa. Mit Lukas König und Leo Riegler kehren wir noch einmal zurück nach Wien, wenn auch nur virtuell. Bevor wir uns auf unsere Reise begeben haben, sahen wir zufällig ein brandneues Video von Leo Riegler mit dem Titel Wandeln. Der Plot des 9-minütigen Films geht so.
2: Ein Schnösel namens Wandler steigt aus seinem Sportwagen und geht in ein Studio, in dem seine neue Platte getestet werden soll. Es gibt eine Unmenge an elektronischen Geräten, alles aus Karton gebaut. Pappsatt lässt grüßen. Der Tester, gespielt von Leo Riegler, verwechselt Wandler mit der Wiener Indie-Pop-Band Wanda. Von der liegt noch eine frühere Scheibe zur Testung vor, die erstmal vorgezogen wird. Der Sound ist brachialer Noise Jazz, in Wirklichkeit von König Riegler und ihrer LP Fame Over von 2020. Die Session im Studio eskaliert, der Wandler wälzt sich auf dem Boden, bis er kotzt.
1: Wir spoilern den Inhalt so ausführlich, weil wir nach unserer Rückkehr überrascht feststellen mussten, dass das Video nicht mehr online ist. Wie verschluckt. Es gibt auch keine Erklärungen dazu.
2: Zum Abschluss dieser Sendung hören wir den Sound, der das Video so urlustig machte und wohl der Grund ist für sein Verschwinden. Denn Wanda würde nie etwas so Vorzügliches produzieren.

mehr Infos zu dieser Sendung, zum Nachhören auch und zur Literaturliste, zur Playlist gibt es auf unserer Seite www.mausrache.org.

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0: Ja, pünktlich wie die Maurer und heute auch wieder in Stereo im Vergleich zu letzter Woche. Ihr hört Zosch, das Magazin für harte Musik, heute mit Andi und Saskia. Servus.
1: Und Stereo ist gut, denn das wird heute im Laufe der Sendung auch nochmal.

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0: Ja, ein heftiger Einstieg in unsere dreistündige Zosch-Sendung. Das hat man auch selten, vor allem wenn wir Sendungen machen. Meistens läuft dann entweder Power Metal, Heavy Metal und Doom bei dir, ne?
1: Ja,
0: genau,
1: ja.
0: Aber wir konnten uns halt mal einigen, dass wir ein bisschen heftiger in die Sendung starten.
1: Auf jeden Fall, gibt ja auch guten Anlass dazu, denn das gerade waren Kahom mit Rain of No Hole, ein Song ihrer neuen Scheibe Anthropic Rites of Sublimation. Und das kommt offiziell übermorgen erst raus, am 18. September, und ist nach Knots of Abhorrence aus dem Jahr 2023 das zweite Album der Essener. Und wie man wahrscheinlich unschwer erkennen kann, spielt auch das in einer fiktiven Welt, die so ein bisschen von Ritualen der alten Inka- und Maya-Kulturen inspiriert ist. Erscheinen wird das Ganze, wie gesagt, übermorgen über 20 Buck Spin. Und ich habe mir die Platte schon vorab mal in Gänze reingezogen. Und mein Gesamtfazit, muss ich sagen, der Langspieler ist nicht unbedingt easy listening. Also der Song, den wir gerade gehört haben, ist recht sinnbildlich für die ganze Platte. Recht brutal, progressiv und in Teilen auch ein bisschen sperrig. Aber dafür auch voll mit so Überraschungen, sage ich jetzt mal. Also ne, wer diesen progressiven Ansatz mag und echt mal ab und zu mal Änderungen von Tonarten und von Tempi und viel Wechsel und viel Abwechslung, wer sowas mag, in Kombi eben mit dieser Kultatmosphäre, der wird bei der neuen Scheibe von Kahom auf jeden Fall glücklich werden. Nehme ich an, das ist eine gelungene Mischung aus Roughness und ein bisschen Aura für alle, die es erwängen. Härter.
0: Und die haben diese schönen Zwischenspiele auch beibehalten.
1: Ja,
0: ne?
1: Absolut.
0: Ich dachte ja tatsächlich, die würden jetzt noch mehr auf die Kacke hauen, aber ich finde es ja tatsächlich ein bisschen geordneter wie die Knots of Abhorrence. Das war noch mehr Chaos irgendwie.
1: Ja, ich weiß, was du meinst. Ja,
0: genau,
1: ja.
0: Also geiles Zeug, was Kahom da macht. Ne? Und die haben definitiv einen eigenen Stil auch mit diesem aztekisch-indischen Inka-Einschlag.
1: Genau.
0: nicht indischen, genau. Ja. Geile Scheibe auf jeden Fall. Übermorgen kommt sie raus. Eine Scheibe, die schon etwas länger draußen ist und die bei uns auch hier Prädikat wertvoll war, war die neue Scheibe von Temple of Dread, Dreadspawn Dominion heißt sie. Und da hörten wir gleich zu Beginn den Song Bloodpyre. Die Jungs kommen übrigens aus Ostfriesland, also zweimal deutsches.
1: Moin, moin.
0: Moin, moin. Zweimal deutscher Krach hier bei Zosch. Zosch, das sind heute die Saskia und der Andi, wie ihr unschwer erkennen konntet. Eine dritte Person haben wir nicht, die bislang noch nichts gesagt hat.
1: Noch nicht.
0: Doch, genau. Peter. Ja, wir haben heute ein dickes Programm für euch. Wir müssen uns ein bisschen sputen. Wir haben neben dem Triple Altitude und diversen anderen Neuvorstellungen einen Studiogast, der uns ab dem Triple Altitude beehrt. Den hat er nämlich rausgesucht, nämlich den Max von Am I God.
1: Der übrigens immer um kurz nach 10 läuft. Also nicht der Max, sondern der Triple Altitude.
0: Vielleicht läuft er auch so um kurz nach 10. Man weiß, wie er, in welcher Gangart er hier reinkommt.
1: Ja.
0: Genau, und wir haben eine Verlosung für euch, die wird es voraussichtlich jetzt noch in der ersten Stunde geben, nämlich für das Konzert von The Accused, eine amerikanische Hardcore-Punk-Band mit Thrash-Einschlag. Da haben wir ja letzten Wochen auch schon das eine oder andere Mal davon gespielt. Am 29. September kommt diese alte Hardcore-Legende in den Club Stereo, womit wir eben diese Stereo jetzt auch schon untergebracht haben.
1: Und wie auf Instagram schon vorab versprochen, gibt es heute auch noch eine, Festival-Empfehlung der ganz besonderen Art, würde ich es jetzt mal nennen, für ein Festival, was so ein bisschen Top-Secret ist. Also, wenn ihr Bock habt, am kommenden Wochenende die Open-Air-Festival-Saison gebührend zu beschließen, weil ich gehe mal davon aus, danach wird es einfach zu kalt und zu herbstlich, dann bleibt auf jeden Fall dran. Da erfahrt ihr heute dann auch noch, wo das Ganze stattfindet, welche Bands es da zu sehen gibt und wie ihr da hinkommt und an Plätze für diese Veranstaltung kommt.
0: Und dass eigentlich die Open-Air-Saison schon beendet ist, beziehungsweise die Indoor-Festival-Saison schon wieder angefangen hat, das beweise ich euch dann in der dritten Stunde. Da gibt es nämlich einen kleinen Rückblick auf das Stormcrusher-Festival, das am Wochenende stattgefunden hat. So, wir starten gleich mit der nächsten Neuvorstellung. Die kommt aus meinem Fundus und da sind wir wieder beim Heavy Metal. Also, ne, ich kehre da wieder zurück. Nämlich von Tigers of Pantang. Und die haben es geschafft, nach 45 Jahren eine wirklich spritzige Metal-Scheibe rauszubringen, was ja nicht selbstverständlich ist, denn im gesetzteren Alter lässt man es ja auch manchmal etwas ruhiger angehen. Nicht so Tigers of Pantang, die haben da anscheinend keinen Bock drauf und hauen so mit Electrified im Herbst ihrer Karriere nochmal ein härteres Album raus, das ihr melodisches Selbstverständnis mit den etwas griffigeren, härteren Alben ihrer Frühphase, sprich Wildcat und Spellbound, wirklich super verbindet. Ja, wobei man natürlich sagen muss, dass bei den Tigers mit Gitarrist Rob Wire nur noch ein Originalmitglied dabei ist, seit 1978, also seit Beginn, es diese New Wave of British Heavy Metal Band gibt. Zwischen 83 und 99 war er nicht mit dabei, unter anderem auch, weil die Band da eine ganze Zeit lang inaktiv war. Aber auch der Rest der Band, die sind alles andere als Jungspunde, so zwischen 58 und 73 sind die Herren da alt. Auch der neue Gitarrist John Footit, der sich jetzt an die Seite von Weir gesellt hat, ist auch so in diesem Alter. Anyway, Electrified zeigt die Tigers energischer beim Songwriting als bei ihrer letzten Scheibe Bloodlines. Jack Meyer überzeugt auch mit mehr Biss an den Vocals. Man merkt, dass er ein Sänger der alten Garde ist, der sich bei den 70er und 80er Hardrock-Frontmännern einiges abgeschaut hat. Was so das Timbre, Wechsel zwischen melodischen und rauen Vocals betrifft und auch die Betonungen, kriegt er da super hin. Generell atmet Electrified viel Aura der 80er Jahre, was auch an der Produktion von Marco Angione liegt, so ein Langzeitfreund, der schon viele Scheiben von Tigers da mitproduziert hat und der hier den Tigers einen kraftvollen und offenen Sound gegeben hat, bei dem sowohl das tolle Gitarrenspiel wirklich auf dieser Scheibe als auch der Gesang transparent zur Geltung kommt. Und was ich bei all den Songs wirklich bewundernswert finde, ist, dass da klingt schon, dass alles super locker rüberkommt. Es swingt oftmals. Alles wirkt alles andere als angestrengt und somit schafft man es relativ leicht hier, sich in die Songs, die so eben im Grenzbereich zwischen Hardrock und Melodic Heavy Metal angesiedelt sind, sich einzufinden. Eine tolle Scheibe, wie gesagt, Tigers of Pateng mit ihrer 14. Studioscheibe ist ihnen nochmal ein kleines Sahnestück geglückt, bei dem sie zwar auf Hits verzichten, aber dafür mit ganz viel Gespür arbeiten, was so ein guter Metal-Song eben braucht, um das gewisse Etwas zu haben. Am 11.09. ist die Scheibe rausgekommen über Mighty Music und wir hören den Opener Rise Up.

0: Ja, die alten Herren haben es immer noch drauf. Tigers of Pantang von ihrer neuen Scheibe Electrified. Da hörten wir den Opener Rise Up.
1: Andi, magst du eigentlich Halloween? Oder gehst du gerne auf Halloween-Partys?
0: Die, meinst du jetzt dieses Ereignis, was rübergeschwappt ist? Okay. Ja. Geht so. Also ich mag ja schon so Grusel-Deko, wenn es stilvoll ist, ne? Manchmal ist es mir zu much. Also wenn man jetzt schon seit August, glaube ich, habe ich die ersten Halloween-Deko-Sachen in den Läden entdeckt.
1: Ja, das geht ja noch seit August, gibt es auch schon Lebkuchen, das ist ja noch viel schlimmer.
0: Ja, ja.
1: Das ist auch so ein alljährlich wiederkehrendes.
0: Heute den ersten Adventskalender gesehen.
1: Ah, ja, okay, nicht schlecht. Ja, die Zeit nähert sich, aber bevor es in die Weihnachtszeit geht, kommt ja erstmal die sogenannte Spooky Season, die Halloween-Zeit. Und da ist, finde ich, das neue Green-Lang-Album namens Necropolitan. Ein guter Soundtrack dafür, also für alle, die so ein bisschen auf diesen Vibe abfahren, auch ein bisschen Kombi mit diesem ganzen, mit der ganzen Retro-Schiene. Die fünf Jungs aus London, die sind seit vergangener Woche mit ihrem eben genannten vierten Langspieler zurück und thematisch ist Necropolitan inspiriert von so düsteren Sagen, Mythen und der ja doch recht nebligen, zu dieser Jahreszeit zumindest, Landschaft ihrer Heimat Großbritannien. Perfekt passend zur Spooky Season eben, bewegt sich der Hörer da insgesamt in 9 Songs aus so Kulissen aus Wäldern, verwitterten Pubs und Grabhügeln, Mooren, also alles, was man sich so ein bisschen vorstellt, wenn man an so einen Gruselfilm denkt, der so in Großbritannien spielt. Und wird dann auch noch eben mit Mythen und Folklore aus diesem Bereich unterhalten. Passend zur Kulisse ist Necropolitan etwas heavier als der, ja, ich würde sagen, so leicht mystisch angehauchte Vorgänger The Seasonland aus dem Jahr 2023. Aber für alle, die Retro-Rock im Stil von Black Sabbath und Deep Purple mögen, mit so einem bisschen Hauch Theatralik und Moderne, der stellenweise auch so ein bisschen an Ghost oder die Helicopters erinnert, der darf sich freuen, denn das steht weiterhin auf dem Programm. Fans von mitreißenden Soli und ekstatischen Orgelpassagen, die kommen natürlich, wie es sich für ordentlichen Retro-Rock gehört, auch in diesen 40 Minuten Spielzeit des Albums auf ihre Kosten. Und die Hörprobe, die gibt's jetzt. Lasst euch von Green Lung auf eine Gratisfahrt mitnehmen und steigt ein in die Necropolitan Line.

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0: Ja, wir sind mit diesem kurzen, knackigen Don't Miss Step von Madball, von ihrer neuen Scheibe Not Your Kingdom, ja, jetzt im Hardcore angekommen. Eine gute Überleitung nämlich zu unserer Verlosung, die wir heute haben. Wird tatsächlich nicht die einzige sein, das haben wir euch vielleicht so halb vorenthalten, aber ich denke, ihr wisst ja, wenn wir Studiogäste haben, dann bringen die auch ein bisschen was mit, ne? Also, aber erstmal machen wir The Accused. Eine, wie ich vorhin erwähnt habe, schon etwas ältere US-amerikanische Hardcore-Punk-Band, die schon früh mit ein bisschen Thrash-Metal-Elementen gespielt haben, deswegen auch für uns interessant ist natürlich, ne? Und da wurden wir tatsächlich auch vom Veranstalter gefragt, ob wir das präsentieren wollen. Und da haben wir natürlich gesagt, ja, mach mal. Ich denke, es ist schon was Besonderes, weil die Bands gab es lange Zeit nicht und sind jetzt wieder ein bisschen aktiver geworden, machen jetzt so eine zweijährige Europa-Tournee, unter anderem auch, um ihre neue Single Interfectrix zu präsentieren, aber natürlich auch mit etlichen Hits, die sie im Laufe ihrer ja, schon über 30-jährigen Karriere da gesammelt haben. Und mit im Gepäck ist eine lokale Hardcore-Band, nämlich Hookline, die es auch schon seit 36 Jahren gibt. Eine der dienstältesten Kombos hier in unserem Frankenland. Und ich denke, das wird ein feiner Abend werden für alle, die auf diesen Hardcore-Punk-Sound stehen und für alle Thrash-Freunde natürlich auch. Das Telefon klingelt schon, deswegen will ich mich jetzt auch noch kurz halten, nur noch mit den wichtigsten Facts hier rüberkommen. Am 29. September findet das Ganze statt im Club Stereo, also ist auch eher selten, dass wir da irgendeine Show präsentieren oder was dazu verlosen.
1: Aber cooler Laden.
0: Cooler Laden, ja.
1: Immer mal wieder was sehr Gescheites zum Hören.
0: Genau. Da war ich auch schon lange nicht mehr. Das Ticket kostet 28 Euro. Oder wenn ihr jetzt Mitglied bei den Iron Ears seid oder bei Radio Z, was übrigens heute schon der Markus geworden ist, der kann jetzt quasi jetzt auch schon hier anrufen, dann ruft ihr an 0911 4500 3x6, wenn ihr Mitglied bei Radio Z oder den Iron Ears seid und geht zu The Accused und Hookline am 29. September im Club Stereo. Und wir hören von der Scheibe Martha Splatterhead's Maddest Stories Ever Told aus dem Jahr 1988 das Stück Inherit the Earth.

0: Ja, ein bisschen melodischer Black Metal schadet doch auch nicht hier. Von Joth Iria mit Haruts Government Fallen. Irgendwie nichts und alles sagen.
1: Das ist ein bisschen kryptisch.
0: Ja, aber geiler Scheiß auf jeden Fall, den die Griechen hier wieder veranstaltet haben. Und Veranstaltung ist ein gutes Stichwort.
1: Und kryptisch auch.
0: Und kryptisch auch, ja.
1: Schließt sich ein Kreis, das ist der Wahnsinn. Ja, es ist, wie ihr wahrscheinlich schon erkannt habt, Mitte September und die Open-Air-Festival-Saison, die ist so gut wie vorbei. Und wer diese mit einer richtig fetten Saisonabschlussparty verabschieden möchte, der sollte jetzt ganz genau zuhören, denn wie der ein oder andere es vielleicht schon über unseren Instagram-Kanal mitbekommen hat, gibt es heute ein paar sehr exklusive Infos für ein kleines exklusives Festival, das quasi so organisiert ist, dass es keine Tickets zu kaufen gibt. Bei der Donnergrube handelt es sich um ein Festival bzw. ein Eintagesfestival, ein Konzert mitten im grünen Nürnberger Land. Und dort werden am kommenden Samstag, jetzt am 19. September, ab nachmittags bis kurz nach Mitternacht insgesamt 6 Bands spielen. Die meisten lokal aus den Genres Doom, Sludge, Punk und eine Band bezeichnet ihren Stil auch als Gangster Rock, sehr interessant. Auf dem Line-Up stehen Kaputt, Sexgewitter, Grand, Cosmo, Kitara und Green Boots Cave. Und auch wir stehen auf dem Line-Up, wir von Zosch, denn wenn es mit der Live-Musik vorbei ist, dann machen wir die Nacht zum Tag und versorgen euch auf der Aftershow-Party zusammen mit Low Frequency Assault mit jeder Menge Mucke. Ist alles dabei, was wir euch sonst auch so kredenzen. Metal, Doom, Retro-Klassiker und sogar ein bisschen Wave. Und ja, wenn ihr mit uns Samstag gemeinsam das Tanzbein schwingen wollt, dann schreibt uns gerne eine Nachricht auf Facebook oder Instagram. Und dann gibt es für euch die Infos, wie ihr euch für diese Veranstaltung anmelden könnt, wo die überhaupt ist und alles, was ihr an Infos sonst noch braucht, wenn ihr dahin wollt. Optional könnt ihr natürlich auch eine der Bands anschreiben oder eben auch Low Frequency Assaults und dann bekommt ihr die quasi Top-Secret-Daten zugeschickt. Wir würden uns natürlich freuen, euch dort zu sehen. Und als kleine Einstimmung hören wir jetzt die Band, die wir eben schon genannt haben und die wir auch in den letzten Wochen öfter für euch gespielt haben, weil sie nämlich ein neues Album rausgebracht haben. Hier sind Kytara mit dem Song Lust.

0: das waren die Jungs und Mädels von Sexgewitter aus Bamberg. Und die könnt ihr auch live sehen am Samstag in der Donnergrube. Alle Infos zu dieser kleinen Top-Secret-Veranstaltung bekommt ihr, wenn ihr, wie die jungen Kids so sagen, in unsere DMs slidet. Das wollte ich schon immer mal sagen.
1: Bucketlist, wieder was abgestrichen. ein weniger offenes Geheimnis ist das Konzert von The Accused. Die kommen, wie gesagt, am 29. September in den Club Stereo. Und ihr könnt hier immer noch anrufen, wenn ihr Mitglied bei Radio Z seid oder im Supporters Club, den Eiern Irs. Alle Infos, wie ihr das werden könnt, schaut mal auf unsere Homepage www.zosch.de. Und genau, dann könnt ihr vielleicht bei einer der nächsten Verlosungen mitmachen. Ja, 0911 45 00 3x6. So ist jetzt die Nummer, wenn ihr zu The Accused wollt, sofern ihr hier Mitglied seid. So, wir machen vor unserem Triple Altitude noch ein bisschen, ja, so düsteren Heavy Metal von Spell. Von ihrer aktuellen Scheibe Ratchet Heart gibt es hier das Titelstück.

Das waren Spell mit Ratchet Heart, dem Titelsong ihrer neuen Scheibe. Unser Studiogast ist so langsam jetzt die Treppe hoch, zieht sich gerade aus, den stellen wir euch gleich näher vor. Vor dem Triple Audio Treat habe ich noch einen kurzen Veranstaltungshinweis. Es gibt nämlich eine Lesung und einen Kinofilm, Stichwort Motorhead. Frank Schäfer stellt die Biografie von Motorhead vor. Motorhead, die lauteste Band der Welt. Am 9. Oktober wird das stattfinden und im Anschluss daran läuft im Com-Kino der Film Eat the Rich. Und dafür gibt es nächste Woche dann Plätze bzw. Karten zu gewinnen. Alle Infos dann dazu nächste Woche. Hier schon mal ein kleiner Vorgeschmack, weil wir schon lange auch nicht mehr Motorhead laufen haben. Hier sind sie mit Ace of Spades.

0: Unser Studiogast hat sich jetzt fertig ausgezogen mit allem, was er noch angehalten wollte.
1: Das klingt irgendwie schwierig.
2: Ich bin vollkommen nackig, ja.
0: Leute, das ist ein Anblick. Zum Glück hört ihr Radio.
2: So, ja, ganz genau. Ja. Sonst werden ja alle wuschig.
0: Das wollen wir nicht. Herzlich willkommen, Max.
2: Danke dir.
0: Dass du mal wieder da bist. Ja. Hier bei Zosch, lang, lang ist's her.
2: Das ist richtig.
0: Bevor wir überhaupt dazu kommen, warum du da bist und was du mitgebracht hast an Infos und allem drum und dran, lass uns doch mal den Triple Oldie Treat hier anmoderieren, beziehungsweise du hast ja drei Songs mitgebracht. Mhm. Welche hören wir davon?
2: Ja, wir hören davon Testament, ein geiler Song, True American Hate. Und wir hören Nevermore, ganz großer Einfluss für mich, Narcosynthesis. Und wir hören Fear Factory und ich glaube, ich habe den Song ausgewählt, Schock.
0: Das ist jetzt ein Schock hier, dass das.

0: Ja, das war unser Triple Audio Treat, ausgesucht vom Max von Am I God. Wir hörten Fear Factory mit dem Song Shock von der Scheibe Obsolete aus dem Jahre 1998. In der Mitte Nevermore mit Narcos Synthesis von der wunderbaren Scheibe Dead Heart in a Dead World aus dem Jahre 2000. Und zum Schluss hier gerade Testament True American Hate von der Scheibe Dark Roots of Earth aus dem Jahre 2012. Max, du hockst hier mit einem Death-Shirt da, hast dich wieder angezogen sozusagen.
1: Ja, ich habe mich wieder angezogen.
0: Genau. Und anhand der Songs, die du jetzt gerade mitgebracht hast, lässt sich schon feststellen, dass du eine starke Metal-Seite auch hast, Metal-Kante, ne?
1: Ja, das kann man durchaus sagen, ja. Ich komme ja eigentlich vom Pop. Das ist ja eigentlich, ja, das ist die Wahrheit. Also ich bin mit 80er, 90er Popmusik groß aufgewachsen. Ja, okay. Ja. Und es hat relativ lang gedauert, bis ich zum Metal gekommen bin. Ein lieber Freund von mir hat mir mal die Slayer ausgeliehen, Rain in Blood. Hat gesagt, das ist der volle Shit hier, hör dir das an. Und ich habe es aufgelegt als Platte und habe gesagt, was willst du mit dem Krach? Habe es ihm wieder zurückgegeben. Ja, dann hat es irgendwie so ein paar Wochen gedauert und irgendwie bin ich dann auf Sepultura gekommen, Creator, Sodom. Alles auf einmal irgendwie.
0: Das ist ja schon ein harter Break eigentlich.
2: Ich wollte gerade sagen, das hat dann gezündet, aber direkt, oder wie?
1: Es ist total absurd gewesen. Ja. Also ich habe vorher irgendwie dann, ich war natürlich schon in Berührung mit Pretty Maids und solchen Sachen. Das war so die erste Band, mit der ich zum Metal gekommen bin.
0: Okay, ich wollte gerade sagen, von Pop und dann Slayer, Creator, also da fehlen ja so mindestens 5 Schritte.
1: Ja, aber die Schritte, die wurden ziemlich schnell genommen. Also es ist tatsächlich so gewesen, dass ich habe natürlich irgendwelche Rockpartys oder von der Schule oder so, irgendwas Scorpions-mäßig oder die üblichen Kandidaten halt mitgekriegt, Bon Jovi, ja. Und habe das dann auch schon ein bisschen gehört, aber halt nichts Härteres. Und ich bin dann einfach mal beim WOM Platten gucken gewesen. Fand ein ganz tolles Cover und habe dann Pretty Maids rausgezogen, habe die Platte mitgenommen und war völlig geflasht.
0: Welche waren das, die Future World?
1: Ja, oder? Genau. Cool. Und ab dem Zeitpunkt war dann alles so in dem Raster, Halloween dazu und was weiß ich und so. Und dann hat es wirklich nicht lang gedauert, dann kam Sodom Creator und Sepultura und dann habe ich meinen Kumpel angerufen und hat gesagt, kannst du mir die nochmal ausleihen? Ja. Dann war ich gefangen.
2: Sehr gut. Für alle, die sich jetzt wundern, was das Rauschen ist, nein, wir spielen jetzt nicht Rain in Blood. Es regnet tatsächlich so krass draußen. Ja, ja. Ich dachte gerade, was ist das? Warum rauscht es? Es regnet. Genau. Also nicht, wundert euch nicht. Ja.
0: Du bist jetzt Sänger von Am I God. Und da verbindest du ja im Prinzip Pop und Metal.
1: Ja.
0: Ja. Wie würdest du jemanden Am I God erklären, der jetzt noch nie was von der Band gehört hat?
1: Also es war sicherlich vor 10 Jahren einfacher, weil da konnte ich einfach sagen, wir machen modernen Metal, hab das auch so bezeichnet. Damals hat auch jeder noch mit dem modernen und was anfangen können, also mit dem Begriff modern, weil es halt modern war und ich habe halt, ich war schon immer auf sehr eingängige, catchy Refrains gestanden, schöne Melodien und so, aber es musste halt schon ordentlich krachen und mit viel Wumms das Ganze. Am besten halt auch schön präzise gespielt. Das hat mir von Anfang an sehr gut gefallen. Und das haben wir irgendwie verbunden damals. Und das hat ganz gut funktioniert. Also wir waren da schon ein bisschen, sagen wir mal, besonders.
0: Okay. Ja. Und damit wir jetzt alle wissen, wovon wir reden, hören wir mal einfach mal rein in das, was du und deine Jungs so macht. Was hören wir dann von euch?
1: Wir hören jetzt Titans of the Void von unserem letzten Album Spectres on Parade.

0: Einmal Gott, wir hörten einen Song von der immer noch aktuellen Scheibe Spectres on Parade. Ich habe ja vorhin gesagt, schön dich hier wiederzusehen. Ne? Ja. Genau. Du warst ja mal hier zusammen mit dem Dan, eurem Gitarristen, im Februar 2019 da, habe ich mal recherchiert, um über dieses Album zu sprechen, das im Dezember 2018 rauskam.
1: Tatsächlich im Februar.
0: Im Februar?
1: 19.
0: Mhm. Ah, okay. Dann hat der Metal Archives gelogen.
1: Ja,
0: Leier. Ihr habt dann auch eben das erste Mal When the Gods Call gemacht.
1: Richtig.
0: In Erlangen mit Undertow, mit euch natürlich, Lost in a Maze und Alveole. Seitdem ist es ja sehr still um euch geworden. Ihr habt seitdem nichts mehr Neues veröffentlicht. Ein paar Konzerte habt ihr gemacht, ne? Unter anderem im Hirsch, im Juni diesen Jahres auch mal im Kopf und Kragen, wo es anscheinend ziemlich heiß war.
1: Oh ja.
0: Ja. Gut, es war leider Corona und Lockdown dazwischen. Die meisten Bands sind dann schon auch mit neuem Schwung rausgekommen. Was war da bei euch? Was habt ihr seit 2019, also seit Spectres on Parade gemacht?
1: Naja, wir haben gar nicht mal so wenig gemacht. Also wir waren schon relativ aktiv. Wir haben im Februar eben das Album rausgebracht. Wir haben in 2019 doch einige Shows gespielt. Mhm. Und wir sind dann Anfang 2020 mit Alive Divided auf Tour gegangen, als Support. Und sind da quer durch Deutschland gereist. War eine Mördererfahrung. Absolut genial. Und wir hatten wirklich einen ordentlichen Erfolg. Mhm. Aber wir waren kaum zu Hause, war der erste Lockdown. Mhm. Ja, und dann ging es halt mehr oder weniger in die Hose, was dieses Anknüpfen an den Erfolg betrifft. Mhm. Wir haben dann versucht, über sehr viel Technik von zu Hause aus dem Kämmerlein vor dem Greenscreen Shows zu spielen. Mhm. Also wir haben es nicht nur versucht, sondern wir haben es auch wirklich gemacht. Und es war tatsächlich so, dass jeder alleine in seinem Zuhause da gestanden war, hat sich abgefilmt und es wurde durch die Technik kombiniert und wir haben da Konzerte gegeben.
0: Okay.
1: Und das Problem war damals, das hat wahrscheinlich jeder auch irgendwie mitgekriegt, wenn es um irgendwelche Online-Konzerte gegangen ist, haben die Leute immer gedacht, naja, das dauert ja nicht mehr lang. Also ich meine, bevor ich mir das jetzt antue, ich bin lieber live irgendwo dabei. Mhm. Ja klar, jeder, wir auch. Mhm. Aber es hat sich dann halt ziemlich gezogen. Wir haben das relativ lang gemacht, haben dann auch sogar aus der Show richtig was draus gemacht, haben dann teilweise sogar bekannte oder prominente Gäste eingeladen, haben mit denen Songs gespielt. Und es hätte so eine eigene Letterman-Show werden können.
2: Ja, ich finde es eh irgendwie absurd, heutzutage sich an die Zeit zu erinnern, weil wir haben sie ja alle erlebt, aber irgendwie, wenn ich jetzt so drauf zurückschaue, denke ich mir, das ist so surreal, das ist so wie ein Film, den ich geguckt habe, es ist ein ganz komisches Gefühl dazu. Das ist aber auch
0: völlig ausgeblendet aus meinem Leben.
2: Ja, total. Ja. Aber irgendwie, ich weiß es noch, dass ich da am Anfang, als es eben diese Livestreams und Konzerte gab, irgendwie das irgendwie noch schön und gemütlich fand, als ich nämlich noch dachte,
0: besser
2: dass es nicht so lange dauert, besser als nichts. Mhm. Aber je weiter das dann fortgeschritten ist und über die Jahre, muss man ja wirklich sagen, hat es mich irgendwann nur noch frustriert, mir das anzugucken. Da dachte ich mir dann auch irgendwann, nee, also wenn ich es jetzt nicht live sehen kann, habe ich es gar nicht sehen.
1: Ja, so ging es doch einigen. Ne? Mhm.
0: Und dann war ja Corona und auch Gott sei Dank der Lockdown irgendwann mal vorbei.
1: Richtig,
0: ja,
1: ganz genau. Und danach mussten wir uns dann aber leider neu formieren. Mhm. Da sind dann halt auch durch Corona und diverse Umstände einhergehend auch mit der Situation, haben sich da halt ganz einfach die Situationen so ergeben. Mhm. Und dann haben wir uns wieder neu aufgestellt und haben dann einfach wieder angeknüpft. Das war gar nicht mal so leicht. Wir hatten nämlich noch ein bisschen was übrig aus dieser Streaming-Zeit, die wir da hatten. Wir hatten nämlich damals wirklich geplant, gewisse Songs mit anderen Gästen zu spielen. Und einer davon war tatsächlich auch der Scoundrel Days, den wir da in der neuen Version zusammengebastelt hatten. Mhm. Und da war er dann irgendwann zu schade, um den wegzuschmeißen. Deswegen haben wir den dann einfach vernünftig aufgenommen.
0: Mhm. Ja. Und Scoundrel Days ist ja nicht nur irgendein Song, sondern es ist ein Cover.
1: So ist es, ja.
0: Genau. Und du hast ja gerade gesagt, du kommst ja aus dem Pop-Bereich. Vermutlich ist es da noch ein Überbleibsel gewesen, oder?
1: Lustigerweise haben wir den Song ja tatsächlich 2012 schon mal aufgenommen. Mhm. Und der war damals auf unserem Album Oceans and Waves. Auch in der Metal-Version, aber anders als heute. Und wir hätten den wahrscheinlich nicht nochmal aufgenommen, wenn das mit dieser Streaming-Corona-Geschichte nicht gewesen wäre. Mhm. Aber nachdem er dann schon da war und auch in der Version einfach cool war, fanden wir, haben wir gesagt, ey, komm, den bringen wir einfach nochmal raus. Mhm. Ja? Und so kam dann auch die Idee, dass wir halt mehrere ältere Songs auch nochmal komplett neu denken. Mhm. Mit dem, ja, mit der Erfahrung von heutzutage, mit dem Wissen, mit der Herangehensweise, wie man heutzutage irgendwie einen Song macht. Und sind da gerade drüber, dass wir da noch einiges mehr machen.
0: Cool. Jetzt müssen wir natürlich sagen, von wem der Song ist.
2: Ich wollte es gerade sagen, für alle
0: genau.
2: Pop-Banausen.
0: Genau. Nein, sag das endlich!
1: Nein, das bleibt ein Geheimnis. Gut. Nein. Der Song ist natürlich von einer 80er-Jahre-Pop-Band, wie soll es auch anders sein, von A-ha.
0: Mhm. Von dem zweiten Album war das, glaube ich, ne?
1: Scoundrel Days.
0: Genau. Was verbindest du mit A-ha?
1: Oh, ganz viel. Tatsächlich, also wirklich auch so meine ersten Schritte Richtung Musik. Also wirklich als Kind. Ich bin recht spät, wie gesagt, dazu gekommen, auch Musik zu hören. Und es ist so zu hören, dass ich das verstehe. Meine Eltern waren eher so in der Klassik. Und dementsprechend habe ich da wenig Berührungspunkte gehabt. Und aber wie damals Bands wie Duran Duran, Depeche Mode und A-ha kamen, war ich da total dabei. Und ja, A-ha ist mir geblieben. Mhm. Höre ich bis heute immer noch super gerne. Und tatsächlich das Album Scoundrel Days mit dem Song, der damals eigentlich auch eine Single werden sollte von der Band, mhm. ist aber keine geworden, würde aber jetzt zu weit führen. Ja, der hat es mir total angetan. Den finde ich halt wahnsinnig gut.
0: Okay.
1: Immer noch.
0: Dann hören wir mal.
1: Ja, gerne.

0: Scoundrel Days in einer Futurized Version hier von Am I God, gecovert von A-ha. Ich habe da dazu ein Video gesehen, das auf YouTube ist.
1: Ja.
0: Wo habt ihr das gedreht?
1: Ja, tatsächlich. Also sind wir natürlich extra nach Kanada geflogen. Nein, wir waren tatsächlich bei mir ums Eck auf dem Feld. Auf dem Acker.
0: In Zirndorf hast du gesagt, ne?
1: In Zirndorf, genau. Ganz genau.
0: Ja. Und das ist ja, war ja schneebedeckt, ne? Habt ihr das im Winter gemacht?
1: Nein, es war der April und der April tut, was er will. Hm. Also es war komplett anders geplant. Es war vorher immer schönes Wetter. Wir hatten wirklich gedacht, wir machen irgendwas, wo wir im T-Shirt außen sind. Bisschen Wasser ins Gesicht spritzen und Slow-Mo-Aufnahmen von den tropfenden Wasser, Tropfen beziehungsweise ja, von den Wassertropfen von meinem Gesicht. Aber das hat dann nicht hingehauen. Ja, das wäre dann festgefroren. Es war plötzlicher Kälteeinbruch. Es war alles weiß, voller Schnee. Es hat geschneit. Und wir mussten alles ganz schnell ändern.
0: Verschieben war keine Option, sondern...
1: Nein.
0: Okay.
1: Nee, das ging damals nicht. Also, wenn wir gewusst hätten, dass wir dann doch noch ziemlich lange dazu brauchen, um den Song dann ready zu machen, dann hätten wir es wahrscheinlich tun können. Aber eigentlich im Nachhinein sind wir ziemlich froh, dass wir es nicht gemacht haben, weil das, was rausgekommen ist, ist, glaube ich, ganz anders sehnlich.
0: Ja.
1: Ja.
0: Also, wie du es jetzt beschrieben hast, ne, es hat, sieht so aus, als ob es alles geplant wäre. Und es passt auch gut zum Song.
1: Ja, absolut. Ja. Also, es hat es wirklich, es hat es wesentlich besser getroffen als unser ursprüngliches Konzept. Es war halt zu dem Zeitpunkt ein bisschen doof, aber, aber wir haben es uns einfach so in 5 bis 10 Minuten überlegt und haben es dann so durchgezogen.
0: Okay. When the Guards Call. Die zweite Ausgabe kommt bald. Die erste Ausgabe hat ja 2019 stattgefunden im E-Werk in Erlangen. Mit Undertow, euch, Lost in a Maze und Alveole. Was ist dir von diesem Abend in Erinnerung geblieben?
1: Oh, ganz viel. Da ist ganz viel im Vorfeld schon irgendwie passiert und ganz, ganz viel Aufregung war da auch. Es war das erste eigene Bandfestival. Ja, sagen wir mal so, es waren nicht nur gute Erinnerungen, muss ich ganz ehrlich sagen, weil nach der Geschichte ist auch das, was ich vorhin schon mal angesprochen habe, die Band etwas auseinandergebrochen und musste dann neu...
0: Aber an dem Abend doch noch nicht, oder?
1: Nein, nee. An dem Abend, naja, sagen wir mal so, es war schon am Schwelen.
0: Okay.
1: Ja, deswegen war es nicht so ganz so geil. Okay. Für mich war es ziemlich anstrengend, aber den Leuten hat es sehr gut gefallen und alle Bands sind gut angekommen. Es war echt ein Erfolg, muss man sagen. Deswegen sind wir auch bei dem Titel geblieben. Finde ihn auch nach wie vor echt gut.
0: Also ist nicht jetzt durch diesen schwelenden Konflikt negativ behaftet?
1: Nein, also der Titel sowieso nicht. Der passt nach wie vor hervorragend für uns, weil wir heißen nun mal Am I God. Und dieses God's Call wird ja auch so geschrieben, wie unser Bandname geschrieben wird. Also mit 3 großen Buchstaben, dem Punkt und dem S hinterher. Und ja, sagen wir schon so bewusst beibehalten. Ich glaube, das wird ganz gut.
0: Am 25.09. feiert ihr jetzt quasi euer 25-jähriges Bestehen unter dem Namen When the Guards Call Volume 2.
1: Wie das passt, hä?
0: Wie das passt, wie die Faust aufs Auge. Diesmal in der Galerie im Z-Bau.
1: Ja.
0: Was auffällt, ihr seid diesmal Headliner. Beim letzten Mal war es ja Undertow.
1: Ja.
0: Hat sich das so ergeben oder habt ihr bewusst gesagt, ja, diesmal wollt ihr eure eigene Veranstaltung headlinen?
1: Ja, das war schon ganz bewusst. Also ich meine, das ist natürlich jetzt auch eben eine Jubiläumsshow. Da sind wir schon zentraler Punkt des Ganzen und alles wurde drumherum gebaut. Das Chapter One, wie wir es genannt haben, damals in 2019, das war erfunden worden, damit wir mit anderen Bands zusammenspielen können. Es waren ja auch insgesamt nur 4 Bands, jetzt sind es ja 6. Und Und also dementsprechend haben wir uns einfach Undertow damals eingeladen. Die sind eine ganze Spur größer gewesen als wir und das hat super gepasst. Aber ja, diesmal wollen wir natürlich den Fokus auf uns haben. Wir haben aber fantastische Bands dabei und jede einzelne Band, die jetzt hier mitspielt, sind Freunde von uns.
0: Okay, dann gehen wir so mal alle durch. Nämlich das Zweite, was mir aufgefallen ist, dass Alveole auch wieder mit dabei sind.
1: Richtig.
0: Bei der ersten Ausgabe, die auch etwas moderneren Metal mit einem gewissen Pop-Appeal spielen, vielleicht ein bisschen hardcoreiger, wie ihr unterwegs seid. Aber von allen Bands wahrscheinlich stilistisch euch am nächsten.
1: Ja, naja gut. Jein. Also ich finde auch Defy the Laws of Tradition nicht so weit weg von uns. Die sind zwar, sagen wir mal, schon traditioneller Metalcore. Aber wenn du jetzt den Song vorhin von uns angehört hast, Titans ist auch einfach schöner Thrash-Song. Ist näher an Antifa als jetzt an Alveol.
0: Okay. Dann haben wir Oceanic.
1: Ja.
0: Stoner Heavy Rock.
1: Ja, die müssen natürlich dabei sein, weil der Stefan, der Gitarrist und Kopf dieser Band, der war mal bei Am I God. Mhm. Und zwar in den Anfangstagen zu unserer ersten EP Bionic.
0: Ja.
1: Da war das völlig klar, dass die natürlich da mitspielen. Außerdem sind das einfach total tolle Jungs. Ja, ganz, ganz liebe Leute und machen halt echt super Musik.
0: Okay, dann kommen wir mal zu Defy the Laws of Tradition, die so im Metalcore-Lager zu Hause sind.
1: Ja, wir kennen schon tatsächlich über 20 Jahre und wir haben uns immer gegenseitig unterstützt. Sind auch privat gut befreundet, also zumindest mit einigen jetzt, mit dem Phil an der Gitarre und mit dem Nico am Gesang. Und für mich war das auch völlig klar, dass ich die auf jeden Fall frage, ob die mitmachen wollen. Und die waren auch tatsächlich gleich dabei.
0: Hm. Haben alle Bands sofort zugesagt? Oder,
1: ja.
0: Ja, okay. Ja. Das heißt, ihr musstet gar nicht lang suchen, sondern ihr habt gesagt, hey, wir wollen euch, seid ihr mit dabei? Ja.
1: Ja. Ich habe eine andere Band vorher noch gefragt gehabt. Das war, glaube ich, die erste Band sogar. Das wären Miloko gewesen. Mhm. Aber die können nicht, weil die Hälfte der Band im Urlaub zu dem Zeitpunkt ist. Dementsprechend, okay. Das war etwas traurig, aber das jetzige Billing ist ja alles andere als traurig.
0: Es ist vor allem auch stilistisch breit gefächert, ne?
1: Ja.
0: Dazu kommen auch noch Enslave the Chain aus Heidenheim, die so Prog-Metal machen.
1: Mhm.
0: Genau. Was kannst du zu denen sagen?
1: Also absolut fantastische Band. Das sind unfassbar gute Musiker. Gerade an der Gitarre und so weiter. Also ich sag bloß irgendwie Malmsteen. Das ist wirklich, das ist unfassbar gute Musiker. Gerade an der Gitarre und so weiter. Also ich sag bloß irgendwie Malmsteen. Das ist wirklich, das beide

0: uns bei einem Contest kennengelernt. Der war in Tökingen am Inn. Und da haben wir zusammen gespielt. Und ja, wir konnten die Trophäe eben mit nach Hause nehmen, sind aber mit den Jungs da in Verbindung geblieben und haben dann auch noch ein paar Mal zusammen gespielt. Und wir haben uns jetzt lange nicht gesehen, aber wir sind immer irgendwie in Verbindung geblieben. Und das ist dann halt das Besondere dran. Also wenn du Leute so lange kennst und immer irgendwie in Verbindung bleibst, du musst ja nicht ständig irgendwie mit den Bands spielen, aber dann ist es dieser gegenseitige Respekt, diese Wertschätzung und die Unterstützung vor allen Dingen, die ist halt echt groß bei diesen Bands, die jetzt damit spielen. Und deswegen freuen wir uns da ganz besonders drauf.
1: Okay. Am 25.09. findet das Ganze statt in der Galerie im Z-Bau. Mhm. Wann geht's los?
0: Um 18 Uhr geht's los. Bitte pünktlich sein. Oceanic fangen an.
1: Ah, okay.
0: Ja. Um 17.30 Uhr ist Einlass. Also stürmt die Tore.
1: Und wie viel kostet der Eintritt?
0: Der Eintritt, also im Moment ist es so, wir hatten eigentlich einen Preis ausgemacht, aber diese ganzen Gebühren, die da oben drauf kommen bei Eventim, ja, die haben es ein bisschen verteuert. Aber es kostet einfach, es kostet, was es kostet. Ich glaube, es ist wert. Es, glaube ich, kostet 29,45.
1: Für 6 Bands?
0: Ja, also normalerweise schon okay, ne?
1: Ja, total.
0: Gut.
1: Okay, ihr könnt dahin am 25.09. und diese 29 Euro löhnen. Oder ihr ruft jetzt hier gleich an, bevor wir dich entlassen. Bevor du deine ganzen Klamotten auch wieder mitnimmst.
0: Ich bin ja schon wieder angezogen.
1: Ja, fast.
0: Ja. Fast. Ach so, stimmt. Ja, da liegen ja nur zwei Teile.
1: Draußen hat es ja gerade unglaublich geschüttet, also vielleicht solltest du lieber noch ein paar Klamotten hier mitnehmen, was halt so im Z-Studio rumliegt.
0: Okay, gut, ja. Dann zeig mir das dann mal gleich.
1: Genau.
0: Eine Plane oder so.
1: Genau. Bevor wir zu der Verlosung kommen, denn du hast ein paar Karten hier für diese Veranstaltung When the Gods Call Volume 2 dabei, musst du durch die Gartenparty-Frage. Max, stell dir vor, du feierst eine Gartenparty und darfst 3 Bands, 3 Musiker deiner Wahl einladen. Der Clou dabei, Leichen willkommen, sprich Musiker, die bereits tot sind oder Bands, die sich aufgelöst haben, reformieren sich wieder, tote Musiker kommen aus ihren Särgen wieder raus und spielen auf deiner Gartenparty. Welche 3 wären das?
0: Ich möchte nicht wissen, wie der Karl Albert ausschaut, wenn er jetzt wieder aus seinem Grab ersteigt. Aber Vicious Rumors, das wäre mit ihm am Gesang, das wäre so mega. Ich habe den tatsächlich gesehen, noch wie er lebendig war. Von daher würde ich mir das wünschen, nochmal.
1: Okay.
0: Genau. Ich würde wahnsinnig gern auf einer Gartenparty mal Faith No More sehen, nachdem es die jetzt tatsächlich ja wieder gibt und die spielen ja auch nächstes Jahr.
2: Ich wollte gerade sagen, kannst du schon machen, aber die Gartenparty fällt ein bisschen größer aus.
1: Das, und mit anderen Bands, die du nicht haben willst.
0: Das kann natürlich sein, ja. Aber ich kann mir doch hier wünschen, was ich will.
2: Das ist schon,
0: du hast gesagt, ich darf. Nee, also das würde ich sehr, sehr cool finden, aber die müssen auf jeden Fall lauter altes Zeug spielen.
1: Okay.
0: Genau. Ja, und dann auf jeden Fall, wer immer bei uns spielen könnte im Garten, das wären Seven Dust.
1: Ah, okay.
0: Eine Band, die ich wirklich sehr, sehr verehre und die mich auch musikalisch sehr geprägt hat. Ja, und die ich immer noch höre.
1: Okay. Gibt so ein gutes Bild deines musikalischen Werdegangs auch ab, ne? Also klassischer Metal, richtiger Metal, wie sie einige vielleicht nennen würden, und der modernere Einschlag dann.
0: Ja, auf jeden Fall.
1: Okay. Vielen Dank, Max, dass du da warst.
0: Herzlichen Dank, dass ich da sein durfte.
1: Wir sehen uns höchstwahrscheinlich bei When the Gods Call Volume 2 mit euch, Oh My God, Defy the Laws of Tradition, Greco, Alveole, Enslave the Chain und Oceanic. Pünktlich da sein, um 18 Uhr geht's los.
0: Unbedingt.
1: Ihr könnt hier Guestlistenplätze abgreifen. Ihr müsst keine Bedingungen erfüllen, nur den Hörer in die Hand nehmen und die 0911 4500 dreimal die 6 wählen. Und dann könnt ihr zu dieser Veranstaltung When the Gods Call Volume 2 am 25.09. in der Galerie im Z-Bau. So, und wir hören nochmal einen Song von einer dieser Bands da spielen, nämlich
0: von Defy the Laws of Tradition, Cutting the Lifeline.

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0: 2023 hat eine französische Band namens Meurtrière eine Scheibe veröffentlicht, die da heißt Ronde des Nuits. Das war so altbackene Heavy Metal im Stile der Landsmänner Sortilège oder Aschbomb und auch ADX. Jetzt gibt es das männliche Pendant dazu, nämlich Meurtrier. Also die Mörderinnen sind in Frankreich beheimatet. Aus Kanada kommt jetzt also ein einzelner Mörder, nämlich Meurtrier, den wir gerade gehört haben, die in eine ähnliche musikalische Kerbe schlagen. Gegründet wurden die 2023, haben eine EP rausgebracht und jetzt das erste vollständige Album, nämlich Messe de Fer, was so viel heißt wie Eiserne Messe. Ebenfalls geeignet für Fans von Sortilège, ADX, Aschbomb. Wenn man ein paar neuere Bands auch hernehmen möchte, dann würde ich so Hersel oder auch Smolder nennen. Also alle, die diesen so antiquierten Stahl schmieden mit epischen Anteilen mit drin, dazu eine natürliche, kantige Produktion haben. Im Fall von Meurtrier wird das Tempo dann auch mal mit so kleineren Speed-Metal-Passagen auch mal verschärft. Der Gesang, alles auf Französisch übrigens, der wird auch so mit einem kleinen Hall unterlegt, wie man es halt auch gerne hat, wenn man so ein bisschen diesen alten Stil pflegen will. Das alles klingt schon recht ordentlich, soll so heißen, dass es hier und da vielleicht noch ein bisschen wackelt und vielleicht noch hier und da die zündende Idee mehr hätte sein können. Messe de Fer transportiert aber eben diesen schönen, antiquierten Stahl, der in unsere Zeit einfach immer auch gut wirkt, ne? Wenn man so ein bisschen auch rückgehen will in die Zeit, aber trotzdem ja, heutzutage auch noch diesen alten Scheiß hören möchte. Natürlich mit all seinen kleinen, liebenswerten, unperfekten Spielweisen, die auch hier Meurtrier eben haben. 5 Kanadier sind es und wie gesagt, es ist eine ordentliche Geschichte geworden, Messe de Fer. Ich bin gespannt, wie die Folgealben sein werden. Wir hörten sie hier mit Sui Moi.
1: Und falls ihr euch fragt, wo ihr eigentlich gelandet seid, ihr immer noch Zosch, das Magazin für harte Musik, jeden Mittwoch von 9 bis Mitternacht auf Radio Z. Und wir sind Andi und Saskia, Servus. Und für alle, die uns öfter hören, die haben sich vielleicht schon gefragt, eine Sendung mit Saskia und erst so wenig Doom? Gar kein Problem, das ändern wir jetzt und zwar mit einem Song mit Überlänge. Denn Convent, die Death Doomer aus Dänemark, die haben die erste Single-Auskopplung zu dem im November erscheinenden dritten Studioalbum Fire Sky veröffentlicht. Genau, das über Napalm Records erscheint und da würde ich sagen, hören wir doch direkt mal rein. Hier sind für euch Convent mit Exercise.

Gleich 15 Minuten nach 11, ihr hört Radio Z. Genauer gesagt Zosch, das Magazin für harte Musik, und das waren Convent mit einem Reinschmecker auf das neue Album Fire Sky, trägt den Titel Exorcise, also nicht Exercise wie Spotteln, sondern wie der Exorzismus. Genau, wir machen weiter im Programm mit einer Band, die ein bisschen weniger hart ist als Convent. Genauer gesagt vermischen sie auf eine, wie ich finde, sehr schöne Art so Dark Americana, Heavy Psych, Folk und auch eine große Portion Melancholie. All das haben Spirit Mother aus Oregon, den USA, ja schon immer ausgemacht. Und damit haben sie mich vor allem als Liveband absolut gekriegt und mein Herz erobert vor 2 Jahren auf dem Rock im Wald. Da war ich extrem angetan, war mein absolutes Festival-Highlight und habe mir direkt erstmal beide Scheiben gekauft und auch sehr oft gehört schon seither. Und deswegen habe ich mich auch gefreut, als ich gelesen habe, dass sie ein neues Album angekündigt haben. Habe ich noch gar nicht so schnell mit gerechnet, weil vor 2 Jahren die Violinistin, sagt man das so, ja schon sehr hochschwanger auf der Bühne stand und ich mir dachte, ach naja, vielleicht gibt es jetzt erstmal eine Babypause, aber da wurde sich eigentlich direkt ans neue Werk gemacht und auch direkt wieder ein paar Shows in den USA gespielt, finde ich sehr, sehr gut. Und genau, so kam es dazu, dass jetzt am 4. September, also vor rund 2 Wochen, das neue Album Thistle auf den Markt gekommen ist. Und ich finde auch hier ist die Mischung aus besagtem Dark Americana, Heavy Psych Folk wieder sehr, sehr gut gelungen. 13 Songs sind insgesamt auf Thistle zu finden, von denen 3 allerdings so rund 1 Minute lang sind und eher so ein atmosphärisch klanglicher Übergang zum nächsten Track sind. Also würde ich sie jetzt nicht unbedingt als eigenständige Songs bezeichnen. Von den eigentlichen Songs gibt es meiner Meinung nach aber wirklich kaum Schwächen. Das Einzige, was, ich habe es dir vorhin auch schon quasi off-air erzählt, was mich so ein bisschen davon abgehalten hat, dem Album den Stempel, unseren heiß begehrten Stempel Prädikat wertvoll zu verleihen, weil bevor ich den verleihe, da muss mich das Album wirklich komplett von vorn bis hinten, von A bis Z umhauen, war, dass sie eine Coverversion von Locomotive Breath da drauf gehauen haben, die, also ich persönlich jetzt überhaupt nicht gebraucht hätte, auch so inmitten des Albums, was wie gesagt sehr, sehr starke und tolle Songs hat, fand ich es irgendwie deplatziert und hab den Move einfach nicht verstanden. Dennoch ein sehr, sehr gutes Album und von mir gibt's jetzt zu hören einer der Favoriten von Thistle, von Spirit Mother, ihr hört Violent Sun.

0: Ja, ist für mich so ein Sound zum Reinlegen. Mag ich sehr. Finde ich, passt auch gut jetzt in den Herbst. Das waren Spirit Mother mit Violent Sun vom neuen Album Thistle. Und wenn ihr die, weil ich ja eben schon so davon geschwärmt habe, dass es auch eine tolle Liveband ist, live sehen wollt, könnt ihr das schon sehr bald tun. In gut 3 Wochen. Am 9. Oktober spielen die in der Moods. Kann ich euch wärmstens empfehlen.
1: Okay, gut. Ja. Muss ich mal merken. Mhm. Da wir schon bei Konzertinweisen sind, habe ich hier noch einen reingeschwemmt bekommen, nämlich diesen Sonntag spielen Harlot und Absorb im Zentralcafé Königtormauer 7 hier in Nürnberg. Harlot, eine ziemlich geile Thrashband. Genau, Eintritt, weiß jetzt gar nicht, es wird Eintritt kosten. Lasst euch überraschen.
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1: Lasst euch sagen, es wird Eintritt kosten. Ebenso das Konzert von Atomic Aggressor und Hector Voigt. Und da kann ich mit ziemlicher Sicherheit sagen, es wird 15 Euro kosten. Genau, los geht's offiziell, höchst offiziell um 20 Uhr im Kunstverein. Ihr wisst, was es heißt. Also vor 9 Uhr wird da wahrscheinlich nichts.
0: Sag das nicht. Ich habe das schon mal so kalkuliert und da war ich zu spät.
1: Ich auch, aber also, bei ganz bestimmten Veranstaltungen.
0: Ja, also 10 Minuten Puffer könnt ihr euch einplanen, genau, aber länger würde ich nicht empfehlen.
1: Aber auf jeden Fall solltet ihr pünktlich da sein, denn es ist schon was Feines hier. Chilenische Death Metal Pioniere lese ich hier, Atomic Aggressor, also die schon in den 80er Jahren irgendwie den Death Metal in Chile verbreitet haben. Mhm. Und mit dabei sind auch noch Hector Voigt, die es auch schon seit 2010 gibt, die Oldschool Death Metal mit atmosphärischen Black Doom Elementen kreuzen. Genau, also klingt auch nach einer brachialen Angelegenheit. Morgen, 17. September im Kunstverein. Und da hören wir nochmal von Hector Voigt von der Scheibe In Unreality's Coffin, das Stück Collapsing Spiritual Nebula.

0: Tja, wird ein wilder Donnerstag.
1: Wird ein wilder Donnerstag auf jeden Fall. Ector Void hörten wir von der Scheibe In Unreality's Coffin mit dem Stück Collapsing Spiritual Nebula. 11:30, eine halbe Stunde müsst ihr uns noch ertragen und ihr müsst jetzt einen Rückblick auf das Stormcrusher Festival ertragen. Ich war vergangenen Wochenende, auch am Donnerstag, auf dem Stormcrusher Festival in der Oschnitthalle in Wurz in der tiefsten Oberpfalz. Ein wirklich wieder feines Festival von Metal-Nerds gemacht, veranstaltet. Also ja, jeder, der mit undergroundigen, nerdigen Metal was zu schaffen hat, der sollte wenigstens einmal im Leben dieses Stormcrusher angecheckt haben. Dieses Mal war es, was zumindest die beiden Haupttage anbelangt, das beste Stormcrusher, auf dem ich war, und ich gehe da seit 2019 hin. Was nicht nur an den idealen Wetterbedingungen lag, die da waren, an allen Tagen war es so sonnig, 20 bis 22 Grad, also wirklich optimal, sondern vor allem an den unglaublich vielen klasse Auftritten. Darunter gab es auch ein kleines Schmankerl. Aber am Donnerstag gab es mal wieder einen Pre-Day. Das Stormcrusher macht jetzt eine Labelnacht, nächstes Jahr auch noch und übernächstes Jahr auch noch. Dieses Mal war Dying Victims dran, das heißt, man hat sich da 5 Bands von diesem Label eingeladen und die haben dann gespielt. Da waren so rund 170 Leute da, also in einer Halle, in der vielleicht so maximal 1000 reingehen. Hat sich tatsächlich dann auch leider ein bisschen leer angefühlt. Die Halle selber war dann auch aufgrund dieser, ich sage jetzt mal, geringen Menge der Leute auch etwas nachteilig, was den Sound betrifft, der es an dem Festival ohnehin nicht immer ganz optimal war, aber an diesem Tag war es eben ja manchmal echt sehr schwierig, vor allem bei der ersten Band, nämlich Rapid, einer Blackspeed-Band aus Finnland, die einen klasse Sänger hatten, der richtig gut singen konnte, aber was instrumental da aus den Boxen kam, war leider zu undifferenziert abgemischt und sehr hallig, war leider kein richtiger Genuss dann. Sexmag aus Polen dann, die waren noch rumpeliger unterwegs. Unterhaltsame Show, der Sänger mit so rot-schwarzen Cape, war, wie gesagt, eine sehr unterhaltsame Nummer. Die dritte Band, die dann gespielt haben, waren Eisenhand. Die sind im Underground schon ein recht heißes Eisen mittlerweile. Zumindest waren zu Beginn die meisten Leute dann da und haben die Band schon früh abgefeiert. Innerhalb des klassischen Metals hat die Band schon eine eigenständige Kontur. War auch sehr tight, was die Österreicher da gemacht haben. Und in Sachen Tightness macht Zerre zurzeit eigentlich niemand was vor. Ja. Die Franken hauten da wirklich wieder ein aggressives Thrash-Brett raus. Am Schluss natürlich mit obligatorischen Whiplash-Cover von Metallica. Überraschenderweise gab es da keinen einzigen Mosh-Pit überhaupt an diesen 3 Tagen.
2: Unverständlich. Ne?
1: Unverständlich, ne? Ja. Also entweder waren die Leute
2: Publikum schon zu alt, hä?
1: Entweder zu alt oder zu müde, keine Ahnung. Ne? Es gab generell eher wenig Bewegung im Publikum an diesen 3 Tagen. Aber Zerre waren an dem Tag die einzige Band, ist mir aufgefallen, bei denen am Ende mehr Leute da waren als am Anfang des Gigs.
2: Ja, die haben sich ja, die haben ja auch hier in der Region in Franken auch echt viel gespielt die letzten Jahre und ich glaube, die haben sich da wirklich einen Ruf als fantastische Liveband zurecht erarbeitet.
1: Genau, war auch für mich der beste Auftritt an diesem Abend. Abschließend waren noch Iron Cobra am Start. Die hatten halt eben das Pech, nach Zerre zu spielen. Sind für mich auch eher in kleinen Club-Venues, zum Beispiel Kunstverein, als auf größeren Festival- oder mittelgroßen Festivalbühnen aufgehoben. Trotzdem war das mehr als solide, was die da gemacht haben. Feiner Heavy Metal von authentischen Metal-Fans auch gespielt. Fazit dieser Labelnacht, für eigentlich eine gute Idee, so eine Labelnacht. Jede der Band hatte aber leider keinen optimalen Rahmen. Hat, wie gesagt, eben sehr leer ausgeschaut. Und wenn es die Möglichkeit gibt, vielleicht das in einem kleineren Club zu machen, wäre es vielleicht noch besser. Aber es ist natürlich immer die Frage, wo geht man dann hin? Nach Weiden, dann ist es wieder eine große
2: Strecke. Ja, die Leute, die da campen, das ist ja auch nicht so jetzt so angebunden. Ne?
1: Genau.
2: Und ich glaube, da ist wahrscheinlich eher also das Datum das Problem, weil ich mir denke, so ist das September, ist für viele die Urlaubszeit vorbei oder sie fahren gerade in Urlaub, weil die Ferien vorbei sind. Da ist vielleicht auch einfach dann, an so einem Donnerstag kann man sich dann nicht vielleicht nochmal den Freitag freinehmen.
1: Aber steigen wir jetzt ein in den Freitag, den ersten Haupttag. Da ging es dann traditionell los mit dem Bandcrusher-Gewinner, also Nachwuchsband. Das waren die Thrasher Lizard aus der Eifel. War für mich auch die beste Bandcrusher-Gewinnerband seit Jahren. Wirklich ein klasse Auftritt, haben auch viele Leute gehalten während des Auftritts. Starkes eigenes Material und dann haben sie noch 2 Coversongs gespielt, die eher so, waren. Das war Die by the Sword von Slayer und Arise von Sepultura. Bei letzterem kam der Sänger kaum mit seinem Gesang hinterher. Die Exoten des Festivals waren danach Blizzard Hunter aus Peru, stark 80er Jahre geprägter Heavy Metal mit einem Sänger, dessen ganz hohe Tonlagen etwas gewöhnungsbedürftig waren. Ansonsten haben die Südamerikaner da sicherlich einige Fans dazugewonnen, hat viel Spaß gemacht. Allerdings war das nichts im Vergleich zu Savage Oath, bei denen es schon relativ früh sehr voll in der Halle war. Die haben auch tatsächlich fast alles an Merch verkauft, was sie dabei hatten.
2: Krass.
1: In Sachen epischen Heavy Metal sicherlich eine der Top-Bands momentan, auch wegen dem grandiosen Sänger Sänger Brandon Redigan, der ja auch bei Summerlands ist, auch bei Pagan Altar gerade singt, Ex-Sänger von Magic Circle ist, der immer selbstbewusster auftritt und unglaublich performt hat. Die wurden sehr abgefeiert, auch weil die Bands die Stücke ihrer beiden Scheiben Divine Battle und der Savage Oath EP wirklich spielerisch einwandfrei rübergebracht haben. Markig war es auch, aber mit einer gewissen Heroik auch mit drin. Highlights für mich: Wings of Vengeance und On We March. Definitiv einer der Gewinner des Festivals, Savage Oath. Emotional wurde es dann im wahrsten Sinne des Wortes beim Auftritt von Imhat Harikat. Die Auftritte der Black Metaler fordern einen wahnsinnig emotional und man ist dann gefühlsmäßig einfach nur leer danach. Weil Kerem Yilmaz, der Sänger, sich immer total verauskommt auf der Bühne, sich da auch reinsteigert in diese Songs, die Stücke voller Leidenschaft und Schmerz herausbrüllt. Einen Song hat, davon hat er Bart gewidmet, der verstorben ist vor einiger Zeit, tragisch an einem Autounfall, der eben der Veranstalter des Funkenflugfestivals war. Und er hat den einen Song, ich glaube, das war Son of Ultra Devotion, ihm gewidmet und er konnte den Satz tatsächlich nicht ganz zu Ende sprechen, weil ihm dann die Tränen gekommen sind. Ja, also er lebt und fühlt die Musik bis zum Äußersten, war ein starker Auftritt, aber nach Savage Oath sind dann eben viele, die mit extremer Musik nichts anfangen können, auch rausgegangen. Und sind dann bei Ambush wiedergekommen. Ja, fällt ins ähnliche Raster, ne? Ja, Savage Oath und Ambush. Und auch wenn die Schweden das Heavy-Metal-Rad nicht neu erfinden, wissen sie, wie man diesen auf der Bühne wirklich zelebriert. Habt ihr jetzt schon live ein paar Mal gesehen und bin jedes Mal beeindruckt, wie sie so aus herkömmlichen Mitteln wirklich ein Feuerwerk live abbrennen. Dementsprechend fiel das Feedback der vollen Halle auch aus. Aber das eigentliche Wunder kam dann später, dazu später mehr. Nach Ambush wurde es wieder düsterer und vor allem getragener. Da kam Procession auf die Bühne, hatten insgesamt den besten Sound des Festivals, wobei das auch immer abhing, wo man gestanden ist. Vorne mittig war es in dem Fall super, seitlich war es schon immer so toll. Aber ja, Felipe Kurzbach, der Sänger, wieder mal mit ergreifenden Vocals, hat eine unglaublich starke Stimme, mit der To Reap Heavens Apart oder When Doomsday Has Come gesungen hat. Für mich auch das Highlight, das abschließende überlange One by One, They Died. Bei der Band war übrigens am Bass heute der Phil Ross von Savage Oath, der live ab und zu mal aushilft bei den, ja eigentlich Chilenen, ne? Felipe Kurzbach wohnt ja mittlerweile in Schweden. Raven waren da die Headliner an dem Tag. Die haben bei ihren 90 Minuten vermutlich eine Netto-Spielzeit von eigenen Stücken von vielleicht 50 Minuten gehabt. Der Rest war dann ein Gitarrensolo, ein Bass-Solo, diverse durch Publikumsspielchen verlängerte Songs oder sonstigen Quatsch, den die beiden Gallagher-Brüder da veranstaltet haben. Sie haben auch mal ein Medley aus Rock Bottom, Victim of Changes und Children of the Grave gespielt. Aber man muss sagen, Hut ab, was diese alten Säcke da noch zu leisten imstande sind. Die tippeln da quillig auf der Bühne rum, haben Spaß dabei, bringen olle Kamellen wie Live at the Inferno, Rock Until You Drop oder auch neueren Stoff wie Surf the Tsunami immer noch zackig aufs Parkett. Wie gesagt, Hut ab, die sind auch mittlerweile über 70. Und ja, wie gesagt, mit kleinen Abstrichen war das ein toller Auftritt. Die allermeisten wussten dann abschließend nach dem Headliner, wer sich hinter Swedish Steel versteckt und was da gespielt wird. Letztendlich kam dann aber niemand mehr aus dem Staunen heraus, wie geil das tatsächlich war. Swedish Steel sind im Prinzip die Ambush-Jungs, die sich das British Steel-Album von Judas Priest vorgenommen haben und dieses wirklich bis ins kleinste Detail perfekt wiedergegeben haben. Vor allem der Gitarrensound, ich glaube, die müssen die Nächte lang studiert haben, das war wirklich 1:1 so wie auf der Scheibe. Und der Sänger Oskar Jakobsen, ich meine, der ist ja schon bei Ambush wirklich ein klasse Sänger, ne? Und hat dann aber den Rob Halford auch wirklich nahezu perfekt imitiert, auch in entsprechender Lederkluft. Auch die höchsten Töne hat er super getroffen. Nach dem Album British Steel gab es dann noch mit Electric Eye, Another Thing Coming und Turbo Lover noch drei weitere Priest-Songs und ja, die Menge hat getobt, also die war dann wirklich bis zum Schluss
2: da. Ich muss auch sagen, also ich meine, wenn du dir als Band wie Ambush, die ja nun einen Namen hat, ne, gerade im Heavy Metal ja nun auch wirklich die Messlatte hochlegt für na, Newcomer sind sie jetzt nicht mehr, aber du weißt, was ich meine, ja, für jüngere Bands halt, und du dann quasi so ein Zweitprojekt gründest, also jetzt nicht einfach sagst, ey, ich mache jetzt am Ende von einem Ambush-Set jetzt einfach mal zwei, drei Judas Priest-Cover, weil ich Bock drauf habe, sondern du quasi gründest ein mehr oder weniger Secret-Band-Projekt und coverst ein komplettes Album. Also das muss ja sitzen. Das wäre ja super enttäuschend gewesen, wenn das nicht sitzt. Aber cool, dass es so war. Ich habe sie nämlich auch noch nicht live gesehen. Aber
1: Also wenn ihr die mal irgendwie sehen solltet, also mir war es bis dato auch nicht bewusst, dass diese Band existiert.
2: Okay,
1: Vor dem Stormcrusher. Ja, guckt sie euch an. Das war quasi der Freitag. Das war für mich tatsächlich der nahezu perfekte Stormcrusher-Tag mit einer fantastischen Band Savage Oath. Und davon hören wir von der Scheibe The Divine Battle, das Stück Wings of Vengeance.

Wir hörten Savage Oath, Wings of Vengeance von der Scheibe The Divine Battle, einer der Gewinner des Stormcrusher Festivals, zumindest am Freitag, aber auch insgesamt. Zweiter Tag, Samstag, da ging es ähnlich rasant in den Tag hinein wie am Freitag, nämlich Race aus Berlin. Die feuerten da mit groben Punknamen Black Speed Thrash Metal aus allen Rohren und haben da schon Eindruck hinterlassen. Und da waren tatsächlich auch schon einige Leute anwesend zu früher Stunde. Weiter ging es da mit Fer de Lance. Die haben nach zwei etwas sperrigeren Songs zu Beginn, nämlich City in the Sea und Ad Bestias, richtig losgelegt und dann wirklich feinen, epischen Heavy Metal vom Stapel gelassen. Bemerkenswert ist, die agieren nur zu dritt, bringen aber eine unglaubliche Tiefe rein. Der Drummer und der Bassist, die tragen mit diesen typischen, epischen Hintergrundgesängen eben dazu bei, dass es halt viel Tiefe eben bekommt. Top am Schluss war das überlange Fires on the Mountainside und Triumph of, and Tragedy, das sie laut dem Sänger eher selten in Europa spielen. Episch ging Fires on the Mountainside und Triumph of, and Tragedy, das sie laut dem Sänger eher selten in Europa spielen. Episch ging es dann weiter, allerdings deutlich

0: sich ultra auf der Bühne bewegt hätten. Messiah mussten krankheitsbedingt ein paar Tage vor Festivalbeginn leider absagen. Als Ersatz hat man dann die deutschen Thrasher Warrant gewinnen können, die leider einen eher durchschnittlichen Gig hinlegten. Hat man schon gesehen, dass die jetzt keine erste Wahl waren. Blieb auch wenig hängen von den Songs bei mir und auch das Maskottchen, der sogenannte Enforcer, der ein paar Mal auf die Bühne kam, das war so ein Henkerstyp mit Kapuze über dem Gesicht und Axt, war eher so pappnäsig, ne? Und muss dann echt schmunzeln, wie der Sänger dann irgendwann mal gesagt hat, wollt ihr nochmal den Enforcer sehen, ne? Und dann kam der halt nochmal raus auf die Bühne. Richtig Schwung kam dann wieder rein mit Venator, die allerdings einen beschissenen Klampfensound hatten, was bei den Traditionsmetallern oder, wie es der Sänger meinte, regressiven Heavy Metal aus der Steiermark nicht ganz unwichtig ist. Alles in allem war es leider kein Triumphzug wie letztes Jahr beim Trueheim, aber trotzdem ein guter Gig, weil die Österreicher halt mittlerweile viele starke Songs im Gepäck haben, unter anderem Knight Rider oder Paradiser. Black Metal funktioniert auf dem Stormcrusher eigentlich immer eher schlecht als recht. Umso erstaunlicher war es dann tatsächlich, dass sich dann doch einige mehr als gedacht in der Schnitthalle einfinden, um Denial of God zu bestaunen. Denial of God sind Dänen, die nur einige ausgewählte Gigs immer so spielen. Ich habe dann irgendwie erfahren, dass sie schon mehrmals versucht haben oder beim Stormcrusher angefragt haben, ob sie da mal spielen dürfen. Jetzt hat es geklappt. 70 Minuten haben gespielt, war für mich etwas zu lang. Trotzdem war diese Gruselshow mit kleineren Elementen à la King Diamond, der Sänger hat da mal so eine Babypuppe aus dem Sarg rausgeholt, war sehr unterhaltsam und vor allem auch sehr atmosphärisch. Im Backdrop war so ein düsteres Friedhofsszenario zu sehen, der Sänger war so mit weißem Rüschenhemd unterwegs, ein paar Skulls auf der Bühne, also es hat schon alles so Hand und Fuß gehabt vom Gesamtkonzept her und auch musikalisch war es packend, weil die Black-Metal-Nummern wie Robin the Grave of the Priest und Horrors of Satan eben so richtig geile Horrorstimmung verbreitet haben. Dann, ja, Atlantic Codex, schon oft gesehen und ich fand die Atlantic Codex auf dem Stormcrusher immer am besten von der Band. Es ist halt ein Heimspiel, die Jungs kommen ja größtenteils aus der Oberpfalz. Das ist dann auch schon eine besondere Atmosphäre, wenn die dann immer spielen. Und auch wenn der Gig nicht an den von 2023 und 2019 rankam, war das mal wieder ein Selbstläufer. Ne? Hunderte Kehlen sangen da bei People of the Moon mit, bei Sol Invictus und auch bei 12 Stars and Another Gown. Bei letzterem meinte Markus Becker, der Sänger, dass es ihm gar nicht mehr so leicht fällt in unserer heutigen Zeit, diesen Song zu singen, den er ja immer mit Let Me Tell You About the Tragedy of Europe immer ankündigt. Es gab wieder einen neuen Song, den sie ein paar Mal gespielt haben, The Pattern and the Plow. Mich hat es gefreut, dass sie The Innermost Light gebracht haben. So ein kleines, zweiminütiges, akustisches Zwischenstück. War sehr stimmungsvoll. Es war der erste Gig, den ich von der Atlantic Codex ohne Manuel Trummer gesehen habe. An der Gitarre ist jetzt da Markus Ulrich von Septagon. Hat einen guten Job gemacht, aber natürlich klingen dann Atlantic Codex dadurch halt auch ein bisschen anders. Anyway, geil war es auf jeden Fall, wieder die Band zu sehen. Und ich könnte auch sagen, es war ein geiler Auftritt von Asphyx. Zwei Sachen standen dem aber im Weg, nämlich ein vergleichsweise miserabler Sound, der vor allem die mörsenden Gitarren wenig zur Geltung gebracht hat. Das war irgendwie so eine amorphe Masse. Und es war bei der Band leider zu viel Alkohol im Spiel.
1: Oh, echt?
0: Zumindest der Van Drunen war betrunken auf der Bühne. Vermutlich auch der Rest, bis auf Schlagzeuger Husky, mit dem habe ich mich kurz vor und nach unterhalten. Also da war alles safe. Aber Van Drunen hat es einigermaßen performt. Das kann er ja dann auch im betrunkenen Zustand. Der kriegt das hin. Aber die Ansagen waren teilweise echt ein Genuschel. Er hat dann irgendwie auf Deutsch auch einige Ansagen gemacht. Unter anderem dann Bundespräsident Merz gemeint. Also ja, aber auch hier bei diesem Auftritt kein Moshpit, wie gesagt, was bei Asphyx eigentlich eher spätestens nach zweiter Songs eine Selbstverständlichkeit ist, aber das lag eventuell auch an der Energie und wie du schon gesagt hast, vielleicht auch im Alter vom Stormcrusher-Publikum. Trotzdem waren alte Klassiker wie zum Schluss dann The Rag oder Last One on Earth ein genialer Schlusspunkt unter ein Stormcrusher-Festival 2026, das ja, wie gesagt, für mich das Beste war. 750 Leute waren insgesamt da, 200 mehr als letztes Jahr, also Trends geht nach oben. Und der Trend bleibt wohl auch so, wenn man sich so den Vorverkauf für das nächste Jahr anschaut. Da gab es nämlich an dem Festival schon das Early Bird Ticket zu kaufen und der muss wohl auch nicht so schlecht gewesen sein. Es sind auch schon 11 von 16 Bands bestätigt, unter anderem Tankard, Benediction, Metal Inquisitor, Attic, Disaster, Flight, Phantom Spell, Mirror of Deception, Lady Beast, Slingblade, Lunar Shadow. Genau, okay. Also Flight fanden auch einige wirklich geil,
1: ja, das zu sehen. Ja, super gut, ne? Ja.
0: Genau. Ja, genau, das war das Stormcrasher. Vielleicht zum Abschließen noch eine kleine Kritik, zumindest haben das ein paar Zuschauer gemeint. Es gab zwei Essenstände, die vom gleichen Betreiber waren. Wunderland Burger war das. An dem einen Stand gab es tatsächlich dann diese Burger, die mit 14,50 so anfingen. Also nur der Burger, ne, 5 Euro dann noch für Pommes. War wohl ultra lecker, also wirklich sehr, sehr gute Qualität, aber einige haben

dann trotzdem den Preis etwas bemängelt. Hm. Nebenan gab es dann ein übliches Steaksammel für 5 oder 6 Euro und auch ein paar vegetarische und vegane Gerichte in akzeptablen Rahmen. Aber ja, wie gesagt, da war bei einigen der Preis dann doch vielleicht zu viel. Das war das Stormcrusher 2026. Nächstes Jahr geht's weiter. Und wir hören nochmal eine Band vom Freitag, die mir da sehr gut gefallen hat, nämlich Ambush mit Hellbiter.

0: Ambush waren das mit dem Song Hellbiter, eine geile Band auf dem Stormcrusher.
1: Ganz genau. Und das war's an dieser Stelle von Zosch, dem Magazin für harte Musik, jeden Mittwoch hier auf Radio Z von 21 bis 0 Uhr. Das heißt, wir verabschieden uns von euch, aber nicht bevor wir euch noch verraten, was wir nächste Woche alles für euch so haben und warum es sich lohnt, da wieder einzuschalten. Zum Beispiel eine Verlosung für einen Kinofilm und eine Lesung, richtig?
0: Genau, das ist eine. Da hat man heute schon einen Motorhead-Song gehört. Und es gibt auch die Verlosung für das von uns präsentierte und schon ausverkaufte Metaleros Volume 7. Alle Infos dazu nächste Woche.
1: Wunderbar, dann wünschen wir eine gute Nacht. Mit ein bisschen Thrash Metal begleiten wir euch in die Federn. Hier sind für euch Exhumer mit dem Song Sinbleeder.

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1: Ja, da gähnt er schon, aber hat er überhaupt nicht nötig. Hallo und herzlich willkommen, guten Abend, gute Nacht hier aus dem Radio Z. Sendestudio an Mikrofon und Technik zum heutigen Musikspezial zum Thema Anti-Love-Songs. Der zweite Teil. Oh Mann, jetzt muss ich dich hochdrehen.
2: Ja. Versuch's mal. Hallo, herzlich willkommen. Ja, der zweite Teil schon der Anti-Love-Songs.
1: Jetzt denken sich natürlich immer alle, was ist denn jetzt schon wieder los? Ne?
2: Es ist wie so ein Delay, weil wir beide uns so ähnlich anhören.
1: Ja.
2: An Mikrofon und Technik wolltest du sagen.
1: An Mikrofon und Technik, Monika.
2: Und Maggie.
1: Hui. Wir sind tatsächlich Zwillinge, haben am gleichen Tag Geburtstag, was total schön ist und haben deshalb ähnlich viel Erfahrung mit Nicht-Love-Songs, würde ich sagen.
2: Ja, ich wollte auch am Anfang dazu sagen, wir zwei haben sowieso das Große losgezogen, weil wir sind ja auch nie so wirklich alleine.
1: Das stimmt.
2: Das ist dir noch gar nicht eingefallen. Oh. Da habe ich sofort dran gedacht, sind wir überhaupt prädestiniert für so etwas?
1: Ja.
2: Weil wirklich nicht Liebe erfahren wir ja eigentlich selten.
1: Herrlich.
2: Ja, liebe Hörerinnen und Hörer, wenn ihr jetzt noch wach seid und das Ganze hier verfolgt, dann dürft ihr anrufen bei uns im Studio unter der 0911 4500 und 3x6. Wir sammeln heute Geschichten, die am besten kein Happy End haben, die traurig geendet sind und bei denen wir euch vielleicht mit einem schönen Lied Unterstützung geben können, weil das ist eigentlich vor allem das Konzept dieser Sendung, dass es wirklich einem nie alleine so geht, sondern ja, die Nichtliebe, die Antiliebe, die gibt's ziemlich häufig und es wurden sehr, sehr viele Lieder schon auch darüber geschrieben, dass wenn Liebe vorbei ist, Beziehungen gescheitert sind, man den anderen nicht mehr riechen und vor allem auch nicht mehr sehen möchte, dann macht ist man doch meistens am produktivsten.
1: Mhm.
2: Ich habe auch bei der ersten Sendung gemutmaßt, dass es wahrscheinlich sogar fast noch mehr Lieder gibt übers Nicht-mehr-Zusammensein wie über die Liebe, Happy Ever After.
1: Ich glaube, wenn man eben gerade in der ersten Zeit frisch verliebt ist, dann hat man ja gar keine Zeit, da mordsmäßig zu schreiben, weil dann ist man ja beschäftigt mit anderen Dingen. You know? Und wenn man, ja. Ich bin auch total überrascht gewesen in meiner unendlich tiefgründigen Recherche, weil ich bin eine Erle und suche nach den Geheimnissen auch der Liebe und der Nichtliebe. Aber ich bin auf jeden Fall wahnsinnig überrascht gewesen, wie viele Lieder ich tatsächlich auch im Kopf hatte, so, wo ich gedacht habe, Donnerwetter, da kann es, das kann ja passen. Und dann habe ich auch nochmal den Liedtext mir durchgelesen. Unter anderem jetzt zu unserem allerersten Stück, das wir spielen. Da geht's nämlich los mit folgenden Liedzeilen. 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Nee, nochmal. 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Kannst du dir schon vorstellen, ungefähr welches Lied das ist? Ich spiel's mal an. Dann kommst du drauf. Das sind die Rivals.

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Da war ich aber jetzt aufgeregt beim Vortragen. Das war mein Eröffnung-Intro für die Musikspezialsendung mit DJ Spack, dem Andy, auf Radio Z auf 95,8 und jetzt das Ganze nochmal mit einem geilen Beat.

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Liebe Radio Z-Zuhörerinnen und Zuhörer, ich habe die Dame für mich mal sprechen lassen. Das war mein Intro und das Gedicht war Mondlicht von Theodor Sturm. Und viel Spaß mit dem Rest. Ich bin ein bisschen spät dran. Ich habe die falsche Plattentasche mitgenommen. Maxi-Singles vom Techno wollen wir heute nicht hören. Zumindest fast nicht.

Ihr hört hier die Band, die muss ich ganz cool sagen, weil das Song auch cool ist. Iron Butterfly. Und der Song heißt Iron Butterfly Thema. Die haben ein Band-Thema. Das klingt so cool, ne? Und heute ist mein Motto Geburtstagsspecial, aber ich habe heute gar nicht Geburtstag, nämlich erst am Freitag. Ja, ist ja wurscht. Dann feiern wir heute das Nicht-Geburtstagsspecial. Das ist eh viel sinnvoller. Da kann man nämlich 355 Tage feiern und nicht nur einen Tag. Und wenn ich jetzt auch schon von Alice im Wunderland gesprochen habe, von dem Film, können wir auch gleich White Rabbit reinhauen. Aber erst kommt noch das Iron Butterfly Thema, das ich jetzt erfolgreich kaputt gelabert habe.

liebe Radio-Z-Hörerinnen. Und liebe Radio-Z-Hörer, bitte, falls ihr den Sender hört, nimm umschalten, da kommt das gleich geile Mucke. Sagt sogar das Lied zu euch.

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Me, wie immer eine Ehre. 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Und Abflug. Also ich werde es weniger mal rein sagen und meine Lieder sprechen lassen, weil das nervt mich gerade selbst ein bisschen. Ihr hört der Radio Z auf 95,8. Der Andi legt auf. Meinem Geburtstagsspezialsendung. Übermorgen habe ich erst Geburtstag. Ist mir danach jetzt aufgefallen. Egal. Aber ja, ich wünsche euch viel Spaß mit Black Magic Woman.

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0: Der Schlagzeuger von ZZ Top ist ja leider gestorben, deswegen spiele ich jetzt zu Ehren dieser geilen, langbärtigen, coolen Band alles. Natürlich nicht heute, aber noch hier an diesem Sender, solange ich lebe. Wir hören jetzt La Garage. Der Text am Anfang geht so. Sehr, sehr geil, kann man sich merken. Noch alle zusammen, Achtung. Wir hören es gleich.
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Was ihr jetzt nicht mitbekommt, ich steige 100 Mal auf mein Lautsprecherkabel. Von der Kopf hat der Kabel und jetzt mal reißt mir das Ding vom Kopf. Wenn mir das noch einmal passiert, dann steige ich ins Mikrofon rein. Da wisst ihr Bescheid.

So, jetzt erzähle ich kurz einen Witz. Spielt einer in einer neuen Death Metal Band. Sagt er, ey, ich bin in einer neuen Death Metal Band. Sagt der andere, der Kumpel, ja geil, wie heißen die? Sagt er, boah, ich kann es nicht entziffern.

das ist mal ein Chuck Berry Intro, finde ich geil. Yeah,

Ich habe gesagt, immer wenn ich draufsteige, mache ich das. War so wieder zu weit. Und natürlich auch zu Ehren von CC Top müssen wir das auch fast machen. Wir hören gerade, weil ich stopp mal die Platte. Oder ich mache jetzt gar nichts, ich lasse den Song weiterspielen und sage danach, wie er heißt.

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1: So, jetzt muss ich einen Schüler von mir grüßen, der Peter aus Forchheim, der groovigste Saxophon-Schüler auf dem Tenor. Und der hat mir dieses schöne Liedchen gezeigt, weil er das mal vorgespielt hat bei einer Familienfeier. Das Lied heißt Achtung, das heißt Salutation von Adriano Celentano. Also ein Italiener, wurscht, wie es heißt. Ich mache jetzt mal wieder Play, weil das Lied einfach so cool ist, da darf man nichts verpassen. Also vielen Dank, Peter, und viel Spaß an die Zuhörerinnen und Zuhörer. Und die Zuschauer und Zuschauerinnen gibt's nicht, ist nämlich ein Radiosender.

Ach sorry, ich habe sie auch noch live. Ich bin gleich noch live hintereinander. Sorry, dass ich wieder die Township Rebellion Turban Ego wieder abwürgen muss. Ja. Das Lied von meinem Schüler Peter, meine ich jetzt.

Also da muss ich jetzt noch was dazu erklären, das kann man jetzt falsch verstehen. Ich mache mich jetzt natürlich auf keinen Fall über die Italiener irgendwie lustig, ich will es willen. Ich bin jetzt gerade in einem italienischen Musikflow und das, was ihr gerade hört, das ist die Band Disco Chuckles. Die hat bei dem Mystic Creature Festival letzte Woche nicht gespielt und die remixen gerade dieses Lied, so ein italienisches Lied. Und das ist natürlich keinesfalls irgendwie falsch zu verstehen. Genau, weil die da jetzt irgendwie die italienischen Wörter so komisch ausgesprochen haben. Also alles gut, mir geht es nur um diesen Sound. Italiener sind wunderbar, alles cool. So, und jetzt hören wir weiter.

0: Wir verwenden dazu feinsten Tiger unserer Bücherbäckerei.
1: Also das sind alles Ausschnitte aus anderen Songs, ich kenne die. Das zum Beispiel war jetzt aus der Techno-Gruppe, die immer von YouTube-Videos Songs macht.

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1: Auch das nicht falsch verstehen, einfach nur ein Lied.

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Vielen Dank fürs Zuhören. Ich verabschiede dich schon mal und ich lasse den letzten Song noch durchlaufen. Das war die Musikspezialsendung, die Geburtstags-Special-Sendung, wo ich erst übermorgen Geburtstag habe. Was ihr hört, ist der Matze Markus, der macht Synthesizer und Gitarrenmucke dazu. Das klingt mega geil. Ich wünsche viel Spaß zum Zuhören, gute Nacht und es war mir eine Ehre. Dann gibt es das Tagesprogramm Wiederholungsdingsbums vom Radio Z-Sender. Super. Deshalb schnell, weil ich jetzt die Musik nicht vergeuden will.

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0: Ja, pünktlich wie die Maurer und heute auch wieder in Stereo im Vergleich zu letzter Woche. Ihr hört Zosch, das Magazin für harte Musik, heute mit Andi und Saskia. Servus.
1: Und Stereo ist gut, denn das wird heute im Laufe der Sendung auch noch was fallen.